Ja, damit hatte ich irgendwie meine Schwierigkeiten. Bis ich das Buch von der Chiara gelesen habe, vor so ungefähr 3 Jahren das erste Mal. Und durch Chiara habe ich verstanden, was Fürsprache wirklich bedeutet. Ich habe verstanden, dass Heilige keine fernen Gestalten aus irgendwie vergangenen Jahrhunderten sind, sondern dass heilige Menschen sind, die Jesus so sehr geliebt haben, dass ihr Leben bis heute andere zu ihm führt. Und obwohl, wie bekannt, Chiara von der Kirche noch nicht heilig gesprochen wurde, ist sie für mich längst eine Heilige. Und jedes Mal, wenn ich mich irgendwie neu mit ihrem Leben beschäftige, führt sie mich immer ein Stück näher zum Herrn. Und deshalb war es mir irgendwie so wichtig, oder es ist mir ein Anliegen, auch anderen Menschen und euch Zuhörern auch ein bisschen von ihrer Geschichte zu erzählen. Das Buch über Chiara wurde nicht selbst von ihr geschrieben oder von ihrem Mann, sondern es wurde von Menschen geschrieben, die sie sehr, sehr gut kannten, nämlich von Freunden von ihr. Und ja, diese zwei, sie hießen Simone und Christiana. Sie kannten sie sehr gut, sie haben sie viel im Alltag begleitet, haben viel für sie gebetet, viel mit ihr gelacht und hatten eine sehr innige Freundschaft. Und man liest in dem Buch, das ist jetzt irgendwie nicht die perfekte Heldengeschichte, sondern man begegnet wirklich ehrlich einer jungen Frau und ihrer Liebe, ihren Problemen und dürfen irgendwie lernen, durch dieses Buch Jesus immer mehr vertrauen lernen und immer mehr lieben. Wenn Menschen irgendwie heute von Chiara sprechen, ist mir oft aufgefallen, dass immer als erstes ihr großes Leiden erwähnt wird, betont wird, irgendwie ihre Krankheit und ihr früher Tod. Was mich aber so sehr begeistert an Chiara, ist die Art und Weise, wie Chiara liebt. Wie sie sich lieben lässt, wie sie die Liebe im Mittelpunkt ihres Lebens gestellt hat, davon, wie sie sich wirklich von Gott hat lieben lassen. Und genau aus dieser Liebe hat sie irgendwie so viel Kraft geschöpft. Und ich glaube, genau deshalb fasziniert sie mich so viel. Nicht, weil sie außergewöhnlich gelitten hat, sondern weil sie außergewöhnlich geliebt hat. Ja, und jetzt irgendwie ein paar vielleicht Fakten zu ihrem Leben und was so passiert ist einfach bei ihr. Also Chiara hat sehr früh ihren späteren Mann Enrico kennengelernt auf einer Wallfahrt in Medjugorje. Sie waren beide sehr jung und sie kamen auch ziemlich schnell zusammen, aber ihre Beziehung war definitiv nicht perfekt. Sie haben sich viel gestritten, sich des Öfteren getrennt und fanden aber immer wieder zusammen. Und ich finde, genau hier sieht man, Chiara ist ein ganz normaler Mensch gewesen. Sie hatte Zweifel, sie hatte große Ängste und sie war auch manchmal einfach wütend auf Gott. Und später beschreibt sie auch, dass diese Jahre der Trennung von Enrico, diese Jahre der Ungewissheit, diese schwierigen Phasen, die sie durch ihre Beziehung durchgegangen sind, dass sie diese Jahre sogar als die schwersten ihres Lebens beschreiben würde. Und das, obwohl sie durch eine schwere Krankheit gegangen ist, obwohl sie ihre Kinder verloren hat, trotzdem würde sie diese 6 Jahre, in denen ihre Beziehung immer wieder auf die Probe gestellt wurde, als sehr schwere Jahre beschreiben. Und in dieser Zeit fährt Chiara zu einem Berufungskurs nach Assisi und dort geschieht in meinen Augen etwas sehr Entscheidendes ihrer Geschichte. Sie beginnt nämlich zu verstehen, dass Gott ihr nichts wegnehmen möchte, sondern alles schenken will. Und sie und Enrico lassen sich in dieser Zeit sie als erstes von einem geistlichen Begleiter helfen. Dieser Begleiter heißt Pater Vito und wir hatten das große Glück, dass er uns letztes Jahr hier in Köln besucht hat und dort durften wir viel von ihm und von Chiara erfahren. Er hat uns ein bisschen uns das Leben von Chiara und Enrico näher gebracht. Das war wirklich ein ganz großer Segen. Er hat die beiden, das Ehepaar, viele Jahre begleitet. Nicht nur in ihrer Ehe, sondern auch davor und dann auch in den schweren Stunden ihres Lebens. Und genau da fällt mir irgendwie ein Satz ein, der mich wirklich sehr begleitet. Chiara sagte irgendwann in dieser Zeit in ihrem Leben, vielleicht habe ich nichts verstanden. In der Zeit, wo es für sie so schwer war, wo sie nicht wusste, wie geht es jetzt weiter, wie sieht meine Berufung aus, welchen Weg soll ich wählen. Und dort formuliert sie diesen Satz, vielleicht habe ich nichts verstanden. Und ich glaube, dieser Satz ist so ein wichtiger Schlüssel, um Chiara zu verstehen, weil sie ihre eigenen Pläne, ihre Wünsche, ihr Wissen so oft zurückgestellt hat und die Pläne Gottes an erste Stelle gestellt hat und das, obwohl sie so oft nicht verstand.
Weil am Ende kommt immer alles ganz anders. Und ja, Chiara hat mir gezeigt durch ihren Glauben, dass wir manchmal nicht auf jede Frage eine Antwort brauchen. Am 21. September 2008 haben die beiden dann geheiratet. In Assisi haben sich die beiden das Ja-Wort gegeben. Die Hochzeit wird von Pater Vito gefeiert. Wenn man die Bilder ihrer Hochzeit anschaut und in ihrem Buch bekommt man da einen kleinen Einblick von, sieht man zwei junge Menschen, die wirklich voller Freude sind. Sie freuen sich auf ihr gemeinsames Leben, auf ihre Familie, auf ihre Zukunft. Und kurz nach ihrer Hochzeitsreise wird Chiara ziemlich schnell schwanger. Schon beim ersten Ultraschall erkennen sie, dass ihre Tochter, die später dann Maria Grazia Letizia heißen wird, eine schwere Fehlbildung hat. Und es war klar, dass das kleine Mädchen nur für sehr kurze Zeit leben wird. Chiara und Enrico haben sich natürlich für das Leben und für ihre Tochter entschieden und sich vor allem dafür entschieden, sie zu begleiten und sie zu lieben. Sie begleiten sie bis zur Geburt und sprechen mit ihr, sie freuen sich auf sie. Und am 10. Juni 2009 kommt Maria Grazia Letizia zur Welt. Sie lebt ungefähr eine halbe Stunde. Und in dieser halben Stunde, so beschreibt Chiara, waren es einer der schönsten Stunden ihres Lebens. Sie haben als Eltern diesen Moment sehr genossen, sie in den Arm gehalten. Sie haben sie sogar taufen lassen. Und dann, so sprechen sie davon, sie dürfen sie Gott dann zurückgeben. Ja, als ich dieses Buch zum allerersten Mal gelesen habe und vor allem diese Stelle im Buch gelesen habe, musste ich es erstmal zuklappen, weil es mich so sehr bewegt hat, wie zwei Menschen so eine große Liebe und so viel Vertrauen haben können. Viele Menschen erzählen dann später von den Begegnungen von den beiden und natürlich haben die zwei geweint, aber dass diese ganze Situation nicht von Schmerz geprägt war, sondern trotzdem friedlich. Das junge Ehepaar war friedlich. Nur wenige Monate später wird Chiara erneut schwanger und sie bekommt ein zweites Kind und das heißt Davide Giovanni. Aber auch dieses Kind leidet an einer schweren Fehlbildung. Auch er stirbt kurz nach seiner Geburt. Und wieder, auch in dieser Situation, erleben die Menschen, die sie umgeben, dieselbe irgendwie Hoffnung, Freude und diesen Frieden. In ihren Aufzeichnungen schreibt Chiara einen Satz, der tief berührt. Sie schreibt, der Herr hat uns besondere Kinder schenken wollen. Er hat uns gebeten, sie nur bis zur Geburt zu begleiten. Er hat uns ermöglicht, sie zu umarmen, sie zu taufen und sie in seine Hände zurückzugeben. Und das mit einer unglaublichen Ruhe und Freude. Ich glaube, bei solchen Sätzen kann man nur staunen. Nicht, weil Chiara stärker gewesen wäre als alle anderen, sondern weil Gott in ihr so unglaublich groß geworden ist. Nach der Geburt von Davide Giovanni haben viele Verwandte und Menschen in ihrer Umgebung sie dazu gedrängt, dass sie genetische Untersuchungen machen lassen, weil sich viele natürlich gefragt haben, ob sie überhaupt noch mal ein Kind bekommen sollte. Und sie wollten wissen, hängen diese Fehlbildungen irgendwie miteinander zusammen? Und die Ergebnisse haben alle sehr überrascht, denn zwischen den Erkrankungen der beiden Kinder gibt es wirklich gar keinen Zusammenhang. Kurze Zeit später schenkt Gott den beiden noch einmal ein Kind. Also Chiara wird zum dritten Mal schwanger. Ein Junge, Francesco. Doch nur eine Woche, nachdem Chiara erfahren hat, dass sie wieder schwanger ist, entdeckt sie eine kleine Wunde auf ihrer Zunge. Danach stellt sich heraus, dass es ein Tumor ist. Und während der Schwangerschaft wird Chiara zum ersten Mal operiert und die Ärzte haben dann auch das Geschwür entfernt, aber es wurde ihr ganz klar gesagt, dass sie mehr Operationen braucht und mehr notwendige Behandlungen und dass es am besten sofort erfolgen muss. Hier steht natürlich eine wichtige Entscheidung für Chiara irgendwie an, aber für die Ärzte war klar, sie müssen die Frau retten und für Chiara war Francesco natürlich bereits ihr Sohn und so wie alle anderen Mütter auch ihre Kinder immer schützen wollen, so wollte sie es auch für Francesco tun. Sie schreibt später auch, für die meisten Ärzte war Francesco nur ein 3 Monate alter Fötus. Ich war diejenige, die man retten musste. Ich aber hatte nicht die kleinste Absicht, das Leben meines Kindes aufs Spiel zu setzen. Deshalb entschied sie sich gegen mehr Behandlungen und für das Leben ihres Sohnes. Und am 30. Mai 2011 kommt Francesco dann gesund zur Welt.
Wenige Tage schon nach der Geburt geht dann für Chiara der Kampf gegen ihren Krebs los. Sie wird erneut operiert, dann folgen die Bestrahlungen, die weiteren Behandlungen und der Tumor breitet sich aber trotzdem weiter aus. Am Ende hat sich der Krebs so weit ausgebreitet, dass er sogar bis ins rechte Auge führt und daher kennen wir auch oft dieses Bild von Chiara auf den Gebetszetteln zum Beispiel, wo sie eine Augenbinde auf ihrem Auge trägt und das kommt quasi daher. Aber ich muss sagen, ich liebe dieses Bild, weil es so ein ehrliches Bild ist. Sie lächelt dort nicht aufgesetzt, nicht künstlich, sondern man kann schon da irgendwie ihren Frieden erkennen. Was ich aber an dieser Stelle nicht verbergen will, man merkt auch in ihrem Buch, dass sie in dieser Zeit wirklich auch durch schwere Stunden geht. Und auch das macht sie am Ende zum Menschen. Also man sieht, auch sie leidet. Und auch dafür bin ich dankbar, denn es zeigt, auch Chiara ist ein Mensch. Und genau hier beginnt aber trotzdem für mich das eigentliche Wunder ihres Lebens. Nicht, weil sie krank war oder gelitten hat, sondern die Art und Weise, wie sie gelitten hat. Mit einer großen Liebe zum Herrn. Beim zweiten Lesen wurde mir plötzlich klar, dass sie nicht die Krankheit in den Mittelpunkt stellte, nicht der kommende Tod, sondern immer wieder die Liebe. Sie sprach immer wieder von der Liebe und die Art und Weise, wie sie geliebt wurde. Und es gibt außerdem eine Stelle, wo sie schreibt, ich habe verstanden, dass sich das Leben nur dann lohnt, wenn man bereit ist, wirklich zu lieben. Und genau das können wir in ihrer Geschichte so oft sehen.

sondern Chiara erinnert uns hier daran, am Anfang steht nicht unsere Liebe, sondern am Anfang steht Gottes Liebe. Unsere erste Berufung ist es, uns lieben zu lassen vom Herrn. Chiara spricht auch sehr viel über die Ehe selbst und den Weg dorthin. Und sie sagt, auch hier sehen wir wieder die Art und Weise, wie sie von Liebe spricht. Sie schreibt auch einmal, einen Menschen zu lieben bedeutet anzunehmen, dass man ihn nicht ganz versteht. Bereit zu sein, sich verändern zu lassen, zu leiden und auf etwas zu verzichten. Ich finde es so wunderschön, dass sie ihre Gedanken zur Ehe, zur Liebe, nicht als Theologin, sondern wirklich als junge Ehefrau, als junge Mutter äußert und dass sie selbst erfahren hat, wie schwer Beziehung manchmal sein kann und genau deshalb ihre Worte immer wieder so glaubwürdig sind. Jetzt würde ich gerne nochmal auf die letzten Lebensmonate von Chiara schauen. Als die Ärzte Chiara schließlich sagen, dass der Krebs nicht mehr heilbar ist und sie sich im Endstadium befindet, passiert etwas, das mich wirklich tief bewegt. Sie flieht nicht, sie verzweifelt nicht und sie fragt vor allem nicht, warum ich. Stattdessen zieht sie gemeinsam mit ihrem Ehemann und ihrem kleinen Sohn Francesco in ein einfaches Haus auf dem Land und sie ziehen sich am Meer zurück. Wichtig zu betonen ist, sie laufen nicht vor dem Leben weg, sondern sie bereiten sich auf das Wichtigste vor. Chiara bereitet sich auf die Begegnung mit Jesus vor. Sie spricht davon, dass sie sich auf die Begegnung mit dem Bräutigam vorbereitet. Und es gibt eine so schöne Stelle, die ich gerne einmal zitieren möchte aus dem Buch. Und da heißt es, Gott weiß, was er tut. Und bis jetzt hat er uns nie enttäuscht. Irgendwann werde ich es verstehen. Wenn das vor einem Monat passiert wäre, hätte ich es nicht verkraftet. Jetzt, wenn ich auf den heutigen Tag blicke, schaffe ich es. Für jeden Tag gibt es die nötige Gnade. Tag für Tag. Ich muss nur Platz machen. Ungefähr auch am Ende von Chiaras Lebens sagt Enrico etwas sehr, sehr Schönes. Und man sieht, dass sich auch sein Herz darauf vorbereitet. Er sagt, wenn meine Frau zu dem geht, der sie mehr liebt als ich, warum sollte ich dann traurig sein? Ich finde, ganz deutlich wird, wie viele Gnaden die beiden geschenkt bekommen haben. Ja, allein diese Gedanken haben mein Herz verändert. Und in dieser Zeit ist Pater Vito auch fast jeden Tag bei ihnen gewesen. Nicht nur als Priester, sondern als Freund. Er begleitet Chiara und Enrico durch die schwere Zeit in ihrem Leben. Er spendet ihr die Sakramente, er betet mit ihnen. Und heilige Menschen sind in meinen Augen die Menschen, die Gott alles zutrauen. Menschen, die sich von ihm lieben lassen. Und Menschen, die immer wieder sagen wie Chiara hier, Herr, ich verstehe nicht alles, aber ich vertraue dir. Und sie hat es nicht einmal gesagt, sondern jeden Tag, immer wieder. Eine weitere Frage, die sich Chiara gestellt hat und die wir uns vielleicht jeden Tag wieder in Erinnerung rufen können. Sie fragte sich, worin besteht das Ziel unseres Lebens, wenn nicht darin, früher oder später Jesus Christus zu begegnen? Was für eine Frage. Wenn das wirklich das Ziel meines Lebens ist, dann verändert das alles. Dann geht es nicht darum, möglichst erfolgreich zu sein, nicht alles unter Kontrolle zu haben, sondern darum, jeden Tag, so wie es Chiara tat, einen kleinen Schritt auf Jesus zuzugehen. Und jetzt möchte ich noch auf einer der Szenen ganz am Ende ihres Lebens zurückkommen, die mich jedes Mal sehr zu Tränen rührt. Kurz vor ihrem Tod erinnert sich Enrico an eine Szene im Evangelium. Er spricht die Worte Jesu. Mein Joch ist sanft und meine Last ist leicht. Dann hat Enrico Chiara angeschaut und gefragt, ist es wirklich sanft? Stellt euch diese Situation mal vor. Eine junge Frau, zwei Kinder im Himmel, ein kleiner Sohn neben ihr. Der Krebs hat schon ihren ganzen Körper befallen. Und was antwortet sie dann? Ja, Enrico, es ist sehr sanft. Vielleicht werden wir eines Tages, so wie Chiara, erkennen, das Leben lohnt sich tatsächlich nur dann, wenn wir bereit sind, wirklich zu lieben und uns lieben zu lassen. Und darum möchte ich beten. Ja, ich möchte alle, die

0: diesen Beitrag vielleicht gerade hören, dazu ermuntern, dass sie mit Chiara an ihrer Seite für das ungeborene Leben beten, zu beten für Ehepaare, die gerade in einer schwierigen Phase sind, für Menschen, die in einer Unterscheidungsphase sind, für Menschen, die gerade kämpfen, weil sie schweren Entscheidungen gegenübergetreten sind, weil sie eine schwere Krankheit zu tragen haben, bitten wir Chiara um ihre Fürsprache. Unendlich gütiger Gott, der du in deiner Barmherzigkeit Chiara als deine bevorzugte Tochter auserwählt und sie mit Weisheit auf dem Weg des Heiligen Evangeliums gelehrt hast, durch Maria, deinen Sohn, mit hingebender Liebe zu bewahren und ihm als Ehefrau und Mutter mit standhaftem Vertrauen auf dem Weg des Kreuzes zu folgen. Gib das Licht des Evangeliums, das in Chiara widerscheint, die Überzeugung des ewigen Lebens in den Seelen unserer Brüder und Schwestern neu entflamme. Durch ihre Fürsprache gewähre uns die Gnade, um die wir dich bitten. Und wenn es dein Wille ist, gib das Chiara um unseres Heiles und um deiner Ehre willen selig gesprochen wird. Darum bitten wir durch Christus, unseren Herrn. Amen.
1: Ein großes, großes Dankeschön, liebe Lisa, dass du uns dieses wunderschöne, zutiefst berührende Leben der Chiara Petrillo erzählt hast. Ich muss gestehen, ich war öfters zu Tränen gerührt und danke auch für dein Zeugnis, das uns zeigt, wie wunderschön es ist, wenn man einem Heiligen begegnet und sich mit dessen Leben befasst und dies dann einem selbst auch auf dem Weg mit Gott weiterhilft und unterstützt. Und ich glaube, ich habe eindeutig heute durch diese Sendung, durch das von dir Gesagte, so eine kleine Erinnerung bekommen, wie sehr Gott uns liebt und dass er alles möglich macht, egal wie schwer. Und ich finde es sehr schön, dass wir eine Fürsprecherin im Himmel haben, die uns das vorgelebt hat und uns darin auch weiterhin durch ihr Gebet unterstützen kann. Liebe Hörerfamilie von Radio Maria, Sie können diese Sendung in Kürze in unserer Radiothek nachhören und sie gerne auch mit Familienmitgliedern oder Freunden und Bekannten teilen, denn es sind immer wieder Geschichten dabei von Heiligen, die zutiefst berühren können und inspirieren können und auch im persönlichen Gebet und auf dem Weg zu Gott und mit Gott helfen können. Vom Mikrofon verabschiedet sich Alexia de Lorlaval und ich wünsche Ihnen einen gesegneten restlichen Tag.

0: Namen des Vaters und des Sohnes und des Heiligen Geistes.
1: Amen.
0: Vater unser im Himmel, geheiligt werde dein Name. Dein Reich komme, dein Wille geschehe, wie im Himmel so auf Erden.
1: Unser tägliches Brot gib uns heute und vergib uns unsere Schuld, wie auch wir vergeben unseren Schuldigern. Und führe uns nicht in Versuchung, sondern erlöse uns von dem Bösen. Amen.
0: Gegrüßt seist du, Maria, voll der Gnade. Der Herr ist mit dir. Du bist gebenedeit unter den Frauen, und gebenedeit ist die Frucht deines Leibes, Jesus.
1: Heilige Maria, Mutter Gottes, bitte für uns Sünder, jetzt und in der Stunde unseres Todes. Amen.
0: Ich glaube an Gott, den Vater, den Allmächtigen, den Schöpfer des Himmels und der Erde, und an Jesus Christus, seinen eingeborenen Sohn, unseren Herrn. Empfangen durch den Heiligen Geist, geboren von der Jungfrau Maria, gelitten unter Pontius Pilatus, gekreuzigt, gestorben und begraben, hinabgestiegen in das Reich des Todes, am dritten Tage auferstanden von den Toten, aufgefahren in den Himmel. Er sitzt zur Rechten Gottes, des allmächtigen Vaters, von dort wieder kommen, zu richten die Lebenden und die Toten.
1: Ich glaube an den Heiligen Geist, die heilige katholische Kirche, Gemeinschaft der Heiligen, Vergebung der Sünden, Auferstehung der Toten und das ewige Leben. Amen.

0: Ewiger Vater, ich opfere dir auf den Leib und das Blut, die Seele und die Gottheit deines über alles geliebten Sohnes, unseres Herrn Jesus Christus.
1: Zur Sühne für unsere Sünden und für die Sünden der ganzen Welt.
0: Durch sein schmerzhaftes Leiden.
1: Hab Erbarmen mit uns und mit der ganzen Welt.
0: Durch sein schmerzhaftes Leiden.
1: Hab Erbarmen mit uns und mit der ganzen Welt.
0: Durch sein schmerzhaftes Leiden.
1: Hab Erbarmen mit uns und mit der ganzen Welt.
0: Durch sein schmerzhaftes Leiden.
1: Hab Erbarmen mit uns und mit der ganzen Welt.
0: Durch sein schmerzhaftes Leiden.
1: Hab Erbarmen mit uns und mit der ganzen Welt.
0: Durch sein schmerzhaftes Leiden.
1: Hab Erbarmen mit uns und mit der ganzen Welt.
0: Durch sein schmerzhaftes Leiden.
1: Hab Erbarmen mit uns und mit der ganzen Welt.
0: Durch sein schmerzhaftes Leiden.
1: Hab Erbarmen mit uns und mit der ganzen Welt.
0: Durch sein schmerzhaftes Leiden.
1: Hab Erbarmen mit uns und mit der ganzen Welt.
0: Durch sein schmerzhaftes Leiden.
1: Hab Erbarmen mit uns und mit der ganzen Welt.

0: Ewiger Vater, ich opfere dir auf den Leib und das Blut, die Seele und die Gottheit deines über alles geliebten Sohnes, unseres Herrn Jesus Christus.
1: Zur Sühne für unsere Sünden und für die Sünden der ganzen Welt.
0: Durch sein schmerzhaftes Leiden.
1: Hab Erbarmen mit uns und mit der ganzen Welt.
0: Durch sein schmerzhaftes Leiden.
1: Hab Erbarmen mit uns und mit der ganzen Welt.
0: Durch sein schmerzhaftes Leiden.
1: Hab Erbarmen mit uns und mit der ganzen Welt.
0: Durch sein schmerzhaftes Leiden.
1: Hab Erbarmen mit uns und mit der ganzen Welt.
0: Durch sein schmerzhaftes Leiden.
1: Hab Erbarmen mit uns und mit der ganzen Welt.
0: Durch sein schmerzhaftes Leiden.
1: Hab Erbarmen mit uns und mit der ganzen Welt.
0: Durch sein schmerzhaftes Leiden.
1: Hab Erbarmen mit uns und mit der ganzen Welt.
0: Durch sein schmerzhaftes Leiden.
1: Hab Erbarmen mit uns und mit der ganzen Welt.
0: Durch sein schmerzhaftes Leiden.
1: Hab Erbarmen mit uns und mit der ganzen Welt.
0: Durch sein schmerzhaftes Leiden.
1: Hab Erbarmen mit uns und mit der ganzen Welt.

0: Ewiger Vater, ich opfere dir auf den Leib und das Blut, die Seele und die Gottheit deines über alles geliebten Sohnes, unseres Herrn Jesus Christus.
1: Zur Sühne für unsere Sünden und für die Sünden der ganzen Welt.
0: Durch sein schmerzhaftes Leiden.
1: Hab Erbarmen mit uns und mit der ganzen Welt.
0: Durch sein schmerzhaftes Leiden.
1: Hab Erbarmen mit uns und mit der ganzen Welt.
0: Durch sein schmerzhaftes Leiden.
1: Hab Erbarmen mit uns und mit der ganzen Welt.
0: Durch sein schmerzhaftes Leiden.
1: Hab Erbarmen mit uns und mit der ganzen Welt.
0: Durch sein schmerzhaftes Leiden.
1: Hab Erbarmen mit uns und mit der ganzen Welt.
0: Durch sein schmerzhaftes Leiden.
1: Hab Erbarmen mit uns und mit der ganzen Welt.
0: Durch sein schmerzhaftes Leiden.
1: Hab Erbarmen mit uns und mit der ganzen Welt.
0: Durch sein schmerzhaftes Leiden.
1: Hab Erbarmen mit uns und mit der ganzen Welt.
0: Durch sein schmerzhaftes Leiden.
1: Hab Erbarmen mit uns und mit der ganzen Welt.
0: Durch sein schmerzhaftes Leiden.
1: Hab Erbarmen mit uns und mit der ganzen Welt.

0: Ewiger Vater, ich opfere dir auf den Leib und das Blut, die Seele und die Gottheit deines über alles geliebten Sohnes, unseres Herrn Jesus Christus.
1: Zur Sühne für unsere Sünden und für die Sünden der ganzen Welt.
0: Durch sein schmerzhaftes Leiden.
1: Hab Erbarmen mit uns und mit der ganzen Welt.
0: Durch sein schmerzhaftes Leiden.
1: Hab Erbarmen mit uns und mit der ganzen Welt.
0: Durch sein schmerzhaftes Leiden.
1: Hab Erbarmen mit uns und mit der ganzen Welt.
0: Durch sein schmerzhaftes Leiden.
1: Hab Erbarmen mit uns und mit der ganzen Welt.
0: Durch sein schmerzhaftes Leiden.
1: Hab Erbarmen mit uns und mit der ganzen Welt.
0: Durch sein schmerzhaftes Leiden.
1: Hab Erbarmen mit uns und mit der ganzen Welt.
0: Durch sein schmerzhaftes Leiden.
1: Hab Erbarmen mit uns und mit der ganzen Welt.
0: Durch sein schmerzhaftes Leiden.
1: Hab Erbarmen mit uns und mit der ganzen Welt.
0: Durch sein schmerzhaftes Leiden.
1: Hab Erbarmen mit uns und mit der ganzen Welt.
0: Durch sein schmerzhaftes Leiden.
1: Hab Erbarmen mit uns und mit der ganzen Welt.

0: Ewiger Vater, ich opfere dir auf den Leib und das Blut, die Seele und die Gottheit deines über alles geliebten Sohnes, unseres Herrn Jesus Christus.
1: Zur Sühne für unsere Sünden und für die Sünden der ganzen Welt.
0: Durch sein schmerzhaftes Leiden
1: hab Erbarmen mit uns und mit der ganzen Welt.
0: Durch sein schmerzhaftes Leiden
1: hab Erbarmen mit uns und mit der ganzen Welt.
0: Durch sein schmerzhaftes Leiden
1: hab Erbarmen mit uns und mit der ganzen Welt.
0: Durch sein schmerzhaftes Leiden
1: hab Erbarmen mit uns und mit der ganzen Welt.
0: Durch sein schmerzhaftes Leiden
1: hab Erbarmen mit uns und mit der ganzen Welt.
0: Durch sein schmerzhaftes Leiden
1: hab Erbarmen mit uns und mit der ganzen Welt.
0: Durch sein schmerzhaftes Leiden
1: hab Erbarmen mit uns und mit der ganzen Welt.
0: Durch sein schmerzhaftes Leiden
1: hab Erbarmen mit uns und mit der ganzen Welt.
0: Durch sein schmerzhaftes Leiden
1: hab Erbarmen mit uns und mit der ganzen Welt.
0: Durch sein schmerzhaftes Leiden
1: hab Erbarmen mit uns und mit der ganzen Welt.

0: Heiliger Gott, heiliger starker Gott, heiliger unsterblicher Gott.
1: Hab Erbarmen mit uns und mit der ganzen Welt.
0: Heiliger Gott, heiliger starker Gott, heiliger unsterblicher Gott.
1: Hab Erbarmen mit uns und mit der ganzen Welt.
0: Heiliger Gott, heiliger starker Gott, heiliger unsterblicher Gott.
1: Hab Erbarmen mit uns und mit der ganzen Welt. O Blut und Wasser aus dem Herzen Jesu, als Quelle der Barmherzigkeit für uns entströmt,
0: ich vertraue auf dich.
1: Im Namen des Vaters und des Sohnes und des Heiligen Geistes.
0: Amen.

0: Liebe Hörerinnen und Hörer von Radio Maria, wir laden Sie nun ein, gemeinsam mit Pater Benno den Rosenkranz zu beten.
1: Im Namen des Vaters und des Sohnes und des Heiligen Geistes.
2: Amen.
1: Heilige Maria, hilf uns, den schmerzhaften Rosenkranz gut zu beten. Ich glaube an Gott, den Vater, den Allmächtigen, den Schöpfer des Himmels und der Erde, und an Jesus Christus, seinen eingeborenen Sohn und sein Herr, empfangen durch den Heiligen Geist, geboren von der Jungfrau Maria, gelitten unter Pontius Pilatus, gekreuzigt, gestorben und begraben, hinabgestiegen in das Reich des Todes, am dritten Tage auferstanden von den Toten, aufgefahren in den Himmel. Er sitzt zur Rechten Gottes, des allmächtigen Vaters, von dort wird er kommen, zu richten die Lebenden und die Toten.
2: Ich glaube an den Heiligen Geist, die heilige katholische Kirche, Gemeinschaft der Heiligen, Vergebung der Sünden, Auferstehung der Toten und das ewige Leben. Amen.
1: Vater unser im Himmel, geheiligt werde dein Name, dein Reich komme, dein Wille geschehe, wie im Himmel so auf Erden.
2: Unser tägliches Brot gib uns heute und vergib uns unsere Schuld, wie auch wir vergeben unseren Schuldigern. Und führe uns nicht in Versuchung, sondern erlöse uns von dem Bösen.
1: Gegrüßet seist du, Maria, voll der Gnade, der Herr ist mit dir. Du bist gebenedeit unter den Frauen, und gebenedeit ist die Frucht deines Leibes, Jesus, der in uns den Glauben vermehre.
2: Heilige Maria, Mutter Gottes, bitte für uns Sünder, jetzt und in der Stunde unseres Todes. Amen.
1: Gegrüßet seist du, Maria, voll der Gnade, der Herr ist mit dir. Du bist gebenedeit unter den Frauen, und gebenedeit ist die Frucht deines Leibes, Jesus, der in uns die Hoffnung stärke.
2: Heilige Maria, Mutter Gottes, bitte für uns Sünder, jetzt und in der Stunde unseres Todes. Amen.
1: Gegrüßet seist du, Maria, voll der Gnade, der Herr ist mit dir. Du bist gebenedeit unter den Frauen, und gebenedeit ist die Frucht deines Leibes, Jesus, der in uns die Liebe entzünde.
2: Heilige Maria, Mutter Gottes, bitte für uns Sünder, jetzt und in der Stunde unseres Todes. Amen.
1: Ehre sei dem Vater und dem Sohn und dem Heiligen Geist.
2: Wie im Anfang, so auch jetzt und alle Zeit und in Ewigkeit. Amen.
1: Vater uns im Himmel, geheiligt werde dein Name, dein Reich komme, dein Wille geschehe, wie im Himmel so auf Erden.
2: Unser tägliches Brot gib uns heute und vergib uns unsere Schuld, wie auch wir vergeben unseren Schuldigern. Und führe uns nicht in Versuchung, sondern erlöse uns von dem Bösen.
1: Gegrüßet seist du, Maria, voll der Gnade, der Herr ist mit dir. Du bist gebenedeit unter den Frauen, und gebenedeit ist die Frucht deines Leibes, Jesus, der für uns Blut geschwitzt hat.
2: Heilige Maria, Mutter Gottes, bitte für uns Sünder, jetzt und in der Stunde unseres Todes. Amen.
1: Gegrüßet seist du, Maria, voll der Gnade, der Herr ist mit dir. Du bist gebenedeit unter den Frauen, und gebenedeit ist die Frucht deines Leibes, Jesus, der für uns Blut geschwitzt hat.
2: Heilige Maria, Mutter Gottes, bitte für uns Sünder, jetzt und in der Stunde unseres Todes. Amen.
1: Gegrüßet seist du, Maria, voll der Gnade, der Herr ist mit dir. Du bist gebenedeit unter den Frauen, und gebenedeit ist die Frucht deines Leibes, Jesus, der für uns Blut geschwitzt hat.
2: Heilige Maria, Mutter Gottes, bitte für uns Sünder, jetzt und in der Stunde unseres Todes. Amen.
1: Gegrüßet seist du, Maria, voll der Gnade, der Herr ist mit dir. Du bist gebenedeit unter den Frauen, und gebenedeit ist die Frucht deines Leibes, Jesus, der für uns Blut geschwitzt hat.
2: Heilige Maria, Mutter Gottes, bitte für uns Sünder, jetzt und in der Stunde unseres Todes. Amen.
1: Gegrüßet seist du, Maria, voll der Gnade, der Herr ist mit dir. Du bist gebenedeit unter den Frauen, und gebenedeit ist die Frucht deines Leibes, Jesus, der für uns Blut geschwitzt hat.
2: Heilige Maria, Mutter Gottes, bitte für uns Sünder, jetzt und in der Stunde unseres Todes. Amen.
1: Gegrüßet seist du, Maria, voll der Gnade, der Herr ist mit dir. Du bist gebenedeit unter den Frauen, und gebenedeit ist die Frucht deines Leibes, Jesus, der für uns Blut geschwitzt hat.
2: Heilige Maria, Mutter Gottes, bitte für uns Sünder, jetzt und in der Stunde unseres Todes. Amen.
1: Gegrüßet seist du, Maria, voll der Gnade, der Herr ist mit dir. Du bist gebenedeit unter den Frauen, und gebenedeit ist die Frucht deines Leibes, Jesus, der für uns Blut geschwitzt hat.
2: Heilige Maria, Mutter Gottes, bitte für uns Sünder, jetzt und in der Stunde unseres Todes. Amen.
1: Gegrüßet seist du, Maria, voll der Gnade, der Herr ist mit dir. Du bist gebenedeit unter den Frauen, und gebenedeit ist die Frucht deines Leibes, Jesus, der für uns Blut geschwitzt hat.
2: Heilige Maria, Mutter Gottes, bitte für uns Sünder, jetzt und in der Stunde unseres Todes. Amen.
1: Gegrüßet seist du, Maria, voll der Gnade, der Herr ist mit dir. Du bist gebenedeit unter den Frauen, und gebenedeit ist die Frucht deines Leibes, Jesus, der für uns Blut geschwitzt hat.
2: Heilige Maria, Mutter Gottes, bitte für uns Sünder, jetzt und in der Stunde unseres Todes. Amen.
1: Gegrüßet seist du, Maria, voll der Gnade, der Herr ist mit dir. Du bist gebenedeit unter den Frauen, und gebenedeit ist die Frucht deines Leibes, Jesus, der für uns Blut geschwitzt hat.
2: Heilige Maria, Mutter Gottes, bitte für uns Sünder, jetzt und in der Stunde unseres Todes. Amen.
1: Ehre sei dem Vater und dem Sohn und dem Heiligen Geist.
2: Wie im Anfang, so auch jetzt und alle Zeit und in Ewigkeit. Amen. O mein Jesus, verzeih uns unsere Sünden, bewahre uns vor dem Feuer der Hölle, führe alle Seelen in den Himmel, besonders jene, die deiner Barmherzigkeit am meisten bedürfen. Vater unser im Himmel,

0: auf Erden.
1: Unser tägliches Brot gib uns heute und vergib uns unsere Schuld, wie auch wir vergeben unseren Schuldigern. Und führe uns nicht in Versuchung, sondern erlöse uns von dem Bösen.
0: Gegrüßet seist du, Maria, voll der Gnade, der Herr ist mit dir. Du bist gebenedeit unter den Frauen, und gebenedeit ist die Frucht deines Leibes, Jesus, der für uns gegeißelt worden ist.
1: Heilige Maria, Mutter Gottes, bitte für uns Sünder, jetzt und in der Stunde unseres Todes. Amen.
0: Gegrüßet

0: deines Leibes, Jesus, der für uns gegeißelt worden ist.
1: Heilige Maria, Mutter Gottes, bitte für uns Sünder, jetzt und in der Stunde unseres Todes. Amen.
0: Gegrüßet seist du, Maria, voll der Gnade, der Herr ist mit dir. Du bist gebenedeit unter den Frauen, und gebenedeit ist die Frucht deines Leibes, Jesus, der für uns gegeißelt worden ist.
1: Heilige Maria, Mutter Gottes, bitte für uns Sünder, jetzt und in der Stunde unseres Todes. Amen.
0: Gegrüßet seist du, Maria, voll der Gnade, der Herr ist mit dir. Du bist gebenedeit unter den Frauen, und gebenedeit ist die Frucht deines Leibes, Jesus, der für uns gegeißelt worden ist.
1: Heilige Maria, Mutter Gottes, bitte für uns Sünder, jetzt und in der Stunde unseres Todes. Amen.
0: Ehre sei dem Vater und dem Sohn und dem Heiligen Geist.
1: Wie im Anfang, so auch jetzt und alle Zeit und in Ewigkeit. Amen.
0: O mein Jesus, verzeih uns unsere Sünden, bewahre uns vor dem Feuer der Hölle. Führe alle Seelen in den Himmel, besonders jene, die deiner Barmherzigkeit am meisten bedürfen.
1: Vater, unser Himmel, geheiligt werde dein Name, dein Reich komme, dein Wille geschehe, wie im Himmel, so auf Erden.
0: Unser tägliches Brot gib uns heute und vergib uns unsere Schuld, wie auch wir vergeben unseren Schuldigern, und führe uns nicht in Versuchung, sondern erlöse uns von dem Bösen.
1: Gegrüßet seist du, Maria, voll der Gnade, der Herr ist mit dir. Du bist gebenedeit unter den Frauen, und gebenedeit ist die Frucht deines Leibes, Jesus, der für uns mit Dornen gekrönt worden ist.
0: Heilige Maria, Mutter Gottes, bitte für uns Sünder, jetzt und in der Stunde unseres Todes. Amen.
1: Gegrüßet seist du, Maria, voll der Gnade, der Herr ist mit dir. Du bist gebenedeit unter den Frauen, und gebenedeit ist die Frucht deines Leibes, Jesus, der für uns mit Dornen gekrönt worden ist.
0: Heilige Maria, Mutter Gottes, bitte für uns Sünder, jetzt und in der Stunde unseres Todes. Amen.
1: Gegrüßet seist du, Maria, voll der Gnade, der Herr ist mit dir. Du bist gebenedeit unter den Frauen, und gebenedeit ist die Frucht deines Leibes, Jesus, der für uns mit Dornen gekrönt worden ist.
0: Heilige Maria, Mutter Gottes, bitte für uns Sünder, jetzt und in der Stunde unseres Todes. Amen.
1: Gegrüßet seist du, Maria, voll der Gnade, der Herr ist mit dir. Du bist gebenedeit unter den Frauen, und gebenedeit ist die Frucht deines Leibes, Jesus, der für uns mit Dornen gekrönt worden ist.
0: Heilige Maria, Mutter Gottes, bitte für uns Sünder, jetzt und in der Stunde unseres Todes. Amen.
1: Gegrüßet seist du, Maria, voll der Gnade, der Herr ist mit dir. Du bist gebenedeit unter den Frauen, und gebenedeit ist die Frucht deines Leibes, Jesus, der für uns mit Dornen gekrönt worden ist.
0: Heilige Maria, Mutter Gottes, bitte für uns Sünder, jetzt und in der Stunde unseres Todes. Amen.
1: Gegrüßet seist du, Maria, voll der Gnade, der Herr ist mit dir. Du bist gebenedeit unter den Frauen, und gebenedeit ist die Frucht deines Leibes, Jesus, der für uns mit Dornen gekrönt worden ist.
0: Heilige Maria, Mutter Gottes, bitte für uns Sünder, jetzt und in der Stunde unseres Todes. Amen.
1: Gegrüßet seist du, Maria, voll der Gnade, der Herr ist mit dir. Du bist gebenedeit unter den Frauen, und gebenedeit ist die Frucht deines Leibes, Jesus, der für uns mit Dornen gekrönt worden ist.
0: Heilige Maria, Mutter Gottes, bitte für uns Sünder, jetzt und in der Stunde unseres Todes. Amen.
1: Gegrüßet seist du, Maria, voll der Gnade, der Herr ist mit dir. Du bist gebenedeit unter den Frauen, und gebenedeit ist die Frucht deines Leibes, Jesus, der für uns mit Dornen gekrönt worden ist.
0: Heilige Maria, Mutter Gottes, bitte für uns Sünder, jetzt und in der Stunde unseres Todes. Amen.
1: Gegrüßet seist du, Maria, voll der Gnade, der Herr ist mit dir. Du bist gebenedeit unter den Frauen, und gebenedeit ist die Frucht deines Leibes, Jesus, der für uns mit Dornen gekrönt worden ist.
0: Heilige Maria, Mutter Gottes, bitte für uns Sünder, jetzt und in der Stunde unseres Todes. Amen.
1: Gegrüßet seist du, Maria, voll der Gnade, der Herr ist mit dir. Du bist gebenedeit unter den Frauen, und gebenedeit ist die Frucht deines Leibes, Jesus, der für uns mit Dornen gekrönt worden ist.
0: Heilige Maria, Mutter Gottes, bitte für uns Sünder, jetzt und in der Stunde unseres Todes. Amen.
1: Ehre sei dem Vater und dem Sohn und dem Heiligen Geist.
0: Wie im Anfang, so auch jetzt und alle Zeit und in Ewigkeit. Amen. O mein Jesus, verzeih uns unsere Sünden, bewahre uns vor dem Feuer der Hölle, führe alle Seelen in den Himmel, besonders jene, die deiner Barmherzigkeit am meisten bedürfen. Vater unser im Himmel, geheiligt werde dein Name, dein Reich komme, dein Wille geschehe, wie im Himmel, so auf Erden.
1: Unser tägliches Brot gib uns heute und vergib uns unsere Schuld, wie auch wir vergeben unseren Schuldigern. Und führe uns nicht in Versuchung, sondern erlöse uns von dem Bösen.
0: Gegrüßet seist du, Maria, voll der Gnade, der Herr ist mit dir. Du bist gebenedeit unter den Frauen, und gebenedeit ist die Frucht deines Leibes, Jesus, der für uns das schwere Kreuz getragen hat.
1: Heilige Maria, Mutter Gottes, bitte für uns Sünder, jetzt und in der Stunde unseres Todes. Amen.
0: Gegrüßet seist du, Maria, voll der Gnade, der Herr ist mit dir. Du bist gebenedeit unter den Frauen,

0: deines Leibes, Jesus, der für uns das schwere Kreuz getragen hat.
1: Heilige Maria, Mutter Gottes, bitte für uns Sünder, jetzt und in der Stunde unseres Todes. Amen.
0: Ehre sei dem Vater und dem Sohn und dem Heiligen Geist.
1: Wie im Anfang, so auch jetzt und alle Zeit und in Ewigkeit. Amen.
0: O mein Jesus, verzeih uns unsere Sünden, bewahre uns vor dem Feuer der Hölle, führe alle Seelen in den Himmel, besonders jene, die deiner Barmherzigkeit am meisten bedürfen.
1: Vater unser im Himmel, geheiligt werde dein Name, dein Reich komme, dein Wille geschehe, wie im Himmel so auf Erden.
0: Unser tägliches Brot gib uns heute und vergib uns unsere Schuld, wie auch wir vergeben unseren Schuldigern. Und führe uns nicht in Versuchung, sondern erlöse uns von dem Bösen.
1: Gegrüßet seist du, Maria, voll der Gnade, der Herr ist mit dir. Du bist gebenedeit unter den Frauen und gebenedeit ist die Frucht deines Leibes, Jesus, der für uns gekreuzigt worden ist.
0: Heilige Maria, Mutter Gottes, bitte für uns Sünder, jetzt und in der Stunde unseres Todes. Amen.
1: Gegrüßet seist du, Maria, voll der Gnade, der Herr ist mit dir. Du bist gebenedeit unter den Frauen und gebenedeit ist die Frucht deines Leibes, Jesus, der für uns gekreuzigt worden ist.
0: Heilige Maria, Mutter Gottes, bitte für uns Sünder, jetzt und in der Stunde unseres Todes. Amen.
1: Gegrüßet seist du, Maria, voll der Gnade, der Herr ist mit dir. Du bist gebenedeit.

0: unter den Frauen und gebenedeit ist die Frucht deines Leibes, Jesus, der für uns gekreuzigt worden ist.
1: Heilige Maria, Mutter Gottes, bitte für uns Sünder, jetzt und in der Stunde unseres Todes. Amen.
0: Gegrüßet seist du, Maria, voll der Gnade, der Herr ist mit dir. Du bist gebenedeit unter den Frauen, und gebenedeit ist die Frucht deines Leibes, Jesus, der für uns gekreuzigt worden ist.
1: Heilige Maria, Mutter Gottes, bitte für uns Sünder, jetzt und in der Stunde unseres Todes. Amen.
0: Gegrüßet seist du, Maria, voll der Gnade, der Herr ist mit dir. Du bist gebenedeit unter den Frauen, und gebenedeit ist die Frucht deines Leibes, Jesus, der für uns gekreuzigt worden ist.
1: Heilige Maria, Mutter Gottes, bitte für uns Sünder, jetzt und in der Stunde unseres Todes. Amen.
0: Gegrüßet seist du, Maria, voll der Gnade, der Herr ist mit dir. Du bist gebenedeit unter den Frauen, und gebenedeit ist die Frucht deines Leibes, Jesus, der für uns gekreuzigt worden ist.
1: Heilige Maria, Mutter Gottes, bitte für uns Sünder, jetzt und in der Stunde unseres Todes. Amen.
0: Gegrüßet seist du, Maria, voll der Gnade, der Herr ist mit dir. Du bist gebenedeit unter den Frauen, und gebenedeit ist die Frucht deines Leibes, Jesus, der für uns gekreuzigt worden ist.
1: Heilige Maria, Mutter Gottes, bitte für uns Sünder, jetzt und in der Stunde unseres Todes. Amen.
0: Gegrüßet seist du, Maria, voll der Gnade, der Herr ist mit dir. Du bist gebenedeit unter den Frauen, und gebenedeit ist die Frucht deines Leibes, Jesus, der für uns gekreuzigt worden ist.
1: Heilige Maria, Mutter Gottes, bitte für uns Sünder, jetzt und in der Stunde unseres Todes. Amen.
0: Gegrüßet seist du, Maria, voll der Gnade, der Herr ist mit dir. Du bist gebenedeit unter den Frauen, und gebenedeit ist die Frucht deines Leibes, Jesus, der für uns gekreuzigt worden ist.
1: Heilige Maria, Mutter Gottes, bitte für uns Sünder, jetzt und in der Stunde unseres Todes. Amen.
0: Gegrüßet seist du, Maria, voll der Gnade, der Herr ist mit dir. Du bist gebenedeit unter den Frauen, und gebenedeit ist die Frucht deines Leibes, Jesus, der für uns gekreuzigt worden ist.
1: Heilige Maria, Mutter Gottes, bitte für uns Sünder, jetzt und in der Stunde unseres Todes. Amen.
0: Ehre sei dem Vater und dem Sohn und dem Heiligen Geist.
1: Wie im Anfang, so auch jetzt und alle Zeit und in Ewigkeit. Amen.
0: O mein Jesus, verzeih uns unsere Sünden.
1: Bewahre uns vor dem Feuer der Hölle, führe alle Seelen in den Himmel, besonders jene, die deiner Barmherzigkeit am meisten bedürfen.
0: Damit dieses Rosenkranzgebet in unserem Leben Frucht trägt, segne uns der allmächtige Gott, der Vater, der Sohn und der Heilige Geist.

0: Wortsamen.
1: Man muss immer etwas haben, worauf man sich freut.
2: Ein Wort für die Woche von Eduard Mörike.

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1: Einen angenehmen Nachmittag, liebe Hörerfamilie. Am Mikrofon im Wiener Sendestudio begrüßt Sie Wolfgang Reumüller. In der heutigen Lebenshilfe auf Radio Maria wollen wir Medizin und christliche Spiritualität verbinden. Was sollen wir tun, wenn wir schwer Luft bekommen? Einerseits medizinisch, aber andererseits auch geistlich. Bei uns im Studio ist dazu Dr. Georg Bittmann. Er ist Allgemeinmediziner und Vizeobmann des Vereins Arche, einem überkonfessionellen Netzwerk von christlichen Ärztinnen und Ärzten in Österreich, die sich gegenseitig unterstützen im Denken und Handeln, basierend auf Naturwissenschaft, Menschlichkeit und christlichen Werten. Einatmen, ausatmen, durchatmen, so das Motto der heutigen Sendung. Freuen wir uns auf spirituelle medizinische Gesundheitstipps. Und so übergebe ich das Wort an unseren Referenten. Schön, dass Sie hier sind. Grüß Gott, Herr Dr. Bittmann.
2: Ja, danke für die schöne Einleitung, auch für die schöne Erklärung der Arche. Ja, interessantes Thema, was wir heute haben. Wir sprechen von etwas, was wir automatisch tun, über 20.000 Mal am Tag, nämlich ein- und ausatmen. Jeder Atemzug, den wir machen, ist im Normalfall automatisch. Es fällt uns gar nicht auf, dass wir atmen. Es geht dahin. Wir atmen aus. Wir atmen ein. Und wir merken das meistens erst, wenn wir zum Beispiel im Stress sind oder wenn wir in Panik verfallen, dass wir dann ganz anders atmen. Da atmen wir dann viel zu schnell, das nennt man Hyperventilation, also schnell und hektisch, und merken, oh, irgendwas stimmt nicht. Und auf einmal wird uns bewusst, das, was uns so selbstverständlich begleitet hat, wird in Frage gestellt. Medizinisch betrachtet ist Atmen unser Lebensmotor. Durch das Einatmen nehmen wir quasi den Treibstoff des Lebens auf. Der Treibstoff des Lebens ist der Sauerstoff. Wenn zum Beispiel die österreichische Nationalmannschaft, die heute gespielt hat und gewonnen hat, keinen Sauerstoff gehabt hätte, hätten sie noch so gut trainiert werden können oder der Trainer hätte sie noch so gut einstellen können. Ohne Sauerstoff fehlt die Energie, fehlt die Kraft. Und das merken wir auch. Der Sauerstoff ist der Treibstoff des Lebens. Er versorgt jedes Organ, jede Zelle, auch das Gehirn. Und gleichzeitig mit dem Ausatmen geben wir die Abgase quasi ab. Das ist das CO2, das Kohlendioxid. Also das, was der Körper quasi nicht mehr braucht, wo er das einfach den Sauerstoff verbrannt hat. Und das ist das, was man braucht, um es loszuwerden. Man weiß in der Medizin, wenn Sie bewusst ausatmen, aktivieren Sie den Parasympathikus. Sie müssen jetzt nicht nachschauen in einem Lexikon. Kurz gesagt, das ist der Nerv, der uns beruhigt. Das ist ein Teil unseres Nervensystems, der uns einfach Ruhe schenkt, der auch zuständig ist für die Regeneration. Und viele Entspannungsübungen beginnen damit, dass man eben ganz bewusst und ruhig atmet und vor allem ein und vor allem länger auch ausatmet. Ein langer Atmung senkt die Herzfrequenz, senkt den Blutdruck und auch die Stresshormone nehmen ab, weil man einfach den Körper diese Information sendet, es ist alles in Ordnung. Sie müssen eben so nachdenken, wenn Sie im Stress sind, ist es natürlich normal, dass Sie schneller atmen, weil wir wissen normalerweise, wenn ein Löwe uns begegnet, dann sind wir im Stress, dann atmen wir schneller, weil wir einfach davonlaufen wollen. Wenn wir im Gegenteil beruhigt sind, atmen wir entspannt und deswegen gehen auch die Stresssymptome dann herunter. Nicht umsonst sagt man in der Notaufnahme, atmen Sie mal ruhig durch, weil man merkt, das bringt den Menschen, wenn man ihn quasi wieder zurückbringt in ein normales Atmen, wieder in einen normalen Level, dass es sich auch in gewisser Weise auch sicherer fühlt. Und das gehört einfach dazu. Kurze Erklärung zur Lunge, die also das Organ ist fürs Atmen. Ohne Lunge können wir nicht leben. Wir können keinen Sauerstoff über die Haut aufnehmen. Wir haben auch keine Kiemen. Wir brauchen die Lunge. Sie liegt im Brustkorb, und zwar um das Herz herum, und ist eben geschützt durch den Brustkorb, durch die Rippen und das Zwerchfell. Und was interessant ist, die Lunge liegt in einem doppelten Hautblatt, da ist Flüssigkeit drinnen, das ist quasi wie die Schmiere, dass eben die Lunge sich auch reibungsfrei bewegen kann und dadurch auch gut atmen kann. Und da gibt es auch zum Beispiel so Erkrankungen, wo einfach diese reibungsfreie Bewegung zum Beispiel eingeschränkt ist, wo man dann auch schlechter atmen kann. Die Lunge ist rechts in drei Lappen unterteilt und links in zwei. Warum nur zwei? Weil links ist auch ein größerer Teil des Herzens platziert. Und vorstellen kann man sich die Lunge so, wenn man sie angreifen würde, das ist wie so ein feuchter, knisternder Schwamm. Das ist ganz interessant, dass er voll mit kleinen Luftbläschen, aber mini Luftbläschen gefüllt ist, wo einfach der Sauerstoff drinnen ist. Und es ist auch sehr kompliziert aufgebaut. Ich kann mich erinnern, wie wir vor einigen Jahrzehnten, ist das schon her, Medizin studiert haben, hat man gemeint, ja, Herztransplantation ist möglich, Nierentransplantation ist möglich, aber Lunge, das wird nie gehen, ist inzwischen aber auch schon möglich. Und man kann sich das vorstellen, stellen Sie sich einen Baum vor, der auf dem Kopf steht, das sind dann die Bronchien, die sich dann aufteilen in lauter immer kleinere Abschnitte, in kleine Bronchien, dann Bronchiolen. Und zum Schluss führen also den Sauerstoff, die Luft hinein in die Lunge bis hin zu so kleinen Bläschen. Das heißt, das sind die Alveolen. Und es ist so, kann man auch, wenn man genau in der Bibel nachliest, auch nachvollziehen, wird auch so beschrieben, der Mensch wird geformt. Und zwar wird geformt, indem eine Schicht nach der anderen gefaltet wird. Das ist ganz interessant in der Embryologie. Und wir, unsere Lungen, sind circa so groß wie ein Tennisplatz. Und damit dieser Tennisplatz in uns Menschen hineinpasst, muss der immer mehr gefaltet werden, bis nur mehr kleine Lungenbläschen über sind. Und über diese Lungenbläschen findet dann der sogenannte Gasaustausch statt. Und damit das auch gut funktioniert, haben wir an die 500 Millionen kleine Lungenbläschen in der Lunge. Die sind so nur 0,2 Millimeter dick. Und in diesen Bläschen sind zwei Arten von Zellen. Das sind ganz dünne Zellen, die quasi dafür da sind, dass Sauerstoff hin und her, also in die Blutkapillaren wandern kann und das CO2 aus den Kapillaren quasi in die Bläschen kommt und dann auch abgeatmet wird. Und ein zweiter Teil der Bläschen ist die Zellen, die einen sogenannten Surfactant bilden. Das ist so wie ein Tensid, das verhindert, dass diese feinen Bläschen in sich zusammenfallen. Und über so drei ganz dünne Schichten wird eben dieser Gasaustausch durchgeführt, wo einfach um jede Alveole liegt ein ganz feines Netz, an ganz feinen Gefäßen, an Kapillaren, und dort fließt das Blut auch ganz langsam vorbei, damit eben genug Zeit ist, um das auszutauschen, Sauerstoff gegen CO2, gegen Kohlendioxid. Irre, wenn man das sich ein bisschen überlegt, wie das aufgebaut ist, wie genial einfach Gott hier gewirkt hat in der Schöpfung, wir einfach aus einer befruchteten Eizelle, die sich dann teilt und eben faltet, formt, auch die Lungen entstehen. Man kann natürlich auch die Lunge und das Atmen auch als Sinnbild für den christlichen Glauben sehen. Wir hören ja schon im Schöpfungsbericht, Gott haucht den Menschen den Lebensatem ein. 1. Mose 2, Vers 7. Das heißt, wenn wir einatmen, und das können Sie auch zum Beispiel bei einer Meditation tun, ganz bewusst einatmen und sich dabei bewusst werden. Einatmen steht für ich empfange. Ich empfange die Gnade Gottes. Einatmen. Ich empfange neue Kraft Gottes. Einatmen. Ich empfange Vergebung. Für das, wo ich mich schäme, für das, was mir nicht geklappt hat oder was ich anders machen wollte, einatmen, Vergebung. Und was interessant ist, der Atem, die Fähigkeit des Atmen ist etwas Geschenktes. Wir sind auf ihn angewiesen. Es ist ein Automatismus, aber doch etwas Geschenktes, wo wir von Moment zu Moment eben auch Gottes Güte einatmen können. Wenn Sie dann ausatmen, können Sie sich vorstellen, das eine war das Empfangen, Einatmen, das Ausatmen ist das Loslassen. Ich atme aus. Wenn Sie ausatmen, atmen Sie die verbrauchten Sachen aus. Also in der Medizin das CO2, das Kohlendioxid, und im Glaubenssingen, Dingen können Sie sich vorstellen, ich atme meine Sorgen aus. Ich gebe sie ab. Ausatmen. Ich versuche, Gott meine Schuld zu geben, sie loszuwerden. Ausatmen. Ich lege meine Anspannungen ab. Ich gebe sie in Gottes Hände. Ausatmen. Nicht umsonst lesen wir im Psalm 55, Vers 23, wirf deine Sorgen auf den Herrn, denn er sorgt für dich. Nämlich, was gehört zum Ausatmen dazu? Das Einatmen. Ausatmen ist quasi wie ein Gebet. Es ist ein Bekenntnis. Ich muss nicht alles das, was mich belastet, festhalten. Und dann kommen wir zu dem Punkt Durchatmen. Das ist das, wo man manchmal gerade in schwierigen Situationen sagt, jetzt atme ich mal durch, also neue Kraft, um neue Kraft zu finden, neues Vertrauen zu finden. Das Durchatmen steht einfach für das Vertrauen in auch schwierigen Zeiten, wenn die Luft quasi knapp ist im Leben. Das können Krankheiten sein, das können Enttäuschungen sein, das kann Trauer sein, Angst sein. Und dieses ganz bewusst durchatmen, wo wir uns denken, ja, ich will aber an Gott festhalten. Ich weiß nicht, ich sehe vielleicht auch keine Lösung oder die Krankheit ist nicht heilbar, aber trotzdem halte ich an Gott fest. Durchatmen. Hier steht im Psalm 31, Vers 16, meine Zeit steht in deinen Händen. Also mein Leben liegt in deiner Hand, mein Herr, nicht in meinen gehetzten Atemzügen, nicht in meinen Hyperventilieren, also in Panik schnell atmen, nicht in Stress und Jagen nach dem Leben, sondern ich darf mein Leben, meine Zeit in seine Hände geben. So, weiter mal der erste Abschnitt. Wir hören uns dann ein bisschen Musik und der zweite Abschnitt möchte ich ein bisschen reden über das Problem der Atemlosigkeit, das heißt in der Medizin Dyspnoe. Mehr erfahren wir dann nach der Musik.

0: Über 20.000 Mal atmen wir pro Tag. Das haben wir gehört von unserem Referenten. Sie sind in der Lebenshilfe bei Radio Maria. Im Studio ist Dr. Georg Bittmann. Er ist Allgemeinmediziner und Vizeobmann des Vereins Arche, ein überkonfessionelles Netzwerk von christlichen Ärzten in Österreich. Das Atmen kann man auch als Sinnbild für das Leben verstehen. Der Sauerstoff ist der Treibstoff und die Lunge der Motor dafür. Das haben wir gehört im ersten Teil. Und nun soll es weitergehen mit der Frage, was tun wir, wenn es Probleme dabei gibt, wenn es Atembeschwerden gibt, Atemlosigkeit, einerseits im medizinischen Sinn, aber auch im spirituellen Sinn. Wir wollen in dieser Sendung das Medizinische und das Christlich-Spirituelle verbinden. So übergebe ich das Wort wieder an unseren Referenten, an Dr. Bittmann.
1: Ja, wir wollen nochmal ganz praktisch etwas uns überlegen, was passiert, wenn es Ihnen so geht. Was tut man dann? Es ist nämlich so, wenn man in Stress kommt, in Panik kommt, fängt man unwillkürlich an, schneller zu atmen. Und dieses Problem entsteht dadurch, weil es normalerweise ein guter Schutzmechanismus ist, wenn man eine aktuelle Gefahr hat, dass man schneller atmet, um auch schneller wegzulaufen. Wenn man aber in unserer Gesellschaft, wie wir leben, ist es meistens aber nicht so, dass wir von irgendwas weglaufen, aber wir haben trotzdem dieses zu schnelle Atmen. Und dieses zu schnelle Atmen bewirkt nämlich, dass wir zu viel an CO2 abatmen. Dadurch wird das Blut basisch, also nicht sauer, sondern basisch, alkalisch, der pH steigt, wem das was sagt, respiratorische Alkalose. Und es beginnt dadurch ein Schwindel. Leute, die längere Zeit zu schnell atmen, bekommen einen Schwindel, Kollaps, fallen in Ohnmacht. Und was noch schlimmer ist, nämlich durch dieses schnelle Atmen wird die Panik noch mehr. Und durch die erhöhte Panik atmet man dann noch schneller. Und in weiterer Folge kommt es durch diesen CO2-Abatmen zu einem Kalziummangel und es kommt zu Krämpfen. Und es ist so ganz typisch, dass Leute, die hyperventilieren, also zu schnell atmen, dann so Pfötchenstellung bekommen, weil sich alles verkrampft. Das hat mit dem Kalzium zu tun. Was tut man nun? Das eine ist, Leute, die dazu neigen, das sagen wir unseren Patienten, also von unseren Patienten rede ich von meiner Gattin und mir. Wir betreiben eine Lungenfacharztpraxis in Wiener Neustadt. Meine Gattin ist Lungenfachärztin, sie ist meine Chefin, ich helfe ihr als praktischer Arzt. Die Leute, die das haben, die haben eines immer bei sich, ein Plastiksackerl. Nämlich, wenn sie in so einen zu schnell atmen, ins Hyperventilieren kommen, wissen die, dass sie sich dieses Plastiksackerl, also nicht über den Kopf stülpen, sondern vor den Mund und Nase halten, hineinatmen und ihre eigene Atemluft wieder einatmen. Das bewirkt nämlich, dass man das eigene CO2 wieder einatmet und dadurch sich alles beruhigt. Und man aus dieser Spirale herauskommt, Panik, schnelles Atmen, noch mehr Panik, noch schnelleres Atmen, Ohnmacht, Umfallen etc., Krämpfe. Die Leute glauben, es passiert meistens nichts, aber vom Gefühl her ist es so, man glaubt, jetzt ist mein letztes Stündlein gekommen. Also das eine, dieses Plastiksackerl mithaben oder irgendeine Tüte, wo man hineinatmet, wenn man gar nichts hat, in die Hohlhand hineinatmen und die eigene Atemluft einatmen. Es passiert nichts. Sie fallen nicht um, wenn sie das tun. Ein zweiter Punkt ist das 4-7-8 Atemmuster. Wenn man dann zum Beispiel aus den ganz akuten Sachen rauskommt, kann man folgendermaßen ganz bewusst atmen, nämlich durch die Nase einatmen und dabei bis 4 zählen innerlich. Also einatmen, 1, 2, 3, 4. Den Atem ganz bewusst anhalten und dabei bis 7 zählen. 1, 2, 3, 4, 5, 6, 7. Und dann kräftig durch den Mund ausatmen. Und da bis 8 zählen. 1, 2, 3, 4, 5, 6, 7, 8. Sie merken, es ist eine ganz andere Art des Atmens, als wir gewohnt sind. Und dadurch beruhigt sich alles, wenn man einfach langsam durch die Nase einatmet, den Atem anhält und dann wieder ausatmet. Und das sind so ein paar praktische Tipps, wie Sie einfach schauen können, aus so einem Teufelskreis herauszukommen. Natürlich, wenn Sie das öfters haben, bitte suchen Sie einen Arzt aus und bleiben Sie nicht nur beim Plastiksackerl. Was ich aber auch besprechen möchte, ist der sogenannte Begriff der Dyspnoe. Das heißt, man kann schlecht atmen. Die Definition ist ein abnorm unangenehmes Atmen. Wenn man normal atmet, so wie man es nicht merkt, spricht man von der Eupnoe, die normale Atmen. Und weil es normal ist, spüren wir das gar nicht, ist uns gar nicht bewusst. Wenn aber sowas eintritt, dass wir einfach dieses Gefühl haben, diese störende Empfindung, man bekommt nicht genug Luft, man hat ein enge Gefühl, aber auch eine Müdigkeit und so irgendwie dieses Unwohlsein, gibt es eben verschiedene Überlegungen, was denn die Ursache sein könnte. Wenn es bei Anstrengung ist, spricht man von der Anstrengungsdyspnoe. Das kann sein die Lunge, kann aber auch das Herz sein. Es kann eine Blutarmut sein oder auch anderes, wenn Sie beim Anstrengen zu wenig Luft bekommen. Es kann auch das Übergewicht sein. Und dann gibt es diese Dyspnoe ohne einen Zusammenhang einer körperlichen Belastung, lageabhängig, also wenn Sie sich hinlegen, dass Sie keine Luft kriegen, oder auch in der Nacht, dass plötzlich sowas auftritt. Das ist so ein Hinweis, dass vielleicht mit dem linken Herzen was nicht stimmt oder dass vielleicht auch atemmechanische Probleme haben. Lageunabhängig, wenn es plötzlich auftritt, dann ist Feuer am Dach, dann könnte es wirklich eine lebensgefährliche Lungenembolie sein, ein Pneumothorax. Es ist, wenn so eine Atemblase platzt und sich dann Luft zwischen Brustkorb und Lunge hinein saugt, ja, oder andere Sachen. Wenn es sich langsam entwickelt, sind es andere Lungenerkrankungen wie Lungenfibrose oder auch eine chronische Herzinsuffizienz. Also Ursachen für Dyspnoe ist also mannigfaltig. Und eine Sache, die wir immer wieder auch überlegen müssen, wenn Patienten zu uns kommen, ist das ein Problem der Lunge oder ist es ein Problem des Herzens? Muss man wirklich manchmal, ist schwierig auseinanderzuhalten. Oft ist auch beides vorhanden. Ursachen: Herz, Lunge. Es kann sein, aber auch, man hat eine Atemnot, wenn man blutarm ist. Oder natürlich haben Sie eine Atemnot, wenn auf einmal zu wenig Sauerstoff in der Luft ist, die Sie umgibt. Wenn Sie jetzt plötzlich auf 4.000, 5.000 Meter Höhe aufsteigen, kriegen Sie auch eine Dyspnoe, eine Atemnot. Davon abgeleitet kann man jetzt überlegen, wie ist es denn in Glaubensdingen, in spirituellen Dingen, spirituelle Dyspnoe. Das ist auch diese unangenehme, störende Empfindung, dieses nicht genug Luft haben in Bezug auf Gott. Oder auch dieses enge Gefühl in einer christlichen Gemeinschaft. Oder auch diese Glaubensmüdigkeit, diese fehlende Glaubensfreude bis hin zum Burnout. Da ist es ein Problem, dass es sein kann, die Aufnahme, eine spirituelle Hypo, also Unterventilation, dass man eben nicht mehr in diesem regelmäßigen Kontakt mit Gott ist, nicht mehr regelmäßig in der Bibel nachliest, nicht mehr betet, nicht mehr auf Gott hört. Und in weiterer Folge kommt es zu einer spirituellen Insuffizienz, das heißt, man hat keine Freude mehr, man ist entmutigt. Man lässt sich aber nicht mehr von Gott korrigieren, man ist irgendwie auf Gott sauer, ja. dann gibt es auch so, kann man sagen, eine spirituelle Blutarmut. Nämlich dieser, man redet davon, dass man gläubig ist, aber der Lebensstil spricht eine andere Sprache. Und auch eine sogenannte spirituelle Toxiämie, das heißt eine spirituelle Vergiftung. Das heißt, es gibt Gemeinschaften, die dir nicht gut tun, die einfach dir die Freude nehmen, die dir spirituell eine dünne Luft anbieten. Und es ist auch manchmal eine antichristliche Mehrheit, die dich umgibt, die dagegen ist, wenn jemand gläubig ist. Einfach aus einem gewissen Reflex heraus. Und hier kann man eben überlegen, was ist die Ursache? Ist es ein Versagen unserer Kirchen, unserer Medizin? Ist es zum Beispiel auch diese eindimensionale Schulmedizin, die wir haben? Die Schulmedizin, die sprachlose Medizin, wo Patienten einfach nichts erklärt bekommen und nicht wissen, warum sollen sie das Antibiotikum nehmen? Ist das Krankenhaus ein krankes Haus? Sind die Arbeitsbedingungen dort so unmenschlich, dass einfach die Ärzte wirklich keine Zeit mehr haben? Das andere ist, wie schaut's aus mit der persönlichen Bereitschaft, sich Gott regelmäßig auszusetzen und auch nicht zu achten, wie ich mich im Geistlichen, im Spirituellen ernähre? Wo finde ich meine Zuflucht, meine Stärke in einer christlichen Gemeinschaft? Dann auch diese spirituelle Insuffizienz, wo ich nachdenke über mein eigenes Handeln, wovon bin ich von äußeren Einflüssen eigentlich beeinflusst? Gibt es einen Maßstab in meinem Leben, einen Halt, oder ist alles nur eine christliche Hülle? Und auch immer wieder auch, wo ich mein Leben an dem hänge, was ich habe, an meinem Besitz und einfach nicht entscheide, dort so, wie mich Gott versorgt und betreut, unabhängig von meinem Besitz. Ein Patient, der in allen Dingen diese Probleme erlebt hat, war Hiob. Er hat erlebt, dass er materiell alles verloren hat. Er hat alle seine Kinder verloren, also diese Besitz hat er verloren, die Beziehungen sind zerbrochen. Er ist psychisch belastet gewesen und ist auch dann durch eine Hauterkrankung stark körperlich erkrankt und hat dann eben auch erlebt diese spirituelle Dyspnoe, diese Fragen, wo er sich fragt, was ist los? Ich habe versucht, so zu leben, wie Gott es von mir will, und dann passiert mir das alles. Und unter diesen spirituellen Atemnöten leiden wir alle. Und wir leiden auch, wir als Mediziner, genauso wie jeder andere Patient auch, dass wir in diesem Stress stehen, der uns umgibt, dass es Dinge gibt, wo wir uns denken, wieder eine zusätzliche Belastung neben all den Dingen, die man schon macht, und wo wir uns überlegen müssen, wo gibt es eben Hilfe. Deswegen gibt es auch die Arche, wo wir einfach uns als Ärzte, die auch als Christen leben wollen, gegenseitig unterstützen, wo wir uns gegenseitig helfen wollen, auch in dieser vergifteten Welt der Medizin ein Antidot zu sein. Antidot ist ein Mittel, das eine toxische Substanz, eine giftige Substanz bindet und dadurch es möglich wird, wieder frei leben zu können. Es ist einfach dieses Antidot ein schönes Beispiel. Herr, mache mich zum Werkzeug deines Friedens. Wo Hass herrscht, lass mich Liebe entfachen. Wo Beleidigung herrscht, lass mich Vergebung entfachen. Wo Zerstrittenheit herrscht, lass mich Einigkeit entfachen. Und so weiter und so weiter. Deswegen versuchen wir auch in der Welt der Medizin mit Ärzten, Eltern, Jüngeren und auch Medizinstudenten uns gegenseitig zu unterstützen. Und ich möchte Sie ermutigen, dass Sie sich überlegen, wo kann ich einfach Hilfe erfahren gegen meine spirituelle Dyspnoe? Also wo kann ich wirklich, wo gibt es diese lebendige Gemeinschaft in meinem Leben, die mich auch im Glauben trägt? Denn wir wissen, nur Getröstete können wirklich trösten. Nur wer Verständnis erfahren hat, kann verstehen. Und nur Geliebte können lieben. Soweit einmal meine Überlegungen. Ich möchte Sie gerne einladen, zum Gespräch, zu fragen, sei es medizinisch, sei es in Glaubensdingen oder auch eigene Erfahrungen, die Sie gemacht haben. Dankeschön.
0: Vielen herzlichen Dank, Herr Dr. Bittmann, für Ihre Ausführungen zum Thema Atmen im medizinischen Sinn, aber auch in diesem weiteren christlich-spirituellen Sinn. Liebe Zuhörer, die nächsten Minuten sind jetzt für Sie reserviert. Haben Sie eine Frage zum heutigen Thema? Dann rufen Sie gerne an. Vielleicht haben Sie auch einen persönlichen Beitrag, etwas, was Sie mit uns teilen möchten, eine Erfahrung. Die Telefonnummer lautet 0720 578 578. Gerne auch von außerhalb Österreichs mit der Nummer 0043 720 578 578. 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

0: Einatmen, Ausatmen, Durchatmen. So das Thema der heutigen Lebenshilfe bei Radio Maria. Es gibt spirituelle medizinische Gesundheitstipps von Dr. Georg Bittmann. Und Sie, liebe Zuhörer, sind herzlich eingeladen, anzurufen mit Ihren persönlichen Fragen. Was sollen wir tun, wenn wir Atemnot haben? Auch in diesem weiteren Sinne, im spirituellen Sinne. Das Atmen als Motor des Lebens. Die Lunge haben wir besprochen und den Sauerstoff als Treibstoff. Ich gebe noch einmal die Telefonnummer durch, 0720 578 578. Von außerhalb Österreichs wählen Sie 0043 720 578 578. Eine Hörerin hat sich bereits gemeldet. Wir freuen uns jetzt auf Karin aus Tirol mit einer Frage zum Thema Atmen. Grüß Gott, Frau Karin.
1: Ja, grüß Gott. Guten Nachmittag, grüß Gott aus Tirol, liebe Grüße. Und zwar, ich bin jetzt seit 70 Jahren und ungefähr mit 69 habe ich festgestellt, dass ich auf einmal, wenn ich konzentriert arbeite, nur mehr so einen Pfeifton habe, so ja. Immer ausatme, aber dann immer einatme. Und mir fällt es dann auf, wenn ich auf einmal ein bisschen schwindelig bin. Aber ups, mein Mann sagt mir immer wieder, und dann wäre ich aufmerksam, dass ich ja wieder ordentlich atme. Was könnte das sein?
2: Ja, also normalerweise pfeift man nicht beim Atmen.
1: Ja, nein, ich mache den Pfeifton. Ich konzentriere mich da so auf eine Arbeit und es kommt dann so.
2: Aber Sie pfeifen nicht bewusst, ne? Sie pfeifen nicht
1: bewusst, nein.
2: Dann würde ich schon Ihnen empfehlen, dass Sie einen Lungenfacharzt aufsuchen.
1: Aha.
2: Weil das könnte ein Hinweis sein, dass vielleicht bei der Lunge was nicht hinhaut, normalerweise.
1: Ja.
2: Pfeift man nicht beim Atmen. Da müsste man dann weiterfragen, haben Sie zum Beispiel sehr staubbelastet gearbeitet oder und vor allem, was der Lungenfacharzt machen kann, in Österreich kann das auch der praktische Arzt machen, eine Lungenfunktion, dass er mal schaut, okay, wie ist denn die Lungenfunktion? Und wo man dann auch so weiter sich vortasten kann und überlegen kann, ist dieses Pfeifen von der Lunge oder ist es zum Beispiel nur auch vom HNO-Bereich, dass da irgendwas nicht hinhaut? Also pfeifen, ohne dass Sie jetzt bewusst pfeifen oder auf irgendwas etwas pfeifen, wenn Sie beim Atmen pfeifen und es eigentlich nicht pfeifen wollen, dann heißt das bitte anschauen lassen. Mhm. Medizin ist manchmal ganz einfach. Und so geht es, aber Sie sagen, es wird Ihnen schwindelig auch, also so würde ich nicht lang warten.
1: Ja, wenn ich dann eben zum Beispiel, ich mache etwas und dann atme ich nur mehr aus und nicht mehr ein.
2: Ja.
1: Ich laufend ausatmen, aber erst dann, wenn ich spüre, atme ich wieder ein.
2: Mhm.
1: Das klingt ein bisschen komisch.
2: Es ist komisch und das muss man sich anschauen lassen.
1: Ja,
2: wenn
1: ja,
2: Sie beim Auto irgendwas hören, was neu ist, irgendein Geräusch, dann lassen Sie es auch anschauen. Ne?
1: Ja.
2: Und was, wo ich nicht so lange warten würde, ist, wenn Sie sagen, Sie werden schwindelig. Ja.
1: Ja.
2: Weil es ist auch wirklich auch so in der Medizin, das, was man frühzeitig erkennt, kann man vielleicht ganz leicht auch wieder beheben.
1: Ja.
2: Vielleicht brauchen Sie einen sogenannten, im Volksmund sagt man Asthma-Spray oder so, aber das muss einfach dann genau abgeklärt werden.
1: Mhm.
2: Ja?
1: Gut.
2: Okay.
1: Vielen Dank.
2: Bitte gerne.
1: Ich wollte nur dazu sagen, auch von der spirituellen Seite her, ist wirklich so, wenn man zur Ruhe kommt, wenn man sich hinsetzt und sagt, so, jetzt ist Gott dran, jetzt schlage ich mein Buch auf oder ich mache einen Spaziergang. Ja.

0: Und Listerinnen kommt man automatisch in einen schönen Atemrhythmus.
1: Ja, ja, der, aber wenn man entspannt ist.
0: Aber ich muss mir den Kopf vorsagen, das ist jetzt die Zeit für Gott.
1: Ja.
0: Und dann ist der Atem, wird der Atem langsam ruhiger und ja, wunderbar einfach.
1: Also mit auf Gott pfeifen Sie nicht sozusagen.
0: Nein, ja, ich hoffe eher auf mich auch
1: nicht. Nein, sicher nicht. Aber anschauen lassen.
0: Ja, danke für den Tipp. Ja,
1: bitte gerne.
0: Auf Wiedersehen und alles Gute.
1: Ja, Gottes Segen auch.
0: Danke. Bitte wiederhören.
2: Das Atmen als Sinnbild für das Leben, ein Thema, das uns heute beschäftigt in der Lebenshilfe bei Radio Maria mit Dr. Georg Bittmann. Wir haben gehört, beim Einatmen, da nehmen wir Sauerstoff auf und im spirituellen Sinn kann man das auch als Empfangen verstehen. Beim Ausatmen, da verlässt uns dann das CO2 und man kann es auch als Verlassen der Sorgen auffassen. Und dann das Durchatmen. Besonders in schwierigen Zeiten brauchen wir Vertrauen darauf, dass es gut weitergeht. Einatmen, ausatmen, durchatmen. So das Thema heute in der Lebenshilfe. Wenn Sie eine Frage dazu haben, rufen Sie gerne an. Die Telefonnummer in Studio lautet 0720 578 578. Von außerhalb Österreichs wählen Sie 0043 720 578 578.

0: Eine weitere Frage zum Thema Atmen, Atembeschwerden, Atemnot, alles was uns heute beschäftigt, hat uns jetzt erreicht. Wir begrüßen auf Sendung Leo aus Niederösterreich. Grüß Gott.
1: Grüß Gott, ja, grüß Gott.
2: Grüß Gott, danke für den Vortrag. Ich habe auch ein ähnliches Problem wie die erste Anruferin, nicht tragisch. Aber bei konzentrierter Arbeit passiert es manchmal auch, dass ich dann halt Luft anhalte, wenn ich was löten muss oder genaue Arbeit habe. Und dann vergesse ich aufs Einatmen. Und dann passiert es eben, dass ich so plötzlich wie ein Fisch aufschnappe und merke, dass ich atmen muss. Ist nicht tragisch, es kommt nur alle bei Wochen vor. Aber ich weiß nicht, woher das kommt oder warum der Körper dann, wenn man sich konzentriert auf etwas und dann ja, ganz fein die Hände hält und dann einfach aufs Atmen vergisst.
1: Ja, das ist ja so ein Reflex, wenn man, glaube ich, gerade wenn man etwas tut, was einem sehr begeistert auch, gell, dass man da manchmal wirklich aufs Einatmen vergisst.
2: Ja, weil, das ist es sicher sogar. Das ist, weil ich begeistert. Mein Problem ist, ich habe eine ruhige Hand, aber ich habe nicht mehr so gut die Augen. Und mit einer guten Lupe geht wieder alles. Und dann freue ich mich so.
1: Mit einer guten Suppe, oder was?
2: Na, Lupe.
1: Mit einer Lupe.
2: Ja, Lupe.
1: Was machen Sie denn?
2: Was machen Sie Elektronik. Denn? Elektronik.
1: Ach so,
2: Elektronik.
1: Die ganzen,
2: mit Mikroprozessoren, ganz kleine
1: Elektronik. Okay.
2: In der Firma haben wir ein digitales Bildschirmmikroskop, zu Hause kann ich das nicht leisten.
1: Ja.
2: Da muss ich noch,
1: Also es ist eine ganz konzentrierte Arbeit, wo man viel auch verrutschen kann wahrscheinlich. Ja, ich glaube, das ist eher nichts Böses, sondern einfach sie irgendwie was einstellen, eine Erinnerung, ein Wecker, der nach einer gewissen Zeit Alarm gibt, dass sie das irgendwie kriegen, dass sie einatmen. Wenn Sie sonst unterwegs sind, haben Sie genug Luft, nehme ich an.
2: Kein Problem. Ich spüre auch Trompete und so und kann gut tauchen.
1: Okay.
2: Das ist nicht das Problem. Aber ich vergesse, hinterher merke ich es richtig, dass ich das einatmen vergesse. Dann schnappe ich mir den Fisch und denke mir, dumm.
1: Hoppala.
2: Einfach dumm.
1: Also ich glaube nicht, dass das was Böses ist. Aber ist eher so etwas, wo man von etwas begeistert ist, da hält man die Luft an.
2: Okay. Danke.
1: Ja. Ich würde mir es anschauen lassen, wenn Sie das auch ohne Arbeit haben, also ohne die Arbeit, wo es nicht atmen. Und wenn Sie schlafen und sind Sie ausgeschlafen, auch kein Problem.
2: Ja,
1: dann irgendwas finden, wo Sie quasi diese Erinnerung bekommen, atmen. Oder ich glaube, das Erkennen in dem Fall ist schon mal fast schon der Anfang für eine Therapie, dass man sagt, okay, da muss ich jetzt schauen. Dann geht auch, ist wahrscheinlich eine Gewohnheit, schätze ich mal, die man sich irgendwie im Lauf des Lebens, im Lauf der Arbeit quasi erzogen hat und wo man aber auch wieder zurücksteuern kann. Auch gibt es verschiedene Sachen, dass man zu wenig trinkt, dass man eben vergisst zu atmen, wenn etwas Interessantes ist, etc.
2: Genau, so ist es.
1: Ja. Gut.
2: Danke dir.
1: Bitte gern.
2: Danke. Alles Gute.
1: Ja, spannend ist das oft. Gell?
2: Ja. Danke.
1: Bitte.
0: 0720 578 578 ist die Nummer hier ins Wiener Sendestudio. Ein paar wenige Minuten sind noch Zeit. Eine Anruferin hat uns jetzt aus der Steiermark erreicht. Wir begrüßen Helene mit einer weiteren Frage. Grüß Gott.
1: Grüß Gott, Frau Helene.
3: Grüß Gott, Herr Doktor. Ich hätte eine Frage, kann man mit Ultraschall eine Lungenerkrankung feststellen?
1: Nein, Ultraschall ist nicht geeignet. Die brauchen ein Röntgen oder ein CT oder MRT, wenn man mehr Verdacht hat. Ultraschall ist nur gewisse Randschichten, kann man vielleicht anschauen, wenn da an der Lungenwand vielleicht was ist. Aber es gibt nicht so wie beim Herz den Ultraschall, den gibt es leider eigentlich noch nicht. Ja. Also Lungenröntgen, Durchleuchtung, CT, Lungenfunktion. Also wo man reinbläst, dann gibt es manchmal so Spezialuntersuchungen, das heißt Phenomessung, da misst man nämlich durch den NO2-Gehalt der Luft, wie die Bronchien weit oder eng gestellt sind. Also es gibt einiges, wo man einfach mehr als nur so eine kleine Lungenfunktion machen kann. Ja.
3: Ja.
1: Wie kommen Sie auf Ultraschall? War das nur so?
3: Oder? Nein, ich war in Graz in der Klinik und da war ich, die Ärztin hat mich gefragt, ob ich da würde mich anschauen lassen, Ultraschall. Da waren so Schüler, wie soll man sagen, von der ganzen, sie hat auf Englisch das alles übersetzt und da haben sie auf Ultraschall meine Lunge angeschaut. Und hat sie halt, sie hat aber dann sogar was festgestellt und ich bin dann zum Lungenfacharzt gegangen. Aha. Und der hat aber gesagt, das ist alles in Ordnung, bestens. Also, weil ich habe eine Lungenentzündung gehabt vorher. Ne?
1: Ja, aber also vielleicht hat sie aber da was gesehen, weil Lungenentzündung, das vergeht auch wieder, ja. Vielleicht hat sie da ein bisschen was gesehen. Aber Standard ist einmal immer noch das Lungenröntgen.
3: Ja, ich habe gesagt, es ist eine Streifenzeichnung da und das muss man unbedingt abklären. Aber, na, auf jeden Fall war das sehr, ihr Gott hat sehr hilfreich. Und was ich noch sagen möchte, wir haben...
0: So, jetzt ist die Frau Helene gerade aus der Leitung gefallen.
1: Okay, schade.
0: Ja, ich denke... Wir gehen jetzt einfach weiter zur nächsten Anruferin, denn eine ist noch bei uns jetzt in der Leitung, eine Anruferin aus Oberösterreich mit einer Frage. Wir begrüßen Roswitha. Grüß Gott.
1: Grüß Gott, Frau Roswitha.
4: Ja, grüß Gott. Herr Doktor, ich habe ein Problem. Und zwar, wenn ich ein Stückchen gehe, dann muss ich stehen bleiben und durchatmen. Mhm. Also entweder ist das vom Herzen oder... Also es ist, ich brauche gar nicht weit gehen, dann atme ich durch und dann geht es wieder.
1: Seit wann?
4: Aber nicht sehr weit.
1: Seit das wann ist das?
4: Das ist eigentlich schon, naja, 2 Jahre, glaube ich, schon jetzt.
1: Und was haben Sie sich anschauen lassen bis jetzt?
4: Na, eigentlich, damals. Damals, ja, Lungenröntgen und sowas ist schon gemacht worden, da hat es nichts. Aber also bin ich jetzt schon länger nicht beim Arzt gewesen, auch weil, ja.
1: Ich glaube, Sie haben sich die Antwort gegeben. Es ist nicht normal, dass Sie ein Stückerl gehen und keine Luft kriegen. Ja? Bitte, gehen Sie mal zum Internisten, könnte vielleicht wirklich vom Herz was sein. Dass man das mal genau anschaut.
4: Eine Herzkammer ist nämlich, also da hat der Arzt gesagt damals, die ist verrostet.
1: Ist eine Klappe wahrscheinlich.
4: Ja, Klappe.
1: Ja, bitte verrostet. Unbedingt. Internist, Herzultraschall, da kann man nämlich die Herzklappen schön sehen. Und je nachdem, welche Klappe betroffen ist, es gibt Klappen, die verengt sind oder die undicht sind und auch welche betroffen ist, ist es unterschiedlich auch gefährlich. Ja? Deswegen würde ich mir das anschauen lassen. Und in der Medizin ist ja inzwischen so viel möglich, das ist unglaublich, ja, dass man da was machen kann und sie können dann gehen, ohne dass sie stehen bleiben müssen, weil sie keine Luft kriegen. Ja? Keine Angst vor der Wahrheit. Aber machen Sie einen Termin aus, es braucht eh Zeit, bis wir wahrscheinlich einen Termin kriegen, ja?
4: Ja. Naja, wir haben sogar, in unserem Ort haben wir ja einen Internisten.
1: Ja, worauf noch warten? Warum nicht starten?
4: Ich will mal schauen, wann er überhaupt Koordination hat und dann werde ich es probieren.
1: Ja, also wenn sowas ist, einmal nachschauen lassen. Ja?
4: Ja.
1: Bevor einmal wirklich mal was Schlimmeres ist, ja? Ja?
4: Ja.
1: Ja? Okay.
4: Okay.
1: Alles Gute.
4: Danke, Herr Doktor.
1: Bitte, wiederhören.
4: Danke, wiederhören.

0: Das Atmen hat uns heute beschäftigt in der Lebenshilfe bei Radio Maria, sowohl im medizinischen als auch im christlich-spirituellen Sinn. Einatmen, ausatmen, durchatmen. Und so bitte ich unseren Referenten Dr. Georg Bittmann jetzt noch ein paar abschließende Worte an die Hörerfamilie zu richten.
1: Ja, ich möchte Sie ermutigen, im medizinischen und auch im geistlichen, im spirituellen Sinn nicht folgendes Tier zu sein. Seien Sie kein Vogelstrauß, der den Kopf in den Sand steckt. Es ist eine natürliche Reaktion, wenn wir etwas bemerken, sei es, es pfeift was beim Atmen, ich kriege auf einmal schlechte Luft etc. oder anderes, ich fühle mich nicht wohl. Es ist eine natürliche, verständliche Reaktion, dass man einmal sagt, na ja, es wird schon wieder werden, es wird schon wieder und so schlimm ist es auch nicht. Bitte, wenn Sie etwas bemerken, dass Sie schlechte Luft bekommen, dass irgendwas anders ist als sonst, lassen Sie sich das anschauen. Wir leben in einem Land, unglaublich, wie gut die medizinische Versorgung ist, bei allen Schwierigkeiten, keine Frage, aber wir können froh sein, dass wir vieles anschauen lassen können und auch wieder beheben können oder Unterstützung erfahren können, dass wir einfach eine bessere und schönere Lebensqualität haben, auch im Alter. Das Zweite, was ich sagen möchte, neben dem achten Sie auf die Zeichen, die Ihnen der Körper sagt, achten Sie auch auf das, was Sie quasi selbst sich zuführen. Es ist in unserem Leben immer wieder so die Tendenz, dass wir quasi Dinge in unser Leben hineinlassen, die uns quasi selbst vergiften. In der Medizin ist es zum Beispiel das Rauchen oder das Dampfen. Die Lunge ist dazu da, um Sauerstoff aufzunehmen und nicht um Rauch oder Dampf aufzunehmen. Und Selbstvergiftung gilt auch im spirituellen Bereich. Was nehmen Sie auf, was Ihnen vielleicht nicht gut tut? Wo ist etwas in Ihrem Leben, wo Sie sagen müssen, das müsste ich eigentlich ändern, anders machen? Und wir kommen wieder quasi zu diesem Sinnbild des christlichen Glaubens. Das Einatmen, das Ausatmen, das Durchatmen. Ausatmen heißt, ich lasse los, was mir nicht gut tut. Ich lasse los, was mich belastet, wo ich Sorgen habe, wo ich Anspannung habe. Ich werfe meine Sorgen auf Gott. Ich werfe auch die Sorgen, die ich selbst mir erzeuge, auf Gott und vertraue darauf, dass er für mich sorgt. Einatmen, ich empfange das Gute, die gute Luft von Gott, die Gnade von ihm, die Vergebung und das Durchatmen. Ich atme weiter, ich vertraue in all den Schwierigkeiten des Lebens, die wir alle haben, dass Gott zu mir hält, mich durchträgt, mich durchhält und dass ich mein Leben in seine Hände begeben darf und gleichzeitig aber auch das nützen darf, wo wir einfach durch den Segen der Medizin, so schwierig es ist, ist auch immer wieder auch im körperlichen Bereich mir Gutes tun lassen und dadurch auch wieder auch im Glauben weiterkomme. Deswegen funktioniert auch die reine Schulmedizin so gut. Wenn ich keine Schmerzen habe, kann ich auch viel leichter Halleluja singen. Ja, soweit zu meinen Gedanken. Danke fürs Zuhören, danke für die Beiträge. Ich wünsche Ihnen eine gute Luft im medizinischen und im spirituellen Sinn.
0: Vielen herzlichen Dank. Danke an Dr. Bittmann für die spirituellen medizinischen Gesundheitstipps heute in der Lebenshilfe bei Radio Maria. Bei uns war Dr. Georg Bittmann. Er ist Allgemeinmediziner und Vizeobmann der ACHE, ein Verein, ein überkonfessionelles Netzwerk von christlichen Ärzten in Österreich ist die ACHE. Sie, liebe Zuhörer, Sie können diese Sendung demnächst auch gerne nachhören auf unserer Radiothek unter www.radiomaria.at. Eine Wiederholung hören Sie in der Nacht um 3:45 Uhr. Aus dem Studio in Wien verabschiedet sich Wolfgang Reumüller.
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0: Guten Abend, liebe Hörerfamilie von Radio Maria. Schön, dass Sie heute wieder dabei sind. Sie hören die Sendung Unser Glaube. Aus dem Studio Wien begleite ich Sie, Claudia Hiebel. Das Thema heute ist Maria, die neue Eva. Es ist der 6. Teil unserer Reihe Lebe deine Sehnsucht als Frau. Freuen Sie sich mit mir gemeinsam auf unsere Referentin, Schwester Clarissa Stranisco. Sie kennt das Thema besonders gut. Sie hat auch mit ihrem sehr reichen Erfahrungsschatz ein Buch mit dem gleichnamigen Titel wie diese Sendereihe geschrieben, Lebe deine Sehnsucht als Frau. Schwester Clarissa hat Philosophie und Theologie studiert. Sie gehört der Gemeinschaft der apostolischen Schwestern vom heiligen Johannes an. Seit 2022 leitet sie als Oberin das Kloster ihrer Gemeinschaft in Orleans. Ich wünsche Ihnen, liebe Zuhörer, nun wertvolle Impulse. Liebe Schwester Clarissa, ich begrüße Sie ganz herzlich auf Sendung.
1: Ja, grüß Gott, liebe Claudia. Grüß Gott, liebe Hörerinnen und Hörer von Radio Maria Österreich. Ja, schön, dass Sie wieder mit dabei sind. Ja, liebe Hörerinnen und Hörer, in dieser Sendereihe schauen wir uns die Frau mit den Augen Gottes an. Das heißt, wir betrachten gemeinsam, ja, wie Gott die Frau erschaffen hat, wie er sie gedacht hat und auch, wozu er sie beruft. In den letzten Sendungen, die Sie auch nachhören können, haben wir uns diese Berufungsgeschichte der Frau von dem Schöpfungsbericht her angeschaut. Und in der letzten Sendung sind wir ganz besonders auf das Kommen Jesus eingegangen. Das heißt, wir haben auf seine Menschwerdung geschaut. Diese Menschwerdung, um uns von den Folgen der Erbsünde, von der Sünde zu heilen. Doch Jesus, er kommt nicht allein auf diese Welt, um uns zu erlösen. Er kommt wie ein jeder von uns auf die Welt. Er wird von einer Frau in die Welt hineingeboren, nachdem er 9 Monate im Mutterschoß herangewachsen ist. Und diese Frau, sie ist Maria. Sie ist die Mutter Gottes und somit die Mutter Gottes, wie uns das Konzil von Ephesus sagt. Maria hat den Sohn Gottes empfangen und in die Welt geboren. Ja, sie hat ihm die menschliche Natur gegeben. Gott, er bereitet Maria auf ihre große Aufgabe vor. Der Engel Gabriel begrüßte Maria mit den Worten: Du bist voll der Gnade. Ja, Maria bekam diese besondere Gnade geschenkt, ohne Belastung der Erbsünde auf diese Welt zu kommen. Sie lebte ohne die Folgen der Erbsünde. Und Gott schenkte Maria diese besondere Gnade, ja, im Hinblick auf ihre bedeutungsvolle Aufgabe, nämlich Mutter Gottes zu werden. Sie sollte Jesus, den Sohn Gottes, in einer reinen, in einer würdigen Wohnung, das heißt in ihrem Leib, empfangen. Und an Maria wurde durch diese Vorherbestimmung schon diese künftige Erlösungsgnade des gekreuzigten und auferstandenen Herrn, ihres Sohnes, wirksam. Und somit können wir auch Maria die Ersterlöste nennen. Sie ist also die unbefleckte Empfängnis. Das heißt, dass sie von ihren Eltern ohne Erbsünde empfangen wurde. Maria bekam diese Gnade nicht für sich selbst, sondern es ist ein Gnadengeschenk für die ganze Menschheit, ja, zum Heil und Wohl aller Menschen. Und so wie Adam und Eva hätte auch Maria sündigen können, denn auch unsere Stammeltern wurden ohne Ursünde erschaffen. Doch Maria, sie blieb ganz rein. Sie ging ihren Weg der Pilgerschaft im Glauben, in der Hoffnung und in der Liebe. Und das ein ganzes Leben lang. Sie gab ihr Ja-Wort dem Erzengel Gabriel, der ihr die frohe Botschaft übermittelte und sagte: Fürchte dich nicht, Maria, denn du hast bei Gott Gnade gefunden. Siehe, du wirst empfangen und einen Sohn wirst du gebären, dem sollst du den Namen Jesus geben. Und Maria stimmte ein in den Willen Gottes mit den wunderschönen Worten: Siehe, ich bin die Magd des Herrn, mir geschehe, wie du es gesagt hast. Maria sagte ihr Ja und Jesus wird Mensch in ihr für die ganze gebrochene Menschheit. Maria können wir deshalb als neue Eva bezeichnen. Im Paradies hat Eva daran gezweifelt, dass Gott ihr alles schenken kann, ja, damit sie glücklich ist und wird. Sie glaubte, dass sie selbst nach dem Glück greifen muss, damit sie nicht leer ausgeht. Maria, die neue Eva, zeigt uns einen anderen, einen neuen Weg. Sie vertraut Gott ganz und schenkt ihm durch ihr Ja ihr ganzes Leben. Und sie wird reich beschenkt. Sie wird zur Mutter der ganzen Menschheit, ja, zum Urbild der Kirche. Liebe Hörerinnen und Hörer, danken wir Maria in der Musikpause für ihr Ja-Wort, mit dem sie sich Gott ganz zur Verfügung gestellt hat.

0: Liebe Zuhörer, Sie hören gerade die Sendereihe Unser Glaube mit der, also die Sendung Unser Glaube mit der Sendereihe Lebe deine Sehnsucht als Frau. Es ist der sechste Teil zum Thema Maria, die neue Eva. Ich übergebe nun gerne wieder an Sie, Schwester Clarissa, das Wort für die weiteren Ausführungen.
1: Ja, liebe Hörerinnen und Hörer, durch das Ja-Wort Mariens erfüllt sich die Verheißung des Proto-Evangeliums, des ersten Evangeliums. Dieses besagt im Buch Genesis, gleich nach der Erbsünde: Feindschaft stifte ich zwischen dir und der Frau, zwischen deinem Nachwuchs und ihrem Nachwuchs. Er trifft dich am Kopf und du triffst ihn an der Ferse. Die Kirche, sie sieht darin in einer der biblischen Deutungen die erste Verheißung der Geburt des Erlösers. Der Nachkomme der Frau, der der Schlange den Kopf zertritt, ist Jesus Christus, der Sohn Mariens. Und diese Worte sind voller Hoffnung für die ganze Menschheit. Die Erlösung wird sich durch den Kampf gegen das Böse vollziehen. Und dieser Kampf begann mit dem Ja-Wort Mariens und vollzieht sich in der Verheißung, in der Offenbarung. Er wird gestürzt, der große Drache, die alte Schlange, die Teufel und Satan heißt und die ganze Welt verführt. Da hörte ich eine laute Stimme im Himmel rufen: Jetzt ist er da, der rettende Sieg. Denn gestürzt wurde der Ankläger unserer Brüder. Sie haben ihn besiegt durch das Blut des Lammes, durch ihr Wort und ihr Zeugnis. Wenn Sie diese Bibelstelle nochmal nachlesen möchten, finden Sie sie in der Offenbarung im 12. Kapitel, im Vers 7 und in den weiteren Versen. Und dieser Kampf Mariens erzieht sich durch ihr ganzes Leben. Dieses Jahr wiederholt sie immer wieder. Beginnt mit der Verkündigung des Engels Gabriels und führt vom Tod ihres Sohnes am Kreuz bis hin zur Ausgießung des Heiligen Geistes an Pfingsten, den Beginn der Kirche. Doch Maria, sie ist nicht selbst Ursprung dieser Gnaden. Ihre Mission versteht sich nur von Christus her. Sie spricht frei und überlegt ihr Fiat, ihr Ja, doch sie lebt aus der Erlösungsgnade des Herrn. Wir können sie als die wahre christliche Frau bezeichnen, weil ihr Leben ganz auf Christus hin ausgerichtet war. Ja, sie war ganz mit ihm verbunden. Ja, liebe Hörerinnen und Hörer, vielleicht denken wir, dass das Leben Mariens ein leichtes war, dass sie ohne die Folgen der Erbsünde lebte und auch auserwählt wurde, mit dem Herrn zu leben. Ja, vergessen wir nicht, dass das Leben Mariens alles andere als einfach war. Sie machte sich als Glaubende und Liebende auf den Weg und nicht als Schauende. Sie hat ihr Ja-Wort zum Plan Gottes gesprochen, ohne vorheriges Wissen, wie alles werden wird. Seit der Verkündigung des Erzengels trägt sie das Geheimnis Mutter Gottes zu sein in ihrem Herzen. Sie schweigt und sie meditiert darüber. Und Jesus lässt sie durch die vielen Begebenheiten im Glauben wachsen. Denken wir an die verschiedenen Verkündigungen in den freudenreichen Geheimnissen, die wir im Rosenkranz betrachten, wo sie jedes Mal ein neues Geheimnis über ihr Kind erfährt. Denken wir auch an die Flucht nach Ägypten und das Zurückkommen nach Nazareth. Denken wir an den Tag, an dem ihr Kind sie nach 30 Jahren Gemeinschaftsleben verlässt, um sein apostolisches Leben zu beginnen. Betrachten wir die Hochzeit von Kana, wo Jesus ihr die unverständlichen Worte sagt: Was willst du von mir, Frau? Meine Stunde ist noch nicht gekommen. Ja, oder auch an die Antwort Jesu, als sie ihn mit ihren Verwandten sucht: Wer ist meine Mutter und wer sind meine Brüder? denken wir natürlich auch an die furchtbaren inneren Qualen des Kreuzes. Maria sieht ihr Kind, ihren Sohn leiden. Ja, eine Mutter ist da, was immer auch passiert, sie leidet mit ihrem Kind. Und die Tradition sagt uns, dass sie ihn am Kreuz sieht, wie er sein Kreuz leidend und verspottend von der Menge und auch angetrieben von den Soldaten nach Golgatha trägt. Sie ist präsent, als Jesus ans Kreuz genagelt wird und auch am Kreuz stirbt. Sie hört die letzten 7 Worte Jesu und auch die Bitte nunmehr für Johannes und somit für die ganze Welt Mutter zu sein. Am Abend hält sie ihren toten Sohn in den Armen und bestattet ihn mit den anderen Frauen. Ja, liebe Hörerinnen und Hörer, Maria ist die große Frau des Glaubens. Sie lebt im Glauben, in der Hoffnung, dass ihr Sohn auferstehen wird. Sie kannte gut die folgenden Worte Jesu und sicherlich meditierte sie auch diese Worte in ihrem Herzen. Der Menschensohn muss viel erleiden und von den Ältesten, den hohen Priestern und den Schriftgelehrten verworfen werden. Er wird getötet werden, aber am dritten Tag wird er auferstehen. Und Maria ist da in der Gebetsgemeinschaft der Apostel. Sie stützt diese Gemeinschaft und sie bittet um den Heiligen Geist mit den Aposteln, den sie dann mit den Jüngern empfängt. Ja, denken wir auch an die vielen schönen Begebenheiten, ja, diese Gnadengaben, die Maria erleben durfte. Die Freude, Jesus wachsen zu sehen, die Weisheit, die sie aus ihrem Mund hörte, die Wunder ihres Sohnes, die sie sehen durfte. An all die Menschen, die von ihrem Sohn ergriffen waren und ihr Leben änderten. An die vielen tiefen Gespräche, die sie mit den Menschen führte. Ich denke, so vieles wissen wir nicht über diese Frau, da uns von ihr sehr wenig übermittelt ist in der Bibel. Und all das machte sie zu der Frau, der sie ist. Zu der Frau, zu der Gott sie bestimmt hatte. Maria, sie ist diese neue Eva und zeigt uns, ganz besonders uns Frauen, den Weg zum neuen Menschsein, ja, zum neuen Frausein. Und so wie Gott uns, zeigt sie uns, so wie Gott uns in der ganzen Fülle erschaffen hat. Sie ist ganz Abbild Gottes in ihrem Frausein. Sie lebt sie diese fraulichen Eigenschaften, um den Herrn in ihrem Leben in die Welt hineinzutragen. Und hier denke ich vor allem an die tiefe Sensibilität des Herzens, an ihre vielen selbstlosen und auch wahren Beziehungen, an ihre innere und äußere Schönheit und an die wunderbare Gabe der Mutterschaft. Im Evangelium sind uns nicht viele Handlungen und Worte von Maria übermittelt. Und dennoch gibt es einige Erzählungen, die uns helfen, diese Punkte in ihrem Leben näher zu beleuchten. Lukas Evangelium im ersten Vers, im ersten Kapitel Vers 39. Maria machte sich auf und ging eilends über das Gebirge und sie trat in das Haus der Elisabeth und des Zacharias und grüßte Elisabeth. Sie sagte, der Friede sei mit dir. Das ist das Geheimnis der Heimsuchung Mariens. Und hier sehen wir unter anderem die große Sensibilität des Herzens Mariens und zugleich auch ihre große Beziehungsfähigkeit. Sie ist für den anderen da. Sie eilt zu ihm, um ihm nahe zu sein, um bei ihm zu sein. Und dieses Dabei, ja, ist nicht nur körperlich gemeint, sondern mit der Ganzheit der Person, im Zuhören, im Mitfühlen, in der Empathie und der schenkenden und empfangenden Liebe. Maria wünscht Elisabeth den tiefen inneren Frieden. Ich denke, es ist eines der schönsten Geschenke, die man einem Menschen machen kann. Und Maria weiß, dass Gott sie ganz schön erschaffen hat. Sie weiß, dass diese innere Schönheit ein Geschenk Gottes ist, der sie nach außen strahlt und Sie besingt Gott im Magnificat ihre Schönheit und dankt ihm dafür. Denn der Mächtige hat Großes an mir getan und sein Name ist heilig. In Medjugorje sagt sie während einer Erscheinung, ich bin so schön, weil ich liebe. Ja, sie ist so schön, weil sie die weibliche Berufung in ihrer Reinheit liebt. Und sie zeigt uns auch ihren Kleiderstil. Sie zieht sich sehr schön an, ja, sehr weiblich auch. Man sieht ihren Kleiderschrank mit den schönen Kleidern an den verschiedenen Orten, wo sie erschienen ist. An jedem Erscheinungsort erscheint sie mit einem neuen, wunderschönen Kleid, das die Künstler nicht so schön in Form und auch in Farbe gestalten können, wie es in Wirklichkeit ist. Und weiterhin sagt Maria ja zur Mutterschaft. Sie sagt, siehe, ich bin die Magd des Herrn, mir geschehe nach deinem Wort. Sie antwortet dem Erzengel Gabriel nicht, mein Bauch gehört mir, ich will selbst für mich entscheiden. Oder vielleicht, die Mutterschaft ist mir zu gefährlich. Was mache ich nur, wenn Josef mich nach dem jüdischen Gesetz zum Beispiel steinigt? Ja, Maria, sie vertraut dem Herrn, der sie mit dem Heiligen Geist überschattet und wird zur Mutter, die für ihren Sohn ganz da ist, die ganz Mutter ist. Sie gebar ihn, sie ernährte ihn, sie sorgte sich um ihn. Und in der mütterlichen Liebe begleitet sie ihren Sohn ein ganzes Leben lang. In der liebevollen Fürsorge, als er noch zu Hause war, im stetigen Denken und auch inneren Begleiten, denke ich, als er sich von daheim verabschiedet hat. Und in all diesen Handlungen sehen wir die treue, liebende Fürsorge einer Mutter für ihr Kind. Ja, liebe Hörerinnen und Hörer, Maria ist die zweite Eva, die uns unsere weibliche Berufung, so wie Gott uns gedacht hat, neu aufstrahlen lässt. So ist sie bildlich gesprochen der Stern des Meeres für uns, der Nordstern, der auch uns unsere Richtung und unser Ziel weist. Sie ist unsere Hilfe, unsere Gefährtin, unsere Stütze, um uns neu unsere weibliche Berufung zu zeigen. Ja, bitten wir Maria während der nächsten Musikpause, unsere Berufung immer mehr kennen und lieben zu lernen und unser Ja dazu zu sagen, wie sie.

0: Liebe Zuhörer, Sie hören eben jetzt gerade die Senderei Lebe deine Sehnsucht als Frau Teil 6 mit dem Thema Maria, die neue Eva. Ich verbinde mich wieder für den dritten Teil mit Schwester Clarissa.
1: Ja, liebe Hörerinnen und Hörer, ebenso wie Maria im Heilsplan Gottes einen besonderen Platz einnimmt, nimmt sie ihn auch bei uns ein. Maria, wie wir gesehen haben, ist die Ersterlöste, die unbefleckte Empfängnis, die neue Eva. Und sie geht uns den Weg voraus. Sie zeigt uns den Weg und ermutigt uns, ihr auf diesem Weg zu folgen. Sie ist nicht die Ursache all der Gnaden, sondern sie weiß, dass Gott ihr das alles geschenkt hat. Alles ist reine Gnade. Doch sie war das Gefäß, das sich für die Gnade Gottes geöffnet hat. So konnte Gott sie reich beschenken und formen, wie der heilige Louis-Marie Grignion de Montfort im Goldenen Buch es ausdrückt. Er sagt, Maria, die Mutter Gottes, ist diese erhabene Gussform, die vom Heiligen Geist gebildet wurde, um den Mensch gewordenen zu Gott, das heißt Jesus, zu formen. Und liebe Hörerinnen und Hörer, Maria ist unsere Mutter, ganz besonders für uns Frauen. Maria ist unser weibliches Vorbild. Und Maria nimmt in unserem Leben mehrere Rollen ein. Sie ist für uns Fürsprecherin bei Gott. Ihre Aufgabe ist es, uns den Weg zu Gott zu zeigen. Sie präsentiert dem Herrn all unsere Anliegen und auch all unsere guten Werke. Louis-Marie Grignion de Montfort, der große Marienverehrer, er sagt, dass die Gottesmutter es wie ein Landmann macht, der die Freundschaft des Königs gewinnen will. Der Landmann geht zur Königin, überreicht ihr einen Apfel, damit sie ihm den König darbringe. Und die Königin legt den Apfel auf eine goldene Schale und überreicht ihm so den König. Die Königin macht aus dem einfachen Geschenk eine würdige Gabe für den König. Und so handelt die Gottesmutter auch in unserem Leben. Sie verschönert unsere Taten und schmückt sie mit ihren Verdiensten und Tugenden. Sie ist unsere Fürsprecherin am Throne Gottes. Maria ist auch unsere Helferin. Sie steht uns zur Seite und schenkt uns Geborgenheit, ja. Sie schenkt uns Trost und Mut. Sie hilft uns, die Angst zu überwinden, die wir alle in uns tragen, denn sie ist die erste Folge der Erbsünde. Gleich nach dieser Tat versteckt sich Eva vor Gott, denn sie hat Angst vor ihm. Sie fühlt sich nackt, sie zweifelt an seiner Liebe und hat Bedenken, sich Gott ganz hinzuschenken. Und Maria zeigt uns einen neuen Weg auf. Sie sagt dem Engel ihr Fiat, ihr Ja, und wiederholt es ihr ganzes Leben lang. Sie öffnet sich für den Willen Gottes immer wieder Schritt für Schritt. Jeden Tag neu sagt sie ihr Ja zu ihrer Berufung, zu ihrer Auserwählung und auch zu ihrem Leben. Und liebe Hörerinnen und Hörer, Maria ist uns auch eine große Schwester. Sie sagt uns, das Leben mit Gott ist möglich. Und weiter, wenn wir Gottes Willen erfüllen, wenn wir nach unserer Berufung leben, werden wir wirklich glücklich. Sie nimmt uns die Angst und wiederholt uns den Satz, den sie aus dem Mund des Engels gehört hat. Fürchte dich nicht. Und weiter, für Gott ist nichts unmöglich. Darauf hat Maria ihr Leben gebaut. Und diese Worte haben sie gestützt, auch in den schweren Momenten ihres Lebens. Sie lehrt uns, uns als Frauen so anzunehmen, wie wir sind, mit unseren Stärken, aber auch mit unseren Schwächen, mit unserer Beziehungsfähigkeit, unserem Bedürfnis nach Wärme, nach guter und friedlicher Atmosphäre. Sie lehrt uns auch, unseren Körper anzunehmen, ihn als Gabe Gottes zu betrachten und auch Gott, unser Magnificat, auf unsere Schönheit zu singen. Ja, sie ist uns auch ein wahres Vorbild in ihrer Mutterschaft und ihrem Ja zum Leben. Und letztlich zeigt sie uns unsere Endbestimmung, das Leben mit Gott im Himmel, an dem sie schon jetzt als Ersterlöste mit Leib und Seele teilhat. In diesem Leben, zu diesem Leben sind auch wir aufgerufen, indem wir in die Spuren Mariens hier auf Erden wandeln, sie an die Hand nehmen und mit brennenden Lampen dem Herrn entgegengehen. Das ist das Ziel unseres Lebens, das alle anderen kleineren Pläne danach ausrichtet. Ja, stellen wir uns am Ende die Frage, wie wir zu Maria eine tiefere Beziehung haben können, wie wir unsere Hand in ihre Hand legen können. Ich denke, jede Frau hat ihre eigene Art zu lieben. Und so gilt es auch für uns, diese verschiedene Weise, diese Art unserer Liebe zu kennen. Wir sollen lernen, ja, Maria als Mutter, als Schwester zu uns zu nehmen, so wie der heilige Johannes. Und Liebe macht erfinderisch. Seien wir also kreativ für unsere himmlische Mutter. Ich möchte Ihnen ganz am Ende ein paar Ideen mitgeben und lade Sie ein, Ihr Herz zu befragen. Es ist sicherlich zuerst einmal eine große Hilfe, ein Bild, eine Ikone oder eine Statue daheim zu haben, um uns immer wieder während des Tages an Maria zu erinnern. Die Kirche schenkt uns auch in der Liturgie viele Marienfeste und kann sie mit dem Öffnen des Fotoalbums der Mutter Gottes vergleichen. Jedes Fest zeigt uns ein Bild Mariens, ein Geheimnis, das die Liturgie näher beleuchtet, um die Mutter Gottes besser kennenzulernen. Eine andere große Hilfe kann auch die wunderbare Medaille sein, die wir um den Hals tragen, um an unsere himmlische Mutter zu denken. Und dann gibt es noch ein ganz besonderes Gebet, das ist der Rosenkranz. Papst Johannes Paul II. Sagt über dieses Gebet: Der Rosenkranz ist mein Lieblingsgebet. Er ist ein wunderschönes Gebet, wunderbar in seiner Schlichtheit und seiner Tiefe. Und es gibt noch eine weitere wunderbare Weise, wie wir Maria die Hand geben können. Es ist die Weihe an die Gottesmutter. Und das Wesen der Weihe, das heißt der Ganzhingabe an Maria, besteht in der völligen Schenkung seiner selbst an die selige Jungfrau, um durch sie ganz Jesus Christus anzugehören. Ja, liebe Hörerinnen und Hörer, nehmen wir Maria an die Hand. Fangen wir mit kleinen Schritten an und seien wir treu. Sie wird uns führen, denn sie weiß als unsere himmlische Mutter, was wir brauchen.
0: Ganz herzlichen Dank und ein großes Vergelt's Gott, liebe Schwester Clarissa, für diese wunderbaren Ausführungen zu Maria, die neue Eva. Ich wünsche Ihnen alles Gute nach Frankreich und nochmal herzlichen Dank.
1: Dankeschön.
0: Liebe Zuhörer, das war die Sendung Unser Glaube. Aus der Sendereihe Lebe deine Sehnsucht als Frau, Teil 6, mit dem Thema Maria, die neue Eva. Die Referentin war heute Schwester Clarissa Stranisco. 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

Gesegnet seist du heute mit allen deinen Sorgen. Gesegnet seien Arbeit und Spiel. Gesegnet sei dein Tun, du bist in Gott geborgen. Gesegnet sei dein Weg und dein Ziel.

0: Im Namen des Vaters und des Sohnes und des Heiligen Geistes.
1: Amen.
0: Der Engel des Herrn brachte Maria die Botschaft.
1: Und sie empfing vom Heiligen Geist.
0: Gegrüßet seist du, Maria, voll der Gnade, der Herr ist mit dir. Du bist gebenedeit unter den Frauen, und gebenedeit ist die Frucht deines Leibes, Jesus.
1: Heilige Maria, Mutter Gottes, bitte für uns Sünder, jetzt und in der Stunde unseres Todes. Amen.
0: Maria sprach, siehe, ich bin die Magd des Herrn.
1: Mir geschehe nach deinem Wort.
0: Gegrüßet seist du, Maria, voll der Gnade, der Herr ist mit dir. Du bist gebenedeit unter den Frauen, und gebenedeit ist die Frucht deines Leibes, Jesus.
1: Heilige Maria, Mutter Gottes, bitte für uns Sünder, jetzt und in der Stunde unseres Todes. Amen.
0: Und das Wort ist Fleisch geworden.
1: Und hat unter uns gewohnt.
0: Gegrüßet seist du, Maria, voll der Gnade, der Herr ist mit dir. Du bist gebenedeit unter den Frauen, und gebenedeit ist die Frucht deines Leibes, Jesus.
1: Heilige Maria, Mutter Gottes, bitte für uns Sünder, jetzt und in der Stunde unseres Todes. Amen.
0: Bitte für uns, heilige Gottesmutter,
1: auf dass wir würdig werden der Verheißungen Christi.
0: Lasset uns beten. Allmächtiger Gott, gieße deine Gnade in unsere Herzen ein. Durch die Botschaft des Engels haben wir die Menschwerdung Christi, deines Sohnes, erkannt. Lass uns durch sein Leiden und Kreuz zur Herrlichkeit der Auferstehung gelangen. Darum bitten wir durch Christus, unseren Herrn.
1: Amen.
0: Ehre sei dem Vater und dem Sohn und dem Heiligen Geist.
1: Wie im Anfang, so auch jetzt und alle Zeit und in Ewigkeit. Amen.
0: O Herr, gib den Verstorbenen die ewige Ruhe.
1: Und das ewige Licht leuchte ihnen.
0: Herr, lass sie ruhen in Frieden.
1: Amen.
0: Der Herr sei mit euch.
1: Und mit deinem Geiste.
0: Auf die Fürsprache der Gottesmutter Maria, des heiligen Charles de Foucault, segne euch der dreifaltige Gott, der Vater und der Sohn und der Heilige Geist.
1: Amen.
0: Euch allen einen gesegneten Tag wünscht euch Bruder Peter.
1: Danke, Bruder Peter, das wünschen wir dir auch. Gott stärke dich. Auch Ihnen an den Radiogeräten und wo immer Sie uns heute zugeschaltet sind und hören können, einen wunderschönen guten Morgen heute am Donnerstag, den 18. Juni. Schon wieder in der Mitte dieses Monats. Wir dürfen einen neuen Tag beginnen, dürfen Gott bitten um seine Gnade für diesen Tag, dürfen ihm auch vertrauen, dass er alles zum Guten führt in unserem Leben und in den Sorgen und Nöten, die in unserem Leben uns begleiten. Wir beten heute die glorreichen Geheimnisse des Rosenkranzes. Danke im Vorhinein schon allen, die wieder anrufen und mitbeten.

0: Wir beginnen mit dem Glaubensbekenntnis. Ich glaube an Gott, den Vater, den Allmächtigen, den Schöpfer des Himmels und der Erde und an Jesus Christus, seinen eingeborenen Sohn, unseren Herrn, empfangen durch den Heiligen Geist, geboren von der Jungfrau Maria, gelitten unter Pontius Pilatus, gekreuzigt, gestorben und begraben, hinabgestiegen in das Reich des Todes. Entschuldigung. Am dritten Tage auferstanden von den Toten, aufgefahren in den Himmel. Er sitzt zur Rechten Gottes, des allmächtigen Vaters. Von dort wird er kommen, zu richten die Lebenden und die Toten. Franz, wenn du mir noch bittest.
1: Ja, ich glaube an den Heiligen Geist, die heilige katholische Kirche, Gemeinschaft der Heiligen, Vergebung der Sünden, Auferstehung der Toten und das ewige Leben. Amen.
0: Vater unser im Himmel, geheiligt werde dein Name, dein Reich komme, dein Wille geschehe wie im Himmel, so auf Erden.
1: Unser tägliches Brot gib uns heute und vergib uns unsere Schuld, wie auch wir vergeben unseren Schuldigern. Und führe uns nicht in Versuchung, sondern erlöse uns von dem Bösen. Amen.
0: Gegrüßet seist du, Maria, voller Gnade. Der Herr ist mit dir. Du bist gebenedeit unter den Frauen, und gebenedeit ist die Frucht deines Leibes, Jesus, der in uns den Glauben vermehre.
1: Heilige Maria, Mutter Gottes, bitte für uns Sünder, jetzt und in der Stunde unseres Todes. Amen.
0: Gegrüßet seist du, Maria, voller Gnade. Der Herr ist mit dir. Du bist gebenedeit unter den Frauen, und gebenedeit ist die Frucht deines Leibes, Jesus, der in uns die Hoffnung stärke.
1: Heilige Maria, Mutter Gottes, bitte für uns Sünder, jetzt und in der Stunde unseres Todes. Amen.
0: Gegrüßet seist du, Maria, voller Gnade. Der Herr ist mit dir. Du bist gebenedeit unter den Frauen, und gebenedeit ist die Frucht deines Leibes, Jesus, der in uns die Liebe entzünde.
1: Heilige Maria, Mutter Gottes, bitte für uns Sünder, jetzt und in der Stunde unseres Todes. Amen.
0: Ehre sei dem Vater und dem Sohn und dem Heiligen Geist.
1: Wie im Anfang, so auch jetzt und alle Zeit und in Ewigkeit. Amen. O mein Jesus, verzeih uns unsere Sünden, bewahre uns vor dem Feuer der Hölle, führe alle Seelen in den Himmel, besonders jene, die deine Barmherzigkeit am meisten bedürfen. Amen.
0: Erstes glorreiches Geheimnis, Jesus, der von den Toten auferstanden ist. In diesem Geheimnis betrachten wir Jesus, den Auferstandenen. Er lebt. Er ist nicht im Grab geblieben. Er ist auferstanden. In diesem Geheimnis dürfen wir alle dunklen Seiten unseres Lebens hineinbringen und Jesus bitten, dass er mit dem Licht und der Kraft der Auferstehung unser Leben durchleuchtet und durchdringt. Wir wollen ihn bitten um seine Nähe. Vater unser im Himmel, geheiligt werde dein Name, dein Reich komme, dein Wille geschehe wie im Himmel, so auf Erden.
2: Unser tägliches Brot gib uns heute und vergib uns unsere Schuld, wie auch wir vergeben unseren Schuldigern. Und führe uns nicht in Versuchung, sondern erlöse uns von dem Bösen.
0: Gegrüßet seist du, Maria, voller Gnade, der Herr ist mit dir. Du bist gebenedeit unter den Frauen, und gebenedeit ist die Frucht deines Leibes, Jesus, der von den Toten auferstanden ist.
2: Heilige Maria, Mutter Gottes, bitte für uns Sünder, jetzt und in der Stunde unseres Todes. Amen.
0: Gegrüßet seist du, Maria, voller Gnade, der Herr ist mit dir. Du bist gebenedeit unter den Frauen, und gebenedeit ist die Frucht deines Leibes, Jesus, der von den Toten auferstanden ist.
2: Heilige Maria, Mutter Gottes, bitte für uns Sünder, jetzt und in der Stunde unseres Todes. Amen.
0: Gegrüßet seist du, Maria, voller Gnade. Der Herr ist mit dir. Du bist gebenedeit unter den Frauen, und gebenedeit ist die Frucht deines Leibes, Jesus, der von den Toten auferstanden ist.
2: Heilige Maria, Mutter Gottes, bitte für uns Sünder, jetzt und in der Stunde unseres Todes. Amen.
0: Gegrüßet seist du, Maria, voller Gnade. Der Herr ist mit dir. Du bist gebenedeit unter den Frauen, und gebenedeit ist die Frucht deines Leibes, Jesus, der von den Toten auferstanden ist.
2: Heilige Maria, Mutter Gottes, bitte für uns Sünder, jetzt und in der Stunde unseres Todes. Amen.
0: Gegrüßet seist du, Maria, voller Gnade. Der Herr ist mit dir. Du bist gebenedeit unter den Frauen, und gebenedeit ist die Frucht deines Leibes, Jesus, der von den Toten auferstanden ist.
2: Heilige Maria, Mutter Gottes, bitte für uns Sünder, jetzt und in der Stunde unseres Todes. Amen.
0: Gegrüßet seist du, Maria, voller Gnade. Der Herr ist mit dir. Du bist gebenedeit unter den Frauen, und gebenedeit ist die Frucht deines Leibes, Jesus, der von den Toten auferstanden ist.
2: Heilige Maria, Mutter Gottes, bitte für uns Sünder, jetzt und in der Stunde unseres Todes. Amen.
0: Gegrüßet seist du, Maria, voller Gnade. Der Herr ist mit dir. Du bist gebenedeit unter den Frauen, und gebenedeit ist die Frucht deines Leibes, Jesus, der von den Toten auferstanden ist.
2: Heilige Maria, Mutter Gottes, bitte für uns Sünder, jetzt und in der Stunde unseres Todes. Amen.
0: Gegrüßet seist du, Maria, voller Gnade. Der Herr ist mit dir. Du bist gebenedeit unter den Frauen, und gebenedeit ist die Frucht deines Leibes, Jesus, der von den Toten auferstanden ist.
2: Heilige Maria, Mutter Gottes, bitte für uns Sünder, jetzt und in der Stunde unseres Todes. Amen.
0: Gegrüßet seist du, Maria, voller Gnade. Der Herr ist mit dir. Du bist gebenedeit unter den Frauen, und gebenedeit ist die Frucht deines Leibes, Jesus, der von den Toten auferstanden ist.
2: Heilige Maria, Mutter Gottes, bitte für uns Sünder, jetzt und in der Stunde unseres Todes. Amen.
0: Gegrüßet seist du, Maria, voller Gnade. Der Herr ist mit dir. Du bist gebenedeit unter den Frauen, und gebenedeit ist die Frucht deines Leibes, Jesus, der von den Toten auferstanden ist.
2: Heilige Maria, Mutter Gottes, bitte für uns Sünder, jetzt und in der Stunde unseres Todes. Amen.
0: Ehre sei dem Vater und dem Sohn und dem Heiligen Geist.
2: Wie im Anfang, so auch jetzt und alle Zeit und in Ewigkeit. Amen. O mein Jesus, verzeih uns unsere Sünden, bewahre uns vor dem Feuer der Hölle, führe alle Seelen in den Himmel, besonders jene, die deiner Barmherzigkeit am meisten bedürfen.

0: Zweites, glorreiches Geheimnis, Jesus, der in den Himmel aufgefahren ist. In diesem Geheimnis betrachten wir die Himmelfahrt Jesu. Jesus kehrt zum Vater zurück, um uns eine Wohnung vorzubereiten, und er sendet die Jünger hinaus in die ganze Welt. Beten wir in diesem Geheimnis für die Sendung unserer Pfarrgemeinden, den Mut hinauszugehen, um die Botschaft auch denen zu bringen, die nicht mehr den Weg zur Kirche finden. Bitten wir um die Kraft von oben für alle, die sich einsetzen in unseren Pfarrgemeinden.
1: Vater uns im Himmel, geheiligt werde dein Name, dein Reich komme, dein Wille geschehe, wie im Himmel so auf Erden.
0: Unser tägliches Brot gib uns heute und vergib uns unsere Schuld, wie auch wir vergeben unseren Schuldigern, und führe uns nicht in Versuchung, sondern erlöse uns von dem Bösen. Amen.
1: Gegrüßet seist du, Maria, voll der Gnade, der Herr ist mit dir. Du bist gebenedeit unter den Frauen, und gebenedeit ist die Frucht deines Leibes, Jesus, der in den Himmel aufgefahren ist.
0: Heilige Maria, Mutter Gottes, bitte für uns Sünder, jetzt und in der Stunde unseres Todes. Amen.
1: Gegrüßet seist du, Maria, voll der Gnade, der Herr ist mit dir. Du bist gebenedeit unter den Frauen, und gebenedeit ist die Frucht deines Leibes, Jesus, der in den Himmel aufgefahren ist.
0: Heilige Maria, Mutter Gottes, bitte für uns Sünder, jetzt und in der Stunde unseres Todes. Amen.
1: Gegrüßet seist du, Maria, voll der Gnade, der Herr ist mit dir. Du bist gebenedeit unter den Frauen, und gebenedeit ist die Frucht deines Leibes, Jesus, der in den Himmel aufgefahren ist.
0: Heilige Maria, Mutter Gottes, bitte für uns Sünder, jetzt und in der Stunde unseres Todes. Amen.
1: Gegrüßet seist du, Maria, voll der Gnade, der Herr ist mit dir. Du bist gebenedeit unter den Frauen, und gebenedeit ist die Frucht deines Leibes, Jesus, der in den Himmel aufgefahren ist.
0: Heilige Maria, Mutter Gottes, bitte für uns Sünder, jetzt und in der Stunde unseres Todes. Amen.
1: Gegrüßet seist du, Maria, voll der Gnade, der Herr ist mit dir. Du bist gebenedeit unter den Frauen, und gebenedeit ist die Frucht deines Leibes, Jesus, der in den Himmel aufgefahren ist.
0: Heilige Maria, Mutter Gottes, bitte für uns Sünder, jetzt und in der Stunde unseres Todes. Amen.
1: Gegrüßet seist du, Maria, voll der Gnade, der Herr ist mit dir. Du bist gebenedeit unter den Frauen, und gebenedeit ist die Frucht deines Leibes, Jesus, der in den Himmel aufgefahren ist.
0: Heilige Maria, Mutter Gottes, bitte für uns Sünder, jetzt und in der Stunde unseres Todes. Amen.
1: Gegrüßet seist du, Maria, voll der Gnade, der Herr ist mit dir. Du bist gebenedeit unter den Frauen, und gebenedeit ist die Frucht deines Leibes, Jesus, der in den Himmel aufgefahren ist.
0: Heilige Maria, Mutter Gottes, bitte für uns Sünder, jetzt und in der Stunde unseres Todes. Amen.
1: Gegrüßet seist du, Maria, voll der Gnade, der Herr ist mit dir. Du bist gebenedeit unter den Frauen, und gebenedeit ist die Frucht deines Leibes, Jesus, der in den Himmel aufgefahren ist.
0: Heilige Maria, Mutter Gottes, bitte für uns Sünder, jetzt und in der Stunde unseres Todes. Amen.
1: Gegrüßet seist du, Maria, voll der Gnade, der Herr ist mit dir. Du bist gebenedeit unter den Frauen, und gebenedeit ist die Frucht deines Leibes, Jesus, der in den Himmel aufgefahren ist.
0: Heilige Maria, Mutter Gottes, bitte für uns Sünder, jetzt und in der Stunde unseres Todes. Amen.
1: Gegrüßet seist du, Maria, voll der Gnade, der Herr ist mit dir. Du bist gebenedeit unter den Frauen, und gebenedeit ist die Frucht deines Leibes, Jesus, der in den Himmel aufgefahren ist.
0: Heilige Maria, Mutter Gottes, bitte für uns Sünder, jetzt und in der Stunde unseres Todes. Amen.
1: Ehre sei Gott, dem Vater und dem Sohn und dem Heiligen Geist.
0: Wie im Anfang, so auch jetzt und alle Zeit und in Ewigkeit. Amen.
1: O mein Jesus, verzeih uns unsere Sünden, bewahre uns vor dem Feuer der Hölle, führe alle Seelen in den Himmel, besonders jene, die am meisten deiner Barmherzigkeit bedürfen. Amen.

Drittes, glorreiches Geheimnis. Jesus, der uns den Heiligen Geist gesandt hat. In diesem Geheimnis betrachten wir das Pfingstereignis. Der Heilige Geist kommt auf die Jünger und erfüllt sie mit der Kraft von oben. Vater unser im Himmel, geheiligt werde dein Name, dein Reich komme, dein Wille geschehe, wie im Himmel, so auf Erden. Herr Friedrich, wenn Sie nachbeten.

geheiligt werde, dein Name. Heute und vergib uns unsere Schuld, wie auch wir vergeben unseren Schuldigern, und führe uns nicht in Versuchung, sondern erlöse uns von den

0: gesandt hat.
1: Heilige Maria, Mutter Gottes, bitte für uns Sünder, jetzt und in der Stunde unseres Todes. Amen.
0: Gegrüßet seist du, Maria, voller Gnade. Der Herr ist mit dir. Du bist gebenedeit unter den Frauen, und gebenedeit ist die Frucht deines Leibes, Jesus, der uns den Heiligen Geist gesandt hat.
1: Heilige Maria, Mutter Gottes, bitte für uns Sünder, jetzt und in der Stunde unseres Todes. Amen.
0: Gegrüßet seist du, Maria, voller Gnade. Der Herr ist mit dir. Du bist gebenedeit unter den Frauen, und gebenedeit ist die Frucht deines Leibes, Jesus, der uns den Heiligen Geist gesandt hat.
1: Heilige Maria, Mutter Gottes, bitte für uns Sünder, jetzt und in der Stunde unseres Todes. Amen.
0: Gegrüßet seist du, Maria, voller Gnade. Der Herr ist mit dir. Du bist gebenedeit unter den Frauen, und gebenedeit ist die Frucht deines Leibes, Jesus, der uns den Heiligen Geist gesandt hat.
1: Heilige Maria, Mutter Gottes, bitte für uns Sünder, jetzt und in der Stunde unseres Todes. Amen.
0: Gegrüßet seist du, Maria, voller Gnade. Der Herr ist mit dir. Du bist gebenedeit unter den Frauen, und gebenedeit ist die Frucht deines Leibes, Jesus, der uns den Heiligen Geist gesandt hat.
1: Heilige Maria, Mutter Gottes, bitte für uns Sünder, jetzt und in der Stunde unseres Todes. Amen.
0: Gegrüßet seist du, Maria, voller Gnade. Der Herr ist mit dir. Du bist gebenedeit unter den Frauen, und gebenedeit ist die Frucht deines Leibes, Jesus, der uns den Heiligen Geist gesandt hat.
1: Heilige Maria, Mutter Gottes, bitte für uns Sünder, jetzt und in der Stunde unseres Todes. Amen.
0: Gegrüßet seist du, Maria, voller Gnade. Der Herr ist mit dir. Du bist gebenedeit unter den Frauen, und gebenedeit ist die Frucht deines Leibes, Jesus, der uns den Heiligen Geist gesandt hat.
1: Heilige Maria, Mutter Gottes, bitte für uns Sünder, jetzt und in der Stunde unseres Todes. Amen.
0: Gegrüßet seist du, Maria, voller Gnade. Der Herr ist mit dir. Du bist gebenedeit unter den Frauen, und gebenedeit ist die Frucht deines Leibes, Jesus, der uns den Heiligen Geist gesandt hat.
1: Heilige Maria, Mutter Gottes, bitte für uns Sünder, jetzt und in der Stunde unseres Todes. Amen.
0: Gegrüßet seist du, Maria, voller Gnade. Der Herr ist mit dir. Du bist gebenedeit unter den Frauen, und gebenedeit ist die Frucht deines Leibes, Jesus, der uns den Heiligen Geist gesandt hat.
1: Heilige Maria, Mutter Gottes, bitte für uns Sünder, jetzt und in der Stunde unseres Todes. Amen.
0: Ehre sei dem Vater und dem Sohn und dem Heiligen Geist.
1: Wie es war am Anfang, so auch jetzt und alle Zeit und in Ewigkeit. Amen. O mein Jesus, verzeih uns unsere Sünden, bewahre uns vor dem Feuer der Hölle, für alle Seelen den Himmel, besonders jene, die dein Barmherzigkeit am meisten bedürfen. Amen.

0: Drittes. Glorreiches Geheimnis. Jesus, der dich, o Jungfrau, in den Himmel aufgenommen hat. In diesem Geheimnis betrachten wir die Aufnahme Mariens in den Himmel mit Leib und Seele. Wir dürfen in diesem Geheimnis wieder alle der Gottesmutter anvertrauen, die krank sind, die in den Krankenhäusern sind, die eine schwere Diagnose bekommen haben. Bitten wir um die Fürbitte Mariens für sie alle.
1: Vater unser im Himmel, geheiligt

0: werde dein Name, dein Reich komme, dein Wille geschehe, wie im Himmel, so auf Erden.
1: Unser tägliches Brot gib uns heute und vergib uns unsere Schuld, wie auch wir vergeben unseren Schuldigern. Und führe uns nicht in Versuchung, sondern erlöse uns von dem Bösen. Amen.
0: Gegrüßet seist du, Maria, voll der Gnade, der Herr ist mit dir. Du bist gebenedeit unter den Frauen und gebenedeit ist die Frucht deines Leibes, Jesus, der dich, o Jungfrau, in den Himmel aufgenommen hat.
1: Heilige Maria, Mutter Gottes, bitte für uns Sünder, jetzt und in der Stunde unseres Todes. Amen.
0: Gegrüßet seist du, Maria, voll der Gnade, der Herr ist mit dir. Du bist gebenedeit unter den Frauen und gebenedeit ist die Frucht deines Leibes, Jesus, der dich, o Jungfrau, in den Himmel aufgenommen hat.
1: Heilige Maria, Mutter Gottes, bitte für uns Sünder, jetzt und in der Stunde unseres Todes. Amen.
0: Gegrüßet seist du, Maria, voll der Gnade, der Herr ist mit dir. Du bist gebenedeit unter den Frauen und gebenedeit ist die Frucht deines Leibes, Jesus, der dich, o Jungfrau, in den Himmel aufgenommen hat.
1: Heilige Maria, Mutter Gottes, bitte für uns Sünder, jetzt und in der Stunde unseres Todes. Amen.
0: Gegrüßet seist du, Maria, voll der Gnade, der Herr ist mit dir. Du bist gebenedeit unter den Frauen und gebenedeit ist die Frucht deines Leibes, Jesus, der dich, o Jungfrau, in den Himmel aufgenommen hat.
1: Heilige Maria, Mutter Gottes, bitte für uns Sünder, jetzt und in der Stunde unseres Todes. Amen.
0: Gegrüßet seist du, Maria, voll der Gnade, der Herr ist mit dir. Du bist gebenedeit unter den Frauen und gebenedeit ist die Frucht deines Leibes, Jesus, der dich, o Jungfrau, in den Himmel aufgenommen hat.
1: Heilige Maria, Mutter Gottes, bitte für uns Sünder, jetzt und in der Stunde unseres Todes. Amen.
0: Gegrüßet seist du, Maria, voll der Gnade, der Herr ist mit dir. Du bist gebenedeit unter den Frauen und gebenedeit ist die Frucht deines Leibes, Jesus, der dich, o Jungfrau, in den Himmel aufgenommen hat.
1: Heilige Maria, Mutter Gottes, bitte für uns Sünder, jetzt und in der Stunde unseres Todes. Amen.
0: Gegrüßet seist du, Maria, voll der Gnade, der Herr ist mit dir. Du bist gebenedeit unter den Frauen und gebenedeit ist die Frucht deines Leibes, Jesus, der dich, o Jungfrau, in den Himmel aufgenommen hat.
1: Heilige Maria, Mutter Gottes, bitte für uns Sünder, jetzt und in der Stunde unseres Todes. Amen.
0: Gegrüßet seist du, Maria, voll der Gnade, der Herr ist mit dir. Du bist gebenedeit unter den Frauen und gebenedeit ist die Frucht deines Leibes, Jesus, der dich, o Jungfrau, in den Himmel aufgenommen hat.
1: Heilige Maria, Mutter Gottes, bitte für uns Sünder, jetzt und in der Stunde unseres Todes. Amen.
0: Gegrüßet seist du, Maria, voll der Gnade, der Herr ist mit dir. Du bist gebenedeit unter den Frauen und gebenedeit ist die Frucht deines Leibes, Jesus, der dich, o Jungfrau, in den Himmel aufgenommen hat.
1: Heilige Maria, Mutter Gottes, bitte für uns Sünder, jetzt und in der Stunde unseres Todes. Amen.
0: Gegrüßet seist du, Maria, voll der Gnade, der Herr ist mit dir. Du bist gebenedeit unter den Frauen und gebenedeit ist die Frucht deines Leibes, Jesus, der dich, o Jungfrau, in den Himmel aufgenommen hat.
1: Heilige Maria, Mutter Gottes, bitte für uns Sünder, jetzt und in der Stunde unseres Todes. Amen.
0: Ehre sei dem Vater, dem Sohn und dem Heiligen Geist.
1: Wie im Anfang, so auch jetzt und alle Zeit und in Ewigkeit. Amen.
0: O mein Jesus, verzeih uns unsere Sünden, bewahre uns vor dem Feuer der Hölle, führe alle Seelen in den Himmel, besonders jene, die am meisten deiner Barmherzigkeit bedürfen.

0: Fünftes, glorreiches Geheimnis. Jesus, der dich, o Jungfrau, im Himmel gekrönt hat. In diesem Geheimnis betrachten wir die Krönung Mariens im Himmel zur Königin des Himmels und der Erde. Der Gottesmutter schenken wir dieses Gesetzchen für die Anliegen, die sie mit uns und mit der ganzen Welt hat. Vater unser im Himmel, geheiligt werde dein Name, dein Reich komme, dein Wille geschehe wie im Himmel, so auf Erden.
1: Unser tägliches Brot gib uns heute und vergib uns unsere Schuld, wie auch wir vergeben unseren Schuldigern. Und führe uns nicht in Versuchung, sondern erlöse uns von dem Bösen. Amen.
0: Gegrüßet seist du, Maria, voller Gnade, der Herr ist mit dir. Du bist gebenedeit unter den Frauen, und gebenedeit ist die Frucht deines Leibes, Jesus, der dich, o Jungfrau, im Himmel gekrönt hat.
1: Heilige Maria, Mutter Gottes, bitte für uns Sünder, jetzt und in der Stunde unseres Todes. Amen.
0: Gegrüßet seist du, Maria, voller Gnade, der Herr ist mit dir. Du bist gebenedeit unter den Frauen, und gebenedeit ist die Frucht deines Leibes, Jesus, der dich, o Jungfrau, im Himmel gekrönt hat.
1: Heilige Maria, Mutter Gottes, bitte für uns Sünder, jetzt und in der Stunde unseres Todes. Amen.
0: Gegrüßet seist du, Maria, voller Gnade, der Herr ist mit dir. Du bist gebenedeit unter den Frauen, und gebenedeit ist die Frucht deines Leibes, Jesus, der dich, o Jungfrau, im Himmel gekrönt hat.
1: Heilige Maria, Mutter Gottes, bitte für uns Sünder, jetzt und in der Stunde unseres Todes. Amen.
0: Gegrüßet seist du, Maria, voller Gnade, der Herr ist mit dir. Du bist gebenedeit unter den Frauen, und gebenedeit ist die Frucht deines Leibes, Jesus, der dich, o Jungfrau, im Himmel gekrönt hat.
1: Heilige Maria, Mutter Gottes, bitte für uns Sünder, jetzt und in der Stunde unseres Todes. Amen.
0: Gegrüßet seist du, Maria, voller Gnade. Der Herr ist mit dir. Du bist gebenedeit unter den Frauen, und gebenedeit ist die Frucht deines Leibes, Jesus, der dich, o Jungfrau, im Himmel gekrönt hat.
1: Heilige Maria, Mutter Gottes, bitte für uns Sünder, jetzt und in der Stunde unseres Todes. Amen.
0: Gegrüßet seist du, Maria, voller Gnade. Der Herr ist mit dir. Du bist gebenedeit unter den Frauen, und gebenedeit ist die Frucht deines Leibes, Jesus, der dich, o Jungfrau, im Himmel gekrönt hat.
1: Heilige Maria, Mutter Gottes, bitte für uns Sünder, jetzt und in der Stunde unseres Todes. Amen.
0: Gegrüßet seist du, Maria, voller Gnade. Der Herr ist mit dir. Du bist gebenedeit unter den Frauen, und gebenedeit ist die Frucht deines Leibes, Jesus, der dich, o Jungfrau, im Himmel gekrönt hat.
1: Heilige Maria, Mutter Gottes, bitte für uns Sünder, jetzt und in der Stunde unseres Todes. Amen.
0: Gegrüßet seist du, Maria, voller Gnade. Der Herr ist mit dir. Du bist gebenedeit unter den Frauen, und gebenedeit ist die Frucht deines Leibes, Jesus, der dich, o Jungfrau, im Himmel gekrönt hat.
1: Heilige Maria, Mutter Gottes, bitte für uns Sünder, jetzt und in der Stunde unseres Todes. Amen.
0: Gegrüßet seist du, Maria, voller Gnade. Der Herr ist mit dir. Du bist gebenedeit unter den Frauen, und gebenedeit ist die Frucht deines Leibes, Jesus, der dich, o Jungfrau, im Himmel gekrönt hat.
1: Heilige Maria, Mutter Gottes, bitte für uns Sünder, jetzt und in der Stunde unseres Todes. Amen.
0: Gegrüßet seist du, Maria, voller Gnade. Der Herr ist mit dir. Du bist gebenedeit unter den Frauen, und gebenedeit ist die Frucht deines Leibes, Jesus, der dich, o Jungfrau, im Himmel gekrönt hat.
1: Heilige Maria, Mutter Gottes, bitte für uns Sünder, jetzt und in der Stunde unseres Todes. Amen.
0: Ehre sei dem Vater und dem Sohn und dem Heiligen Geist.
1: Wie im Anfang, so auch jetzt und alle Zeit und in Ewigkeit. Amen. O mein Jesus, verzeih uns unsere Sünden, bewahre uns vor dem Feuer der Hölle, führe alle Seelen in den Himmel, besonders jene, die deiner Barmherzigkeit am meisten bedürfen. Amen.
0: Am Ende des Rosenkranzes gedenken wir der Gebetsmeinung des Heiligen Vaters in diesem Monat Juni. Wir beten, dass der Sport ein Instrument des Friedens, der Begegnung und des Dialogs sei und die Werte wie Respekt, Solidarität und persönliches Wachstum fördere. Und wir schließen auch alle unsere lieben Verstorbenen mit ein.
2: Vater unser im Himmel, geheiligt werde dein Name, dein Reich komme, dein Wille geschehe, wie im Himmel, so auf Erden.
0: Unser tägliches Brot gib uns heute und vergib uns unsere Schuld, wie auch wir vergeben unseren Schuldigern. Und führe uns nicht in Versuchung, sondern erlöse uns von dem Bösen. Amen.
2: Grüßet seist du, Maria, voller Gnade, der Herr ist mit dir. Du bist gebenedeit unter den Frauen und gebenedeit ist die Frucht deines Leibes, Jesus.
0: Heilige Maria, Mutter Gottes, bitte für uns Sünder, jetzt und in der Stunde unseres Todes. Amen.
2: Ehre sei dem Vater und dem Sohn und dem Heiligen Geist.
0: Wie im Anfang, so auch jetzt und alle Zeit und in Ewigkeit. Amen. Wir bitten mit den Worten des heiligen Johannes Paul II. Und Vertrauen der Gottesmutter unser Radio und diesen heutigen Tag an. Maria, lenke die Entscheidungen unseres Lebens. Stärke uns in den Stunden der Prüfung, damit wir in Treue zu Gott und zu den Menschen vertrauensvoll und mutig die geheimnisvollen Wege des Himmels beschreiten. So können wir dem Verstand und dem Herzen jedes Menschen die frohe Botschaft von Christus, dem Erlöser der Welt, bringen. Maria, Stern der Evangelisation, sei mit uns, leite Radio Maria und sei sein Schutz. Im Namen des Vaters und des Sohnes und des Heiligen Geistes. Amen. Bedanke mich bei Ihnen allen ganz herzlich für das gemeinsame Gebet und wünsche einen gnadenreichen, erfüllten Tag.

Vater im Himmel, Lob und Dank sei dir für die Ruhe der Nacht. Lob und Dank sei dir für den neuen Tag. Lob und Dank sei dir für alle deine Liebe und Güte und Treue in meinem Leben. Du hast mir viel Gutes erwiesen. Lass mich auch das Schwere aus deiner Hand annehmen. Du wirst mir aber nicht mehr auferlegen, als ich tragen kann. Du lässt deinen Kindern alle Dinge zum Besten dienen. Herr, mache mich zu einem Werkzeug des Friedens, dass ich liebe, wo man hasst, dass ich verzeihe, wo man beleidigt, dass ich verbinde, wo Streit ist, dass ich die Wahrheit sage, wo Irrtum ist, dass ich Glauben bringe, wo Zweifel droht, dass ich Hoffnung wecke, wo Verzweiflung quält, dass ich Licht entzünde, wo Finsternis regiert, dass ich Freude bringe, wo Kummer wohnt. Herr, lass mich trachten, nicht, dass ich getröstet werde, sondern dass ich tröste. Nicht, dass ich verstanden werde, sondern dass ich verstehe. Nicht, dass ich geliebt werde, sondern dass ich liebe. Denn wer sich hingibt, der empfängt. Wer sich selbst vergisst, der findet. Wer verzeiht, dem wird verziehen. Und wer stirbt, der erwacht zum ewigen Leben. Amen. Wir bitten um den Heiligen Geist. Atme in mir, du Heiliger Geist, dass ich Heiliges denke. Treibe mich, du Heiliger Geist, dass ich Heiliges tue. Locke mich, du Heiliger Geist, dass ich Heiliges liebe. Stärke mich, du Heiliger Geist, dass ich Heiliges hüte. Hüte mich, du Heiliger Geist, dass ich das Heilige nimmer verliere. Amen. Wir dürfen uns der Gottesmutter anvertrauen an diesem heutigen Morgen. O meine Mutter, o meine Königin, dir bringe ich mich ganz dar, und um dir meine Hingabe zu bezeigen, weihe ich dir heute meine Augen, meine Ohren, meinen Mund, mein Herz, mich selber ganz und gar. Weil ich also dir gehöre, o gute Mutter, bewahre mich, beschütze mich als dein Gut und Eigentum. Amen. Wir bitten unseren Schutzengel, Engel Gottes, mein Beschützer, des höchsten Vatergüte hat mich dir anvertraut. Erleuchte, beschütze, regiere und leite mich. Amen. Heiliger Josef, Nährvater Jesu Christi und wahrer Bräutigam der seligsten Jungfrau Maria, bitte für uns und für die Sterbenden dieses Tages. Heiliger Josef, du Hoffnung der Kranken und Patron unseres Radios, bitte für uns. Unser Jahresheiliger, heiliger Charles de Foucault, bitte für uns. Heiliger Johannes Paul II, bitte für uns. Im Namen des Vaters und des Sohnes und des Heiligen Geistes. Amen.

Wir hören die heutige Lesung des heutigen Tages aus dem Buch Jesus Sirach, wenn Sie mitlesen möchten, im 48. Kapitel, 1. bis 14. Vers. In jenen Tagen stand Elia auf, ein Prophet wie Feuer. Sein Wort brannte wie eine Fackel. Er ließ über sie eine Hungersnot hereinbrechen und verringerte sie mit seinem Eifer. Durch das Wort des Herrn verschloss er den Himmel. Ebenso ließ er dreimal Feuer herabfallen. Wie wurdest du verherrlicht, Elia, durch deine Wunder? Wer wird sich gleich dir rühmen können? Deinen Verstorbenen auferweckt hat vom Tod und aus dem Hade durch ein Wort des Höchsten. Der Könige in die Vernichtung geführt hat und Berühmte weg von ihrem Lager. Der am Sinai eine Zurechtweisung hört und am Horeb Urteile der Vergeltung. Der Könige salbt zur Vergeltung und ihm nachfolgende Propheten, der mit einem Wirbelsturm aus Feuer hinweggenommen wurde, in einem Wagen mit feurigen Pferden, der aufgeschrieben ist für Zurechtweisungen, für zukünftige Zeiten, um den Zorn vor dem Ausbruch zu besänftigen, um das Herz des Vaters dem Sohn zuzuwenden und um die Stämme Jakobs aufzurichten. Selig, die dich gesehen haben und die in Liebe entschlafen sind. Denn auch wir werden gewiss leben. Elia, er wurde vom Wirbelsturm verhüllt. Und Elisha wurde mit seinem Geist erfüllt. Zu seiner Zeit wurde er von keinem Herrscher ins Wanken gebracht. Und niemand hatte Macht über ihn. Kein Wort ging über seine Kraft. Und noch im Tod hat sein Leib prophezeit. In seinem Leben hat er Wunder getan. Und im Tod waren seine Werke erstaunlich.

Wir beten den Psalm 97. Freut euch am Herrn, ihr Gerechten. Freut euch am Herrn, ihr Gerechten. Der Herr ist König, es juble die Erde. Freuen sollen sich die vielen Inseln. Rings um ihn her sind Wolken und Dunkel. Gerechtigkeit und Recht sind die Stützen seines Thrones. Feuer geht vor ihm her, verzehrt seine Gegner ringsum. Seine Blitze erhellen dem Erdkreis. Die Erde sieht es und bebt. Berge schmelzen wie Wachs vor dem Herrn, vor dem Angesicht des Herrn der ganzen Erde. Seine Gerechtigkeit verkünden die Himmel. Seine Herrlichkeit schauen alle Völker. Alle, die Bildern dienen, werden zu Schanden, die sich der Götzen rühmen. Vor ihm werfen sich alle Götter nieder. Zion hört es und freut sich. Judas Töchter jubeln, Herr, über deine Urteile. Freut euch am Herrn, ihr Gerechten.

So wenden wir uns dem heutigen Tagesevangelium zu. Es ist entnommen aus dem Matthäusevangelium, wenn Sie mitlesen möchten, im 6. Kapitel, 7. bis 15. Vers. Im Matthäusevangelium, 6. Kapitel, 7. bis 15. Vers. In jener Zeit sprach Jesus zu seinen Jüngern: Wenn ihr betet, sollt ihr nicht plappern wie die Heiden, die meinen, sie werden nur erhört, wenn sie viele Worte machen. Macht es nicht wie sie, denn euer Vater weiß, was ihr braucht, noch ehe ihr ihn bittet. So sollt ihr beten: Unser Vater im Himmel, geheiligt werde dein Name, dein Reich komme, dein Wille geschehe, wie im Himmel, so auf Erden. Gib uns heute das Brot, das wir brauchen, und erlass uns unsere Schulden, wie auch wir sie unseren Schuldnern erlassen haben. Und führe uns nicht in Versuchung, sondern rette uns vor dem Bösen. Denn wenn ihr den Menschen ihre Verfehlungen vergebt, dann wird euer himmlischer Vater auch euch vergeben. Wenn ihr aber den Menschen nicht vergebt, dann wird euch euer Vater eure Verfehlungen auch nicht vergeben.

Grüß Gott, hier spricht Pater Ulrich Bergmüller vom Kloster St. Petersberg in Tirol. Ich wünsche Ihnen einen guten und gesegneten Morgen. Heute schauen wir auf ein Vers des Evangeliums von Matthäus im Kapitel 10, der ein ganz schwieriger wird. Also, halten Sie sich fest, setzen Sie sich gut hin oder schnallen Sie sich an, wenn Sie gerade im Auto sind. Denn jetzt kommt dieser Vers. Fürchtet euch vor dem, der Seele und Leib in der Hölle verderben kann. Das ist schon ein starkes Stück, muss man sagen. Und es ist auch einiges der Erklärung nötig. Wer ist denn derjenige, vor dem wir uns da fürchten sollen, wo Jesus noch vorher zweimal sagt, fürchtet euch nicht vor den Menschen. Fürchtet euch nicht vor denjenigen, die den Leib töten, aber der Seele nichts anhaben können. Ich denke, Gott selbst ist gemeint. Denn Gott ist der Herr über Leben und Tod. Ganz generell auch gemeint. Leben im vollen Sinne und ja, auch Tod im vollen Sinne. Und deswegen sollen wir Gott fürchten. Wie wir später in diesem Evangelium von Matthäus im Kapitel 10 noch erfahren werden, soll das keine Furcht sein, die uns lähmt, keine Furcht sein, die uns erschüttert und wo wir einfach sagen, jetzt geht gar nichts mehr. Ich habe Angst vor Gott und will am liebsten die Religion wechseln oder fliehen oder gar nichts mehr machen. Nein, diese Furcht soll eine immer kindlichere Furcht sein, wie es die Heiligen, wie es auch der Katechismus lehrt. Also eine Furcht, wie ein Kind, ein Sohn oder eine Tochter sie hat, vor dem geliebten Vater. Das ist die rechte Furcht vor Gott. Die lässt uns die Sünde erkennen und meiden und sagen, nein, das Böse tue ich nicht, denn ich fürchte, ich ehre Gott und ich will sein Gebot in Ehren halten. Das ist mir wichtig. Ja, so wollen wir in diesen neuen Tag gehen mit dieser ganz klaren Entscheidung. Mit diesem ganz klaren Blick, dass es in unserem Leben um etwas wirklich Ernsthaftes geht. Eine Entscheidung, die fällt zwischen Gut und Böse und die einmal, ja, eine Konsequenz haben wird. Was wäre denn das auch für ein Gott, der nicht irgendwann auch die Konsequenzen zieht und Böse von Gut weiß zu trennen? Das ist unser Gott und es ist gut so. Wollen wir ihn wahrhaft fürchten und ehren und ihn als unseren Vater bekennen. Und dazu segne und behüte, erleuchte und stärke sie der allmächtige Gott, der Vater und der Sohn und der Heilige Geist. Amen.

0: Einen wunderschönen guten Morgen aus dem Studio in Wien, sagt Ihnen Elisabeth Ziemböck. Heute am Donnerstag, den 18. Juni, darf ich Sie herzlich begrüßen und ich freue mich, dass wir zusammen das Morgenlob der Kirche, die Laudes, beten. Heute beten wir Seite 522 im großen grünen Stundenbuch. Wenn Sie mitbeten aus dem Buch, wenn Sie aus der Bibel heraus mitbeten, wir beten den Psalm 87, das Kantikum aus dem Buch Jesaja, 40. Kapitel, 10. bis 17. Vers und der Psalm 99. Schön, dass Sie zugeschaltet haben bei Radio Maria Österreich, der christlichen Stimme in unserem Land. Und ich darf heute auch ganz besonders meine Mitbeter begrüßen, Walter aus Münchendorf in Niederösterreich. Einen wunderschönen guten Morgen.
1: Guten Morgen.
0: So dürfen wir beginnen. O Gott, komm mir zu Hilfe.
1: Herr, eile mir zu helfen.
0: Ehre sei dem Vater und dem Sohn und dem Heiligen Geist.
1: Wie im Anfang, so auch jetzt und alle Zeit und in Ewigkeit. Amen. Halleluja.
0: Seht, golden steigt das Licht empor, da schwindet hin die dunkle Nacht, die unseren richtungslosen Schritt hart an des Abgrunds Rand gebracht.
1: Des neuen Tages heitres Licht dringt tief in unsere Seele ein und macht von Arglist ungetrübt des Herzens Streben klar und rein.
0: Von Aug und Zunge, Mund und Hand, bleib jede böse Regung fern. So führe uns der neue Tag aus Finsternis zum Licht des Herrn.
1: Ein Auge schaut auf uns herab, das über unserem Leben wacht. Es sieht voll Güte unser Tun, vom frühen Morgen bis zur Nacht.
0: Und jener letzte Morgen einst, den wir erflehen, voll Zuversicht. Erfinde wachend uns beim Lob und überströme uns mit Licht.
1: Gott Vater, dir und deinem Sohn sei Lob und Dank und Herrlichkeit und auch dem Geist, der bei uns ist, jetzt und in alle Ewigkeit. Amen.
0: Herrliches sagt man von dir, du Stadt unseres Gottes.
1: Herrliches sagt man von dir, du Stadt unseres Gottes.
0: Der Herr liebt seine Gründung auf heiligen Bergen. Mehr als all seine Stätten in Jakob liebt er die Tore Zions.
1: Herrliches sagt man von dir, du Stadt unseres Gottes.
0: Leute aus Ägypten und Babel, zähle ich zu denen, die mich kennen.
1: Auch von Leuten aus dem Philisterland, aus Tyrus und Kusch, sagt man, er ist dort geboren.
0: Doch von Zion wird man sagen, jeder ist dort geboren. Er, der Höchste, Herr, hat Zion gegründet.
1: Der Herr schreibt, wenn er die Völker verzeichnet. Er ist dort geboren.
0: Und sie werden beim Reigentanz singen. All meine Quellen entspringen in dir.
1: Ehre sei dem Vater und dem Sohn und dem Heiligen Geist.
0: Im Anfang, so auch jetzt und alle Zeit und in Ewigkeit. Amen.
1: Herrliches sagt man von dir, du Stadt unseres Gottes.
0: Der Herr kommt mit Macht und mit ihm sein Siegespreis.
1: Der Herr kommt mit Macht und mit ihm sein Siegespreis.
0: Seht, Gott der Herr kommt mit Macht. Er herrscht mit starkem Arm.
1: Seht, er bringt seinen Siegespreis mit. Alle, die er gewonnen hat, gehen vor ihm her.
0: Wie ein Hirt führt er seine Herde zur Weide. Er sammelt sie mit starker Hand.
1: Die Lämmer trägt er auf dem Arm. Die Mutterschafe führt er behutsam.
0: Wer misst das Meer mit der hohlen Hand? Wer kann mit der ausgespannten Hand den Himmel vermessen?
1: Wer misst den Staub der Erde mit einem Scheffel? Wer wiegt die Berge mit einer Waage und mit Gewichten die Hügel?
0: Wer bestimmt den Geist des Herrn? Wer kann sein Berater sein und ihn unterrichten?
1: Wen fragt er um Rat? Und wer vermittelt ihm Einsicht?
0: Wer kann ihn über die Pfade des Rechts belehren? Wer lehrt ihn das Wissen und zeigt ihm den Weg der Erkenntnis?
1: Seht, die Völker sind wie ein Tropfen am Eimer. Sie gelten so viel wie ein Stäubchen auf der Waage. Ganze Inseln wiegen nicht mehr als ein Sandkorn.
0: Der Libanon reicht nicht aus für das Brennholz. Sein Wild genügt nicht für die Opfer.
1: Alle Völker sind vor Gott wie ein Nichts. Für ihn sind sie wertlos und nichtig.
0: Ehre sei dem Vater und dem Sohn und dem Heiligen Geist.
1: Wie im Anfang, so auch jetzt und alle Zeit und in Ewigkeit. Amen. Der Herr kommt mit Macht und mit ihm sein Siegespreis.
0: Rühmt den Herrn, unseren Gott. An seinem heiligen Berg werft euch nieder.
1: Rühmt den Herrn, unseren Gott. An seinem heiligen Berg werft euch nieder.
0: Der Herr ist König. Es zittern die Völker. Er thront auf dem Cherubim, es wankt die Erde.
1: Groß ist der Herr auf Zion, über alle Völker erhaben.
0: Preisen sollen sie deinen großen, majestätischen Namen, denn er ist heilig.
1: Stark ist der König, er liebt das Recht. Du hast die Weltordnung fest begründet, hast Recht und Gerechtigkeit in Jakob geschaffen.
0: Rühmt den Herrn, unseren Gott, werft euch am Schemel seiner Füße nieder, denn er ist heilig.
1: Mose und Aaron sind unter seinen Priestern, Samuel unter denen, die seinen Namen anrufen. Sie riefen zum Herrn, der hat sie erhört.
0: Aus der Wolkensäule sprach er zu ihnen. Seine Gebote hielten sie. Die Satzung, die er ihnen gab.
1: Herr, unser Gott, du hast sie erhört. Du warst ihnen ein verzeihender Gott, aber du hast ihre Frevel vergolten.
0: Rühmt den Herrn, unseren Gott, werft euch nieder an seinem heiligen Berge, denn heilig ist der Herr, unser Gott.
1: Ehre sei dem Vater und dem Sohn und dem Heiligen Geist.
0: Wie im Anfang, so auch jetzt und alle Zeit und in Ewigkeit. Amen.
1: Rühmt den Herrn, unseren Gott. An seinem heiligen Berg werft euch nieder. Lesung aus dem 1. Petrusbrief. Dienet einander als gute Verwalter der vielfältigen Gnade Gottes. jeder mit der Gabe, die er empfangen hat. Wer redet? Der rede mit den Worten, die Gott ihm gibt. Und wer dient? Der diene aus der Kraft, die Gott verleiht. So wird in allem Gott verherrlicht durch Jesus Christus.

0: Aus ganzem Herzen rufe ich. Erhöre mich und sei mir gnädig.
1: Aus ganzem Herzen rufe ich. Erhöre mich und sei mir gnädig.
0: Herr, deine Weisung will ich befolgen.
1: Erhöre mich und sei mir gnädig.
0: Ehre sei dem Vater und dem Sohn und dem Heiligen Geist.
1: Aus ganzem Herzen rufe ich, erhöre mich und sei mir gnädig.
0: Dient dem Herrn in Heiligkeit, denn er befreit uns aus der Hand unserer Feinde.
1: Dienet dem Herrn in Heiligkeit, denn er befreit uns aus der Hand unserer Feinde.
0: Gepriesen sei der Herr, der Gott Israels, denn er hat sein Volk besucht und ihm Erlösung geschaffen.
1: Er hat uns einen starken Retter erweckt im Hause seines Knechtes David.
0: So hat er verheißen von alters her. Durch den Mund seiner heiligen Propheten.
1: Er hat uns errettet vor unseren Feinden und aus der Hand aller, die uns hassen.
0: Er hat das Erbarmen mit den Vätern an uns vollendet und an seinen heiligen Bund gedacht, an den Eid, den er unserem Vater Abraham geschworen hat.
1: Er hat uns geschenkt, dass wir aus Feindes Hand befreit, ihm furchtlos dienen in Heiligkeit und Gerechtigkeit. Vor seinem Angesicht all unsere Tage.
0: Und du, Kind, wirst Prophet des Höchsten heißen, denn du wirst dem Herrn vorangehen und ihm den Weg bereiten.
1: Du wirst sein Volk mit der Erfahrung des Heils beschenken, in der Vergebung der Sünde.
0: Durch die barmherzige Liebe unseres Gottes wird uns besuchen das aufstrahlende Licht aus der Höhe,
1: um allen zu leuchten, die in Finsternis sitzen und im Schatten des Todes, und unsere Schritte zu lenken auf den Weg des Friedens.
0: Ehre sei dem Vater und dem Sohn und dem Heiligen Geist.
1: Wie im Anfang, so auch jetzt und alle Zeit. Und in Ewigkeit. Amen. Dienet dem Herrn in Heiligkeit, denn er befreit uns aus der Hand unserer Feinde.
0: Gepriesen sei Gott, der allmächtige Vater, der alle Zeit für uns sorgt. Zu ihm lasst uns beten.
1: Dir sei Ehre in Ewigkeit.
0: Gott, du hast uns Menschen wunderbar geschaffen und noch wunderbarer erneuert. Gib, dass wir dir alle Zeit danken.
1: Dir sei Ehre in Ewigkeit.
0: Du hast uns zum Beginn dieses neuen Tages geführt. Gib, dass wir über all unserem Tun dich nicht vergessen.
1: Dir sei Ehre in Ewigkeit.
0: Reinige unser Herz von jedem bösen Verlangen. Mach uns bereit, heute in allem deinen Willen zu tun.
1: Dir sei Ehre in Ewigkeit.
0: Öffne unsere Augen für die Not der Mitmenschen und lass sie unsere Hilfe erfahren.
1: Dir sei Ehre in Ewigkeit.
0: Wir bitten im Besonderen auch für unsere Kranken, für alle, die in den Krankenhäusern liegen und auf baldige Genesung hoffen.
1: Dir sei Ehre in Ewigkeit.
0: Kyrie eleison.
1: Christe eleison.
0: Kyrie eleison. Vater unser im Himmel, geheiligt werde dein Name. Dein Reich komme, dein Wille geschehe, wie im Himmel, so auf Erden.
1: Unser tägliches Brot gib uns heute und vergib uns unsere Schuld, wie auch wir vergeben unseren Schuldigern. Und führe uns nicht in Versuchung, sondern erlöse uns von dem Bösen.
0: Lasset uns beten, allmächtiger Gott, erleuchte die Völker, die im Schatten des Todes sitzen, mit dem Licht jener Herrlichkeit, mit der uns der Aufgang aus der Höhe heimgesucht hat. Jesus Christus, unser Herr, der in der Einheit des Heiligen Geistes mit dir lebt und herrscht in alle Ewigkeit.
1: Amen.
0: Der Herr segne uns. Er bewahre uns vor Unheil und führe uns zum ewigen Leben.
1: Amen.
0: Lieber Walter, wir sagen dir ganz herzlichen Dank für das Mitbeten und wünschen dir einen gnadenreichen Tag und viele schöne Begegnungen, in dem du die Liebe Gottes auch bezeugen kannst.
1: Ja, das möchte ich gerne. Danke auch dir und unseren Mitbetern. Viele liebe Grüße und einen gesegneten Tag.
0: Dem darf ich mich auch anschließen, auch Ihnen an den Radiogeräten und wo immer Sie uns heute verbunden sind, ob in Österreich oder außerhalb Österreichs oder auch aus Ihrem Urlaubsort, wünsche ich, dass dieser Tag ein Tag des Segens wird für Sie, dass Sie in den Begegnungen mit Ihren Mitmenschen auch Christus entdecken und ihm dienen, ihn lieben, lernen auch in den Menschen. Mutter Teresa hat einmal eine Veranstaltung sausen lassen, um mit den Armen zu sein, und als man sie am Abend gefragt hat, wo sie war, hat sie gesagt, bei Jesus. So möge Ihnen vielleicht auch das Nahe sein, dass in den Mitmenschen Gott da ist, auch in denen, die uns brauchen oder für die wir da sein dürfen, dass wir in ihnen Christus begegnen dürfen und die Freude, auch mit ihm zu sein, unser Leben durchdringen darf. In Kürze hören wir die geistliche Lesung. Von allen, die über Radio Maria zugeschaltet waren, von Ihnen darf ich mich schon verabschieden. Freue mich bis zum nächsten Mal. Und in Kürze die geistliche Lesung.

Ebenso nahm er nach dem Mahl den Kelch und sprach: Dieser Kelch ist der neue Bund in meinem Blut. Das tut, so oft ihr daraus trinkt, zum Gedenken an mich. Denn so oft ihr von diesem Brot esst und aus dem Kelch trinkt, verkündet ihr den Tod des Herrn, bis er kommt. Das Opfer wird also dargebracht, damit der Tod des Herrn verkündet und das Gedenken an den begangen wird, der für uns sein Leben hingegeben hat. Er selbst sagt: Es gibt keine größere Liebe als die, wenn einer sein Leben gibt für seine Freunde. Da also Christus aus Liebe zu uns gestorben ist, bitten wir zur Zeit des Opfers, wenn wir das Gedächtnis seines Todes begehen, dass uns durch die Ankunft des Heiligen Geistes die Liebe geschenkt werde. Wir bitten inständig, dass wir durch die Liebe, in der sich Christus für uns kreuzigen ließ, die Gnade des Heiligen Geistes erlangen. Die Welt soll uns gekreuzigt sein und wir der Welt. Wir ahmen den Tod des Herrn Jesus nach. Wie er durch sein Sterben ein für allemal tot für die Sünde ist, sein Leben aber für Gott lebt, so wollen auch wir in dieser neuen Wirklichkeit leben. Wenn wir die Gabe der Liebe erhalten haben, wollen auch wir der Sünde sterben und für Gott leben. Die Liebe Gottes ist ausgegossen in unsere Herzen durch den Heiligen Geist, der uns gegeben ist. Denn auch die Teilhabe am Leib und Blut des Herrn, wenn wir sein Brot essen und seinen Kelch trinken, legt uns nahe, dass wir der Welt sterben und unser Leben mit Christus verborgen in Gott haben und unser Fleisch mit seinen Leidenschaften und Begierden kreuzigen. Aus dem Buch Gegen Fabian von Fulgentius von Ruspe. Jesus nahm Brot, sprach das Dankgebet, sprach das Brot und reichte es seinen Jüngern mit den Worten: Das ist mein Leib, der für euch hingegeben wird. Tut dies zu meinem Gedächtnis. Das ist das Brot, das vom Himmel herabgekommen ist. Wer dieses Brot isst, wird leben in Ewigkeit. Das ist mein Leib, der für euch hingegeben wird. Tut dies zu meinem Gedächtnis. Gott, du unsere Hoffnung und unsere Kraft, ohne dich vermögen wir nichts. Steh uns mit deiner Gnade bei, damit wir denken, reden und tun, was dir gefällt. Darum bitten wir durch Christus unseren Herrn. Amen.

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Soweit das heutige Tagesprogramm von Radio Maria Österreich. Ich darf mich verabschieden, freue mich auf ein Wiederhören beim nächsten Mal am Donnerstag zur Morgenstunde. Bis dahin möge Gott Sie stärken für Ihr Leben, für die Herausforderungen, in die Sie hineingestellt sind in Ihrem Leben. Somit bis zum nächsten Mal. Am Mikrofon für Sie war Elisabeth Simböck.

Bibelfitness kompakt. Herzlich willkommen bei Bibelfitness kompakt. Mein Name ist Magdalena Meierl und ich bin Physiotherapeutin und meine Freude ist es, Bewegung mit dem Wort Gottes zu verbinden. Wir werden uns nun einem Bibelvers widmen und dazu verschiedene Bewegungen machen. Somit können wir in unserer Gesamtheit aus Leib, Seele und Geist beten. Es geht um ein leichtes, freudvolles Mitmachen, so wie Sie sind. Alle Übungen können Sie zu Hause, im Büro oder wo auch immer Sie sind, ganz leicht in Ihren Alltag einfließen lassen. Lassen Sie uns beginnen. Heute werden wir Bewegungen im Stand machen. Wer es braucht, sich bitte irgendwo fest anhalten. Ansonsten beginnen wir im aufrechten Stand. Und dann machen wir 3 Schritte nach vorne. 1, 2, 3. Dann den Fuß dazustellen und dann 3 Schritte zurück. 1, 2, 3. Den Fuß dazustellen. Dann wieder 3 Schritte nach vorne. 1, 2, 3, Fuß dazustellen und nach hinten steigen. 1, 2, 3, Fuß dazustellen. Dabei den Bauch einziehen, Oberkörper aufrecht lassen und in die Länge ziehen und die Arme können kraftvoll vor- und zurückschwingen. Ich lasse Sie das in Ihrem eigenen Tempo machen. Sie können auch wählen, mit welchem Bein Sie nach vorne und zurückgehen wollen, können das auch gerne selbst dazwischen wechseln und sage Ihnen dazu jetzt den Vers. Du lässt mich den Weg des Lebens erkennen, Freude in Fülle vor deinem Angesicht, Wonnen in deiner Rechten für alle Zeit. Psalm 16, Vers 11. Kommen Sie wieder zurück in den aufrechten Stand. Jetzt machen wir diese 3 Schritte zur Seite. Nach rechts zum Beispiel. 1, 2, 3. Fuß dazustellen. Und dann nach links. 1, 2, 3. Fuß dazustellen. Und nach rechts. 1, 2, 3. Fuß dazustellen. Und dann nach links. 1, 2, 3. Fuß dazustellen. Auch hier den Bauch bitte einziehen, Ihren Oberkörper aufrecht lassen und die Arme können auch seitlich ausgestreckt werden für die Balance und ein bisschen für die Kraft. Und dabei tief weiteratmen, während Sie seitlich steigen. Und ich sage Ihnen währenddessen noch einmal den Vers dazu. Du lässt mich den Weg des Lebens erkennen, Freude in Fülle vor deinem Angesicht, Wonnen in deiner Rechten für alle Zeit. Kommen Sie wieder zurück in Ihre Mittelposition, in den aufrechten Stand, strecken Sie sich noch einmal in die Länge und jetzt kombinieren wir die seitlichen und die vorderen Schritte oder Zurückschritte. Wie beim Tanzen. Ich sag's an, Sie können gerne mitmachen. Ihr rechter Fuß steigt nach rechts, der linke steigt dazu. Der rechte Fuß steigt nach vorne, der linke steigt dazu. Der linke Fuß steigt nach links, der rechte Fuß steigt dazu. Der linke Fuß steigt nach hinten, der rechte Fuß steigt dazu. Kurz durchatmen, aufrichten, Blick nach vorne richten. Und dann machen wir die andere Seite. Der linke Fuß steigt nach links, der rechte steigt dazu. Der linke Fuß steigt nach vorne, der rechte Fuß steigt dazu. Der rechte Fuß steigt nach rechts, der linke Fuß steigt dazu. Und kurz stehen bleiben, durchatmen, in die Höhe strecken, Schultern ein bisschen auslockern. Sag Ihnen das letzte Mal nochmal den Vers dazu. Du lässt mich den Weg des Lebens erkennen, Freude in Fülle vor deinem Angesicht, Wonnen in deiner Rechten für alle Zeit.
Herzlichen Dank fürs Mitmachen. Seien Sie gesegnet und behütet.

Heute am 18. Juni gedenkt die Kirche des heiligen Gregor Barbarigo. Er lebte im 17. Jahrhundert und nahm 5-mal an der Wahl eines Papstes teil. Dabei galt er 2-mal sogar als aussichtsreicher Kandidat. Die heilige Elisabeth von Schönau wurde nur 35 Jahre alt. Sie lebte im 12. Jahrhundert in großer Strenge und war eine Freundin der heiligen Hildegard von Bingen. Heute ist der Gedenktag des heiligen Markus und Marcellianus. Sie erlitten während der Verfolgung durch Kaiser Diokletian das Martyrium. Beide wurden um das Jahr 295 durch Lanzenstiche hingerichtet. Die Kirche gedenkt heute auch der Einsiedlerin Maria Dolorosa von Brabant. Sie lebte in Brüssel. Eines Tages kam ein aufdringlicher Mann zu ihr. Als sie ihn abwies, bezichtigte er sie des Diebstahls. Daraufhin verurteilte man sie zum Tod. Man pfählte sie und begrub sie anschließend bei lebendigem Leib. Das war im Jahr 1290. An ihrem Grab ereigneten sich zahlreiche Wunder, sodass die Menschen zu der Überzeugung gelangten, dass sie unschuldig war. Auch gründete sich eine Bruderschaft unter ihrem Namen.

Die heilige Elisabeth von Schönau wurde im Jahr 1129 nahe Köln geboren. Trotz ihrer Herkunft, sie stammte aus einer rheinischen Adelsfamilie, fand sie ihr wahres Zuhause bei den Benediktinerinnen von Schönau. Bereits mit 12 Jahren übergaben ihre Eltern sie in die Obhut des Klosters und mit 17 Jahren wurde sie dort als Novizin eingekleidet. Elisabeth war von Natur aus kränklich und schwach. Dennoch ging sie sehr streng mit sich selbst um. So streng, dass selbst ihre Freundin Hildegard von Bingen sie in einem Brief ermahnte, es nicht zu übertreiben. 1152 durchlitt Elisabeth eine schwere Krise. Sie erkrankte schwer, aber ging gestärkt aus dieser Krise hervor. Sie erlebte ekstatische Visionen, die ihr Bruder Egbert, selbst Mönch und späterer Abt des Männerkonvents Schönau, in lateinischer Sprache niederschrieb. Unter seiner Führung entstanden bedeutende Werke wie das Buch der Gotteswege und eine Schrift über die Auferstehung der seligen Jungfrau Maria. Besonders wirkungsvoll war das Buch von der Offenbarung der heiligen Schar der kölnischen Jungfrauen, mit dem Elisabeth die Verehrung der heiligen Ursula und ihrer Gefährtinnen vorantrieb. Ab 1157 übernahm Elisabeth von Schönau die Leitung des Frauenkonvents mit großer Hingabe. Die Opfer, die sie für ihren Glauben brachte, hinterließen Spuren. Im Nachruf an sie schrieb ihr Bruder: Die Müdigkeit deiner Knie, die Schürfwunden auf der Haut deines zarten Leibes, erlitten durch die raue Kleidung, die unglaublich kärgliche Nahrung und die zahllosen Opfer deiner Gebete. Mit nur 35 Jahren verstarb Elisabeth, erschöpft von den Strapazen, aber erfüllt von ihrem Glauben. Sie wurde bald nach ihrem Tod als Heilige verehrt.

Gregor wurde am 16. September 1625 in Venedig geboren. Er stammte aus einer angesehenen Familie. Sein Vater wurde später Senator. Schon früh zeigte Gregor großes Interesse und Talent für das Studium. Er besuchte die Universität von Padua, wo er Philosophie, Jus, Griechisch, Mathematik und Geschichte studierte. Im Jahr 1644 holte ihn sein Vater zurück nach Venedig. Gregor nahm auch an den Friedensverhandlungen zum Ende des Dreißigjährigen Kriegs in Münster teil. Während dieser Zeit lernte er Bischof Fabio Chigi kennen, den späteren Papst Alexander den VII. Bischof Chigi unterstützte Gregor später bei seinen theologischen Studien in Padua. 1655 empfing Gregor die Priesterweihe und begann eine bemerkenswerte Karriere in der Kirche. Schon ein Jahr später ernannte Papst Alexander ihn zum Prälaten und Referendar beim obersten päpstlichen Gericht. Ein weiteres Jahr später wurde er Bischof von Bergamo. Es folgte die Kardinalswürde und der Vorsitz der Diözese Padua. In beiden Diözesen setzte er sich für eine Reform des Lebens der Kleriker ein und gründete Schulen, die nach den Richtlinien des Konzils von Trient gestaltet waren. Besonderen Wert legte er darauf, dass die Priester eine umfassende Ausbildung erhielten, die auch die alten biblischen Sprachen wie Griechisch und Hebräisch umfasste. Seine Verdienste und sein Einfluss reichten weit über seine Diözesen hinaus. Er nahm 5-mal an Papstwahlen teil und galt dabei 2-mal als aussichtsreicher Kandidat. Darüber hinaus setzte er sich für die Einheit der christlichen Kirchen ein und engagierte sich für die Wiedervereinigung mit den orthodoxen Kirchen. Gregor Barbarigo starb am 18. Juni 1696. Für seine vorbildliche Lebensführung und seinen unermüdlichen Einsatz für die Kirche wurde Gregor 1761 von Papst Clemens XIII. Selig und am 26. Mai 1960 von Papst Johannes dem 23. heilig gesprochen.

Soweit die Heiligen des heutigen Tages. Im Namen von Radio Maria wünsche ich allen, die heute ihren Namenstag oder einen anderen Festtag feiern, alles Gute und Gottes reichen Segen. Mögen Ihnen die Tagesheiligen, besonders die heilige Elisabeth von Schönau und der heilige Gregor Barbarigo, Fürsprecher sein.

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Ja, du bist heilig, großer Gott. Du bist der Quell aller Heiligkeit. Darum bitten wir dich. Sende deinen Geist auf diese Gaben herab und heilige sie, damit sie uns werden Leib und Blut deines Sohnes, unseres Herrn Jesus Christus. Denn am Abend, an dem er ausgeliefert wurde und sich aus freiem Willen dem Leiden unterwarf, nahm er das Brot und sagte Dank, brach es, reichte es seinen Jüngern und sprach: Nehmet und esset alle davon, das ist mein Leib, der für euch hingegeben wird.

Ebenso nahm er nach dem Mahl den Kelch, dankte wiederum, reichte ihn seinen Jüngern und sprach: Nehmet und trinket alle daraus. Das ist der Kelch des neuen und ewigen Bundes. Mein Blut, das für euch und für alle vergossen wird zur Vergebung der Sünden. Tut dies zu meinem Gedächtnis. Das

Darum, gütiger Vater, feiern wir das Gedächtnis des Todes und der Auferstehung deines Sohnes und bringen dir so das Brot des Lebens und den Kelch des Heiles dar. Wir danken dir, dass du uns berufen hast, vor dir zu stehen und dir zu dienen. Wir bitten dich, schenke uns Anteil an Christi Leib und Blut und lass uns eins werden durch den Heiligen Geist. Gedenke deiner Kirche auf der ganzen Erde und vollende dein Volk in der Liebe, vereint mit unserem Papst Leo, unserem Bischof Ivo und allen Bischöfen, unseren Priestern und Diakonen und mit allen Frauen und Männern, die zu einem Dienst in der Kirche bereit und berufen sind. Gedenke unserer Brüder und Schwestern, die uns vorausgegangen sind in der Hoffnung, dass sie auferstehen. Nimm sie und alle, deren Glauben nur du kennst, in dein Reich auf, wo sie dich schauen, von Angesicht zu Angesicht. Vater, erbarme dich über uns alle, damit uns das ewige Leben geschenkt wird, in der Gemeinschaft mit der Gottesmutter Maria, mit dem heiligen Josef, ihrem Bräutigam, mit den Aposteln und mit allen, die bei dir Gnade gefunden haben von Anbeginn der Welt, dass wir dich loben und preisen durch deinen Sohn Jesus Christus. Durch ihn und mit ihm und in ihm ist dir, Gott, allmächtiger Vater, in der Einheit des Heiligen Geistes alle Herrlichkeit und Ehre, jetzt und in Ewigkeit. Amen.

0: Erlöse sie uns, Herr allmächtiger Vater von allem Bösen, und gib Frieden unseren Tagen. Komm uns zu Hilfe mit deinem Erbarmen. Bewahre uns vor Verwirrung, Mutlosigkeit und Sünde und lass uns voll Zuversicht das Kommen unseres Erlösers, Jesus Christus, erwarten. Denn dein ist das Reich und die Kraft und die Herrlichkeit. Herr, du rufst uns immer wieder zur Versöhnung und zur Vergebung auf. Wir bitten dich, schau nicht auf unsere Sünden, schau auf den Glauben deiner Kirche und schenke deiner Kirche und der Welt nach deinem Willen Einheit und Frieden. Der Friede des Herrn sei alle Zeit mit euch. Lamm Gottes, du nimmst hinweg die Sünde der Welt. Erbarme dich uns.
1: Lamm Gottes, du nimmst hinweg die Sünde der Welt. Gib uns deinen Frieden.
0: Seht das gebrochene Brot, es ist der Herr, der hinwegnimmt die Sünde der Welt. Herr, ich bin nicht würdig, dass du eintrittst
1: unter mein Dach, aber sprich nur ein Wort, so wird meine Seele gesund.

Gebet zur geistigen heiligen Kommunion. Mein Jesus, ich glaube, dass du im allerheiligsten Sakrament des Altares zugegen bist. Ich liebe dich über alles und meine Seele sehnt sich nach dir. Da ich dich aber jetzt im Sakrament nicht empfangen kann, so komme geistigerweise zu mir. Ich umfange dich und vereinige mich mit dir. Lass nicht zu, dass ich mich je von dir trenne. Amen.

Wenn wir Gott unseren Vater nennen, dann verstehen wir uns als Söhne und Töchter. Und da macht uns der Herr deutlich, dass wir nur Söhne und Töchter Gottes sind, wenn wir auch einander Brüder und Schwestern sind. Lasst uns beten. Unser Gott und Vater, wir danken dir. Du hast uns genährt mit der Speise, die uns stärkt, nur deinem Willen zu folgen. Ist unser Glaube auch schwach und unsere Liebe gering, nimm sie an um deines Sohnes Willen, der uns an seinem Tisch bewirtet hat. Unser Herr Jesus Christus, der mit dir lebt und Herr ist in Ewigkeit. Amen.

0: Wir danken dem Team von Radio Maria, wir danken den Frauen, Singkreis Luttach und allen, die einen Dienst übernommen haben. Der Herr sei mit euch. So segne und beschütze euch alle Zeit der allmächtige Gott, der Vater und der Sohn und der Heilige Geist.
1: Amen.
0: Geht hin und lebt in Frieden.
1: Dank sei Gott.

Liebe Hörerinnen und Hörer, das war die Heilige Messe aus der Pfarrei St. Martin im Arntal. Pfarrer war Stefan Stoll. Der Frauensingkreis Luttach hat gesungen und Lektor war Franz Gasteiger. Mein Name ist Georg Fleumeier. Ich verabschiede mich aus dem Studio in Brixen. Ein herzliches Vergelt's Gott fürs Dabeisein. Auf Wiederhören.

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1: Guten Morgen und herzlich willkommen, liebe Hörerinnen und Hörer von Radio Maria Südtirol, Österreich, Deutschland und der Schweiz. Egal, woher Sie sich heute mit uns verbunden haben, mein Name ist Georg Fleumer. Es ist eine große Freude, Sie begrüßen zu dürfen zur zweiten Folge mit unserem Referenten Pater Bruno Haider. Er spricht über die Frage, wie kam Tirol zur Bezeichnung Heiliges Land? Guten Morgen.
2: Guten Morgen, lieber Herr Fleumeier und liebe Hörerinnen und Hörer. Es ist vielleicht gerade passend, im Herz-Jesu-Monat Juni dieses Thema zu beleuchten. Gestern durfte ich das erste Mal darüber sprechen, um das kurz zusammenzufassen. Ich habe damit begonnen zu zeigen, dass Leute, die von auswärts kommen und das Land Tirol besuchten, dass die den Eindruck bekommen haben, dass es sich hier um ein tief religiös geprägtes Land handelt. Einer hat zum Beispiel festgestellt, wenn irgendwo die Religion eigene Sache des Volkes geworden ist, dann scheint es mir hier zu sein. Das sind Zeugnisse, die schon etwas länger zurückliegen. Ein Zeugnis, das schon auch zurückliegt, aber nicht so lange, das war das von Kardinal Cahal B. Daly, dem ehemaligen Primas von Irland. Er hat die zwei Pfarrgemeinden von Programmdirektor Christoph Haider, meinem Bruder, besucht und hat dort die Heilige Messe gehalten. Und er hat dann in der Predigt gesagt zu den Anwesenden, ihr lebt in einem wunderschönen Land, die herrlichen Berge erinnern an die Größe und Ehre des Schöpfergottes. Ihr habt eine reiche Tradition an Kunst, Musik und Gesang, über all dem aber habt ihr eine wunderbare Tradition des Glaubens. Die Kultur, der ich in Tirol begegne, ist durchwoben vom Glauben an Jesus Christus. Das ist die größte Tradition, der bedeutendste Beitrag Tirols an die Kirche und an die Welt. Und er nennt hier als Element für diese Gnade, dass dieses Land besonders mit Christus verbunden ist bzw. gewesen war, nennt er einmal die schöne Natur, die auch das Herz zu Gott hin erhebt. Und das andere, das ist eine Überlieferung, also die Weitergabe in den Familien vor allem durch Jahrhunderte von dem kostbaren Schatz des heiligen Glaubens. Und der hat sich nicht nur irgendwie innerlich festgemacht, sondern das hat sich auch äußerlich schön ausgedrückt. Da nennt er eben die Kunst, die Musik und überhaupt die ganze Kultur. Ein Element, das da besonders dazu beigetragen hat, habe ich gestern auch schon angesprochen, und zwar, dass die Beschlüsse der katholischen Erneuerung im 16. Jahrhundert durch das Konzil von Trient, dass die in unserem Land, Tirol hier, besonders schnell durchgeführt wurden. Also da hatte dann natürlich der heilige Petrus Canisius eine große Rolle gespielt. Er wird auch der zweite Apostel Deutschlands bzw. der deutschsprachigen Länder genannt. Und er hat sich längere Zeit im Land Tirol aufgehalten. Und der heilige Petrus Canisius hat aber auch schon ein Erbe vorgefunden. Das Tiroler Land verdient unsere besondere Aufmerksamkeit, hat er an seinen Generaloberen geschrieben, Leines. Das Tiroler Land verdient unsere besondere Aufmerksamkeit, denn es ist noch besser katholisch als irgendein anderes Gebiet deutschsprachiges Gebiet. und hat sich noch nicht so von den Heretikern, von den Irrlehrern umgarnen lassen wie die anderen Länder. Das ist also ein schönes, kräftiges Zeugnis, aber zugleich auch ein Vermächtnis. Dabei darf man nicht vergessen, dass damals die protestantische Lehre schon auch im Land Tirol sehr stark Fuß gefasst hatte. In meiner Heimatstadt Hall war ein Prediger, der aus der Schweiz gekommen ist, auf die Kanzel der Stadtpfarrkirche gestiegen und hatte so gepredigt, dass die ganze Stadt sich dem Protestantismus zugewendet hat. Nur noch 60 Leute sind in die katholische Ostermesse gekommen. Dann hat damals der heilige Petrus Canisius und mit ihm zusammen die Erzherzogin Magdalena von Österreich, ehrwürdige Dienerin Gottes, die haben dahingehend gewirkt, dass diese Fremden und falschen Lehren zurückgedrängt wurden und dass sich der katholische Glaube halten hat können. Noch ein Zeugnis lese ich vor, weil es mir gestern noch einmal untergekommen ist, von einer Konvertitin und Dichterin, Cordula Wühler, 1845 bis 1915. Sie ist die Dichterin des Liedes Segne du Maria. Als man vor der Erstellung des jetzigen Gotteslobes in deutschsprachigen Gebieten die Umfrage gemacht hat, welches Lied bei den Gläubigen überall am beliebtesten ist, ist herausgekommen, dass es dieses Lied Segne du Maria ist. Ein sehr inniges, von Herzen kommendes, vertrauensvolles Lied. Und diese Cordula Wöhler, die war die Tochter eines protestantischen Pastors, ist also in einer evangelischen Familie in Deutschland aufgewachsen. Und sie hat dann sich irgendwie einmal in eine katholische Kirche begeben und ist dort vom Allerheiligsten Sakrament im Tabernakel so angezogen worden, dass sie sich im Herzen immer mehr für den katholischen Glauben geöffnet hat. Und als sie das den Eltern und der Familie mitgeteilt hat, ist sie aus der Familie ausgeschlossen worden. Sie hat sich dann nach Tirol begeben und eben am Aachensee, da hat sie ein Zimmerchen gehabt und da hat sie dann gelebt und sie ist so angesprochen worden von der heiligen Notburger, von eben, die dort verehrt wird und von der gläubigen Atmosphäre. Sie hat später sogar, sie ist dann katholisch geworden, hat sich dann firmen lassen, die Erstkommunion empfangen und ist eine bedeutende Schriftstellerin und Dichterin gewesen, die den katholischen Glauben hochgehalten hat. Sie hat zum Beispiel einmal ein Büchlein geschrieben, das hat sie in Schwarz in Tirol verfasst, was das ewige Licht erzählt. Sie ist auch in Schwarz in Tirol begraben worden. Und einmal schrieb Cordula Wöhler nieder, es fasst mich alle Tage ein Heimweh tief und heiß nach einem lieben Land, das aller Länder Preis, ja aller Länder Krone und Österreichs Edelstein und Heimat meiner Seele nenne ich dieses Land allein. Da grüß mit heißer Liebe ein Dorfisch schlicht und klein und doch im schönsten Land der schönste Edelstein. Dort möcht als Magd ich dienen in tiefer Niedrigkeit, arm wie die Ärmsten, eine gehorsam Gott geweiht. So, da hat sie wieder von eben am Aachensee gesprochen, von diesem Dorf, das ihr besonders am Herzen liegt. Also soweit dieser Befund, könnten wir sagen. Man darf sich aber nicht denken, dass das alles immer so homogen gewesen ist. Es hat da eben auch immer wieder auch Missstände gegeben und Schwierigkeiten. Und es war immer ein Ringen und ein Kämpfen, die gute Linie zu bewahren. Und ich möchte heute zu dem Wesentlichen kommen, wodurch ist dann im 18. Jahrhundert Tirol ganz zu dem geworden, wo die Leute dann im Ausland gesagt haben, das heilige Land Tirol. Und das war die ständige Volksmission des Jesuitenordens. Ich habe schon genannt, in der Zeit der katholischen Erneuerung nach der Reformation, da haben die Kapuzinerpatres, also von der franziskanischen Seite her, die Kapuziner, wie zum Beispiel der Thomas von Olera Bergamo, der Bruder von Tirol wird er genannt, und dann besonders die Jesuiten, die Mitglieder der Gesellschaft Jesu, haben die Herzen so zu einer tiefen Christusverbindung hingeführt. Ich beziehe mich jetzt wieder auf diese Seminararbeit, die ich vor langer Zeit, als ich noch Student im Priesterseminar gewesen bin, in der Kirchengeschichte geschrieben habe und lese daraus vor. Obwohl Tirol im Allgemeinen, wie schon festgestellt worden ist, ein stark religionsverbundenes Land war, hatten sich doch im 17. Jahrhundert und besonders dann während des Spanischen Erbfolgekrieges 1703 gab es da kriegerische Auseinandersetzungen und da eben auch Bayern damals in Tirol eingefallen ist, bayerische Soldaten, hat man es den bayerischen Rummel genannt. In einem großen Teil der Landgemeinden unter dem Volk religiöse Unwissenheit und auch Sittenverderbnis bemerkbar gemacht. Es war also auch durch diese Kriegsnöte, wo es auch zum Teil ziemlich brutal hergegangen ist, wo man sich gegenseitig ziemlich rücksichtslos auch Schaden zugefügt hat. Eine gewisse Verrohung ist da gekommen gewesen. Und überhaupt nach der Zeit eines Aufschwungs im 17. Jahrhundert ist im 18. Jahrhundert wieder eine Lauheit eingetreten gewesen. Und die hat sich folgendermaßen gezeigt. Ich habe das herausgelesen aus dem Werk von Hattler, das war auch ein Jesuit, der hat die Missionsbilder des 18. Jahrhunderts, Volksmissionsschilderungen, hat er da aufgeschrieben und da hat er die Missstände genannt, die da gewesen sind im Land Tirol, zum Beispiel Schwund des Glaubens, Aberglauben, Zauberei, dann Sittenlosigkeit hat er genannt und Streit, mangelnde religiöse Praxis, das hat er alles angeführt. Und da auf diese Dinge draufgekommen ist besonders ein Mann, ich lese jetzt wieder weiter, um diesen Missständen entgegenzuwirken, wurde im Jahre 1718 die Ständige Volksmission gegründet. Diese Einrichtung wurde ins Leben gerufen von einem hochherzigen und tiefchristlichen Laien, Fenner von Fenneberg aus Margreit in Südtirol. Er war Salinendirektor in Hall und hatte bei seinen dienstlichen Reisen im Land die üblen Zustände, vor allem in den Nebentälern gesehen. Hier mache ich einen kleinen Ausflug, gedanklichen. Also der Salinendirektor in Hall musste schauen, dass für die Salzverdunstung immer genügend Brennstoff da war. Die Salzpfanne wurde geheizt mit Holz und da hat er immer geschaut, dass genügend Holz den Inn herunter transportiert wird. Das hat man im oberen Inntal oft geschlägert und dann in den Inn geworfen. Das Holz wurde mit einem Holzrechen aus dem Inn herausgezogen in Hall und dann für die Salzgewinnung verwendet. Und er musste auch dorthin fahren, wo das Holz zu bekommen war. Und da ist er in die verschiedenen Täler in oberen Inntal gereist, könnten wir sagen, und hat dann gesehen, ja, die Kinder können kein Vater unser mehr beten, die Erwachsenen kaum mehr das Kreuzzeichen. Es ist eine eigenartige Abergläubigkeit im Volk. Als Beispiel nenne ich, dass Burschen, die so Raufereien hatten, sich gedacht haben, wenn sie etwas Heiliges bei sich haben, können sie die Rauferei leichter gewinnen. Und so haben sie danach gesucht, dass sie irgendwo eine Kelchballer von einer Kirche irgendwo auftreiben. Das ist eben dieser Deckel, der immer auf den Kelch in der Kirche gelegt wird. Und wenn sie den bei sich tragen, haben sie sich gesagt, dann gewinne ich die Rauferei. Also es war ein ziemlich schlimmer Aberglaube verbreitet. Und dann eben die jungen Leute, immer in der Nacht sind sie unterwegs gewesen. Sie haben sich so Art Diskotheken eingerichtet in Dennen von Bauernhäusern oder Heustadeln. Es ist eine Zuchtlosigkeit da gewesen, sodass dann die Priester, die da dagegen wirken wollten, zum Beispiel den Eltern sagen mussten, ihr müsst ein bisschen mehr auf die jungen Leute schauen, ihr dürft nicht einfach alles so dahinlaufen lassen, zum Beispiel abends das Haus zusperren, dass da nicht nächtliche Besuche bei euren jungen Mädchen auftauchen. Ihr müsst schauen, dass die Kinder einen Anstand haben. Sie haben zum Beispiel angemahnt, dass die kleinen Kinder oft in den Häusern einfach unbekleidet herumlaufen durften. Und so hat man gesehen, da ist wirklich eine wichtige Erneuerung nötig. Und nun spreche ich über diese Erneuerung. Diese Einrichtung wurde ins Leben gerufen, die ständige Volksmission, von einem hochherzigen und tiefchristlichen Laien, Fenner von Fennberg aus Markreid in Südtirol. Er war Salinendirektor, wie schon gesagt, in Hall und hatte bei seinen dienstlichen Reisen im Land die üblen Zustände vor allem in den Nebentälern gesehen. Es wurde nun ein ansehnliches Stiftungskapital zustande gebracht, zu dem Fenner einen großen Teil beisteuerte und aus dessen Zinsen 4 Missionare leben sollten. Das Werk wurde auch unterstützt durch den Brixner Fürstbischof Kaspar Ignaz Graf von Künigl und durch die kaiserliche Regierung unter Karl VI. Zur Durchführung dieser Aufgabe der religiösen Erneuerung im Land wurde die Gesellschaft Jesu ausersehen, die Jesuiten. Schon vorher hatten durch sie in Tirol vereinzelt Missionen mit großem Nutzen stattgefunden. Also der Ursprung dieser Glaubenserneuerung ist bei einem gläubigen Mann, Laien, Fenner von Fennberg gelegen. Der hat die Zeichen der Zeit erkannt und hat gesagt, da müssen wir was tun. Und er hat sein eigenes Vermögen verwendet, damit da diese Missionierung für die Missionare auch finanzieren kann. Die müssten ja auch unterstützt werden. Und was da auch noch schön ist, da hat der Bischof mitgewirkt, diese Anregung des Leiden aufgegriffen, Fürstbischof von Brixen und sogar der Kaiser, auch die Politik hat das unterstützt. Und deswegen ist es zu einem Riesenerfolg geworden. Und natürlich, das Letzte ist, oder das Wichtigste, dass der Heilige Geist so ein Werk angeregt hat. Es ist eine große Notlage da. Man denkt sich, alles liegt am Boden. Es geht mit dem Glauben nicht mehr weiter, wenn die Leute nicht einmal mehr das Kreuzzeichen können und das Vaterunser sprechen und viele andere Missstände. Und da greift der Heilige Geist ein in das Herz von diesem Mann, in das Herz vom Bischof, in das Herz vom Kaiser. Und es lässt sich die Gesellschaft Jesu, die Jesuiten lassen sich gewinnen. Sie sind nun Träger einer großen Gnadengabe. Das kann man nur als ein göttliches Wirken nennen, dass sie jetzt die Seele des Volkes im Breiten erreichen. Also man denkt sich heute oft, ja, wie können wir schauen, dass es wieder mehr Leute in die Kirche gehen und dass wieder mehr sittliches Bewusstsein kommt. Aber wir sehen alle unsere einzelnen Anstrengungen, die fruchten eigentlich nicht wirklich was oder wenig. Aber wenn der liebe Gott sein Charisma, eine Gnadengabe schenkt für diese Not, dann kann das wunderbar aufgehen und kann wunderbare Früchte bringen. Also bieten wir den lieben Gott, dass er auch in unserer Zeit wieder so etwas bewirke. Aber jetzt da schildere ich es, was hat er da bewirkt? Schon vorher hatten durch sie, durch die Jesuiten in Tirol vereinzelt Missionen mit großem Nutzen stattgefunden. Ein Beispiel, ich bin jetzt im Pfarrhaus von Oberhofen, das Nachbardorf ist Flauerling, der Programmdirektor ist hier Pfarrer in drei Dörfern. Und hier in Flauerling, da hat ein Jesuit von Innsbruck die Sonntagsaushilfe gehabt. Dann hat er zum Pfarrer gesagt, er würde nach der Messe in den Beichtstuhl gehen, um den Leuten die Beichte anzubieten. Da hat der Pfarrer gesagt, ja, da kommt kein einziger Mensch zum Beichten. Und er hat gesagt, und außerdem ist es jetzt kalt im Winter, da frieren die Leute nur im Beichtstuhl. Na, der Jesuit gesagt, ja, dann gehe ich in das Pfarrhaus, da ist es wärmer, dann können sie dorthin kommen. Gut, der Pfarrer hat schließlich eingewilligt und das erste Mal sind schon 14 gekommen zur Beichte. Weil dieser Jesuit so ein tiefgläubiger Mann war, durchdrungen von der Liebe zu den Menschen und zu Gott, hat er die Herzen angezogen, dass sie bei ihm sich anvertrauten, ihm die Sünden gesagt haben und die Lossprechung erhielten. Und so ist etwas Wunderbares geschehen. Das nächste Mal waren es schon 30 bei der nächsten Sonntagsaushilfe. Und so sehen wir, wie diese Anfänge gewesen sind. Und jetzt geht's weiter. Durch 65 Jahre, nämlich von 1719 bis 1784, hielten nun die Jesuiten im ganzen Land, indem sie Ort für Ort aufsuchten, diese ständige Volksmission. Etwa 10 Jahre brauchte es, bis Tirol der Hauptsache nach durchmissioniert war. Danach begannen die Missionare wieder von Neuem. Anfangs hegte man vielfach, teilweise auch auf Seiten,

0: Liebe Hörerinnen und Hörer, willkommen zurück im heutigen Glaubensforum. Sie hören Pater Bruno Haider. Er spricht über die Frage, wie kam Tirol zur Bezeichnung Heiliges Land?
1: Danke für das Wort. Wenn wir es ein bisschen salopp sagen wollen, dann könnten wir behaupten, dass Tirol im 18. Jahrhundert von einem in den Jahrzehnten vorher unheiligen Land zum heiligen Land geworden ist. Es ist etwas Hoffnungsvolles, auch für unsere Zeit. Und das Wirken der Jesuiten, Missionare, sie waren von Innsbruck und von Hall, von den Kollegien gekommen. Das hat alle Ortschaften in Tirol erfasst. Hier darf ich auch einen Einschub machen. Wenn wir uns fragen, wie kam Tirol zur Bezeichnung Heiliges Land, dann ist von Alt-Tirol die Rede. Ich nenne die Teile Südtirol und das sogenannte Welsch-Tirol, dann Nordtirol und Osttirol, also Gesamt-Tirol, eine Einheit, eine alte Einheit, und davon ist die Rede. Und da haben sie alle Orte missioniert, immer eine Woche lang, und nach 10 Jahren haben sie das ganze Land durchmissioniert gehabt, und dann ist es wieder von vorne losgegangen, wieder in dem Ort, wo sie angefangen haben. Nach 10 Jahren waren sie wieder durchmissionierte Orte, und dann ist es wieder weitergegangen, und so 65 Jahre lang. Das wäre wahrscheinlich immer weitergegangen, aber dann hat man den Jesuitenorden aufgelöst, bis er dann wieder erlaubt wurde. Also, während bei der erstmaligen Mission der Erfolg noch nicht so groß war, traten beim zweiten und dritten Mal die Früchte erst richtig in Erscheinung. Schließlich führte die Wirksamkeit der Missionare zu einer gründlichen, sittlich-religiösen Umwandlung des Volkes.

Die Missionare wohnten während ihres Aufenthaltes in einem Ort meist nicht im Pfarrhaus. Um den Seelsorgern nicht zur Last zu fallen, ließen sie sich in Privathäusern auf eigene Kosten verpflegen, auch nahmen sie keine Geschenke an. Sie waren also so wie der heilige Paulus unterwegs, der hat auch gesagt, er hat immer für sich selber gesorgt und er hat von niemand etwas angenommen. Sie wollten einfach zeigen, dass sie nicht auf irgendwelchen Gewinn aus sind, sondern sie möchten um das, was sie umsonst empfangen haben von Christus, auch umsonst weitergeben. Und durch diese ihre Lebensweise waren sie auch authentisch und haben die Leute auch überzeugen können. Vielleicht, dass wir uns vorstellen, wie das so gegangen ist. Also zuerst ist der Pfarrer mit den Ministranten und mit dem Kreuz zum Eingang vom Dorf hingezogen, hat sie mit Korok und Stola angetan, feierlich empfangen. Der Bürgermeister hat die Missionare begrüßt und dann ist man mit ihnen ins Dorf gezogen. Die Leute haben vor der Kirche oder an den Straßen gewartet und sie begrüßt. Und dann ist man in die Kirche gegangen zur Anfangsandacht. Dann haben diese Missionare diese Woche oder diese 10 Tage immer Messen und Predigten gehalten, Andachten für die Kinder gemacht, wo sie auch für die Kinder eine Ansprache hielten. Sie haben sehr vieles veranschaulicht, dass die Herzen berührt worden sind. Da haben sie zum Beispiel die schmerzhafte Gottesmutterstatue irgendwo aufstellen lassen auf einer Bühne am Dorfplatz, die hat man sehr schön geschmückt und dann hat der Missionar eine Predigt gehalten, was die Mutter Gottes für Schmerzen im Herzen ertragen musste durch die Sünden der Menschen und weil man ihren Sohn getötet hat. Und das hat die Leute wirklich dann im Herzen sehr tief ergriffen, sodass dann sehr viele Beichten gegangen sind. Es war eine richtige Beichtbewegung, die ganz Tirol erfasst hat, wo tausende Herzen wieder durch die Gnade und durch das erlösende Blut Christi erneuert geworden sind. Die Missionare erzählen zum Beispiel, dass ein kleiner Bub hinten in der Kirche in einer Bank gekniet ist und geschluchzt hat. Dann hat ihn der Jesuit gefragt, ja Bub, warum weinst du? Büblein, warum weinst du? Ja, weil ich Jesus durch meine Sünden so wehgetan habe, hat er gesagt. Also das ist wirklich eine große Gnade gewesen. Und dann haben sie auch zum Beispiel das Dorf Zierl, da hat die Innsbrucker Polizei zu den Missionaren gesagt, das ist also im 18. Jahrhundert gewesen, da dürft ihr nicht hineingehen, da sind so wilde Raufereien oft, da ist so Streit, da trauen wir uns als Polizei nicht einmal hinein. Da sind die Missionare aber trotzdem hinein, ganz unbewaffnet, nur mit ihrem Missionskreuzchen, das sie bei sich getragen haben und im Frieden Christi. Dann haben sie eine Messe gefeiert, da haben sie über die Feindesliebe gepredigt, ganz viel Volk ist gekommen, aus Neugier schon. Und da haben sie dann die verstrittenen Familien aufgefordert, nach vorne zu gehen und unter dem Kreuz, das dort aufgestellt war, unter dem Heiland, der am Kreuz hing, haben sie gesagt, und jetzt reicht einander die Hand und beschließt euren Streit für immer. Und dann ist das ein ganz versöhntes Dorf geworden, wo sich alle gewundert haben, wie die Gnade Gottes Großes bewirkt. Und bevor die Missionare dann wieder aus einem Ort fortgezogen sind, haben sie ein Missionskreuz aufgestellt, oft im Friedhof oder in der Kirche selbst. Da ist drauf gestanden, dass in dem um den Jahr die Mission gewesen ist und da sollten die Leute immer erinnert werden. Aber das, was zurückgeblieben ist, war noch viel mehr, nicht bloß ein Stück Holz, sondern die Herzen sind ganz erneuert worden. Ein Mann in Nazareth, der hat nach der Volksmission, da sind auch vom Schwabenland Leute sogar herbeigeströmt, da waren sehr viele dort, da hat er gesagt, ach,
hätten doch unsere Väter schon diese Priester kennengelernt, diese Jesuiten, sie wären nicht so tief gesunken, hat er gesagt. Also er hat es gesehen, das war also ein Sinken in den Unglauben und unsittliche Verhaltensweisen, weil sie zu wenig von den Hirten Hilfe bekommen haben, dass sie zum Höheren geführt werden. Und hat er gesagt, ach, hätten das doch schon auch unsere Väter und Großväter erleben dürfen. Und was ist dann auch geschehen? Oft etwa von den jungen Leuten wird berichtet, dass sie die Stadel, wo sie immer ihre wilde Musik gehabt haben und ihre nicht der Sittlichkeit entsprechenden Zusammenkünfte, die haben sie dann zum Teil angezündet vor den Augen der Missionare und haben gesagt, wir wollen jetzt anders leben. Und die Missionare haben dann sogenannte Bündnisse eingeführt. Da gibt es das Bubenbündnis, das Mädchenbündnis, das Ehefrauen- und das Ehemännerbündnis. Und die haben sich dann also zusammengeschlossen, zum Beispiel die Burschen oder die Mädchen, und haben sich der Gottesmutter geweiht und haben immer wieder so vom Pfarrer eine Unterweisung bekommen. Das Standeslehre nennt man das. Das gibt es bis zum heutigen Tag noch in einzelnen Dörfern, zum Beispiel im Dorf Tauer in Nordtirol. Da ist es mir halt von dort bekannt, weil ich dort auch einmal 2 Jahre gelebt habe. Die Bündnisse haben sehr viel geholfen, dass die Menschen wieder neu durchgestartet sind. Und dann die Andachten, man hat die Kreuzwegandachten eingeführt, die eucharistische Anbetung, die Beichte ist wieder zum Regelmaß geworden für die Menschen. Das haben sie so dankbar angenommen. Und viele Zeichen auch, dass man eben Marterlen aufgestellt hat. Äußere Zeichen, die haben die Früchte der Mission gezeigt. Ich werde dann noch eine Zusammenfassung geben, was alles Gutes geschehen ist. Dass den Missionen so großer Erfolg beschieden war, dazu hat mehreres beigetragen. Die Missionare waren durchwegs hervorragende Männer, die sich durch ihre Tugend, ihren Seeleneifer und oft auch durch ihre Redegabe auszeichneten. Pater Christoph Müller aus Brixen, das ist ein wichtiger Name, Christoph Müller aus Brixen, der die ständige Volksmission durch 45 Jahre leitete, wurde vom Volk fast wie ein Heiliger verehrt. Er verschied nach einer Mission im Pustertal 1776. Wenn ich einmal oder zweimal in der Woche in Hall in Tirol die Messe feiere, dann in der Herz-Jesu-Basilika, dann weise ich immer wieder mal darauf hin, dass in der daneben liegenden Jesuitenkirche diese heiligen Missionare begraben sind, die Tirol zum Heiligen Land gemacht haben. Und die Missionare waren bemüht, das Volk zu Bekehrung und Buße zu bewegen und durch Christenlehren und Standesunterweisungen im Glauben zu festigen. Das habe ich schon gesagt. Die Abhaltung von Volksexerzitien oder Einkehrtagen nach dem heiligen Ignatius wirkte sich sehr gut aus. Die Missionare förderten religiöse Andachten und kirchliche Vereine, um die guten Wirkungen dauerhaft zu machen. Besonders betonten sie die Verehrung der allerseligsten Jungfrau Maria. Sie führten in den Familien das tägliche Abendrosenkranzgebet ein, setzten sich für die Marianische Kongregation ein und gründeten die sogenannten Marianischen Jugendbündnisse, um der damals zum Teil sittlich sehr herabgekommenen und gefährdeten Jugend einen Halt zu vermitteln. Das sind alles Dinge, die ich schon angerissen habe. Vielleicht dazu noch etwas, also der Familienrosenkranz, da möchte ich Ihnen was erzählen. Ich war einmal in Silian in Osttirol Kooperator und später dann habe ich die Pfarre einige Zeit leiten müssen.
Und da hat mir der Dekan, mit dem ich damals zusammen war, erzählt, er war von Dessenberg in Osttirol, wenn er und sein Bruder sind beide Priester geworden, wenn die Kinder vor den Häusern draußen gespielt haben, am Nachmittag, dann um 5 Uhr, da sind bei den Häusern die Türen aufgegangen und die Mütter haben alle hinausgerufen, kommt herein. Dann sind die Kinder hineingekommen und dann 5 Minuten später hat man aus allen Häusern das Familienrosenkranzgebet gehört. Also da haben sie alle dann gemeinsam in den Familien den Rosenkranz gebetet. Und natürlich die Früchte, da hat man dann auch schön gesehen, aus einer Familie sind dann gleich 2 Priester hervorgegangen. Beide sind Dekane geworden, der eine in Siljan, der andere in Lienz. Das ist also ein Wort noch zu den Familienrosenkranzgebet. Und jetzt kommt der Kern noch der ganzen Missionen. Bevor ich den nenne, bitte ich wieder um Musik.

0: Liebe Hörerinnen und Hörer, willkommen zurück im heutigen Glaubensforum mit unserem Referenten Pater Bruno Haider zur Frage: Wie kam Tirol zur Bezeichnung Heiliges Land?
1: Ja, liebe Hörerinnen und Hörer, es war also eine richtige Bußbewegung, die das ganze Land Tirol erfasst hat, Alt-Tirol, und die dann auch, nachdem die Menschen das Sakrament der Buße, der Beichte empfangen haben, zur Kommunion geführt hat, zum Empfang der Heiligen Kommunion. Von Innsbruck wird uns etwa überliefert in den Missionsberichten, dass dort, nachdem die Missionare gewirkt haben in den verschiedenen Pfarrgemeinden und auch die Leute bewegt haben, zur Beichte zu kommen, wobei alle Priester zusammengeholfen haben, das Bußsakrament zu spenden und entgegenzunehmen, da sind dann 20.000 Leute in Innsbruck dann zur Kommunion gegangen. Also das ist wirklich etwas sehr Eindrucksvolles und Großes gewesen, wie sich die Herzen so wieder ganz mit dem Herrn verbunden haben, gereinigt und erneuert, die Einheit mit Jesus gesucht, zum Besten für ihr Land und für das Volk. Also, die Verehrung des heiligsten Herzens Jesu, jetzt sind wir beim Stichwort, wurde stark gefördert und verbreitet. Durch diese Andacht erlangten bei den Missionen viele die Gnade der Bekehrung und der Lebensbesserung. Hier seien einige Zeugnisse aus den Aufzeichnungen der Missionare angeführt. Nach einer Mission im Außerfern schreiben sie, die Missionare: Alle Tage haben wir das Heiligste und selbst gegen die verhärtetsten Sünder milde Herz Jesu angerufen. Und man kann es als den Sieg dieses Herzens ansehen, dass so viele, die jahrelang ungültig gebeichtet hatten, weil sie irgendwelche Sünden, schwere, verschwiegen haben oder nur pro forma so in den Beichtstuhl gegangen sind, sich endlich zu einer gründlichen Bekehrung entschlossen und unzählige andere Lebensbeichten abgelegt haben. Soweit das Zitat. Im Jahresbericht über die Wirksamkeit im Finchgau und Bad Znauntal ist zu lesen: Am meisten zur Erweichung selbst der härtesten Herzen hat die Andacht zum göttlichen Herzen Jesu beigetragen, die wir überall zu verbreiten uns Mühe gaben. Eine Person, die ein sehr schlechtes Leben geführt hatte und davon nicht ablassen wollte, hatte von dieser neuen und von den Missionaren verkündeten Andacht, Herz Jesu Andacht, reden gehört. Mehr aus Neugierde als aus frommem Sinn kam sie am letzten Tag zur Predigt über das heiligste Herz. Als sie nun hörte, wie das mitleidige Herz sich auch gegen widerstrebende Herzen gütiger zeigt, da fasste sie plötzlich eine solche Abscheu vor sich selbst und ihrem bisher unbußfertigen Leben, dass sie nicht ruhte, bis sie unter vielen bitteren Tränen in reumütiger Beichte die Last ihrer Sünden von sich geschafft hatte. Soweit dieses Zeugnis. Das Herz Jesu, das gekommen ist, die Verlorenen zu retten. Dass die Herz-Jesu-Verehrung um das Jahr 1770 im Tiroler Volk schon sehr verbreitet war, zeigt schließlich folgende Aufzeichnung nach der Mission in Passaia und Etschtal. Das heiligste Herz des Erlösers wird bereits überall auf das Innigste verehrt. Es zieht bei den Missionen wie ein Thron der Gnade und Barmherzigkeit seine unzählbaren Verehrer mit dem goldenen Band seiner unbegrenzten Liebe an sich und schenkt selbst Sündern, an deren Besserung man schon verzweifelte, einen Zufluchtsort und Gnade. Also bei Gott ist für keinen Menschen Hopfen und Malz verloren, sondern er ist der Retter, der alle retten kann, die es wollen. Und das Herz Christi bewegt uns zur Gegenliebe. Zum Erfolg der Missionen trug auch die bei den Priestern und beim Volk vorhandene Einsicht, dass eine religiös-sittliche Erneuerung notwendig ist, bei. Das wäre auch für heute ein wichtiges Element. Zuerst einmal die Einsicht, ja, so können wir nicht weitermachen. Wir müssen wieder einmal neu durchstarten. Zudem unterstützten im Allgemeinen die Weltgeistlichen die Bemühungen der Missionare und führten ihr Werk weiter. Es war also ein schönes gemeinsames Werk zwischen uns Priestern und Diözesanpriestern in den Pfarrgemeinden. Denn nur gemeinsam kann man etwas erreichen. Auch war die Aufnahmebereitschaft des Volkes für das Wort Gottes dadurch nicht gemindert, dass es durch andere geistige Einflüsse wie Zeitungen und Zeitschriften, weltliche oder politische Vorträge oder Reden im schlimmen Sinn beeinflusst worden wäre. Als 1773 der Jesuitenorden aufgelöst wurde und damit auch die Kollegien in Innsbruck und in Hall, konnte die Mission von einzelnen ehemaligen Mitgliedern der Gesellschaft Jesu noch 10 Jahre weitergeführt werden, jedoch mit gewissen Einschränkungen. Durch die Entziehung des Stiftungskapitals durch Josef II. Im Jahre 1784 fand die Volksmission, sowohl, obwohl sie als ewige Stiftung gedacht war, ein Ende. Also leider hat der Josef II. Seine Vorgänger und die anderen Habsburger Herrscher haben immer die katholische Religion sehr gefordert. Aber Josef II. War, obwohl er auch jeden Tag die Messe besucht hat, so von den Ideen der Aufklärung erfasst, dass er alles bisherige kirchliche Leben oft als etwas bezeichnet hat, das man zustutzen muss oder da muss man vieles abschaffen. Und dann hat er einen großen Schaden angerichtet, ist aber auf dem Sterbebett wieder zur Einsicht gekommen und hat alle seine Regelungen und Anweisungen wieder zurückgenommen. Aber der Schaden ist angerichtet gewesen. Er hat 1000 Klöster in seinem Reich aufgelöst, die zum Teil kontemplative Klöster waren und nicht aktive. Die Frucht des Wirkens der Jesuiten im 18. Jahrhundert in Tirol war, wie schon erwähnt, eine tiefgehende sittlich-religiöse Erneuerung des Volkes. Sie war freilich nicht in allen Gegenden des Landes in gleichem Ausmaß erfolgt. In manchen Gebieten, die zur Erzdiözese Salzburg und zum Bistum Chiemsee gehörten, damals war ja Tirol, hatten 4 verschiedene oder 5 verschiedene Bistümer oder Diözesen einen Teil in Tirol inne. Das größte war natürlich Brixen, aber dann auch Chur, dann auch in Vorarlberg war etwa auch der Einfluss von Augsburg da, dann auch eben, damals hat es ein Bistum Chiemsee gegeben und dann noch natürlich Salzburg. In manchen Gebieten, die zur Erzdiözese Salzburg und zum Bistum Chiemsee gehörten, hatte man von Seiten der Pfarrer nicht das Verständnis für die Missionen aufgebracht und sie daher wenig gefördert. Auch in anderen Tälern Tirols hatte aus diesem Grund eine Erneuerung nicht so durchgreifend geschehen können. Nun schließe ich ab mit diesem Kapitel. Im Ganzen jedoch war der Erfolg der langen Missionstätigkeit so groß, dass in der zweiten Hälfte des 18. Jahrhunderts Tirol wirklich als heiliges Land dastand. Pater Franz Hattler gibt in seinem Buch, das ist ein Jesuit, Missionsbilder aus Tirol, eine Übersicht über die Früchte der Wirksamkeit. Er nennt, also Sie können sich erinnern, wie ich zuerst die Missstände genannt habe, Und jetzt kommen die positiven Früchte, die das Blatt gedreht haben. Die Erweckung des Bußgeistes, also dass die Menschen Reue gehabt haben und gesagt haben, wir fangen wieder neu an, wir bereuen und bekennen. Die Besserung der Kinder, das ist eine schöne Frucht. Die Besserung der heranwachsenden Jugend. Dann hat er das so bezeichnet, die heilsame Einwirkung der Mission auf die Eltern und Vorgesetzten. Die Eltern sind sich wieder ihrer Verantwortung bewusst geworden, haben gesagt, es ist nicht so, dass wir alles einfach so glänzen lassen können, durchgehen lassen können. Wir müssen unsere Jugend orientieren, wir müssen ihnen auch sagen, das ist gut und das ist schlecht. Und Vorgesetzten. Die Förderung der Nächstenliebe und christlichen Gerechtigkeit, also die Versöhnung zwischen Zerstrittenen, die Ausrottung von Aberglauben und die Abwehr der Irrlehre, der Aufschwung des religiösen Lebens. Wunderbare Früchte auf dem Acker, den diese Missionare Entschuldigung, bestellt haben und wo der liebe Gott es wachsen ließ. Vor allem hatte sich der Sakramentenempfang und die Verehrung der heiligsten Eucharistie gesteigert. Auch die Verehrung des Leidens Christi durch die Förderung der Kreuzwegandacht. Ich durfte als Jugendseelsorger in Osttirol im Oberland wirken und dann auch bis unter Dillach und dann hinein ins Vilgrattental. Und da habe ich dann einmal ein Zeugnis gelesen von dem Brixner Bischof, wie er das Vilgrattental nach den Volksmissionen besucht hat. Und dann hat er in seinem Visitationsbericht geschrieben, diese Leute hier gleichen mehr Engeln als Bergbewohnern, hat er geschrieben. Das hat mich wirklich sehr erstaunt gemacht, wie ich gelesen habe, wie der Bischof selber gesagt hat, diese Leute hier gleichen mehr Engeln als Bergbewohnern, weil er diese tiefe Frömmigkeit gemerkt hat, die durch die Volksmission nahe geweckt worden ist. Und ich selbst kann bezeugen, als ich am Anfang meines Priesterwirkens 1979 nach Siljan gekommen bin, da habe ich dann am Herz-Jesu-Freitag immer mit den anderen zwei Priestern dort in der Siljaner Pfarrkirche Beichte hören müssen auf den Herz-Jesu-Freitag. Da war dann abends zuerst eine Abendmesse und dann bis Mitternacht Anbetung in der Kirche und dann noch einmal eine Messe mitternächtliche. Da sind wir dann zu dritt für das Bußsakrament zur Verfügung gestanden und die ganze Zeit von 7 Uhr weg bis gegen Mitternacht sind zu allen drei Priestern ununterbrochen Leute zum Bußsakrament gekommen und der Vorabend des Herz-Jesu-Freitags. Und am Herz-Jesu-Freitag bin ich dann gesendet worden in das Vilgrattental hinein, in der Vilgratten zur Heiligen Messe um 7 Uhr. Und um 6:30 Uhr schon ist eine Schlange von Leuten vor dem Beichtstuhl gestanden, um das Bußsakrament zu empfangen. Und das hat sich also bis in diese Zeit hin fortgepflanzt, was damals grundgelegt worden ist. Wir wissen, dass natürlich in den letzten Jahrzehnten da dann vieles verdunstet ist, aber es kann ja wieder einmal zurückgewonnen werden. Ich schließe mit dem letzten Satz aus meiner Seminararbeit zu diesem Kapitel. So war Tirol in seinem Inneren gestärkt und bereitet, in den kommenden schweren Bedrängnissen aus dem Glauben heraus seinen Feinden standzuhalten. Das Vertrauen der Tiroler stützte sich dabei auf das heiligste Herz Jesu. Und im Blick auf dieses darf ich Ihnen jetzt nun zum Abschluss noch den Segen geben. Und wir wollen dem lieben Gott vertrauen, dass er mehr tun kann, als wir uns vorstellen können. Und wenn wir ihm Vertrauen schenken, dann wird er unser Vertrauen überhaupt nicht enttäuschen. Der Herr sei mit euch.
0: Und mit deinem Geiste.
1: Es segne und behüte euch und schenke euch Friede und Freude im Herzen und bewahre eure Lieben in der Gnade Gottes und unter dem göttlichen Schutz, der allmächtige Gott, und schenke unserem Land Tirol eine tiefe Erneuerung des Glaubens, der allmächtige Gott, der Vater und der Sohn und der Heilige Geist.
0: Amen.
1: Ich wünsche allen einen schönen und gesegneten Tag.
0: Ja, ebenfalls. Danke ganz herzlich für diese heutige Sendung, für den heutigen Vortrag, Pater Bruno Haider. Danke für Ihre Zeit, danke, dass Sie alles vorbereitet haben für uns. 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Ein herzliches Vergelt's Gott auch für Ihre Unterstützung, für Ihre Spende für Radio Maria. Mein Name ist Georg Fleumeier, ich verabschiede mich aus dem Studio in Brixen und wünsche noch einen gesegneten Tag. Auf Wiederhören.

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1: Einen schönen Vormittag zur Sendung Lebenshilfe, sagt Ihnen Antonia Kollmann aus unserem Studio in Innsbruck. Unsere Referentin Inge Patsch ist heute leider verhindert. Wir bleiben aber bei dem Thema Zuversicht und wiederholen eine Sendung aus dem Jahr 2024 mit Logotherapeut Josef Hiebaum.

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1: Liebe Zuhörer, um die Zuversicht geht es in unserer Lebenshilfesendung am Nachmittag. Dazu begrüßen wir sehr herzlich die Hörer von Radio Maria Südtirol. Am Mikrofon Martina Steiger. Das genaue Thema heißt Zuversicht macht Sinn, wie man den Wert des Lebens neu entdeckt. Dazu sind wir verbunden mit Josef Hiebaum. Er ist Logotherapeut und Theologe. Ich begrüße ihn herzlich und übergebe nun auch gleich das Wort. Grüß Gott.
2: Grüß Gott, Frau Steiger. Liebe Hörerinnen und Hörer, es freut mich, dass wir uns wieder einmal hören. Ich habe ja ab und zu eine Sendung, stelle mich trotzdem noch einmal kurz vor. Bin eben gebürtig, lebe ich jetzt in Oberösterreich, habe 3 Kinder, bin verheiratet, 3 Mädels von 8 bis 19, also alle Stufen der Herausforderung des Lebens bei den Kindern. Bin 44 Jahre alt, also habe auch schon einiges erleben dürfen in dieser Zeit. Und warum sage ich das dazu? Weil gerade beim heutigen Thema, beim Thema der Zuversicht, ist es wichtig, darüber nachzudenken, welche große Ressource wir haben, wenn wir schon einige Jahre auf dieser Erde leben. Wir haben nämlich diese riesige Ressource von Lebenserfahrung, und diese Lebenserfahrung ist ein richtiger, wie soll man sagen, ein Schatz, wenn es darum geht, die Zuversicht zu finden. Die Sendung heißt, wie wir schon gehört haben, Zuversicht macht Sinn, wie man den Wert des Lebens neu entdeckt. Und Sinn, ich wurde eingangs wurde es schon gesagt, ich bin auch Logotherapeut, das heißt, nach der Lehre von Viktor Frankl, die dritte Wiener Richtung der Psychotherapie, die Logotherapie, das ist die sogenannte Sinnpflege oder Sinntherapie, wo es darum geht, das, was einem Menschen im Leben als sinnvoll erscheint, wieder zu finden, wenn er es verloren hat. Und gerade wenn es um die Zuversicht geht, kann man dann eigentlich kein besseres Thema auch da haben. Ich möchte den Vortrag in 2 Teile teilen. Erstens möchte ich mal hinschauen, was ist eigentlich die Zuversicht und auch wie kann man die Zuversicht verlieren. Und im zweiten Teil möchte ich dann dahin blicken, wie wir eigentlich wieder mehr Zuversicht in unserem Leben finden können. Wenn es jetzt darum geht, einmal die Zuversicht zu definieren, dann möchte ich einmal zuerst den Begriff ein bisschen anschauen. Manche Menschen meinen ja, dass Zuversicht ja nichts anderes ist als Optimismus. Jein, ich sage nicht, dass es ganz falsch ist, aber es ist auch nicht ganz richtig. Weil der Optimist, der würde sagen, alles wird gut. Sie kennen diesen Spruch, ein Glas ist halb voll und nicht halb leer, das ist der Optimist. Der findet immer in jeder Situation etwas Gutes. Wenn man jetzt den Begriff der Hoffnung hernimmt, wenn manche dann auch sagen, Zuversicht ist ja nichts anderes als Hoffnung, sage ich auch wieder Jein, weil natürlich in der Hoffnung ist es so, dass man positiv ins Leben sieht, weil man einen Grund hat zu hoffen. Ich würde auch sagen, jemand, der hofft, der hat irgendwie einen Plan. Und die Zuversicht, und das ist vielleicht jetzt der Unterschied zwischen Hoffnung und Optimismus, die Zuversicht ist ein realistischer Blick auf das, was da ist, und trotzdem wird man nicht unfähig, etwas zu tun. Ja, das heißt, man hat noch keinen Plan, so wie die Hoffnung, die schenkt einen Plan sozusagen. Man geht auch nicht von Haus aus davon aus, dass alles wieder gut wird, wie es der Optimist tut. Der zuversichtliche Mensch, das ist jemand, der sagt, okay, jetzt ist diese und diese Situation, ich mache trotzdem weiter, ich meistere mein Leben, wie auch immer, ohne zu wissen, wie die Zukunft ausgehen wird. Und das ist eben genau diese Grundvoraussetzung, sage ich mal, damit man das Leben gestaltet, weil es ist nicht immer so, dass man eine Hoffnung hat, also sozusagen etwas, worauf man hoffen kann, das, was eben sozusagen schon die Richtung vorgibt. Und es ist auch ein billiger Trost, immer zu sagen, alles wird gut. Weil diese Erfahrung haben Sie vielleicht auch schon gemacht. Gut ist immer relativ. Ja? Es geht weiter, das Leben. Es geht immer weiter. Das ist eine Erfahrung, die jeder macht, der durchgehalten hat bis jetzt. Das Leben geht weiter. Aber ob es immer gut ist oder ob es immer besser wird, das stelle ich einmal in Frage. Aber es kann natürlich sein, dass es in Ihrem Leben so passiert ist, dass es von Jahr zu Jahr besser geworden ist. Also das ist vielleicht so meine kleine Vorabdefinition. Also die Zuversicht, es bleibt nicht so, wie es ist. Es ist alles in der Veränderung und ich will etwas beitragen, egal wie es ausgeht. Das ist der zuversichtliche Zugang. Der optimistische wäre eben, alles ist gut, wir machen einfach weiter wie bisher. Und Hoffnung ist, ich habe einen Plan in die Zukunft und den will ich umsetzen. Das treibt. Gerade wir jetzt als Christen, wir haben ja eigentlich eine große Hoffnung, nämlich die Hoffnung heißt Christus. Und da möchte ich jetzt auch zwei Zitate vorlesen, zum Beispiel aus dem Römerbrief. Denn auf Hoffnung hin sind wir gerettet. Hoffnung aber, die man schon erfüllt sieht, ist keine Hoffnung. Denn wie kann man auf etwas hoffen, das man sieht? Sie sehen schon in dieser Aussage von Paulus, dass sich da eigentlich die zwei Begriffe mischen, nämlich die Hoffnung, wo ich einen ganz sicheren Plan habe, und eben das, was ich mit Zuversicht bezeichne, nämlich das, ich weiß noch nicht, wie es ausgeht. Ja? Also ich habe noch keine Sicherheit, dass es gut ausgeht, aber es wird irgendwie ausgehen. Und natürlich, wir als Christen wissen, im Letzten hat Gott alles in der Hand und wir können nicht tiefer fallen als in Gottes Hand. Zum Thema der Zuversicht gibt es natürlich auch schöne Bibelstellen. Das eine wäre, dann wird der Gerechte voll Zuversicht dastehen vor denen, die ihn bedrängten und seine Mühen verachtet haben. Also im Buch der Weisheit wird auch ausgedrückt, der, der zuversichtlich ist, der wird belohnt werden dafür, dass er durchgehalten hat, dass er weitergemacht hat, das Gute in die Welt getragen hat, der wird belohnt werden. Ganz spannend, gerade auch im Bereich der Zuversicht, ist aus dem Buch Hiob, im 4. Kapitel finden wir die eine Stelle. Ist deine Gottesfurcht nicht deine Zuversicht, dein lauterer Lebensweg nicht deine Hoffnung? Ist deine Gottesfurcht nicht deine Zuversicht, dein lauterer Lebensweg nicht deine Hoffnung? Also die Gottesfurcht, also der Glaube an Gott, ist die Zuversicht und der lautere Lebensweg, also wie wir gut leben, das bringt auch Hoffnung. So wird im Buch Hiob, werden diese beiden Begriffe verwendet. Und ganz spannend auch im Buch Hiob im 18. Kapitel, der auf Gott vergisst oder der Frevler, da heißt es, ausgewiesen wird er aus seinem Zelt, aus seiner Zuversicht. Er treibt ihn fort zum König der Schrecken. Das ist ein schönes Bild. Ausgewiesen wird er aus seinem Zelt, aus seiner Zuversicht. Also dieses bergende Zelt, dieses Zuhause der Zuversicht, das verliert jener, der sich eben von Gott entfernt oder ein Leben lebt, das nicht gottgefällig ist. Und der wird dann, laut Hiob, dem überlassen, dem König der Schrecken. Und das ist eben genau das, was eben viele Menschen auch erleben, die keine Zuversicht ins Leben haben. Sie haben sehr viel Angst vor dem, was kommen wird. Und gerade deswegen ist es eben wichtig, auf die Zuversicht zu schauen oder sich das Thema der Zuversicht anzuschauen, weil wenn ich die Zuversicht verliere, wenn ich keine Hoffnung mehr in meinem Leben habe, dann bin ich ganz anfällig für Ängste, für Verunsicherung, für Verwirrung und verliere vielleicht sogar den Lebensmut. Entschuldigung. Ich möchte noch einen schönen Psalm auch zum Thema Zuversicht zitieren. Im Psalm 71,5 heißt es, denn du bist meine Hoffnung, Herr und Gott, meine Zuversicht von Jugend auf. Und da haben jetzt einige Bibelstellen gehabt, wie ich eben schon vorgangs gesagt habe, wenn wir auf Christus schauen, wenn wir ihm das ernst nehmen, was auch in der Bibel steht, dann wissen wir, wir können nie tiefer fallen als in Gottes Hand. Und von dem her sollte eigentlich der Christ oder die Christin einen wirklichen Bezug haben zum Thema Hoffnung und zum Thema der Zuversicht. Trotzdem ist es möglich, dass wir eben auch die Zuversicht oder die Hoffnung verlieren. Und da möchte ich jetzt wieder zurückschauen auch in die Psychotherapie. Wir wissen, dass Menschen grundsätzlich die Neigung haben, Negatives ernster zu nehmen als Positives. Und warum ist es so? Weil das einfach in unseren Genen drinnen steckt, dass wir Böses oder Schlechtes, das uns schlecht ist oder für uns böse ist, vermeiden wollen. Das heißt, es ist eigentlich ein Schutz. Und deswegen merken wir uns oder sind viel vorsichtiger, wenn etwas Negatives passiert, dann speichert sich das tiefer ab als das Positive. Aber es birgt natürlich die Gefahr, genetisch, wie gesagt, sind wir dazu veranlagt, eher das Negative ernster zu nehmen als das Positive. Und genau da ist die Gefahr, dass wir eben das Positive zu sehr übersehen, dass wir hängen bleiben im Negativen und dann nicht mehr im Hinterkopf haben, eigentlich, was ist heute alles am Positiven passiert, sondern eine negative Sache am Tag kann alles andere wegwischen, was am Positiven passiert ist. Ich habe vor kurzem mit einem jungen Mann telefoniert, der mir erzählt hat, am Wahltag, wie der Donald Trump dann die Wahl gewonnen hat, war eine gute Freundin von ihm, die wollte nicht, dass der Donald Trump gewinnt. Die war verzweifelt, sie hat geweint am Telefon, sie war total verzweifelt, sie kam eben aus Amerika. Und dann hat er zu ihr gesagt, jetzt schau mal raus aus dem Fenster, es ist heute ein blauer Himmel, sonniger Tag, geh einfach raus spazieren, weil schließlich Gott hat dir diesen schönen Tag geschenkt und die Wahl in Amerika ist nicht das, was alles an diesem Tag ausmachen darf. So als kleines Bild. Ich möchte jetzt noch einen weiteren Blick aus der Psychologie anschauen und besonders eben jetzt auch aus der Logotherapie, also aus der Therapierichtung von Viktor Frankl. Vielleicht wissen Sie ja, Viktor Frankl hat ja mehrere Konzentrationslager überlebt. Das heißt, er hat die tiefste Ohnmacht des Menschen mehrere Jahre lang an seinem Leib erfahren. Und natürlich auch seine Psyche war stark davon betroffen. Wenn man ohnmächtig ist, wenn man nie weiß, wird man diesen Tag noch überleben, wird man jemals wieder aus diesem Konzentrationslager herauskommen, wie das an einem nagen kann. Und gerade er ist eben einer, der aber immer wieder davon gesprochen hat, das Leben trägt. Und solange wir leben, macht es Sinn, weiterzumachen. Ich möchte da auch den Philosophen Cicero zitieren, der ja auch gesagt hat, solange ich lebe, hoffe ich. Aber jetzt wieder zurück zum Frankl. Der hat eben festgestellt, dass es vier Haltungen gibt, die es einem Menschen fast schon unmöglich machen, Zuversicht zu haben, Hoffnung zu entwickeln. Und die verstärken sogar noch das Negative, das heißt die Krisen, die man erlebt. Sie verstärken die Krisen. Und zwar haben diese vier Dinge immer mit dem zu tun, dass man alles übermäßig macht. Das heißt, man übertreibt es, man steigert sich dazu sehr rein. Und das wäre, ich erzähle mal die Punkte. Das erste wäre das Vermeiden wollen. Man will unbedingt vermeiden, dass irgendwas Schlechtes passiert. Oder zum Beispiel, man will seine Kinder unbedingt beschützen, dass sie ja gut aufwachsen und so weiter. Ja? Es ist gut, zu versuchen, das Beste zu geben. Aber Fakt ist, es gibt immer Faktoren, die können wir nicht ausschalten. Und wenn das dann passiert, neigen Menschen, die übermäßig vermeiden wollen, dazu, dass sie sich da im Reinsteigern und dass sie dann meinen, die Welt bricht zusammen. Das zweite wäre Ankämpfen, das übermäßige Ankämpfen. Ständig gegen etwas kämpfen müssen, das eigentlich aber sogar größer ist als man selber. Das ist eben genau auch so ein Punkt, wenn man übermäßig sich gegen was wehrt, das man halt nicht haben will, aber es hat eigentlich gar keinen Sinn mehr. Also wenn man es vernünftig anschauen würde, würde man erkennen, da fehlt ja die Relation dazu. Dieses übermäßige Ankämpfen, das führt auch dazu, dass man eben die Hoffnung verliert. Dann gibt es noch das Erzwingen wollen. Ich muss das unbedingt haben und wenn ich das nicht bekomme, dann ist mein Leben sinnlos. Es gibt so Menschen, die sind der Meinung, sie müssen unbedingt heiraten und wenn sie nicht heiraten, dann wird ihr Leben verhaut sein oder wie auch immer. Ja. Und wenn das dann nicht passiert, dann sind sie auf ewig traurig. Man kann eben verzweifeln am übermäßigen Erzwingen wollen. Und das vierte, das ist ganz spannend, gerade in der heutigen Zeit, wo man ganz viel drüber redet, über Achtsamkeit und Selbstoptimierung und so weiter. Viktor Frankl sagt, wenn man übermäßig sich selbst beobachtet, dann wird man auch traurig, frustriert, enttäuscht und hoffnungslos, weil man kreist dann nur mehr um sich selber. Das sind eben diese vier Haltungen, die eben eigentlich dazu führen, dass man die Zuversicht, die Hoffnung verliert und dass man dann keine Kraft mehr hat, um in die Zukunft zu schauen. Das ist jetzt einmal so der negative Blick und mit dem gehen wir jetzt einmal kurz in die Musikpause, dass Sie mal nachdenken können, vielleicht neige ich auch dazu, in eine dieser Richtungen, in diese Fallen zu tappen.

0: Liebe Zuhörerin, um die Zuversicht geht es in der Lebenshilfesendung, zu der Sie jetzt gerade eingeschaltet haben. Josef Hiembaum beschäftigt sich mit diesem Thema und wie man den Wert des Lebens neu entdeckt. Er hat uns jetzt gerade 4 Hemmnisse nahegebracht und ich freue mich schon auf die Fortsetzungen seiner Ausführungen.
1: Ich habe schon eingangs gesagt, in der Logotherapie geht es darum, eben Sinn zu finden, die Werte zu finden, die einem im Leben wichtig sind. Habe eben jetzt, wie Sie schon richtig gesagt haben, jetzt auch 4 Hindernisse genannt. Und jetzt möchte ich noch 3 Realitäten nennen, bevor es dann darum geht, wie man jetzt konkret diese Realitäten auch ins Leben oder wie man generell die Zuversicht vielleicht im Leben wieder neu entdecken kann. Es gibt noch 3 Realitäten, auf die Viktor Frankl hinweist. Das nennt er die tragische Trias, also die tragischen 3. Und das erste wäre das Leid. Also wir müssen akzeptieren, ob wir es wollen oder nicht, dass es Leid in der Welt gibt. Es gibt ein Leid, das Menschen anderen Menschen verursachen. Es gibt Leid, das eine Katastrophe anderen Menschen verursacht, also einem selber oder anderen. Und es gibt auch Leid, das einfach passiert. Zum Beispiel, man wird krank, es kommt eine Erkrankung. Das heißt, es gibt Dinge, die liegen nicht in unserer Hand. Wir müssen akzeptieren, dass sowas geben darf. Ja? Ob wir es wollen, ist was anderes, aber grundsätzlich, es ist so, das gibt's und deswegen darf es auch passieren, ob wir es wollen oder nicht. Das zweite ist das Thema der Schuld. Wir werden an anderen Menschen schuldig und andere werden an uns schuldig. Jeder Mensch, und wenn er noch so bemüht ist, macht einmal einen Fehler und kränkt zum Beispiel jemand. Oder jemand ist noch so vorsichtig und eines Tages, er ist schlecht ausgeschlafen oder sie, macht etwas, was eine Katastrophe mehr oder weniger verursacht. Ja? Zum Beispiel, man fährt mit dem Auto, man ist nicht ganz bei der Sache, man greift zum Radio, schaut nicht nach vorne und es passiert ein Unfall. Das heißt, Schuld ist etwas, das auch zu unserem Leben dazugehört. Es passiert, wir sollten es auf jeden Fall vermeiden, aber es kann passieren. Dieser Realität müssen wir uns stellen, dass wir schuldig werden an anderen und dass auch andere an uns schuldig werden. Das ist ein Teil von einem gelebten Miteinander. Und deswegen ist es auch so wichtig, dieser kleine Einschub jetzt von meiner Seite, auch das Thema der Vergebung. Deswegen ist es auch wichtig, immer auch die Versöhntheit zu suchen mit den anderen, beziehungsweise auch immer wieder Gott zu suchen und sein Herz versöhnen zu lassen. Der dritte Punkt, der auch wichtig ist, dass wir ihn akzeptieren können für unser Leben, ist, dass es den Tod gibt. Das heißt, alles auf dieser Welt geht dem Ende zu. Ja? Sogar wenn Sie eine Maschine hernehmen, aus Edelstahl oder sonst was, sie wird trotzdem kaputt. Dinge werden kaputt. Nichts hält ewig. Ja? Sie kennen diesen Spruch. Ja, es ist eine Lebensrealität. Und wir Menschen leben zwar ewig im Sinne von, dass wir auferstehen und unsere Seele ewig lebt, aber hier auf Erden, unsere Erdenzeit ist begrenzt, wir werden sterben. Unser Körper, ich bin jetzt da 44, wie schon gesagt, ich merke schon, wie mein Körper beginnt abzubauen, ich sehe schlechter als früher, als Jugendlicher und so weiter. Das heißt, alles geht den Weg des Vergänglichen. Und das ist eine Realität. Da können wir jetzt darüber stundenlang nachdenken und traurig sein. Oder wir akzeptieren, es ist so. Und jetzt stellt sich dann die Frage, was mache ich mit dem, dass die Welt vergänglich ist und dass ich vergänglich bin? Und der Viktor Frankl, der lädt eben dazu ein, darüber nachzudenken, ob es nicht eine Möglichkeit wäre zu sagen, mein Leben ist vergänglich, ich habe nicht ewig Zeit und darum möchte ich jetzt das tun, wo ich glaube, dass das noch getan werden sollte in dieser Welt. Das wird es noch brauchen. Ja? Das sind eben diese 3 Realitäten, die es eben braucht, wenn man auch zum Thema der Zuversicht schaut. Warum sage ich das? Es gibt manche Menschen, die sagen, ich kann nicht zuversichtlich sein, ich kann nicht hoffen, weil ich dieses Leid erfahren habe. Es gibt Menschen, die sagen, ich kann nicht zuversichtlich sein, nicht hoffen, weil diese Schuld passiert ist. Ich habe jemandem das und das und das getan. Oder es ist eben auch so, dass manche Menschen deswegen nicht zuversichtlich in die Zukunft schauen wollen und können, weil sie sagen, ich sterbe ja sowieso, es bringt alles nichts. Ja, ich weiß nicht, vielleicht haben Sie das schon gehört, ich höre das öfter. Und wenn man jetzt hinschaut auf den Begriff der Zuversicht von der Etymologie her, Das ist ein althochdeutsches Wort. Es ist sehr schwer auszusprechen. Ich hoffe, ich bringe es hin. Zuofirsit. Das hat eigentlich ursprünglich geheißen, dieses Wort, voraussehen auf die Zukunft. Voraussehen auf die Zukunft. Später ist daraus geworden, hoffnungsvoll geprägte Erwartung. Ja? Also später hat sich das entwickelt aus diesem neutralen Hinausschauen in die Zukunft, ein hoffnungsvolles, erwartungsvolles Hinausschauen. Und das ist genau das, was wir heute erleben. Wir leben in einer Welt, wo immer alles sehr zielzentriert ist, aber gerade wenn wir das Leben

mit dem, was es noch bringen soll, wofür ich mich einsetzen soll, braucht es eine gewisse neutrale Haltung. Und was heißt neutral? Neutral heißt nicht, dass mir alles wurscht ist, was passiert um mich, aber neutral heißt, ich nehme mich einmal kurz zurück, ich gewinne wieder eine innere Freiheit und diese innere Freiheit ist wichtig, um die Zukunft dann konkret gestalten zu können. Denn wenn ich innerlich frei bin und eine gute Entscheidung treffe, was ich nun umsetzen will, was ich tun will für die Zukunft, dann ist es meistens etwas, was was bringt. Wenn ich oft zu eng bin und fokussiert bin und sage, nur so muss die Zukunft sein und dafür setze ich mich ein und wenn das nicht passiert, dann tue ich gar nichts mehr, dann ist es so, dass wir eben in das reinkommen, was eben viele Menschen eben auch erleben. Sie sind enttäuscht vom Leben, sie sind erschöpft vom Leben. Für manche ist es eben auch, dass es in ein Burnout führt. Aber das Entscheidende ist, sie verlieren die Zuversicht, sie werden zynisch, sie haben keine Hoffnung mehr. Und dann ist es so, dass sie aber keine Menschen sind, die andere Menschen im Positiven anziehen, die andere Menschen im Positiven bereichern oder eben anderen Menschen auch helfen, ihre eigenen Fähigkeiten und Möglichkeiten einzusetzen, um diese Welt besser zu machen. Und darum ist es so wichtig, auch selbst dran zu bleiben, zuversichtlich zu sein und die Hoffnung zu haben. Und da möchte ich jetzt wieder ein bisschen in die Theologie auch zurückkommen. Die heilige Mutter Teresa, die hat ja gesagt, aus dem Beten kommt der Glaube und aus dem Glauben kommt dann auch die Liebe. Und die Liebe zeigt sich auch im tätigen Tun. Und wenn wir jetzt aber hinschauen, sie sagt, zuerst kommt das Gebet, dann kommt der Glaube. Und wenn Sie zum Beispiel jetzt die drei göttlichen Tugenden anschauen, Glaube, Hoffnung und Liebe, also Sie sehen schon, Glaube, Hoffnung, Liebe, das sind die drei göttlichen Tugenden, das sind Geschenke. Das heißt, wir können beten um Glauben und ich würde es jetzt übersetzen, nicht nur um Glauben, sondern auch um Zuversicht und um Hoffnung. Wir können auch dafür beten, ganz bewusst, also es hat eine Zeit in meinem Leben gegeben, wo ich eben auch sehr niedergeschlagen war, wo ich dann immer ganz bewusst zum Beispiel ein Geheimnis des Rosenkranzes war für mich, gegrüßt seist du Maria und dann Jesus, der in uns den Glauben, die Hoffnung stärke, ja, habe ich dann immer wieder gebetet 10-mal. Und ich habe eben gemerkt, im Gebet und im Anvertrauen in Gottes Arme werfen, ist dann die Hoffnung wieder zurückgekommen. Und das Gleiche gilt eben auch für die zuversichtliche Haltung, für diese Glaubenshaltung, diese vertrauensvolle Haltung, dass Gott da ist. Viktor Frankl zum Beispiel hat ja nicht gesagt, Gott ist im Letzten der, der alles gut macht, sondern er hat immer gesagt, das Leben trägt. Für ihn war es eben so, dass er gesagt hat, Gott hat alles in der Hand, Gott hat alles erschaffen, er war ein gläubiger Jude. Aber er hat immer gesagt, allein, dass wir das Leben haben, das Leben trägt uns schon einmal. Und er hat das gesagt, nachdem er aus dem Konzentrationslager herausgekommen ist, aus dem letzten, er war in 4 Konzentrationslager, hat es gerade noch überlebt, er war fast verstorben an Fleckfieber. Und er hat erfahren, dass seine ganze Familie verstorben ist. Also es war nicht seine Schwester hatte noch nach Australien fliehen können, aber alle anderen sind gestorben, in den KZs umgekommen. Und das wusste er noch nicht von seiner Schwester. Und da war er auch kurz davor, dass er sagt, was bringt's noch zu leben und wollte schon Selbstmord begehen. Und dann kam ihm dieser Gedanke, aber eigentlich, ich habe die Logotherapie geschrieben und da steht drinnen dieser Satz, das Leben trägt. Und dann hat er gesagt, wenn ich das selber ernst nehme, diesen Satz, das Leben trägt, dann will ich jetzt auch nicht aufgeben, sondern will weitermachen. Und wenn man dann schaut, was aus ihm noch geworden ist und wie vielen Menschen er auf dieser Welt was Gutes hat bereiten können durch die Logotherapie und wie viel Heilung passiert ist, das sieht man eben, wenn man weitermacht und darauf vertraut, dass das Leben trägt. Wir würden eben sagen, dass Gott eben einen Plan hat, einen guten Plan für alles im Leben, dann kommt was raus. Wir sagen, jetzt ist wieder Zeit für Musik und dann würde ich noch ein paar Punkte auch sagen, wie man jetzt da die Zuversicht stärken kann.

Ich möchte noch drei Prinzipien des guten Lebens Ihnen sagen, die ihm dabei helfen, dass man die Zuversicht nicht verlieren kann. Das ist nicht von mir, das habe ich nicht erfunden. Das kommt von Georges Monbiot. Der sagt, ganz wichtig am Anfang ist einmal das richtige Vergleichen. Mit wem vergleiche ich mich oder wie vergleiche ich? Und wir neigen ja dazu, dass wir uns immer nach oben hin oder nach unten hin vergleichen. Das heißt, entweder nach oben hin aus dem Aspekt heraus, was der oder die nicht alles kann, wie gut und wie schön die nicht sind, oder nach unten hin, wie die ist, zum Glück bin ich besser und so weiter. Und das Richtige vergleichen wir aber, wenn ich jetzt das hernehme, das Beispiel, wie ich mich mit anderen vergleiche, das sollte ich eigentlich lassen, sondern ich sollte mich vergleichen. Ich sollte sagen, was habe ich im Vergleich zu vor 10 Jahren zum Beispiel dazugelernt? Wo bin ich gewachsen, gereift? Was mache ich heute vielleicht besser als früher? Wenn ich so auf mich schaue und mich nicht mit anderen vergleiche, dann bin ich viel besser unterwegs und dann kann ich mir auch Ziele stecken, die erreichbar sind. Wenn ich mich ständig mit anderen vergleiche, dann werden die Ziele vielleicht unerreichbar werden. Das andere ist auch, es gibt so Leute, die der Meinung sind, früher war die Milch billiger als heute oder umgekehrt. Heute kriegen wir nichts mehr Zeit für die Milch und so weiter. Das ist alles richtig. Das Entscheidende ist, ich kann nur vergleichen mit Dingen, die auch vergleichbar sind. Ich kann nicht Situationen und Begebenheiten aus der damaligen Zeit hernehmen, um die jetzige Zeit zu beurteilen. Ich kann aus der Vergangenheit lernen für die Zukunft, aber ich muss in der Zeit, wo ich stehe, die Situation beurteilen. Das Zweite, da halte ich mich nicht so lange auf, weil es schon mehr oder weniger einmal vorgekommen ist. Verändere das, was du ändern kannst und akzeptiere das, was nicht zu ändern ist. Ich glaube, das ist etwas, das Sie alle schon einmal vielleicht bedacht haben, aber das wir immer wieder vergessen. Verändere das, was du ändern kannst und akzeptiere das, was nicht zu ändern ist. Das sagt ihm auch der Viktor Frankl in der Logotherapie. Es gibt eine positive Art der Passivität und das ist eben genau das. Das, was ich nicht verändern kann, das muss ich akzeptieren und das, was ich verändern kann, das soll ich verändern. Dass das nicht immer leicht zu unterscheiden ist, ist klar, aber wir haben ja auch den Heiligen Geist, wenn wir beten und darum möchte ich eben auch dieses Gebet jetzt bringen vom Reinhold Niebuhr. Gott, gib mir die Gelassenheit, Dinge hinzunehmen, die ich nicht ändern kann. Den Mut, Dinge zu ändern, die ich ändern kann und die Weisheit, das eine vom anderen zu unterscheiden. Ich glaube, das sagt es ihm ganz schön. Wir können Gott darum bitten, dass er uns da hilft, mit der Weisheit, das eine vom anderen zu unterscheiden. Und der dritte Punkt ist, lass die Angst nicht dein Leben bestimmen. Zu Tode gefürcht ist auch gestorben. Sie kennen diesen Spruch und es ist so viel Wahrheit drinnen. Es ist gut, einen gesunden Respekt zu haben vor gewissen Dingen und Situationen. Aber wenn man sich zu Tode fürchtet, wird man auch unfähig zu handeln. Und das ist genau der Punkt. Wenn ich keine innere Freiheit habe, wenn ich nicht mehr handeln kann, bin ich keine Bereicherung für die Gesellschaft. Und dann erfülle ich auch nicht das, was Gott von mir erwartet, dass ich Liebe und Freude und Hoffnung in die Welt bringe.

0: Ja, einer Anruferin möchte ich jetzt schon Stimme geben. Sie konnte nicht selbst auf Sendung gehen, denn sie hat seit mehr als 30 Jahren eine Stimmbandlähmung. Und es hat ja der heutige Vortrag so gut getan, weil sie eben auch diese Stimmbandlähmung, die extrem ihr Leben verändert hat, einfach nur annehmen musste und durch das Annehmen auch damit leben gelernt hat. Das wollte ich nur von der Dame weitergeben.
1: Vielen Dank. Sehr schön. Danke.

0: Ja, nun hat sich Michael gemeldet. Ich bringe ihn nun gleich in Verbindung mit Ihnen. Bitte sehr, Ihre Frage, Michael.
1: Ja, danke für den guten Vortrag. Mich würde interessieren, in welchem Zusammenhang die Liebe zur Zuversicht steht.
2: Die Liebe zur Zuversicht. Grundsätzlich ist es so, dass wir in der Bibel viele Stellen auch finden zur Zuversicht, wo es eben heißt, aus der Zuversicht heraus entsteht eben die Liebe, die tätige Liebe. Das heißt, aus dem, dass ich Zuversicht habe, dass ich Mut habe, die Welt zu gestalten, möchte ich sie im Positiven zu bereichern. Und im Positiven ist eigentlich immer eine Liebestat. Also wenn ich was Gutes tue, ist es ja eine Liebestat. Und insofern steht die Zuversicht direkt proportional auch der Liebe, also zur Liebe hin, kann man sagen. Ja.
1: Das heißt, das eine ergänzt das andere, beziehungsweise durch positive Taten kann ich meine eigene Zuversicht stärken.
2: Ja, ich möchte vielleicht noch einmal eben das von der Mutter Teresa diesen Text vorlesen, den ich vorher schon nur angerissen habe, aber wir möchten ganz vorlesen. Die Frucht der Stille ist das Gebet. Die Frucht des Gebets ist der Glaube. Die Frucht des Glaubens ist die Liebe. Die Frucht der Liebe ist das Dienen. Die Frucht des Dienens ist der Friede. Das ist eben genau das, was ich eben gemeint habe. Ein Mensch, der zuversichtlich ist. Ein Mensch, der sich zum Beispiel Gott anvertrauen kann, der wirklich weiß, dass er nicht tiefer fallen kann als in Gottes Hand. Der hat einfach diesen positiven Zugang, die Welt zu gestalten. Und einer, der positiv die Welt gestalten will, der will Liebe weiterschenken, der das Positive weiterschenken. Ich weiß nicht, jeder Mensch, der für etwas begeistert ist, will das weitererzählen. Das ist auch im Glauben zum Beispiel so. Ja? Wenn ich vom Glauben ergriffen bin, dann ist es mir wichtig, dass andere Menschen auch kennenlernen. Wichtig ist halt dann auch wieder, wie man die Leute, dass man es nicht überfordert. Aber das Entscheidende ist, das Gute, das ich erfahre, will ich weitergeben, weil ich Zuversicht habe, weil eine Hoffnung in mir ist, die mich dazu treibt, das Gute und Schöne weiterzutragen.
1: Sehr schön, danke.
0: Dankeschön.
2: Bitte, danke auch.
0: Danke für die Frage, Michael. Und wir leiten weiter zu Martha. Die möchte mit einem Beitrag die Sendung ergänzen. Bitte, Martha.
3: Grüß Gott.
4: Ja, grüß Gott. Der Sinn unseres Lebens ist, Gott zu verehren und in seinem ganzen Herzen zu lieben, auch wenn er uns oft hart anpackt. Und die Zuversicht sollen wir nicht verlieren, dass wir immer mit Gott verbunden bleiben.
2: Ja, ich stimme Ihnen zu. Ja, vielen Dank. Ich stimme Ihnen zu, dass wir mit ihm verbunden bleiben sollen. Ich tue mir nur schwer, wenn Sie sagen, dass Gott uns hart anpackt. Ja, das ist eine sehr bildliche Sprache. Eher eine alte Sprache ist, wie man es früher auch öfter gesagt hat. Ich würde es eher so sagen, es kommen Herausforderungen im Leben, die uns zumutet. Und wir wissen aus der Bibel, er sagt, es gibt kein Kreuz, das er uns gibt, das er auch nicht uns zumuten kann, weil er uns auch beim Tragen hilft. Und wenn es schwierige Situationen gibt im Leben, schwierige Situationen, würde ich nicht meinen, dass das jetzt der vom lieben Gott so ein Pinkerl ist, das uns unbedingt draufhaut, oder das würde ich so nicht unterschreiben. Das ist eine Sichtweise, die sich mit meinem Gottesbild nicht trifft, weil es einfach so ist, dass Gott grundsätzlich niemanden quälen will, aber es ist so, dass es in der Welt Leid, Schuld und Tod gibt. Und deswegen ist es auch so, dass wir uns mit diesen Dingen beschäftigen müssen und dürfen. Und der zuversichtliche Mensch, der kann darauf vertrauen, mit Gott wird er auch diese Hürde, diese Herausforderung und wenn sie noch so schwer ist, überwinden. Wie er sie überwinden wird, das ist eine andere Frage.
0: Danke. Dankeschön. Ist das für Sie so? Lassen wir das jetzt so stehen. Ja, Frau Martha? Gut.
4: Ich danke.
0: Sehr lieb. Dankeschön. Danke.

0: Ja, vielen Dank auch schon für die Gedanken, die Sie eingebracht haben. Möchte eben noch einmal eingehen auch auf die innere Freiheit. Also der zuversichtliche Mensch ist ein Mensch, der die Realität sieht, aber sich eine innere Freiheit auch behält, um gute und sinnvolle Entscheidungen zu treffen. Und man hat eben herausgefunden, durch viele Forschungen, auch von der Psychologie her, dass es eben so ist, dass es eine Einstellungssache ist, auch im Letzten, wie wir Situationen beurteilen und wie diese Situationen unser Leben prägen. Was heißt das? Ich erlebe etwas, zum Beispiel, ich gehe auf die Straße und ich breche mir den Fuß. Ja? Dann kann ich, je nach Einstellung, sagen, mein Leben ist verhaut, eigentlich hätte diese Woche alles, das und das und das und das hätte passieren müssen und ich kann das alles nicht tun und oh mein Gott, die Welt geht unter. Und ich kriege einen Stress und es wird eine Riesenlast, diese Situation. Oder ich habe die Einstellung, okay, mir ist das passiert. Ich habe, so wie jeder andere Mensch, auch einmal nicht aufgepasst, mir den Fuß gebrochen. Es kann eben passieren. Oder es kann auch einfach so passieren. Jeder, der sich mal was gebrochen hat, weiß, dass man nicht immer schuld ist. Und was ist jetzt? Ja, jetzt hat sich meine Lebenssituation geändert. Und was ist jetzt noch möglich, dass ich tue? Oder was kann ich stattdessen tun in dieser Zeit, wo ich jetzt mit dem gebrochenen Fuß vielleicht mehr zu Hause bin, wo ich dann wieder mehr Zeit habe, auch um zu lesen oder um mit den Kindern mehr Gespräche zu führen, wenn sie da sind oder eben wenn die Schwiegereltern im Haus sind, auch mit den Älteren wieder mal Zeit zu verbringen. Das heißt, je nachdem, was für eine Einstellung ich zu einer schwierigen Situation habe, bin ich dann auch fähig, Möglichkeiten zu sehen und die umzusetzen. Und gerade wir als Christinnen und Christen sollten eben eigentlich immer wieder sehen, gut, das ist passiert. Und jetzt da Frage an den lieben Gott, wie kann ich jetzt das Beste draus machen? Schenk mir deinen Heiligen Geist, dass ich diese Zeit sinnvoll und gut verwenden kann. Und wenn es nur ist, dass ich mich einmal gut erholen kann, dass ich mich wieder mal vielleicht auch ausschlafen kann, weil ich weiß, ich kann morgen den Terminplan sowieso nicht erfüllen, weil es nicht möglich ist. Also diese innere Freiheit, sich zu bewahren, um eben Situationen, die schwierig sind, anders anzugehen. Und das ist eben die Zuversicht. Das ist die Frucht der Zuversicht, diese innere Freiheit. Ich möchte noch einen zweiten Gedanken bringen, der auch für manche Menschen vielleicht gar nicht so im Hinterkopf ist. In Momenten der Unsicherheit, in Momenten, wo wir nicht wissen, wie es weitergeht, da ist es so, dass oft Menschen die kreativsten Ideen haben. Da, wo wir gefordert sind, auszusteigen aus, ja, wir wissen eh, wie es geht, da wird es dann möglich, neue Wege zu finden und zu suchen. Ich denke mal, das hat sicher jede und jeder schon einmal erlebt. Man hatte ein Problem, das man vorher nicht hatte, wo es auch keine Lösung gab. Und auf einmal hat man angefangen, sich darüber Gedanken zu machen, wie könnte es vielleicht anders gehen, welche Möglichkeiten gibt es. Und dann ist was Neues entstanden. So entstehen ganz viele neue technologische Ideen und so weiter. Immer aus dem heraus, es gibt etwas nicht, das es vorher gegeben hat. Also diese Situation, sich zu fürchten vor der Zukunft, ist eigentlich eine Situation, wo man sagen muss, die Realität zeigt, dass Unsicherheit zum Leben dazugehört. Wir wissen nicht, was die Zukunft bringen wird. Wir wissen nur, dass Gott uns versprochen hat, dass wir am Schluss bei ihm sind. Das heißt, Sie kennen eh den Spruch vielleicht, Gott verspricht keinen sicheren Flug, aber eine sichere Landung. Ja, also es kann holprig sein unterwegs, aber die Landung, wir werden in seine Arme immer wieder zurückkommen, die ist garantiert. Aber genau das ist das Entscheidende. Das Leben bietet keine Sicherheiten. Sie können sich gegen alles versichern und trotzdem können Dinge daherkommen, die Sie überfordern. Aber das Entscheidende ist, in dieser Zeit passiert auch viel Neues. Es entwickeln sich, es entstehen neue Freundschaften, und viele andere Dinge.
1: Ja, wir haben jetzt die Margarete, die möchte ganz kurz ein zuversichtliches Gedicht sprechen in der Mundart. Bitte, Frau
0: Sehr gerne.
1: Margarete, bitte.
2: Ja, grüß Gott. Ich höre auch mit Begeisterung Ihren Vortrag und ich wollte eben einen kleinen Beitrag leisten. Das Gedicht heißt Ist Pinkerl. Und ist von einer Frau, die 102 Jahre alt geworden ist und die letzten Jahre blind war. Sie war aber jahrelang bei uns vorher im Gebetskreis. Und die heißt Liebe Gerner und ist heuer verstorben. Und es heißt, ist Pinkerl. Trag dein Pinkerl ohne Murren. Sei nicht grantig, hab keinen Zorn. Ohne Schmerz muss wohl so sein, kommt man nicht in den Himmel rein. Sicher ist ganz ohne Frong, der Herrgott selber hilft dir drum. Musst nur Jo sagen zu dein Leid und gläubig hoffen alle Zeit. Drum über die Stern und Sonne kriegst dann erst dein Trogerlohn.
0: Ja, vielen Dank, sehr schön, ja. Sehr viel Weisheit spricht er. Danke, vielen Dank.
1: Dankeschön, bitte. Sehr lieb. Danke. Vielen Dank für diesen Beitrag. Ich denke aber, wir sind jetzt auch schon ziemlich am Ende der Sendung. Ich bitte Sie jetzt doch noch um abschließende Worte, damit wir die Sendung gut abrunden. Bitte.
0: Ja, das Gedicht von einer Dame, die 102 Jahre alt geworden ist, ist ein super Beitrag zum Schluss, weil ich noch darauf eingehen wollte, auf meine Eingangsaussage. Und zwar habe ich gesagt, wenn man schon einiges erlebt hat im Leben, dann sollte das eigentlich die Zuversicht stärken. Und zwar in dem Bereich, umso länger man gelebt hat, umso öfter hat man gesehen, wie das Leben Wellen schlägt, nach oben, nach unten. Und trotzdem ist es weitergegangen. Und trotzdem ist wieder auch Neues entstanden. Und auch wenn das Leben nicht so verlaufen ist, wie wir es uns gewünscht haben, aber im Letzten ist es so, es ist weitergegangen und es hat auch Gutes gegeben. Und das ist das, was eben auch wir wirklich verinnerlichen dürfen. Wir dürfen dieses Vertrauen haben, dass Gott mit uns geht, das Pinkerl mit uns trägt, so wie die Dame das eben auch gesagt hat. Und auf das dürfen wir vertrauen, auf das dürfen wir uns verlassen. Und das sollte der Grund sein, dass wir zuversichtlich bleiben und das Gute, das in unserer Macht liegt, in unserem kleinen Umfeld, dass wir das tun, dass wir das verwirklichen. Vielen Dank.
1: Vielen herzlichen Dank für Ihre Ausführungen zur Zuversicht. Das stimmt mich heute sehr, sehr zuversichtlich und es ist ein sehr positiver Nachmittag, der damit zu Ende geht. Ja, liebe Zuhörer, das war Josef Hiebaum mit dem Beitrag Zuversicht macht Sinn, wie man den Wert des Lebens neu entdeckt. Sie können den Beitrag in Kürze auf der Radiothek unserer Homepage nachhören oder auch eine CD im Hörerservice bestellen. Damit geht nun auch mein Dienst heute hier bei Radio Maria zu Ende. Ich wünsche Ihnen einen schönen Nachmittag und Abend. Martina Steiger.
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1: Man muss immer etwas haben, worauf man sich freut. Ein Wort für die Woche von Eduard Mörike.

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Liebe Zuhörer von Radio Maria, hier spricht Bruder Peter. Herzliches Grüß Gott zur Sendung Wort des Lebens. Wir wollen gleich einsteigen in das große Thema heute, denn bald ist mein Namenstag am 29. Juni, der heilige Petrus. Wir wollen einige Aussagen vom heiligen Petrus uns anschauen in dieser Sendung. Und zu Beginn wollen wir den heiligen Petrus um seine große Fürsprache bitten. Im Namen des Vaters und des Sohnes und des Heiligen Geistes. Amen. Heiliger Petrus, du Hirte der Herde Christi, Apostelfürst, dich kannte der Herr, bevor er dich vom Fischerkahn berief und setzte dich zum Herrscher über sein Volk. Dir übergab er die Schlüssel des Himmelreiches. Dich nannte er den Fels und baute auf dir seine Kirche. Für dich hat er gebetet, dass dein Glaube nicht wanke. Komm und stärke auch uns, deine Brüder und Schwestern. Du verstehst unsere Schwäche, denn du warst selbst einmal kleingläubig. Er aber gab dir seine gute und rettende Hand. Bitte für uns, dass auch wir die Hilfe des Herrn erfahren, wenn wir auf schwankenden Wogen in den Stürmen des Lebens den Mut verlieren und wenn wir das Unglück haben und den Herrn und unsere Sünden verleugnet haben, dann bittet den Herrn, dass er auch uns einen Blick auf sein erbarmenden Augen schenke, auf dass wir hingehen und unsere Schuld bitterlich beweinen. Darum bitten wir dich, heiliger Petrus, jetzt und in alle Ewigkeit. Amen. Liebe Zuhörer von Radio Maria, wir wollen nun einige Bibelstellen des heiligen Petrus, einige Aussagen, die er im Leben getätigt hat, die uns in der Heiligen Schrift übermittelt sind, betrachten. Denn er ist ja berufen worden von Jesus und schon allein diese Berufungsgeschichte ist sehr berührend, denn als erstes ist ja nach dem Johannesevangelium auch der Andreas, sein Bruder, Jesus gefolgt, mit ihm zu Hause gewesen, es war um die 10. Stunde und als sie von dort zurückkommen, da bekennt er zu seinem Bruder, wir haben den Messias gefunden. Und so ist der Petrus einer, der dann von seinem Bruder zu Jesus geführt wird. Aber auch diese Berufung, dass er ihn beruft, ihm nachzufolgen. Und nach dem großen Fischfang lässt Petrus alles liegen und stehen und folgt diesem Jesus. Und vielleicht haben Sie das selber erfahren in Ihrem Leben, dass man oft in einer großen Prüfung steht, nämlich man bekommt etwas Großartiges geschenkt, wie der Petrus die Fische. Und dann gibt es aber auch auf der anderen Seite einen großartigen Ruf, Jesus zu folgen. Passen Sie mal auf, wenn Sie das nächste Mal zur Heiligen Messe gehen oder einen wichtigen Termin haben, vielleicht eine Veranstaltung oder eine Sendung, die Sie hören wollen. Vielleicht gibt es vorher ein tolles Ereignis. Man könnte bei dem Ereignis stehen bleiben oder man folgt Jesus nach. Also, wir sollen auch hellhörig, sensibel werden für das Wirken des Herrn mitten unter uns. Er beschenkt uns mit vielen Dingen, aber der Petrus bleibt nicht bei den Fischen, sondern er wird ein Menschenfischer und führt viele Menschen zu Jesus. Und natürlich die wichtigste Aussage, die dieser Petrus trifft, ist das Bekenntnis. Deshalb steht bei mir diese Bibelstelle ganz oben, weil Petrus das uns so schön bekannt hat und stellvertretend für uns diese Aussage getroffen hat, dieses Messias-Bekenntnis. Matthäus 16, Vers 16. Du bist der Christus, der Sohn des lebendigen Gottes.
Und das gilt auch als das bedeutendste Glaubensbekenntnis, das Petrus gesprochen hat. Denn Jesus fragt ja vorher, für wen halten mich die Menschen? Und dann gibt Petrus verschiedene Meinungen der Menschen wieder. Und dann fragt aber Jesus, für wen haltet ihr mich? Und da stellvertretend für die Apostel spricht dann Petrus dieses Glaubensbekenntnis, du bist der Christus, der Sohn des lebendigen Gottes. Matthäus 16, Vers 16. Und das ist eine wichtige Aussage, weil wir dadurch auch erfahren, wer Jesus Christus wirklich war, dass er der lebendige Sohn Gottes war und dass die Apostel, die mit ihm waren, auch überzeugt davon waren. Deshalb auch diese vielen Zeugenaussagen dann natürlich nach seinem Tod, nach der Auferstehung, dass die Menschen sich wirklich sicher sein wollten, ist es wirklich, und auch die Apostel auch sicher sein sollten, ist das wirklich, es ist der Herr, der auferstanden ist. Es sind die Wunden des Herrn, seine Male, die sehen wir. Er war wirklich ans Kreuz genagelt, er war tot, aber er lebt wieder, er lebt, er ist auferstanden. Also dieses wichtige Bekenntnis hat uns der Petrus hinterlassen und er hat es auch für uns gesprochen. Also in Glaubenszweifeln beten Sie doch bitte dieses Bekenntnis, du bist der Christus, der Sohn des lebendigen Gottes. Und Jesus lobt ihn dann auch, weil er sagt, nicht Fleisch und Blut haben dir das offenbart, sondern mein Vater im Himmel, der Heilige Geist, war das Wirken des Heiligen Geistes, der auch die Apostel erleuchtet und gestärkt hat im Glauben, dass sie erkannt haben und dass er dieses Bekenntnis aussprechen konnte. Also wie wichtig ist hier auch wieder der Heilige Geist für unser Leben, denn es ist eine Glaubenswahrheit, die uns der Heilige Geist offenbart und wo er uns hineinführen möchte, wirklich in diese Lebendigkeit unseres Gottes, dass Christus Sohn des lebendigen Gottes ist. Also die erste Bibelstelle, das Messias-Bekenntnis, das sehr ein wunderschönes Bekenntnis unseres ersten Papstes auch ist, denn Petrus war nicht nur ein Apostel, sondern er ist auch der erste Papst gewesen und Jesus hat auch gesagt, du bist Petrus und auf diesen Felsen werde ich meine Kirche bauen. Und das hat mich immer berührt, auch diese Schwäche von Petrus, obwohl er eigentlich ein leidenschaftlicher Nachfolger von Jesus war. Wir werden das noch an anderen Worten auch hören, welche große Leidenschaft

vergebe dir all deine Schuld, dein Verleugnen, dieses dreimalige Verleugnen, jetzt auch diese dreimalige Frage von Jesus, liebst du mich? Und Petrus antwortet, ich liebe dich. Und trotzdem, dass ja Petrus verleugnet hat, den Jesus, wird er nichts weiter. Und Jesus sagt auch dann nicht zu ihm, hast mich verleugnet, der Johannes ist der Einzige, der unter dem Kreuz bei mir geblieben ist. Lieber ist mir jetzt, er soll der Fels sein, er soll der erste Papst sein. Nein, das ist das Schöne wieder. Das Wort Gottes bleibt. Das, was Jesus gesagt hat, bleibt. Die Schwäche vergibt er, aber die Gnade, dass wir einen Auftrag, eine Aufgabe vielleicht übernommen haben, das bleibt. Egal, wie oft man schwach wird, es bleibt. Du bleibst ein geliebtes Kind Gottes. Du bleibst von Ewigkeit geliebt, egal wie oft du gesündigt hast. Das ist das Erstaunliche eigentlich an Gottes Liebe, dass Gottes Liebe so treu und so hingabevoll ist. Und das berührt mich, wenn Jesus auch diese Schwäche des Petrus annimmt und ihn trotzdem, trotz seiner Schwäche, diese Aufgabe wieder übergibt. Weide meine Schafe. Und er hat sich bekehrt, Petrus, und hat das wirklich getan. Er hat die Herde gut geführt. Dafür dürfen wir danken, dass er auch sogar mit seinem Blut 67 dann nach Christus auch mit seinem Blut dieses Zeugnis besiegelt. Schauen wir einen anderen Vers an aus dem Johannesevangelium. Die Bereitschaft zur Nachfolge. Es ist das 6. Kapitel des Johannesevangeliums. Jesus hat gerade eine lange Brotrede gehalten. Es war nämlich nach der Brotvermehrung. Die Menschen waren satt und Jesus hat dann angefangen, etwas tiefer zu gehen und ihnen zu erklären, was er eigentlich vorhat, uns die Eucharistie zu schenken. Und nach dieser langen Rede sind die Menschen aber an einen Punkt gekommen, dass sie sagen, Jesus, wir wollen darüber dich ein anderes Mal hören. Wir verstehen eigentlich nicht, was du sagst. Du bist das Brot des Lebens. Also, was soll das bedeuten? Meinst du das wirklich so? Und sie gehen. Und Jesus sagt und fragt die Apostel, wollt auch ihr gehen? Und hier kommt wieder ein ganz starkes Wort des Apostel Petrus, das mir sehr gut gefällt. Das habe ich sogar in meiner Schranktür zu Hause in meinem Zimmer. Herr, zu wem sollen wir gehen? Du hast Worte des ewigen Lebens. Wir sind zum Glauben gekommen und haben erkannt, du bist der Heilige Gottes. Ich lese es noch einmal vor, damit es wirklich tief ins Herz geht, dieses Wort. Herr, zu wem sollen wir gehen? Du hast Worte des ewigen Lebens. Wir sind zum Glauben gekommen und haben erkannt, du bist der Heilige Gottes. Also, wir brauchen nicht weglaufen. In allen Schwierigkeiten unseres Lebens halten wir an Jesus Christus fest. Er ist der Fels, auf dem die Kirche steht, und sein Wort schenkt uns ewiges Leben. Sein Wort gibt uns nämlich die Wegweisung zum ewigen Leben, zu dieser tiefen Beziehung mit Jesus Christus. Und die Apostel sind zum Glauben gekommen durch das Wort.

Und deshalb ist Radio Maria so wichtig, dass wir den Menschen das Wort Gottes verkünden, dass wir den Menschen helfen, diesen Weg zu Jesus Christus zu finden, dass jeder Einzelne selber dieses Bekenntnis ablegen kann. Du bist der Heilige Gottes, du bist mein Erlöser, du bist mein Heiland, du bist mein Retter. Also aus diesem Grund ist mir dieses Wort sehr, sehr wichtig und hat auch einen guten Platz bei mir gefunden. Auf einem Plakat habe ich nämlich mal dieses Zitat gefunden, da ist ein kleines Kind drauf, das hält einen übergroßen Koffer und geht einen Weg und darunter steht dieses Zitat: Herr, zu wem sollen wir gehen? Du hast Worte des ewigen Lebens. Wir sind zum Glauben gekommen und haben erkannt, du bist der Heilige Gottes. Das dürfen wir tief in unserem Herzen bewahren und uns freuen über jedes Wort Gottes, über jedes Wort des Herrn. Dann ein Wort, das uns eigentlich zeigt, diese Treue, die der heilige Apostel Petrus im Herzen trug. Er hat es zwar nicht immer geschafft, diese Treue zu halten, aber wir sehen etwas von seiner Leidenschaftlichkeit, von seiner großen Liebe zum Herrn. Und das ist quasi dieses Wort, das dritte Wort, das ich euch heute noch mitgebe, ist eigentlich ein Treueversprechen. Und das steht in Matthäus 26. Kapitel, Vers 33. Wenn auch alle an dir Anstoß nehmen, ich werde niemals Anstoß nehmen. Und kurz darauf passiert das, was ich schon erzählt habe, dass Petrus Jesus dreimal verleugnet. Und da sehen wir eigentlich eine Spannung zwischen dieser leidenschaftlichen Liebe und zwischen dieser menschlichen Schwäche. Und ich glaube, von uns kann sich jeder da wiederfinden. Wenn auch alle an dir Anstoß nehmen, ich werde niemals Anstoß nehmen. Und sofort, kurz darauf, verleugnet er ihn dreimal. Und so kann es auch uns gehen, dass wir einerseits leidenschaftlich sind. Stellt euch vor, wir beten, wir sagen: Jesus, immer will ich mit dir bleiben, immer will ich bei dir bleiben, niemals will ich mehr sündigen. Ab jetzt lebe ich als Heiliger in dieser Welt. Und schon verlassen wir die Kirche, sehen jemand, reden schlecht, denken schlecht, tun eine Sünde und sind eigentlich genau Petrus geworden. Petrus hat sich bekehrt. Und Jesus hat auch einmal zur Schwester Faustina gesagt: Meine Akte der Barmherzigkeit sind nicht gezählt. Und er sagt auch auf einer anderen Stelle zur Schwester Faustina: Ich sehe deinen guten Vorsatz, der gefällt mir. Aber vergiss nicht, wenn du gefallen bist, du kannst immer wieder zu mir kommen. Und ich glaube, das ist etwas, was wir uns auch zu Herzen nehmen dürfen. Deshalb ist mir dieser Satz auch wichtig, dieses Treueversprechen von Petrus, dass wir nicht vergessen, dass wir immer wieder umkehren dürfen, immer wieder zum Herrn hintreten dürfen und ihm ganz persönlich begegnen dürfen. Das mal ein kleiner Einblick in einige Worte des heiligen Petrus. Morgen werden wir noch weitere Worte anschauen und so auch ein bisschen diesen Feiertag, den 29. Juni, schon ein bisschen mit hineinnehmen, den Gedenktag, den Festtag des heiligen Petrus und des heiligen Paulus und vor allem auch jetzt in den nächsten Tagen die Priesterweihen. Am Samstag ist ja die Priesterweihe hier im Stephansdom, also herzliche Einladung, auch wieder Radio Maria einzuschalten, um dabei zu sein oder auch selber in den Stephansdom kommen. Es ist immer eine tolle, ein wunderschönes Erlebnis, wenn wir sehen, da sind junge Männer, die auf den Ruf des Herrn Antwort gegeben haben und die wieder ihr Ja geben, die Christus nachfolgen. Und das bestärkt ja auch uns in unserer Nachfolge, dass wir wieder sehen, hier hat Gott wirklich zu einem Menschen ganz konkret gesprochen: Folge mir nach. 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
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Liebe Zuhörer, ich lade Sie nun ein, anzurufen unter der Telefonnummer 0720 578 578, außerhalb von Österreich mit der Vorwahl 0043 720 578 578. Vielleicht haben Sie Erfahrungen mit dem heiligen Petrus oder einen Gedanken, den Sie gern dazulegen möchten. Ich freue mich jetzt auf die Begegnung mit euch.

0: Liebe Zuhörer, das ist jetzt Ihre Zeit, sich einzubringen in die Sendung Wort des Lebens, heute mit dem Thema dem heiligen Petrus. Und ich darf jetzt die Helene aus der Steiermark ganz herzlich begrüßen. Schön, dass Sie anrufen.
1: Ja, grüß Gott. Für mich ist der heilige Apostel Petrus ein ganz, ganz besonderer, wo ich schon in den Jugendjahren eine Kassette mir zugelegt habe, Schwäche und Kraft in Petrus. Und die hat mich schon damals, vor 50 Jahren, sehr berührt. Und heuer habe ich bei Radio Maria als Jahresheiligen den heiligen Apostel Petrus bekommen. Zuerst bin ich erschrocken, habe gedacht, oh, das ist schon der erste Nachfolger und aber es war dann die Bitte um Priesterberufungen weltweit zu beten. Und ich versuche halt so gut ich kann, das zu machen. Und diese Schwäche und Kraft in Petrus, die ist sehr stark. Also ich gehe auch so holprig ein bisschen durchs Leben, manchmal stärker. Und dann, wie es auch Petrus erlebt hat, wenn man sich so sicher fühlt, dann kann man schon wieder mal merken, dass man stolpert. Aber das immer wieder aufstehen und weitergehen, das ist eine ganz, ganz große Hilfe auf dem Weg im Glauben zu Jesus Christus. Das wollte ich beitragen.
0: Danke, liebe Friederike. Du hast es auch so schön jetzt noch mit eingebracht, immer wieder dieses Aufstehen und Christus weiter nachfolgen, so wie es der Petrus uns vorgelebt hat. Danke dir dafür. Und Sie dürfen weiter anrufen, liebe Zuhörer. Die Telefonnummer lautet 0 720 578 578.

0: Und unsere nächste Anruferin ist die Friederike. Schön, dass du anrufst.
1: Ja, grüß Gott, bin ich schon dran?
0: Ja, Sie sind schon live auf Sendung. Herzlich willkommen.
1: Gut, danke. Ja, ich möchte auch einen Gedanken einbringen, der mir vorige Woche in der Messe geschenkt wurde. Ich darf seit einem Jahr ungefähr, darf ich in der Wochentagsmesse die Glocke übernehmen, das Läuten. Und vorige Woche bei der Heiligen Wandlung ist ja zuerst einmal das Einläuten und dann, wenn der Priester das Brot erhebt, das gewandelt ist zum Heiligen Leib, dreimal läuten. Und dann, wenn er den Kelch erhebt und das heilige Blut wir anbeten, auch wieder dreimal läuten. Und da ist mir der Gedanke gekommen, dreimal hat Jesus den Petrus gefragt, liebst du mich? Es war ihm schon ganz ungeheuerlich, liebst du mich? Dreimal. Und dann war dreimal die Verleugnung. Und diese Spanne, von der der Bruder Peter jetzt gesprochen hat, diese Spanne ist mir da so bewusst geworden und dass wir da trotzdem so hineingenommen sind, dass wir Jesus empfangen dürfen. Und er ist wirklich der Einzige. Zu wem sollten wir gehen? Danke.
0: Danke, liebe Friederike, für diese schönen Gedanken, die du noch dazugelegt hast. Und auch ein schöner Gedanke wirklich an die Glocke, die uns in der Heiligen Messe erinnert. Liebst du mich? Ja, Herr, ich liebe dich. Vergelt's Gott.
1: Vergelt's Gott alles für Gute. Radio Maria und alles Gute. Gottes Segen.
0: Danke, Friederike. Und als nächste und letzte Anruferin darf ich ganz herzlich begrüßen unsere Anna aus Alpbach.
2: Ach, schön. Ich möchte mich ganz herzlich bedanken für das, was jetzt gesagt worden ist. Das ist schon so ein großes Geschenk, der Glaube. Unfassbar. Eigentlich kann man nur staunen. Es ist ein großes Mysterium. Und gerade, dass Gott den Schwachen erwählt, oft, damit wir nicht stolz werden. Die Schwache wählt Gott, was auch heißt, dass wir nicht stolz werden. Und es ist so eine Gnade. Ich denke, Gott, wenn wir schon mal das Kreuzzeichen machen, der große Gott, der was alles erschaffen hat, ist mein Vater und die Lösung und alles. Es ist so ein Geschenk. Wir können gar nicht genug staunen lernen. Oder ich möchte auch sagen, die Natur. Alles ist so ein Geschenk, ein Wunder. Einfach, dass man immer mehr und mehr und Dankbarkeit, ja. Bruder Peter, Sie sind auch so ein Segen für uns. Und Radio Maria, ich bin so dankbar. Ich bin so dankbar. Und das Wort Gottes, also immer muss ich echt sagen, mir geht es so echt nicht gut, aber immer ist das Wort Gottes, was mich tröstet. Und das einfach, bei mir ist ganz wichtig, dass ich nicht meine Gedanken, sondern die wirklich, dass in der Bibel steht und das tröstet mich. Das gibt mir Kraft und immer wieder. Ich danke für Friedensbot.
0: Sehr gerne. Ja. Liebe Anna, für dein Wort. Und wir werden dann morgen noch Worte betrachten, wieder von Petrus, der uns so schön begleitet auf dieses Fest hin. Ich bin ja nächste Woche dann auf Urlaub und übernächste auch, also 2 Wochen. Das heißt, an meinem Namenstag, der an einem Montag sein wird, bin ich leider nicht im Radio. Ich werde euch natürlich im Gebet begleiten und werde mit euch beten. Ich bin dann wieder unterwegs mit dem Radl, diesmal in der Slowakei. Und zwar wird es da so Richtung Hohe Tatra ein bisschen gehen und da ein bisschen uns die schönen Berge anschauen. Und manche vielleicht von oben und manche von unten, wo man halt mit dem Rad hinkommt. Ja, und ich bitte euch auch im Gebet, uns zu begleiten, den Bruder Andreas und mich. Und es ist immer ein schönes Erlebnis, pilgernd unterwegs zu sein, Menschen zu begegnen, das Land, das der Herr uns geschenkt oder geschaffen hat, kennenzulernen, und freue mich auf viele schöne Ereignisse. Ganz herzlich möchte ich noch einladen, morgen Abend um 18.30 Uhr ist die Heilige Messe in St. Veit im Vogau, und da werde ich auch dabei sein, da werde ich die Heilige Messe feiern. Das wird eine Friedensmesse sein, wo wir ganz besonders auch um den Frieden in dieser Welt beten wollen. Und ich möchte Sie herzlich einladen, auch zu kommen. Um 17.45 Uhr beginnen wir mit dem Rosenkranzgebet und um 18.30 Uhr dann die Heilige Messe. Also herzliche Einladung, dorthin zu kommen. Es würde mich riesig freuen, Sie zu sehen, Sie kennenzulernen und mit euch gemeinsam zu beten. Wir hören uns dann gleich wieder zum Mittagsgebet und morgen zur Wort des Lebens Sendung. Der Herr sei mit euch.
2: Geiste.
0: Auf die Fürsprache der jungfräulichen Gottesmutter Maria segne euch der allmächtige Gott, der Vater und der Sohn und der Heilige Geist.
2: Amen, Amen. Wir schicken das Gebet noch für den Urlaub und wünschen ganz einen gesegneten Urlaub, dass wir wieder ganz erholt kommen.
0: Dankeschön. Vergelt's Gott, liebe Anna.

0: Wir beten nun die sechs, liebe Zuhörer von Radio Maria, und ich lade Sie ein, im großen Stundenbuch auch mitzubeten oder mit dem großen Stundenbuch mitzubeten. Und dazu sage ich Ihnen die Seitenzahlen an. Auf der Seite 145 finden Sie den Hymnus und ab der Seite 527 die Psalmen. Wir beten heute im Psalm 119 ab Vers 113, den Psalm 79 und den Psalm 80. O Gott, komm mir zu Hilfe.
1: Herr, eile mir zu helfen.
0: Ehre sei dem Vater und dem Sohn und dem Heiligen Geist.
1: Wie im Anfang, so auch jetzt und alle Zeit und in Ewigkeit. Amen.
0: Halleluja. O Gott, du lenkst mit starker Hand den wechselvollen Lauf der Welt, machst, dass den Morgen mildes Licht den Mittag voller Glanz erhält.
1: Lösch aus die Glut der Leidenschaft und tilge allen Hass und Streit. Erhalte Geist und Leib gesund, schenk Frieden uns und Einigkeit.
0: Du Gott des Lichts, auf dessen Reich der helle Schein der Sonne weist, dich loben wir aus Herzensgrund, Gott Vater, Sohn und Heiliger Geist.
1: Amen.
0: Herr, stütze mich, wie du es verheißen hast, damit ich lebe.
1: Herr, stütze mich, wie du es verheißen hast, damit ich lebe.
0: Zwiespältige Menschen sind mir von Grund auf verhasst, doch dein Gesetz ist mir lieb.
1: Du bist mein Schutz und mein Schild. Ich warte auf dein Wort.
0: Weicht zurück von mir, ihr Bösen. Ich will die Gebote meines Gottes befolgen.
1: Stütze mich, damit ich lebe, wie du es verheißen hast. Lass mich in meiner Hoffnung nicht scheitern.
0: Gib mir Halt, dann finde ich Rettung. Immer will ich auf deine Gesetze schauen.
1: Alle, die sich von deinen Gesetzen entfernen, verwirfst du. Denn ihr Sinnen und Trachten ist Lüge.
0: Alle Frevler im Land sind für dich wie Schlacken. Darum liebe ich, was du gebietest.
1: Aus Ehrfurcht vor dir erschauert mein Leib. Vor deinen Urteilen empfinde ich heilige Scheu.
0: Ehre sei dem Vater und dem Sohn und dem Heiligen Geist.
1: Wie im Anfang, so auch jetzt und alle Zeit und in Ewigkeit. Amen.
0: Herr, stütze mich, wie du es verheißen hast, damit ich lebe. Hilf uns, du Gott unseres Heils, vergib uns die Sünden.
1: Hilf uns, du Gott unseres Heils, vergib uns die Sünden.
0: Gott, die Heiden sind eingedrungen in dein Erbe. Sie haben deinen heiligen Tempel entweiht und Jerusalem in Trümmer gelegt.
1: Die Leichen deiner Knechte haben sie zum Fraß gegeben, den Vögeln des Himmels. Die Leiber deiner Frommen, den Tieren des Feldes.
0: Ihr Blut haben sie wie Wasser vergossen rings um Jerusalem. Und keiner hat sie begraben.
1: Zum Schimpf sind wir geworden in den Augen der Nachbarn. Zu Spott und Hohn bei allen, die rings um uns wohnen.
0: Wie lange noch, Herr, willst du auf ewig zürnen? Wie lange noch wird dein Eifer lodern wie Feuer?
1: Rechne uns die Schuld der Vorfahren nicht an. Mit deinem Erbarmen komm uns eilends entgegen. Denn wir sind sehr erniedrigt.
0: Um der Ehre deines Namens willen hilf uns, du Gott unseres Heils. Um deines Namens willen reiß uns heraus und vergib uns die Sünden.
1: Warum dürfen die Heiden sagen, wo ist nun ihr Gott?
0: Lass kund werden an den Heiden vor unseren Augen, wie du das vergossene Blut deiner Knechte vergiltst.
1: Das Stöhnen der Gefangenen dringe zu dir. Befrei die Todgeweihten durch die Kraft deines Armes.
0: Wir aber, dein Volk, die Schafe deiner Weide, wollen dir ewig danken, deinen Ruhm verkünden von Geschlecht zu Geschlecht.
1: Ehre sei dem Vater und dem Sohn und dem Heiligen Geist.
0: Wie im Anfang, so auch jetzt und alle Zeit und in Ewigkeit. Amen.
1: Hilf uns, du Gott unseres Heils, vergib uns die Sünden.
0: Gott der Scharen, blicke vom Himmel herab, komm und sorge für deinen Weinstock.
1: Gott der Scharen, blicke vom Himmel herab. Komm und sorge für deinen Weinstock.
0: Du Hirte Israels, höre, der du Josef weidest wie eine Herde.
1: Der du auf den Cherubim thronst, erscheine vor Ephraim, Benjamin und Manasse.
0: Biete deine gewaltige Macht auf und komm uns zu Hilfe.
1: Gott, richte uns wieder auf. Lass dein Angesicht leuchten, dann ist uns geholfen.
0: Herr Gott der Heerscharen, wie lange noch zürnst du, während dein Volk zu dir betet?
1: Du hast sie gespeist mit Tränenbrot, sie überreich getränkt mit Tränen.
0: Du machst uns zum Spielball der Nachbarn, und unsere Feinde verspotten uns.
1: Gott der Heerscharen, richte uns wieder auf. Lass dein Angesicht leuchten, dann ist uns geholfen.
0: Du hobst in Ägypten einen Weinstock aus. Du hast Völker vertrieben, ihn aber eingepflanzt.
1: Du schufst ihm weiten Raum. Er hat Wurzeln geschlagen und das ganze Land erfüllt.
0: Sein Schatten bedeckte die Berge, seine Zweige die Zedern Gottes.
1: Seine Ranken trieb er hin bis zum Meer und seine Schößlinge bis zum Euphrat.
0: Warum rissest du seine Mauern ein? Alle, die des Weges kommen, plündern ihn aus.
1: Der Eber aus dem Wald wühlt ihn um. Die Tiere des Feldes fressen ihn ab.
0: Gott der Heerscharen, wende dich uns wieder zu. Blick vom Himmel herab und sieh auf uns.
1: Sorge für diesen Weinstock und für den Garten, den deine Rechte gepflanzt hat.
0: Die ihn im Feuer verbrannten wie Kehricht. Sie sollen vergehen vor deinem drohenden Angesicht.
1: Deine Hand schütze den Mann zu deiner Rechten, den Menschensohn, den du für dich groß und stark gemacht.
0: Erhalt uns am Leben. Dann wollen wir deinen Namen anrufen und nicht von dir weichen.
1: Herr Gott der Heerscharen, richte uns wieder auf. Lass dein Angesicht leuchten, dann ist uns geholfen.
0: Ehre sei dem Vater und dem Sohn und dem Heiligen Geist.
1: Wie im Anfang, so auch jetzt und alle Zeit und in Ewigkeit. Amen.
0: Gott der Scharen, blicke vom Himmel herab, komm und sorge für deinen Weinstock.
1: Lesung aus dem Buch Deuteronomium. Welche große Nation hätte Götter, die ihr so nah sind, wie der Herr unser Gott uns nah ist, wo immer wir ihn anrufen?

0: Nahe ist der Herr allen, die zu ihm rufen.
1: Er erhört ihr Schreien und rettet sie.
0: Lasset uns beten. Allmächtiger, ewiger Gott, bei dir gibt es keine Finsternis, denn du wohnst im Licht. Sende einen Strahl deines Lichtes in unser Herz, damit wir den Sinn deiner Gebote erkennen und bereitwillig deine Wege gehen. Darum bitten wir durch Christus, unseren Herrn.
1: Amen.
0: Singet Lob und Preis.
1: Dank sei Gott dem Herrn.

0: Im Namen des Vaters und des Sohnes und des Heiligen Geistes.
1: Amen.
0: Der Engel des Herrn brachte Maria die Botschaft.
1: Und sie empfing vom Heiligen Geist.
0: Gegrüßet seist du, Maria, voll der Gnade, der Herr ist mit dir. Du bist gebenedeit unter den Frauen, und gebenedeit ist die Frucht deines Leibes, Jesus.
1: Heilige Maria, Mutter Gottes, bitte für uns Sünder, jetzt und in der Stunde unseres Todes. Amen.
0: Maria sprach, siehe, ich bin die Magd des Herrn.
1: Mir geschehe nach deinem Wort.
0: Gegrüßet seist du, Maria, voll der Gnade, der Herr ist mit dir. Du bist gebenedeit unter den Frauen, und gebenedeit ist die Frucht deines Leibes, Jesus.
1: Heilige Maria, Mutter Gottes, bitte für uns Sünder, jetzt und in der Stunde unseres Todes. Amen.
0: Und das Wort ist Fleisch geworden.
1: Und hat unter uns gewohnt.
0: Gegrüßet seist du, Maria, voll der Gnade, der Herr ist mit dir. Du bist gebenedeit unter den Frauen, und gebenedeit ist die Frucht deines Leibes, Jesus.
1: Heilige Maria, Mutter Gottes, bitte für uns Sünder, jetzt und in der Stunde unseres Todes. Amen.
0: Bitte für uns, heilige Gottesmutter,
1: auf dass wir würdig werden der Verheißungen Christi.
0: Lasset uns beten. Allmächtiger Gott, gieße deine Gnade in unsere Herzen ein. Durch die Botschaft des Engels haben wir die Menschwerdung Christi, deines Sohnes, erkannt. Lass uns durch sein Leiden und Kreuz zur Herrlichkeit der Auferstehung gelangen. Darum bitten wir durch Christus, unseren Herrn.
1: Amen.
0: Ehre sei dem Vater und dem Sohn und dem Heiligen Geist.
1: Wie im Anfang, so auch jetzt und alle Zeit und in Ewigkeit. Amen.
0: Herr, gib allen Verstorbenen die ewige Ruhe.
1: Und das ewige Licht leuchte ihnen.
0: Herr, lass sie ruhen in Frieden.
1: Amen.
0: Wir beten im Monat Juni für unsere Priester ein Gebet der heiligen Therese von Lisieux. Herr Jesus Christus, ewiger hoher Priester, bewahre deine Priester im Schutz deines heiligsten Herzens, wo ihnen niemand schaden kann. Bewahre unbefleckt die gesalbten Hände, die täglich deinen heiligen Leib berühren. Bewahre rein die Lippen, die gerötet sind von deinem kostbaren Blut. Bewahre rein und unirdisch ihr Herz, das besiegelt ist mit dem erhabenen Zeichen deines glorreichen Priestertums.
1: Lass sie wachsen in der Liebe und Treue zu dir und schütze sie vor der Ansteckung der Welt. Gib ihnen mit der Wandlungskraft über Brot und Wein auch die Wandlungskraft über die Herzen. Segne ihre Arbeit mit reichlicher Frucht und schenke ihnen dereinst die Krone des ewigen Lebens. Amen. Amen.
0: Der Herr sei mit euch.
1: Und mit deinem Geiste.
0: Auf die Fürsprache der Gottesmutter Maria, der heiligen Therese von Lisieux, segne euch der dreifaltige Gott, der Vater und der Sohn und der Heilige Geist.
1: Amen.
0: Einen gesegneten Tag und viel Freude mit dem Programm von Radio Maria wünscht euch Bruder Peter.

Nach dem Mittagsgebet geht es nun weiter mit den Hörergrüßen auf Radio Maria und dazu begrüße ich Sie alle ganz herzlich. Mein Name Melanie Dollinger. Schön, dass Sie mit dabei sind in dieser Zeit der Grüße, der Glückwünsche und der Zeit für Ihren Musikwunsch. Ich freue mich schon auf Ihren Anruf und bin gespannt, wovon Ihr Herz heute erfüllt ist. Die Telefonnummer ins Studio lautet 0720 578 578. Wenn Sie nicht in Österreich sind, dann benötigen Sie noch die Landesvorwahl 0043 720 578 578. Bis die ersten Anrufe eintreffen, hören wir ein Danklied von Hans und Magdalena Gnann. Der Titel: Herr, von Herzen danke ich dir. Lassen Sie sich anstecken von der Freude über den Herrn.

0: Unsere erste Anruferin heute, eine liebe Kollegin, ehrenamtliche Kollegin. Ich grüße dich, liebe Renate. Bei euch gibt es was zu feiern.
1: Ja, grüß dich, Melanie. Danke für die Hilfe, dass du mir ein Lied rausgesucht hast für unsere zweijährige Enkeltochter, die heute Geburtstag hat, die Mariella. Und ich weiß, sie sind nicht daheim jetzt, aber wir werden das irgendwie zaubern oder lassen, dass sie es dann nachhören kann, gell? Und zwar, ich bin so krippelkrappe fröhlich. Sie ist eine ganz eine fröhliche und liebe Maus. Und ich wünsche dir, liebe Mariella, alles, alles Gute. Wir sind jetzt bei der Tante Regina, sind gar nicht in Wien. Die Wiener Oma ist zwar die Wiener Oma, aber wir sind in Losdorf jetzt. Da warst du auch schon. Ich schicke dir ein dickes Bussi, Bussi, Bussi und auch deine liebe Schwester Rosalie, lass dich lieb grüßen. Papa, und ich hoffe, es gefällt dir, das Lied.
0: Happy Birthday, liebe Mariella, und viel Freude mit den Kissies.

0: Und es geht weiter nach Salzburg. Dort ist Hannelore mit uns verbunden. Grüße Gott.
1: Grüß Gott, ich habe eine Bitte. Ich hätte gern meine ehemalige liebe Arbeitskollegin Elisabeth Neubacher, die jetzt so circa 2 Jahre in Altersheim mit ihrem lieben Mann befindet, Itzling, schön grüßen und ihr noch Danke sagen für die schönen gemeinsamen Arbeitsjahre, die ich nie vergessen werde. Und wenn es mir besser geht, werde ich sie wieder besuchen. Und das Lied, der Herr ist mein Hirte, ihr wünschen. Ich danke für alles. Vergelt's Gott.
0: Segne's Gott. Wiederhören.
1: Danke, auf Bye-bye. Wiederhören. Dankeschön. Für Gott.
0: Für Gott.

Sie hören die Hörergrußsendung auf Radio Maria. Unsere Leitungen sind frei und ich freue mich und warte auf Ihren Anruf. Telefonnummer 0720 578 578. Ja, es ist Donnerstag, 18. Juni, 12.25 Uhr. Ein ganz besonders lieber Mensch hat heute Geburtstag und das ist meine Nichte, liebe Emily. Ich nutze die Zeit, solange keine Anrufer in der Leitung sind. Ich warte auf Sie, liebe Hörer, in dieser Zeit. Ich grüße dich, wie gesagt, liebe Emily. Schön, dass du geboren bist. Ich weiß, dass du nicht zuhörst. Ich hoffe, dass du nicht zuhörst, weil das würde bedeuten, dass du nicht in der Schule bist. Deshalb, ich nehme diese Sendung auf mit dem Handy und dann kriegst du sie heute Abend. Ich habe rausgesucht, Daniel Kallauch. Schön, dass es dich gibt.

Ich bin Exerzitien mit Bruder Andreas und ganz besonders aus der Oberpfalz eine Teilnehmerin, die Anni. Herzliche Grüße von eurer Marianne, das darf ich euch ausrichten.

0: Und ich freue mich auf unsere nächste Anruferin. Wir sind mit Maria verbunden. Grüß Gott.
1: Ja, grüß Gott. Ich bin die Maria aus Weststeiermark und möchte gerne eine Freundin, Renate, der es momentan nicht am besten geht, mit einem lieben Lied begrüßen. Und zwar: Alle Quellen entspringen in dir. Und ich bedanke mich auch recht herzlich, dass es Radio Maria gibt. Danke.
0: Danke, viel Kraft und Segen.
1: Danke.
0: Wiederhören.
1: Grüß Gott.
0: Grüß Gott.
1: Danke.

0: Der nächste Anruf kommt aus Niederösterreich und da brauchen wir keine Musik dazu. Kleinen Moment, das war mein Fehler. Liebe Elisabeth, Entschuldigung, jetzt sind wir aber dran.
1: Okay, grüß Gott, ich grüße alle von die Radio Maria hören und möchte einen musikalischen Gruß meinem Enkelkind zum 48. Geburtstag schicken. Aber ich weiß leider, sie hört nicht zu, aber ich werde das nachher erzählen. Dankeschön, alles Liebe.
0: Vielen Dank und wir schließen Sie ein, Ihre Enkelin, und herzliche Glück und Segenswünsche auch von
1: das
0: Radio Maria.
1: Familie. Okay.
0: Danke, wiederhören. Baba.
1: Wiederhören.

0: Liebe Priester, aufgepasst. Wir denken an euch, so auch unsere nächste Anruferin Waltraud. Grüß Gott.
1: Ja, grüß Gott. Ja, ich möchte alle Priester grüßen ganz herzlich und Ihnen danken für alle Dienste, was Sie tun und die schönen heiligen Messen, die Sie uns feiern und alle Sakramente, was uns immer zur Verfügung stehen. Und ganz besonders dem Bruder Peter Ackermann, den wir unverhofft am Samstag nach der heiligen Messe am Böstingberg getroffen haben. Das war eine ganz schöne Begegnung. Und ja, danke vielmals, für Gott's gut für alles.
0: Ja, wunderbar. Und wir haben ein Lied rausgesucht und ich weiß, Bruder Peter lässt dazu uns gerne auch mal tanzen und deshalb spielen wir es besonders gerne. Also raus aus dem Sofa, raus aus dem Sessel und auf geht's. Groß sein lässt meine Seele den Herrn.

0: Mit dem Brummi auf dem Parkplatz, das ist unser letzter Anrufer heute in der Hörergrußsendung. Grüß dich, Franz.
1: Ja, genau, das ist nochmal der Franz aus Hallein, der Brummifahrer aus Hallein, genau. Ja, und ich mache schnell die Grußrunde mit Bernhard Grimm, mit Albert von der Technik und dem Daniel, dann Bruder Peter natürlich, euer ganzes Radio Maria-Team, dann alle, die was nicht so gesund sind, sondern eine gute Besserung wünschen, ein gutes Segen. Und auch die, was im Spital sind, jetzt oder was hören auch gerade Maria, denen auch alles Gute, meine LKW-Kollegen und zum Schluss natürlich den Hans-Jörg Hofer, den Weihbischof von Salzburg.
0: Wunderbar, schöne Abrundung zum Ende unserer Sendung und allzeit gute Fahrt, lieber Franz.
1: Dankeschön, ja, wünsche ich.
0: Rondo Veneziano kommt für Sie, was Schnelles wollen Sie hören, aber ich hoffe, das treibt nicht den Fuß aufs Gas.
1: Ja,
0: kommt
1: ja.
0: Gut an Ihr Ziel heute.
1: Danke.
0: Danke, Baba.
1: Danke, ciao.

0: Liebe Hörerfamilie, bei mir im Studio haben sich noch zwei Gäste eingefunden. Mein Kollege Bernd Bungsberger und Frau Paula Kettler, Geschäftsführerin der Initiative 1000+. Liebe Frau Kettler, ich darf Sie bitten, sich und Ihre Initiative kurz vorzustellen.
1: Sehr gerne. Dankeschön, dass ich da sein darf. Ich bin tatsächlich Geschäftsführerin von 1000+ Österreich. 1000+ ist insgesamt über den ganzen deutschsprachigen Raum schon verteilt. Und wir machen Schwangerschaftskonfliktberatung über das Internet. Das heißt, wir fördern diese Beratung und setzen uns dafür ein, dass es diese Beratung und Hilfe für Frauen gibt, weil wir von ihnen wissen, dass sie sehr oft eigentlich gar nicht abtreiben wollen. Wir arbeiten dort zusammen mit dem internationalen Beratungsangebot Pro Femina.
2: Wir haben uns ja kennengelernt bei der Veranstaltung in St. Pölten zum Lebensschutz, zum Tag des Lebens. Und da haben Sie auch darüber gesprochen, dass Sie eigentlich sehr oft persönliche Kontakte haben. Und dass es auch das ausmacht, dass Frauen in einer Situation, die oft schwierig ist, vielleicht auch sehr belastend ist, wirklich ein gutes Angebot bekommen, damit sie diesen Schritt zur Abtreibung eben nicht gehen, sondern sich wirklich für das Leben entscheiden. Und da haben wir darüber gesprochen, über diese Themen, über die unterschiedlichen Themen des Lebensschutzes am Anfang wie am Ende des Lebens. Und da haben Sie auch darüber gesprochen, über Ihre Initiative, was da so passiert, was da so gemacht wird. Und auch wie zum Beispiel Anfragen reinkommen. Das habe ich ganz spannend gefunden. Nämlich zum Beispiel, wenn man eingibt eine Google-Suche und da kommen ein paar Schlagworte und dann kommt man schon irgendwie ins Gespräch mit euch, mit Ihnen. Wie kann man sich das vorstellen? Wie funktioniert das?
1: Man kann sich erstmal hineinversetzen in die Frau, die ein ganz großes Informationsbedürfnis hat. Ja, in dem Moment, wo sie feststellt, ich bin schwanger, das passt jetzt nicht, vielleicht gibt es auch jemand in ihrer Umgebung, der sofort dagegen ist. Oft ist es der Vater des Kindes, der auch überfordert ist. Dann fängt sie an, sich zu informieren, zu suchen, und wir informieren uns alle an der gleichen Stelle. Und wir haben eine Internetseite, profemina.org, die wir fördern, auf die man zum Beispiel kommt, wenn man eingibt, schwanger, er will das Kind nicht oder etwas Ähnliches oder Kind behalten oder nicht, Test. Ja, und dann haben wir tatsächlich einen Test, der auf diese Frage antwortet. Das bedeutet, es ist eigentlich ein Multiple-Choice-Test, den die Frau selbst ausfüllen kann, bestimmte Kriterien anklicken kann und dann bekommt sie eine Antwort, die sehr ausführlich ist, die genau auf ihre Situation in diesem Kontext eingeht und mit der sie eine sehr, sehr hochwertige Beratung bekommt, egal zu welcher Tages- und Nachtzeit. Alle diese Texte sind von unseren Beraterinnen geschrieben aus einer langen Beratungserfahrung und können dann aber von der Frau genau auf sie, ich sag jetzt mal zusammengepuzzelt ein bisschen, auch um 3 Uhr morgens in der Nacht abgerufen werden. Und dann laden wir die Frau ein, einen weiteren Weg mit uns zu gehen, eine E-Mail zurückzuschreiben, einen Anruf zu tätigen und dann 1:1 mit einer Beraterin in Kontakt zu treten und sich begleiten zu lassen durch ihren Entscheidungsprozess.
2: Und ich glaube, Sie haben ein persönliches Zeugnis jetzt vorbereitet oder eine Anfrage?
1: Ja, ich habe tatsächlich einen Text mitgebracht. Ich werde den Namen der Frau natürlich nicht sagen, aber sie schreibt es als Antwort auf den ersten Kontakt, aus den ersten individuellen Kontakt mit der Beraterin. Und dann schreibt sie: Lieben Dank für die schnelle Rückmeldung, das freut mich sehr. Meine Situation ist aktuell folgendes. Ich bin 35 Jahre, verheiratet und Mama eines Sohnes, der 1,4 Jahre ist. Es ist schön, Mama zu sein, auch wenn es mit Stress verbunden ist. Nun habe ich seit paar Tagen herausgefunden, dass ich wieder schwanger bin, und das bremst mich irgendwie. Auf der einen Seite freue ich mich und wiederum auch nicht. Ich weiß nicht, wie ich diese Gefühle bearbeiten kann. Aktuell bin ich noch in Elternzeit, also in Karenz, und mein Sohn geht noch nicht in die Krippe. Geplant wäre für nächstes Jahr. Weshalb ich viele Fragen habe, ist, da mir der Abstand zu gering ist und ich nicht weiß, wie ich das alles schaffen könnte mit 2 kleinen Kindern im Alltag. Mein Mann ist beruflich eingespannt und kommt erst abends nach Hause, weshalb es für mich bedeutet, dass ich tagsüber auf mich selbst gestellt bin. Ich wüsste nicht, wie ich das hinbekommen könnte, unter anderem eine Eingewöhnung in der Krippe zu machen, wenn ich gerade erst entbunden, oder wie überhaupt das Ganze funktioniert mit 2 kleinen Kindern plus Haushalt etc. Diese ganzen Gedanken überfordern mich mit der neuen Schwangerschaft. Und ebenfalls, weil ich andere Pläne für mich hatte. Ich wollte erstmal wieder zu mir kommen, wenn mein Sohn mit der Krippe nächstes Jahr anfängt, wieder arbeiten, unter Menschen sein, mich beruflich neu orientieren. Einfach Zeit für mich, um mal durchatmen zu können, dass ich mich nicht komplett verliere. Zudem ist unsere Ehe zurzeit nichts Stabiles, dass ich mich auf meinen Mann nicht verlassen kann. Wir streiten sehr oft, ich denke oft über eine Trennung nach. Deshalb bin ich hin und her gerissen, obwohl ich ein Geschwisterchen für meinen Sohn sehr schön fände. Das sind meine Sorgen. Danke fürs Helfen. Ja, es ist schon ein ausführlicher Text. Ich glaube, man hört sehr gut, was die Frau alles beschäftigt. Und das, was mir wirklich wichtig ist, dadurch auch ja mitzuteilen, diese Frau braucht nicht einfach eine schnelle Abtreibung, wie das oft angenommen wird, sondern die Frau braucht jemanden, der ihr zuhört, der sie wirklich ernst nimmt mit diesen Fragen, mit diesem Hin und Her, mit der Tatsache, dass die Entscheidung nicht einfach ist, aber dass sie sich eigentlich ihr Kind wünscht.
2: Und Sie sind ja auch heute hier kurzfristig, spontan eingeladen, weil Sie auch auf uns aufmerksam machen möchten, glaube ich. Und zwar soll in Tirol, genau gesagt in Innsbruck, in den Landeskliniken, etwas initialisiert werden, sozusagen. Könnten Sie uns da kurz sagen, um was es geht und wie Sie sich da einsetzen, sozusagen, dafür, dass es eben nicht sozusagen kommt?
0: Ja. Ich darf noch mit einem kurzen Blick auf die Uhr um eine kurze Antwort auch bitten, genau, damit es gleich weitergehen kann bei uns im Programm. Danke.
1: Es ist tatsächlich so, dass es schon dazu gekommen ist, dass Abtreibungen in Innsbruck, in Tirol, nicht nur von einem niedergelassenen Arzt vorgenommen werden, sondern jetzt auch beschlossen wurde zu Mai, dass es auch in der Landesklinik stattfinden soll. Und wir glauben, dass Frauen etwas anderes brauchen als möglichst viele Möglichkeiten der Abtreibung. Und wir haben deswegen eine Kampagne gestartet. Wir sind nicht die einzige Lebensschutzorganisation, auch die Jugend für das Leben und andere setzen sich gerade sehr ein, darauf aufmerksam zu machen. Und wir haben eine E-Mail-Kampagne gestartet, die man auf unserer Webseite findet. Das ist www.1000plus.net, 1000 als Zahl und plus als Wort, wo man sich beteiligen kann, um Politiker der Tiroler Volkspartei anzuschreiben.
2: Ja, vielen Dank. Also gerne Einladung, dorthin zu schreiben und hinzuschauen. Und wir hören uns dann beim Rosenkranz um 14 Uhr für den Lebensschutz wieder. Vielen Dank für den Besuch, liebe Paula Ketteler.
1: Dankeschön.

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1: Donnerstag, 18. Juni, es ist 13 Uhr und das sind unsere Themen. Vatikan. Papst Leo sagt, Kirchengemeinden sollen sichere Orte für alle sein. Huber. Schwere Versorgungskrise betrifft auch die Gottesdienste. Tigray. Jugend eine Welt warnt vor humanitärer Krise. Und Deutschland. Nationalspieler wollen weiter nach Fußballspielen beten. Das Wetter heute, sonnig, zum Nachmittag hin können Gewitter aufziehen bei Temperaturen zwischen 26 und 34 Grad. Zum Mittagsjournal begrüßt sie Anna Brandt. Papst Leo drängt zu mehr Einsatz für eine sichere Krise, gerade für die Schwächsten. Zitat. Die Begegnung mit Christus prägt uns positiv und führt uns zu einem Leben voller Liebe und Freiheit, sagte er gestern im Vatikan. Missbrauch hingegen bewirkt genau das Gegenteil. Er hinterlässt traumatische Wunden, die die spirituelle und menschliche Entwicklung eines Menschen behindern und untergraben. Der Papst äußerte sich vor Vertretern des Zentrums für Forschung und Ausbildung zum Schutz von Minderjährigen aus verschiedenen Ländern Lateinamerikas. Er dankte ihnen, dass sie dafür sorgten, Zitat, dass Kirchengemeinden sichere Orte für alle sind, insbesondere für Kinder, Jugendliche und die Schwächsten. Während seiner Spanienreise habe er mit den Bischöfen über das Leid derer gesprochen, Zitat, die von denen verletzt wurden, die eigentlich für sie sorgen sollten, berichtete Papst Leo. Darauf sollte die kirchliche Gemeinschaft mit zuhören, Wahrheit, Gerechtigkeit, Wiedergutmachung und einem immer entschlosseneren Engagement für Prävention und einer Kultur der Fürsorge reagieren, zitierte er aus seiner Ansprache an Spaniens Bischöfe vom 8. Juni. Damals, wie auch schon bei früheren Gelegenheiten, hatte er den Missbrauch im Bereich der Kirche als Pest und Plage gebrandmarkt. In Madrid hatte Papst Leo bei einem rund einstündigen Gespräch mit 6 Betroffenen sexualisierter Gewalt auch deren Vorschläge zu Prävention und Umgang mit dem Thema gehört. Bei der Audienz am Mittwoch sagte er, für sichere Strukturen in der Kirche zu sorgen, liege zwar in erster Linie in der Verantwortung von Papst und Bischöfen, zugleich ermutigte er die Engagierten, das wichtige Werk fortzusetzen, die Zusammenarbeit zwischen den Ortskirchen und den staatlichen Institutionen zu stärken und eine Kultur der Prävention und der Fürsorge für die Schwächsten zu fördern. Er äußerte die Hoffnung, dass alle Bereiche der Kirche, ob physisch oder virtuell, wahrhaftig Orte einer fruchtbaren Begegnung mit Jesus Christus sein mögen, frei von Furcht, Misstrauen und Argwohn. Am Sonntag hatte der Papst neue Regeln für seine Anti-Missbrauchskommission erlassen. Zudem gab es ein erstes Treffen zwischen der päpstlichen Kommission und dem betroffenen Verein Ending Clergy Abuse. Dabei verständigte man sich auf die gemeinsame Förderung einer Null-Toleranz-Politik in Bezug auf Missbrauch in der Kirche, teilt die Kommission am Dienstag mit.

Die katholische Kirche in Panama und Puerto Rico hat Lieferungen von insgesamt mehreren hunderttausend Hostien nach Kuba organisiert, um Engpässe bei der Feier der Eucharistie in mehreren Diözesen zu überbrücken. Nach Angaben der Erzdiözese Panama wurden 35.000 Hostien gesendet, aus Puerto Rico kamen rund 300.000 weitere dazu. Die Hilfsaktion wurde von den jeweiligen Bischöfen koordiniert als Zeichen kirchlicher Solidarität innerhalb der Karibikregion. Hintergrund der Engpässe ist eine sich verschärfende Versorgungskrise in Kuba, die weite Teile des öffentlichen und wirtschaftlichen Lebens betrifft. In vielen Regionen kommt es zu stunden- oder sogar tagelangen Stromausfällen, da die staatliche Elektrizitätsgesellschaft nur eingeschränkt Strom bereitstellen kann. Auch Treibstoff und Kochgas sind nach offiziellen Angaben knapp, was den Alltag erheblich belastet. Die Kirche ist von der Knappheit gleichermaßen betroffen. So ist auch die sonst in einem Kloster der Karmelitinnen vollzogene Herstellung von Hostien beeinträchtigt, da sie auf kontinuierliche Energieversorgung und technische Abläufe angewiesen ist und angesichts der vielen Stromausfälle deutlich reduziert werden musste. Eine Rationierung sei deshalb notwendig geworden, hieß es. Die jüngsten Lieferungen von Hostien aus Panama und Puerto Rico wurden ebenso in Klöstern hergestellt und über zivile Flugverbindungen transportiert. Seitens der Bischöfe hieß es, die Eucharistie sei Sakrament der Einheit und der gemeinsame Austausch des eucharistischen Brotes über Grenzen hinweg Ausdruck kirchlicher Verbundenheit. Die Hilfe stelle zudem nicht nur eine materielle Unterstützung dar, sondern sei auch ein Zeichen der Solidarität mit den Gläubigen in Kuba, die derzeit unter schwierigsten Bedingungen lebten. Kubas Versorgungskrise betrifft alle Sektoren des täglichen Lebens und führt zu einer Verschärfung der wirtschaftlichen und sozialen Probleme. Neben der Strom- und Treibstoffknappheit fehlt es vielerorts auch an sauberem Trinkwasser, da Pumpanlagen ebenfalls von der instabilen Energieversorgung abhängen. Haushalte weichen zunehmend auf alternative Energiequellen wie Holz oder Holzkohle aus. Die hohe Inflation hat die Kaufkraft vieler Menschen stark reduziert, während Grundnahrungsmittel und Güter des täglichen Bedarfs in privaten Geschäften zu deutlich höheren Preisen angeboten werden. Die angespannte Lage führte in den vergangenen Wochen in mehreren Städten zu spontanen Protesten, bei denen Anwohner mit dem Klopfen auf Töpfe und Pfannen durch die Straßen zogen. Gleichzeitig belasten internationale Sanktionen und die Reduzierung wirtschaftlicher Aktivitäten ausländischer Unternehmen die kubanische Wirtschaft zusätzlich. Besonders der Tourismussektor verzeichnet Rückgänge. Beobachter sehen derzeit keine kurzfristige Entspannung, während die Regierung in Havanna vor einer weiteren Verschlechterung der Lage warnt und zugleich ihre Sicherheitsmaßnahmen verstärkt.

Auf die weiterhin dramatische Lage in der nordäthiopischen Region Tigray hat anlässlich des Weltflüchtlingstag am 20. Juni das Hilfswerk Jugend eine Welt aufmerksam gemacht. 3,5 Jahre nach dem offiziellen Ende des Bürgerkriegs lebten dort noch immer Hunderttausende Binnenvertriebene in Flüchtlingslagern und Notunterkünften. Die Sicherheitslage sei weiterhin prekär. Aus Sorge vor einem Wiederaufflammen der Kämpfe habe die äthiopische Zentralregierung zuletzt die Schulen für 4 Monate geschlossen, teilte die Organisation gestern mit. Zitat: Wir erleben in Tigray eine Krise, die international kaum noch Aufmerksamkeit erhält, obwohl die Not vieler Menschen immer größer wird, sagte Wolfgang Wedam, globaler Nothilfekoordinator von Jugend eine Welt. Die Eindrücke nach einem kürzlichen Besuch von Projektstandorten und Flüchtlingslagern in Tigray seien erschütternd, berichtete Wedan. Rund 90% der öffentlichen Schulen, die wir besucht haben, sind nach wie vor von Binnenvertriebenen belegt. Man weiß schlicht nicht, wo die Menschen sonst untergebracht werden sollen. Dadurch fehlten Kindern und Jugendlichen wichtige Lernorte, die ohnehin bereits Jahre ihrer Schulbildung verloren hätten. Zusätzlich erschwere ein Mangel an Unterrichtsmaterialien den Schulalltag. Gemeinsam mit den Salesianern Don Boscos unterstützt Jugend eine Welt in Äthiopien neben Nothilfemaßnahmen auch Bildungs- und Ausbildungsprogramme. In sogenannten Child-Friendly Spaces erhalten Kinder Schutz, psychosoziale Betreuung sowie die Möglichkeit zu lernen und zu spielen. Besonders schwierig seien die Bedingungen in den Flüchtlingscamps. Philippa Belcredi, Leiterin der Programmabteilung von Jugend eine Welt, verwies auf die Situation der Stadt Adwa. Dort lebten rund 40.000 Menschen auf dem Gelände einer ehemaligen Fabrik, die während des Krieges geplündert worden sei. Jede Familie verfügt dort nur über wenige Quadratmeter, die durch aufgehängte Decken oder Planen voneinander getrennt sind. Zusätzlich verschärfen massive Versorgungsengpässe die Lage. Zitat: Es gibt viel zu wenig Nahrung. Erste Todesfälle aufgrund von Unterernährung wurden in den letzten Wochen gemeldet, so Belcredi. Auch Treibstoffmangel und Wasserknappheit belasteten die Bevölkerung. Entsprechend katastrophal seien die hygienischen Zustände. Die vorhandenen 8 Toiletten für 40.000 Geflüchtete funktionierten meist nicht. Für die Duschen gibt es kein Wasser. Mangels Alternativen versuchten sich die verzweifelten Menschen im Camp mit Asche zu reinigen. Fehlende Abfallentsorgung und mangelnde Beleuchtung führten zudem dazu, dass nachts immer wieder Hyänen in die Lager eindrängen. In der Vergangenheit seien auch Kinder angegriffen worden. Zitat: Die Situation bleibt äußerst herausfordernd und wird durch das mögliche Aufflammen des Bürgerkriegs noch verschärft. Die Menschen in Tigray brauchen nicht nur Hilfe zum Überleben, sondern auch Chancen für die Zukunft. Beides gehört untrennbar zusammen, appellierte Reinhard Heiserer, Geschäftsführer von Jugend eine Welt.

Deutschlands Fußballnationalspieler Jonathan Tah will auch in der Zukunft nach Fußballspielen mit Teamkollegen Felix Metscher und anderen Profis beten. Im Interview mit Magenta TV sagte der Bayern-Profi laut katholischer Nachrichtenagentur, er sehe das gemeinsame Gebet als ein schönes Zeichen dafür, dass es um mehr gehe als Fußball. Es geht um Liebe, es geht um Nächstenliebe, es geht um Frieden, Dankbarkeit. Das sind die Werte, die wir nach außen vermitteln wollen. Auf Initiative von Metscher hatten er, Jonathan Tah und Gegenspieler nach dem 7:1 beim WM-Auftakt des DFB-Teams gegen Curaçao einen Gebetskreis auf dem Platz gebildet. Jonathan Tah sagte dazu, es habe auch schon nach den Freundschaftsspielen mit der Nationalmannschaft gegen die USA ein gemeinsames Gebet gegeben. DFB-Spieler Antonio Rüdiger verteidigte das gemeinsame Gebet. Ich sehe nichts Falsches daran, sagte er. Wir leben in einem Land, wir reden von Meinungsfreiheit, Glaubensfreiheit. Also sehe ich kein Problem darin. Metscher hatte zum Gebet nach dem Spiel gegen Curaçao der ARD erklärt, wir sind im Spiel Gegner. Nach dem Spiel sind wir alle Christen und wir sind Brüder und dann haben wir einfach ein kleines Gebet zusammen gemacht. Öffentliche religiöse Bekenntnisse von Fußballstars sind in vielen Ländern durchaus üblich. Der katholische deutsche Sportbischof Stefan Oster lobte das gemeinsame Gebet und sprach von einer, Zitat, bemerkenswerten und sehr schönen Geste. Dass Spieler gegnerischer Mannschaften nach dem Spiel gemeinsam so einen Kreis bildeten, mache deutlich, uns verbindet mehr als uns trennt. Wir haben gemeinsam Freude am Fußball.

Wir kommen zum Wetter. Heute bringt der Nachmittag neben sonnigen Phasen verbreitet Quellwolken, vor allem im Süden und Südosten gegen Regenschauer und Gewitter nieder. Überall sonst bleiben die Niederschläge selten. Die Nachmittagstemperaturen heute 26 bis 34 Grad. In Wien bringt der Nachmittag einige Quellwolken. Die Schauer- und Gewitterneigung bleibt gering. Die Nachmittagstemperaturen liegen um 31 Grad. Morgen tauchen nach einem sonnigen Morgen bereits am Vormittag über dem Bergland Quellwolken auf. In Folge breiten sich Regenschauer und Gewitter vor allem im Westen aus. Nach Osten zu bleiben Gewitter selten. Hier ist es meist sonnig und hochsommerlich heiß. Die Frühtemperaturen morgen 13 bis 22 Grad. Die Tageshöchstwerte liegen bei 29 bis 35 Grad mit den höchsten Werten im östlichen Flachland. Morgen in Wien ist es von der Früh bis spät strahlend sonnig. Wolken sind kaum zu sehen. Frühtemperaturen um 21 Grad, sie steigen untertags auf bis zu 34 Grad. 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Das war das Mittagsjournal von Radio Maria mit Beiträgen von Kat Press. Im Programm folgt um 13.15 Uhr die Sendung Büchermagazin. Don Camillo und Pepone, der besondere Band 10 der kleinen Bibliothek des Abendlandes mit Gudrun Trausmuth, eine Sendung aus dem Jahr 2025. Im Gebet um 2 um 14 Uhr beten wir den freudenreichen Rosenkranz um Schutz für das ungeborene Leben. 14.40 Uhr für Sie gelesen, plus Ultra von Gertrud von Lefort. Es liest Gudrun Trausmuth und um 15 Uhr beten wir den Barmherzigkeitsrosenkranz. Am Mikrofon verabschiedet sich Anna Brandt.

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1: Es ist der einzige Buch- und Filmtitel, der sofort allen Menschen ein Lächeln ins Gesicht zaubert. Don Camillo und Peppone. Ich begrüße Sie sehr herzlich zum Büchermagazin auf Radio Maria Österreich, liebe Hörerinnen und Hörer. Und ich habe heute die große Freude, Ihnen Band 10 der kleinen Bibliothek des Abendlandes vorzustellen, der den Titel trägt Don Camillo und Peppone – Ausgewählte Geschichten. Dieser Band ist 2025 im B&B Verlag Heiligenkreuz erschienen und das Leselicht, wie wir die Einführung bei allen Bänden der kleinen Bibliothek des Abendlandes nennen, hat Pater Karl Wallner geschrieben. Aber beginnen wir ganz von vorne. Band 10 der kleinen Bibliothek des Abendlandes habe ich eben gesagt. Was ist das? Die kleine Bibliothek des Abendlandes wird von Hanna-Barbara Gerl-Falkowitz und von mir, Gudrun Trausmuth, seit einigen Jahren im B&B Verlag Heiligenkreuz herausgegeben. Es geht dabei um vergriffene und in Vergessenheit geratene Texte aus Literatur, Theologie und Philosophie, in erster Linie aber aus Literatur, die die Geistigkeit des Abendlandes zum Ausdruck bringen. Diese Texte möchten wir in der kleinen Bibliothek des Abendlandes, abgekürzt KBA, wieder zur Verfügung stellen. Ein Schwerpunkt liegt dabei auf Autoren des europäischen Renouveau Catholique, einer literarischen und geistlichen Bewegung des 20. Jahrhunderts. Jeder Band bzw. jeder Text der kleinen Bibliothek des Abendlandes wird durch ein sogenanntes Leselicht eingeleitet. Die Ausführungen eines Experten sollen den Text erhellen, deswegen Leselicht, und den jeweiligen Autor im Kontext seiner Zeit und seiner Relevanz für heute vorstellen. Jeder Band der kleinen Bibliothek des Abendlandes hat eine andere Farbe. Mit Goldprint und gleichfarbiger Illustration auf dem Cover. Schaut auch sehr hübsch aus. Die Texte sind zum Teil mit Illustrationen versehen und jeder Band hat irgendeine Besonderheit. Wenn Sie auf die Website www.klosterladen-heiligenkreuz.at gehen, finden Sie dort eine Aufstellung aller Bände der kleinen Bibliothek des Abendlandes, wie sie bis jetzt erschienen sind, und können diese Bände auch gleich direkt dort bestellen oder auch nur einen Band, beispielsweise Don Camillo und Peppone. Das Geschenkbuch schlechthin, wenn Sie gute Laune, wenn Sie Humor verschenken möchten. Sympathisch ist auch, dass das gut abgrenzbare und abgegrenzte einzelne Geschichten sind. Das heißt, man kann das wirklich in kleinen Dosen zu sich nehmen, wenn man einfach Stärkung, wenn man die Kraft des Humors braucht. Aber noch einmal zurück zur kleinen Bibliothek des Abendlandes. Welche Bände gibt es da bis jetzt? Angefangen haben wir mit Fionn, der Held von James Stephens. Dann kam ein Band mit Texten von Paul Claudel, Kreuzweg und Maria Verkündigung. Dann von Gertrud von Lefort, Das Schweißtuch der Veronika, das ist ein zweibändiger Roman. Der erste Band trägt den Titel Der römische Brunnen und der zweite Band trägt den Titel Der Kranz der Engel. Dann kam unser Erstkommunion- und Eucharistiebuch, wie wir immer sagen, auch eine Geschichte, Die Geheimnisse um Vater Titus von Ruth Schaumann. Dann von John Henry Newman, ganz aktuell, dem neuen Kirchenlehrer, Die Betrachtungen und Gebete. Dann kam wieder ein großer Roman, und zwar von Werner Bergengrün, Am Himmel wie auf Erden. Es folgte von Bernhard von Clairvaux, der Band Honig aus dem Felsen, ausgewählte Predigten und Briefe. Dann Band 9, Neue Schau, große christliche Erzählungen des 20. Jahrhunderts. Ein Band, der sehr gern gelesen wird, weil verschiedene Autoren von Gertrud von Lefort über Werner Bergengrün bis hin zu Reinhold Schneider darin vorkommen. Also quasi so ein Panorama des europäischen Renouveau Katholik. Neue Schau, ein oranger Band, auch sehr kraftvoll und schön. Und jetzt zuletzt 2025 Don Camillo und Peppone mit dem Leselicht von Pater Karl Wallner.

Wodurch ist Don Camillo und Pepone bekannt geworden? Ja, natürlich durch die Schwarz-Weiß-Filme mit Fernandel und Gino Cervi in den Hauptrollen. Sie sind es, wie wir Don Camillo und Pepone auch vor unserem geistigen Auge sehen. Und wenn Sie sich jetzt denken, ich habe gar nicht gewusst, dass es da eine Buchgrundlage gibt, dann haben Sie sehr recht und das geht den meisten Leuten so. Auch ich habe lange nicht gewusst, dass das tatsächlich auf geschriebenen und gedruckten Geschichten beruht hat und dass Giovannino Guareschi, der Autor, zunächst das in Print herausgebracht hat, natürlich. Und dann wurden die Geschichten verfilmt und ja, es ist einfach bis heute ein Schlager, auch des Films und des Fernsehens. Immer noch werden alle 5 Filme von Don Camillo und Pepone eigentlich ständig auf irgendeinem Sender gespielt. Die Kinoheimat von Don Camillo und Pepone ist die wirklich existierende kleine Stadt Brescello in der oberitalienischen Po-Ebene. Und wussten Sie, dass der Autor von Don Camillo und Pepone, Giovannino Guareschi, mit über 20 Millionen Exemplaren einer der meistverkauften und meist übersetzten Autoren Italiens überhaupt ist? Was ist das Geheimnis von Don Camillo und Pepone? Nun, der katholische Priester und der kommunistische Bürgermeister, das sind prototypische Charaktere. Ideologische Gegner mit gut versteckter, aber immer wieder durchbrechender, herzlicher Sympathie füreinander. Beide sind Choleriker, beide sind aufbrausend und dann wieder zerknirscht, beide sind stolz und demütig zugleich. Und beide können ordentlich handgreiflich werden, was ihre Liebenswürdigkeit aber in keinster Weise stört. Don Camillo und Pepone sind einfach zwei sehr menschliche Gestalten. Und ich glaube, das macht sie so liebenswürdig. Und dann, ja dann, und hier sind wir bei der christlichen Dimension im engeren Sinne dieses Bandes, dann gibt es da auch noch einen dritten im Bunde. Christus. Christus, der mit Don Camillo vom Kreuz herunter in einem ständigen Dialog ist und mit dem auf der anderen Seite Don Camillo spricht und lebt. Es ist ein

in seiner Botschertheit, wie wir hier in Wien sagen. Ja, in unserer menschlichen Unbeholfenheit, zum Teil auch in unserer Begrenztheit, in unserer mangelnden Großzügigkeit und Enge, die wir oft haben. In unserer Hilflosigkeit, die uns überkommt, wenn wir Konflikte, Spannungen nicht mehr lösen zu können meinen, wo wir zornig werden. Aber bei Don Camillo und Peppone gibt es dann auch immer eine Versöhnung, gibt es bei jeder Geschichte ein gutes Ende. Und das ist so trostvoll. Alles wird gut. Das ist bei Don Camillo und Peppone nicht nur so ein Sager, den wir gerne zur Kalmierung und irgendwie zu einem oberflächlichen Trost verwenden heutzutage. Nein, bei Don Camillo und Peppone ist wirklich alles gut am Ende, weil die Welt und weil die Beziehungen der Menschen zueinander getragen sind von einer großen Ordnung, jenseits aller politischen und ideologischen Konflikte. Und deswegen möchte ich Ihnen dieses Buch Don Camillo und Peppone ans Herz legen, wie vielleicht bis jetzt kein Buch, das ich im Büchermagazin vorgestellt habe. Es tut einfach gut. Im Büchermagazin von Radio Maria Österreich geht es heute um den 10. Band der kleinen Bibliothek des Abendlandes, Don Camillo und Peppone. Pater Karl Wallner hat das Leselicht, die Einführung in diesen Band geschrieben. Ich habe erwähnt, dass jeder Band dieser kleinen Bibliothek des Abendlandes eine gewisse Besonderheit darstellt. Und dieser Band 10, Don Camillo und Peppone, mit ausgewählten Geschichten aus drei Bänden, die Giovannino Guareschi geschrieben hat, hat die Besonderheit, dass wir den dritten Band, aus dem wir Geschichten neu veröffentlicht haben, in gewisser Weise priorisieren. Und zwar geht es da um den Band Genosse Don Camillo von Giovannino Guareschi. Und dieser dritte Band betrifft vielleicht jene Geschichten, die durch die Filme noch nicht ganz so bekannt sind, weil dieser Film meiner Erfahrung nach auch seltener wiederholt wird. Also da bewegen wir uns sozusagen ein bisschen weg vom klassischen Don Camillo und Peppone, aber auch in etwas ganz, ganz Tolles hinein. Das großartige Konzept der zusammenhängenden Geschichten bei diesem dritten Band, aus dem wir Erzählungen ausgewählt haben für Don Camillo und Peppone in der kleinen Bibliothek des Abendlandes, ist: Peppone fährt mit einer Delegation seiner kommunistischen Parteigenossen in die Sowjetunion. Don Camillo ist inkognito dabei und bekehrt im Zuge dieser Reise nicht nur einen italienischen Kommunisten nach dem anderen, sondern feiert in der Sowjetunion auch die Heilige Messe und wirkt als Seelsorger und Beichtvater. Der genuine Raum des Kommunismus, die Sowjetunion, wird so nicht nur neuerlich zur Schaubühne von Guareschis Humor, trotz allem, sondern wird auch zum Zeugnis der unstillbaren menschlichen Sehnsucht nach dem Übernatürlichen, nach Gott. Genosse Don Camillo erzählt somit eine zutiefst christliche Anthropologie, zeigt ein Menschenbild auf, das ausgreift in Themen wie passiert religiöse Praxis in atheistischer Diktatur. Und das ist sehr spannend.

Im Zuge der Reise durch die Sowjetunion, wo den italienischen Kommunisten unter der Leitung von Peppone, die aber dann zunehmend von Don Camillo übernommen wird, die Segnungen des Kommunismus vorgeführt werden sollen, kommt die Gruppe auch in eine Kolchose, wo sie den genialen Mechaniker Stefan kennenlernen. Und im Zuge des Gesprächs stellt sich heraus, dass dieser Stefan während des Krieges in der Sowjetunion gelandet ist, wo er helfen konnte, diverse Maschinen und Fahrzeuge zu reparieren und wo er, obwohl ein feindlicher Soldat, der nicht nur verschont wurde, sondern sogar freundlich aufgenommen und nun eine gewisse Position in der Kolchose in dem Dorf, wo er mit seiner Familie lebt, erworben hat. Dieser Stefan hat die Tochter einer polnischen Familie geheiratet, die ihn einst als verletzten Soldaten gerettet hat und hat mit dieser Tochter eine ganze Schar von Kindern mittlerweile, mit denen Don Camillo und Peppone auch Bekanntschaft schließen, denn Stefan, nachdem klar ist, dass er Italiener ist, führt sie zu sich nach Hause. Stefans Frau lässt sie auch ihre schwerkranke, bettlägerige Mutter begrüßen. Und hier steigen wir nun kurz in diese Geschichte ein, die übrigens den Titel trägt Geheimagent Christi. Die Greisin flüsterte Stefans Frau etwas ins Ohr und diese warf ihrem Mann einen fragenden Blick zu, ehe sie zu reden anfing. Stefan beruhigte sie. Sie sind nicht hier, um uns Übles zu tun. Sie möchte nur wissen, stammelte die errötende Frau, sie möchte nur wissen, wie es dem Papst geht. Nur zu gut, antwortete lächelnd Peppone. Don Camillo fingerte unter seinem Rock herum. Er holte ein Bildchen heraus und reichte es der Greisin, die es zuerst mit aufgerissenen Augen betrachtete und dann mühsam eine kleine Hand, die ganz Knöchelchen war, unter den Decken hervorzog und das Bildchen ergriff. Dann redete sie aufgeregt der Tochter ins Ohr hinein. Sie sagt, er sei es wirklich, übersetzte die Frau mit Angst in der Stimme. Der Heilige Vater persönlich, bestätigte Don Camillo, Papst Johannes der 23. Peppone erblasste und schaute besorgt rundum, wobei er den erstaunten Blicken Stefans begegnete. Genosse, gebot ihm Don Camillo, ergriff ihn beim Arm und stieß ihn zur Türe. Geh mit Stefan ins Erdgeschoss hinunter und schau zu, wie es regnet. Peppone versuchte zu widersprechen, aber Don Camillo machte es kurz. Nicht stören, Genosse, wenn du keine Schwierigkeiten haben willst. Don Camillo, Stefans Frau und die Greisin blieben allein. Sag ihr, dass sie ruhig sprechen kann, denn ich bin Katholik wie sie. Don Camillo befahl es ganz entschieden. Die beiden Frauen wisperten hin und her, dann berichtete Stefans Gattin, sie sagt sie danke und segne euch. Mit dem Bildnis, das ihr ihr gegeben habt, fühlt sie sich gefasster, den Tod zu erwarten. Sie hat viel gelitten, als sie meinen Vater wie einen Hund ohne die letzten Tröstungen sterben sah. Aber ihr habt doch Priester, die frei umhergehen und auch hierher kommen, verwunderte sich Don Camillo. Die Frau schüttelte den Kopf. Es scheinen Priester zu sein, doch hängen sie nicht von Gott ab, sondern von der Partei, erklärte sie. Sie sind nichts für uns Polen. Draußen regnete es aus allen Himmeln. Don Camillo riss sich sein Wams vom Leib, entnahm dem falschen Füllfederhalter das Kruzifix mit den faltbaren Armen, steckte es in einen Flaschenhals und stellte es in die Mitte des Tischchens an der Wand neben dem Bett der Greisin. Er holte den Aluminiumbecher heraus, der ihm als Kelch diente. Eine Viertelstunde später stiegen Peppone und Stefan hinauf.
da sie durch das lange Schweigen beunruhigt waren. Sie lauschten an der Bodentüre und erstarrten. Don Camillo las die heilige Messe. Die Alte schaute ihn, die Hände gefaltet, mit Tränen in den Augen an. Als sie die Kommunion empfangen hatte, schien es, das Leben fließe plötzlich kräftiger in den ausgedörrten Adern. Ite missa est. Nach dem letzten Amen sprach die Greisin erregt ins Ohr der Tochter, die zugleich zu Don Camillo hinübersprang. Hochwürden, keuchte sie, verheiratet uns vor Gott, jetzt sind wir nur vor den Menschen verheiratet. Draußen der Blutsturz des Himmels, anscheinend hatten sich die Wolken von ganz Russland am Himmel von Grevinek versammelt. Es fehlte aber der Ring, aber die Greisin streckte ihre Hand aus und der abgescheuerte Ehering, ein dünnes Ringlein aus Silber, schob sich über den Finger der Tochter. »Herr«, flehte Don Camillo, »beachte es nicht, wenn ich einige Worte oder Sätze verschlucke.« Peppone glich der klassischen Statue aus Gips. Don Camillo unterbrach einen Augenblick den Gottesdienst und stieß ihn gegen die Türe. »Beeil dich und hol die ganze Bande hierher.« Jetzt nahm der Regen rasch ab, aber Don Camillo war so hurtig wie ein Maschinengewehr. Er taufte alle 6 Kinder mit atemberaubender Schnelligkeit. Und es geschah nicht so, wie er gesagt hatte, indem er Worte verschluckte oder ganze Sätze übersprang. Er sagte alles, was er sagen musste, von der ersten bis zur letzten Silbe. Doch die Kraft dazu hatte ihm Jesus gegeben. Vielleicht hatte das alles eine Stunde gedauert, vielleicht nur ein paar Minuten. Don Camillo wusste es nicht. Er fand sich erst wieder, als er am Küchentisch saß, mit Peppone ihm zur Seite und Stefan vor sich. Jetzt blitzte die Sonne und im Halbdunkel des Ofens blitzten aufgerissene Augen, die seine Augen suchten, mehr noch als die Sonne. Don Camillo zählte sie und es waren ihrer 16, 12 Augen der Kinder, 2 der Mutter und 2 der Greisin. Aber diese 2 befanden sich nicht in einem der Gesichter, die vom Halbdunkel des Ofens umschleiert waren, sondern er sah sie in seinem Geist, weil er nie 2 Augen, die ihn auf diese Weise angeschaut hätten, begegnet war und sie nicht mehr aus seinem Gedächtnis entfernen konnte. Die Genossin Nadja Petrovna erschien auf der Schwelle. »Alles in Ordnung?«, fragte sie. »Alles völlig in Ordnung«, antwortete Don Camillo und erhob sich. »Wir sind dem Genossen Orgew dankbar, dass er uns einen technischen Fachmann wie den Bürger Stefan Bordoni zur Verfügung stellte«, ergänzte Peppone, indem er Stefan die Hand drückte und sich der Tür näherte. Don Camillo war der Letzte, der hinausging. Und als er auf der Schwelle war, wandte er sich um und machte rasch das Zeichen des Kreuzes. Er flüsterte, »Pax vobiscum«, »Amen«, antworteten die Augen der Greisin.

Im Büchermagazin auf Radio Maria Österreich geht es heute um ein Buch, das ich liebend gerne verschenke, weil damit auch garantiert ist, dass die Menschen, die das Buch bekommen, zunächst einmal gleich beim Auspacken des Geschenks lachen, Don Camillo und Peppone. Und zweitens, dass ganz neu erschienen ist, im Jahr 2025 im B&B Verlag Heiligenkreuz als 10. Band der kleinen Bibliothek des Abendlandes Don Camillo und Peppone von Giovannino Guareschi. Und liebe Hörerinnen und Hörer, wenn Sie jetzt noch ein Argument für dieses Buch brauchen, dann lese ich Ihnen am besten noch einen Absatz aus dem Leselicht von Pater Karl Wallner, den Sie wohl alle kennen, Nationaldirektor der päpstlichen Missionswerke Österreich und bei uns auf Radio Maria oft auf Sendung vor. Pater Karl Wallner hat ein tolles Leselicht geschrieben dazu, einen wunderbaren Kommentar, eine wunderbare Begleitung zu den folgenden Geschichten aus den Don Camillo und Peppone Bänden. Und er schreibt hier unter der Zwischenüberschrift auf Du und Du mit Gott, womit uns Don Camillo und Peppone auch ganz konkret helfen kann und worin er uns helfen kann. Ich glaube, dass Don Camillo helfen kann, das Wesen unserer Gottesbeziehung besser zu begreifen. Was mich als Jugendlicher an Don Camillo, damals kannte ich nur die Filme, am meisten fasziniert hat, war nicht nur seine lausbübische Durchsetzungskraft, sondern das, was man seine Spiritualität nennen könnte. Sie wird in einer Du-Beziehung zu Jesus am großen Kruzifix über dem Altar seiner Dorfkirche geschildert. Ja, dieser Jesus spricht sogar mit sanfter Stimme mit Don Camillo. Wenn Don Camillo in der Nähe des Kreuzes ist, so schielt er mit den großen, tränensäckigen Augen Fernandels dorthin, immer offen für den Dialog mit dem Gekreuzigten. Guareschi schildert viele berührende Momente. Als Don Camillo Peppone verprügelt hat und nicht bereuen will, bleibt Jesus stumm. Ebenso als Don Camillo in die Verbannung in ein armes, kaltes Bergdorf geschickt wird. Bei einer Szene musste ich schon als Kind Tränen lachen. Don Camillo eilt durch die Kirche und möchte sich an Jesus vorbeischummeln. Hinter dem Rücken hat er den Stock, mit dem er seinen Kontrahenten Peppone verdroschen hat. Jesus spricht ihn an. »Don Camillo, was versteckst du hinter deinem Rücken?« Es nützt nichts, Don Camillo muss seine Untat gestehen und holt den Prügel hinter dem Rücken hervor. Ach Herr, es ist doch ganz weiches Pappelholz. Dieser von Jesus angesprochene, mit ihm diskutierende und argumentierende Landpfarrer hat mein Priesterbild als Kind tief geprägt. Sogar so intensiv, dass ich als junger Priester einmal in das kleine Städtchen Brescello in der oberitalienischen Po-Ebene pilgerte, welches als Kulisse für die Verfilmung diente. Mit sentimentaler Ehrfurcht habe ich dort in der Dorfkirche vor dem Kruzifix gebetet, damals natürlich schon in dem Wissen, dass die Stimme des Herrn akustisch unhörbar ist. Guareschi hat mit dem Priester, der sich im steten Dialog mit dem Herrn befindet, ein substanzielles Thema des christlichen Glaubens auf humorvollste Weise verarbeitet. Der springende Punkt des Christentums ist, dass Gott uns in Jesus Christus zum erlösenden Du auf Augenhöhe geworden ist. Nicht ein Nirvana, nicht ein ferner Gesetzgeber, sondern ein liebendes Du. Das ist gerade heute ein wichtiges Thema, wo wir uns in einer transzendenzlosen Endlichkeit einzusargen drohen. Gott mit uns, Gott in unserem Leben, Gott als Freund, Gott als Gesprächspartner, gütig und zugleich herausfordernd. So Pater Karl Wallner, Nationaldirektor der Missio Austria, in seiner Einleitung, in seinem Leselicht, zum neuen Band Don Camillo und Peppone, erschienen 2025 im B&B Verlag Heiligenkreuz.

Das war ein Büchermagazin auf Radio Maria Österreich über Don Camillo und Peppone. Den 10. Band der kleinen Bibliothek des Abendlandes erschienen 2025 im B&B Verlag Heiligenkreuz. Geschrieben hat diese Geschichten Giovannino Guareschi und Pater Karl Wallner hat das Leselicht dazu verfasst. Ein wunderbares Buch, um es anderen zu schenken oder sich selbst. Und ich wünsche Ihnen ganz viele fröhliche, freudige und doch tiefsinnige Stunden mit Don Camillo und Peppone. Am Mikrofon verabschiedet sich von Ihnen Gudrun Traus.

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0: Einen gesegneten Nachmittag, liebe Hörer von Radio Maria, und willkommen zum Gebet um zwei. Hier ist Barbara Mutsam. Wir wollen nun den freudenreichen Rosenkranz beten um Schutz für das ungeborene Leben. Ich werde gleich wieder übergeben an Katharina Achammer, und sie wird auch gemeinsam mit unserem Studiogast, den sie gleich vorstellen wird, beten. Daher können Sie heute nicht direkt anrufen, aber bitte unbedingt umso mehr zu Hause mitbeten in diesem Anliegen um Schutz für das ungeborene Leben. Also die beiden werden mit uns beten, und dazu übergebe ich jetzt auch gleich an Katharina.
1: Ja, danke, liebe Babsi, für die Verbindung. Ich freue mich, liebe Hörer, dass wir wieder für unseren monatlichen Lebensrosenkranz verbunden sind. Und ich freue mich auch sehr, liebe Paula, dass du heute mit uns verbunden bist. Du bist der Geschäftsführerin von 1000 Plus Österreich. Und jetzt würde ich dich bitten, dass du uns sagst, was ist 1000 Plus und wofür wollen wir heute besonders gemeinsam beten?
2: Ja, danke, liebe Katharina. Ich freue mich, dass ich da sein darf. 1000 Plus Österreich ist eine gemeinnützige Organisation. Wir sind auch verbunden mit 1000 Plus in Deutschland und 1000 Plus in der Schweiz. Und wir setzen uns dafür ein, dass Schwangere in Not in Österreich die Beratung und Hilfe erhalten, die sie brauchen, um sich gegen eine Abtreibung entscheiden zu können und damit für ihr Kind. Und für diese Beratung arbeiten wir insbesondere mit dem internationalen Angebot Profemina zusammen, eine große Beratungswebseite, die von vielen Frauen genutzt wird. Und ja, wir wollen heute besonders beten für eine aktuelle Situation im Bundesland Tirol. Manche wissen es vielleicht, dort ist vor wenigen Wochen von der Landesregierung entschieden worden, dass Abtreibungen nach der Fristenregelung nicht mehr nur von einem niedergelassenen Arzt durchgeführt werden sollen wie bisher, sondern auch im öffentlichen Krankenhaus in Innsbruck, ja, wodurch natürlich auch ein bisschen der Eindruck entsteht, dass Abtreibung eine ganz normale Gesundheitsleistung wäre, was es nicht ist. Und wir glauben bei 1000 Plus, dass das nicht die Hilfe ist, die Schwangere in Not brauchen. Wir haben deswegen jetzt eine Öffentlichkeitskampagne gestartet mit unserem Mailomat Tirol. Das ist eine E-Mail-Aktion an die Tiroler Volkspartei, um eben die Vertreter der Tiroler Volkspartei, die das mitentschieden haben, darauf aufmerksam zu machen, dass Frauen, die schwanger sind und nicht wissen, wie es weitergeht, etwas anderes brauchen als möglichst viele Abtreibungsgelegenheiten. Und an dieser Aktion kann sich jeder beteiligen. Ja, man kann das einfach finden auf unserer Webseite 1000plus.net. Und ich glaube wirklich, dass es unseren Einsatz braucht für die Frauen in dieser Situation, aber ganz besonders auch das Gebet, damit dieser Einsatz dann auch Früchte trägt. Und deswegen wollen wir jetzt dafür beten.
0: Dann beginnen wir gleich mit dem Kreuzzeichen im Namen des Vaters und des Sohnes und des Heiligen Geistes.
2: Amen.
1: Ich glaube an Gott, den Vater, den Allmächtigen, den Schöpfer des Himmels und der Erde, und an Jesus Christus, seinen eingeborenen Sohn, unseren Herrn, empfangen durch den Heiligen Geist, geboren von der Jungfrau Maria, gelitten unter Pontius Pilatus, gekreuzigt, gestorben und begraben, hinabgestiegen in das Reich des Todes, am dritten Tage auferstanden von den Toten, aufgefahren in den Himmel. Er sitzt zur Rechten Gottes, des allmächtigen Vaters. Von dort wird er wiederkommen, zu richten die Lebenden und die Toten.
2: Ich glaube an den Heiligen Geist, die heilige katholische Kirche, Gemeinschaft der Heiligen, Vergebung der Sünden, Auferstehung der Toten und das ewige Leben. Amen.
1: Vater unser im Himmel, geheiligt werde dein Name, dein Reich komme, dein Wille geschehe, wie im Himmel, so auf Erden.
2: Unser tägliches Brot gib uns heute und vergib uns unsere Schuld, wie auch wir vergeben unseren Schuldigern. Und führe uns nicht in Versuchung, sondern erlöse uns von dem Bösen.
1: Gegrüßet seist du, Maria, voller Gnade, der Herr ist mit dir. Du bist gebenedeit unter den Frauen, und gebenedeit ist die Frucht deines Leibes, Jesus, der in uns den Glauben vermehre.
2: Heilige Maria, Mutter Gottes, bitte für uns Sünder, jetzt und in der Stunde unseres Todes. Amen.
1: Gegrüßet seist du, Maria, voller Gnade, der Herr ist mit dir. Du bist gebenedeit unter den Frauen, und gebenedeit ist die Frucht deines Leibes, Jesus, der in uns die Hoffnung stärke.
2: Heilige Maria, Mutter Gottes, bitte für uns Sünder, jetzt und in der Stunde unseres Todes. Amen.
1: Gegrüßet seist du, Maria, voll der Gnade, der Herr ist mit dir. Du bist gebenedeit unter den Frauen, und gebenedeit ist die Frucht deines Leibes, Jesus, der in uns die Liebe entzünde.
2: Heilige Maria, Mutter Gottes, bitte für uns Sünder, jetzt und in der Stunde unseres Todes. Amen.
1: Ehre sei dem Vater und dem Sohn und dem Heiligen Geist.
2: Wie im Anfang, so auch jetzt und alle Zeit und in Ewigkeit. Amen.

0: Erstes freudenreiches Geheimnis. Jesus, den du, o Jungfrau, vom Heiligen Geist empfangen hast.
1: Das erste Geheimnis beten wir für alle Frauen in Österreich, die in diesen Tagen von ihrer Schwangerschaft überrascht werden. Um Freude darüber, um Liebe zum Kind, auch wenn vieles gegen dieses zu sprechen scheint. Vater unser im Himmel, geheiligt werde dein Name, dein Reich komme, dein Wille geschehe, wie im Himmel, so auf Erden.
2: Unser tägliches Brot gib uns heute und vergib uns unsere Schuld, wie auch wir vergeben unseren Schuldigern. Und führe uns nicht in Versuchung, sondern erlöse uns von dem Bösen.
1: Gegrüßet seist du, Maria, voll der Gnade, der Herr ist mit dir. Du bist gebenedeit unter den Frauen, und gebenedeit ist die Frucht deines Leibes, Jesus, den du, o Jungfrau, vom Heiligen Geist empfangen hast.
2: Heilige Maria, Mutter Gottes, bitte für uns Sünder, jetzt und in der Stunde unseres Todes. Amen.
1: Gegrüßet seist du, Maria, voller Gnade, der Herr ist mit dir. Du bist gebenedeit unter den Frauen, und gebenedeit ist die Frucht deines Leibes, Jesus, den du, o Jungfrau, vom Heiligen Geist empfangen hast.
2: Heilige Maria, Mutter Gottes, bitte für uns Sünder, jetzt und in der Stunde unseres Todes. Amen.
1: Gegrüßet seist du, Maria, voller Gnade, der Herr ist mit dir. Du bist gebenedeit unter den Frauen, und gebenedeit ist die Frucht deines Leibes, Jesus, den du, o Jungfrau, vom Heiligen Geist empfangen hast.
2: Heilige Maria, Mutter Gottes, bitte für uns Sünder, jetzt und in der Stunde unseres Todes. Amen.
1: Gegrüßet seist du, Maria, voller Gnade, der Herr ist mit dir. Du bist gebenedeit unter den Frauen, und gebenedeit ist die Frucht deines Leibes, Jesus, den du, o Jungfrau, vom Heiligen Geist empfangen hast.
2: Heilige Maria, Mutter Gottes, bitte für uns Sünder, jetzt und in der Stunde unseres Todes. Amen.
1: Gegrüßet seist du, Maria, voller Gnade, der Herr ist mit dir. Du bist gebenedeit unter den Frauen, und gebenedeit ist die Frucht deines Leibes, Jesus, den du, o Jungfrau, vom Heiligen Geist empfangen hast.
2: Heilige Maria, Mutter Gottes, bitte für uns Sünder, jetzt und in der Stunde unseres Todes. Amen.
1: Gegrüßet seist du, Maria, voller Gnade, der Herr ist mit dir. Du bist gebenedeit unter den Frauen, und gebenedeit ist die Frucht deines Leibes, Jesus, den du, Jungfrau, vom Heiligen Geist empfangen hast.
2: Heilige Maria, Mutter Gottes, bitte für uns Sünder, jetzt und in der Stunde unseres Todes. Amen.
1: Gegrüßet seist du, Maria, voller Gnade, der Herr ist mit dir. Du bist gebenedeit unter den Frauen, und gebenedeit ist die Frucht deines Leibes, Jesus, den du, o Jungfrau, vom Heiligen Geist empfangen hast.
2: Heilige Maria, Mutter Gottes, bitte für uns Sünder, jetzt und in der Stunde unseres Todes. Amen.
1: Gegrüßet seist du, Maria, voller Gnade, der Herr ist mit dir. Du bist gebenedeit unter den Frauen, und gebenedeit ist die Frucht deines Leibes, Jesus, den du, o Jungfrau, vom Heiligen Geist empfangen hast.
2: Heilige Maria, Mutter Gottes, bitte für uns Sünder, jetzt und in der Stunde unseres Todes. Amen.
1: Gegrüßet seist du, Maria, voll der Gnade, der Herr ist mit dir. Du bist gebenedeit unter den Frauen, und gebenedeit ist die Frucht deines Leibes, Jesus, den du, o Jungfrau, vom Heiligen Geist empfangen hast.
2: Heilige Maria, Mutter Gottes, bitte für uns Sünder, jetzt und in der Stunde unseres Todes. Amen.
1: Gegrüßet seist du, Maria, voller Gnade, der Herr ist mit dir. Du bist gebenedeit unter den Frauen, und gebenedeit ist die Frucht deines Leibes, Jesus, den du, o Jungfrau, vom Heiligen Geist empfangen hast.
2: Heilige Maria, Mutter Gottes, bitte für uns Sünder, jetzt und in der Stunde unseres Todes. Amen.
1: Ehre sei dem Vater und dem Sohn und dem Heiligen Geist.
2: Wie im Anfang, so auch jetzt und alle Zeit und in Ewigkeit. Amen.
1: O mein Jesus, verzeih uns unsere Sünden, bewahre uns vor dem Feuer der Hölle, führe alle Seelen in den Himmel, besonders jene, die deiner Barmherzigkeit am meisten bedürfen.

0: Zweites freudenreiches Geheimnis: Jesus, den du, o Jungfrau, zu Elisabeth getragen hast.
1: Das zweite Gesetzchen beten wir für alle Schwangeren, die sich in einer Notlage befinden. Um Schutz vor dem Druck, auch dem Druck der Väter der Kinder, vor dem Druck abzutreiben. Und auch um Mut, Hilfe zu erbitten.
2: Vater unser im Himmel, geheiligt werde dein Name, dein Reich komme, dein Wille geschehe, wie im Himmel, so auf Erden.
1: Unser tägliches Brot gib uns heute und vergib uns unsere Schuld, wie auch wir vergeben unseren Schuldigern. Und führe uns nicht in Versuchung, sondern erlöse uns von dem Bösen. Amen.
2: Gegrüßet seist du, Maria, voll der Gnade, der Herr ist mit dir. Du bist gebenedeit unter den Frauen, und gebenedeit ist die Frucht deines Leibes, Jesus, den du, Jungfrau, zu Elisabeth getragen hast.
1: Heilige Maria, Mutter Gottes, bitte für uns Sünder, jetzt und in der Stunde unseres Todes. Amen.
2: Gegrüßet seist du, Maria, voll der Gnade, der Herr ist mit dir. Du bist gebenedeit unter den Frauen, und gebenedeit ist die Frucht deines Leibes, Jesus, den du, o Jungfrau, zu Elisabeth getragen hast.
1: Heilige Maria, Mutter Gottes, bitte für uns Sünder, jetzt und in der Stunde unseres Todes. Amen.
2: Gegrüßet seist du, Maria, voll der Gnade, der Herr ist mit dir. Du bist gebenedeit unter den Frauen, und gebenedeit ist die Frucht deines Leibes, Jesus, den du, o Jungfrau, zu Elisabeth getragen hast.
1: Heilige Maria, Mutter Gottes, bitte für uns Sünder, jetzt und in der Stunde unseres Todes. Amen.
2: Gegrüßet seist du, Maria, voll der Gnade, der Herr ist mit dir. Du bist gebenedeit unter den Frauen, und gebenedeit ist die Frucht deines Leibes, Jesus, den du, o Jungfrau, zu Elisabeth getragen hast.
1: Heilige Maria, Mutter Gottes, bitte für uns Sünder, jetzt und in der Stunde unseres Todes. Amen.
2: Gegrüßet seist du, Maria, voll der Gnade, der Herr ist mit dir. Du bist gebenedeit unter den Frauen, und gebenedeit ist die Frucht deines Leibes, Jesus, den du, o Jungfrau, zu Elisabeth getragen hast.
1: Heilige Maria, Mutter Gottes, bitte für uns Sünder, jetzt und in der Stunde unseres Todes. Amen.
2: Gegrüßet seist du, Maria, voll der Gnade, der Herr ist mit dir. Du bist gebenedeit unter den Frauen, und gebenedeit ist die Frucht deines Leibes, Jesus, den du, o Jungfrau, zu Elisabeth getragen hast.
1: Heilige Maria, Mutter Gottes, bitte für uns Sünder, jetzt und in der Stunde unseres Todes. Amen.
2: Gegrüßet seist du, Maria, voll der Gnade, der Herr ist mit dir. Du bist gebenedeit unter den Frauen, und gebenedeit ist die Frucht deines Leibes, Jesus, den du, o Jungfrau, zu Elisabeth getragen hast.
1: Heilige Maria, Mutter Gottes, bitte für uns Sünder, jetzt und in der Stunde unseres Todes. Amen.
2: Gegrüßet seist du, Maria, voll der Gnade, der Herr ist mit dir. Du bist gebenedeit unter den Frauen, und gebenedeit ist die Frucht deines Leibes, Jesus, den du, o Jungfrau, zu Elisabeth getragen hast.
1: Heilige Maria, Mutter Gottes, bitte für uns Sünder, jetzt und in der Stunde unseres Todes. Amen.
2: Gegrüßet seist du, Maria, voll der Gnade, der Herr ist mit dir. Du bist gebenedeit unter den Frauen, und gebenedeit ist die Frucht deines Leibes, Jesus, den du, o Jungfrau, zu Elisabeth getragen hast.
1: Heilige Maria, Mutter Gottes, bitte für uns Sünder, jetzt und in der Stunde unseres Todes. Amen.
2: Gegrüßet seist du, Maria, voll der Gnade, der Herr ist mit dir. Du bist gebenedeit unter den Frauen, und gebenedeit ist die Frucht deines Leibes, Jesus, den du, o Jungfrau, zu Elisabeth getragen hast.
1: Heilige Maria, Mutter Gottes, bitte für uns Sünder, jetzt und in der Stunde unseres Todes. Amen.
2: Ehre sei dem Vater und dem Sohn und dem Heiligen Geist.
1: Wie im Anfang, so auch jetzt und alle Zeit und in Ewigkeit. Amen.
2: O mein Jesus, verzeih uns unsere Sünden, bewahre uns vor dem Feuer der Hölle, führe alle Seelen in den Himmel, besonders jene, die deiner Barmherzigkeit am meisten bedürfen.

0: Drittes freudenreiches Geheimnis, Jesus, den du, o Jungfrau, zu Bethlehem geboren hast.
1: Dieses Gesetzchen beten wir für alle Mütter guter Hoffnung, um eine gute Geburt und alle Unterstützung, die sie für sich, ihr ungeborenes Kind und ihre Partnerschaft brauchen. Vater unser im Himmel, geheiligt werde dein Name, dein Reich komme, dein Wille geschehe, wie im Himmel, so auf Erden.
2: Unser tägliches Brot gib uns heute und vergib uns unsere Schuld, wie auch wir vergeben unseren Schuldigern. Und führe uns nicht in Versuchung, sondern erlöse uns von dem Bösen.
1: Gegrüßet seist du, Maria, voller Gnade, der Herr ist mit dir. Du bist gebenedeit unter den Frauen, und gebenedeit ist die Frucht deines Leibes, Jesus, den du, Jungfrau, zu Bethlehem geboren hast.
2: Heilige Maria, Mutter Gottes, bitte für uns Sünder, jetzt und in der Stunde unseres Todes. Amen.
1: Gegrüßet seist du, Maria, voller Gnade, der Herr ist mit dir. Du bist gebenedeit unter den Frauen, und gebenedeit ist die Frucht deines Leibes, Jesus, den du, o Jungfrau, zu Bethlehem geboren hast.
2: Heilige Maria, Mutter Gottes, bitte für uns Sünder, jetzt und in der Stunde unseres Todes. Amen.
1: Gegrüßet seist du, Maria, voller Gnade, der Herr ist mit dir. Du bist gebenedeit unter den Frauen, und gebenedeit ist die Frucht deines Leibes, Jesus, den du, Jungfrau, zu Bethlehem geboren hast.
2: Heilige Maria, Mutter Gottes, bitte für uns Sünder, jetzt und in der Stunde unseres Todes. Amen.
1: Gegrüßet seist du, Maria, voller Gnade, der Herr ist mit dir. Du bist gebenedeit unter den Frauen, und gebenedeit ist die Frucht deines Leibes, Jesus, den du, o Jungfrau, zu Bethlehem geboren hast.
2: Heilige Maria, Mutter Gottes, bitte für uns Sünder, jetzt und in der Stunde unseres Todes. Amen.
1: Gegrüßet seist du, Maria, voller Gnade, der Herr ist mit dir. Du bist gebenedeit unter den Frauen, und gebenedeit ist die Frucht deines Leibes, Jesus, den du, o Jungfrau, zu Bethlehem geboren hast.
2: Heilige Maria, Mutter Gottes, bitte für uns Sünder, jetzt und in der Stunde unseres Todes. Amen.
1: Gegrüßet seist du, Maria, voller Gnade, der Herr ist mit dir. Du bist gebenedeit unter den Frauen, und gebenedeit ist die Frucht deines Leibes, Jesus, den du, o Jungfrau, zu Bethlehem geboren hast.
2: Heilige Maria, Mutter Gottes, bitte für uns Sünder, jetzt und in der Stunde unseres Todes. Amen.
1: Gegrüßet seist du, Maria, voller Gnade, der Herr ist mit dir. Du bist gebenedeit unter den Frauen, und gebenedeit ist die Frucht deines Leibes, Jesus, den du, Jungfrau, zu Bethlehem geboren hast.
2: Heilige Maria, Mutter Gottes, bitte für uns Sünder, jetzt und in der Stunde unseres Todes. Amen.
1: Gegrüßet seist du, Maria, voller Gnade, der Herr ist mit dir. Du bist gebenedeit unter den Frauen, und gebenedeit ist die Frucht deines Leibes, Jesus, den du, o Jungfrau, zu Bethlehem geboren hast.
2: Heilige Maria, Mutter Gottes, bitte für uns Sünder, jetzt und in der Stunde unseres Todes. Amen.
1: Gegrüßet seist du, Maria, voller Gnade, der Herr ist mit dir. Du bist gebenedeit unter den Frauen, und gebenedeit ist die Frucht deines Leibes, Jesus, den du, o Jungfrau, zu Bethlehem geboren hast.
2: Heilige Maria, Mutter Gottes, bitte für uns Sünder, jetzt und in der Stunde unseres Todes. Amen.
1: Gegrüßet seist du, Maria, voller Gnade, der Herr ist mit dir. Du bist gebenedeit unter den Frauen, und gebenedeit ist die Frucht deines Leibes, Jesus, den du, o Jungfrau, zu Bethlehem geboren hast.
2: Heilige Maria, Mutter Gottes, bitte für uns Sünder, jetzt und in der Stunde unseres Todes. Amen.
1: Ehre sei dem Vater und dem Sohn und dem Heiligen Geist.
2: Wie im Anfang, so auch jetzt und alle Zeit und in Ewigkeit. Amen.
1: O mein Jesus, verzeih uns unsere Sünden, bewahre uns vor dem Feuer der Hölle, führe alle Seelen in den Himmel, besonders jene, die deiner Barmherzigkeit am meisten bedürfen.

0: Viertes freudenreiches Geheimnis, Jesus, den du, o Jungfrau, im Tempel aufgeopfert hast.
1: Dieses Geheimnis beten wir für alle Menschen, die beruflich mit Schwangeren in Not zu tun haben. Um Erkenntnis, Abtreibung nicht zu verharmlosen und Erkenntnis, welche Unterstützung konkret für diese Mütter in Not nötig sind.
2: Vater unser im Himmel, geheiligt werde dein Name, dein Reich komme, dein Wille geschehe, wie im Himmel, so auf Erden.
1: Unser tägliches Brot gib uns heute und vergib uns unsere Schuld, wie auch wir vergeben unseren Schuldigern. Und führe uns nicht in Versuchung, sondern erlöse uns von dem Bösen. Amen.
2: Gegrüßet seist du, Maria, voll der Gnade, der Herr ist mit dir. Du bist gebenedeit unter den Frauen, und gebenedeit ist die Frucht deines Leibes, Jesus, den du, o Jungfrau, im Tempel aufgeopfert hast.
1: Heilige Maria, Mutter Gottes, bitte für uns Sünder, jetzt und in der Stunde unseres Todes. Amen.
2: Gegrüßet seist du, Maria, voll der Gnade, der Herr ist mit dir. Du bist gebenedeit unter den Frauen, und gebenedeit ist die Frucht deines Leibes, Jesus, den du, o Jungfrau, im Tempel aufgeopfert hast.
1: Heilige Maria, Mutter Gottes, bitte für uns Sünder, jetzt und in der Stunde unseres Todes. Amen.
2: Gegrüßet seist du, Maria, voll der Gnade, der Herr ist mit dir. Du bist gebenedeit unter den Frauen, und gebenedeit ist die Frucht deines Leibes, Jesus, den du, o Jungfrau, im Tempel aufgeopfert hast.
1: Heilige Maria, Mutter Gottes, bitte für uns Sünder, jetzt und in der Stunde unseres Todes. Amen.
2: Gegrüßet seist du, Maria, voll der Gnade, der Herr ist mit dir. Du bist gebenedeit unter den Frauen, und gebenedeit ist die Frucht deines Leibes, Jesus, den du, o Jungfrau, im Tempel

0: gebenedeit unter den Frauen, und gebenedeit ist die Frucht deines Leibes, Jesus, den du, o Jungfrau, im Tempel aufgeopfert hast.
1: Heilige Maria, Mutter Gottes, bitte für uns Sünder, jetzt und in der Stunde unseres Todes. Amen.
0: Gegrüßet seist du, Maria, voll der Gnade, der Herr ist mit dir. Du bist gebenedeit unter den Frauen, und gebenedeit ist die Frucht deines Leibes, Jesus, den du, o Jungfrau, im Tempel aufgeopfert hast.
1: Heilige Maria, Mutter Gottes, bitte für uns Sünder, jetzt und in der Stunde unseres Todes. Amen.
0: Gegrüßet seist du, Maria, voll der Gnade, der Herr ist mit dir. Du bist gebenedeit unter den Frauen, und gebenedeit ist die Frucht deines Leibes, Jesus, den du, o Jungfrau, im Tempel aufgeopfert hast.
1: Heilige Maria, Mutter Gottes, bitte für uns Sünder, jetzt und in der Stunde unseres Todes. Amen.
0: Gegrüßet seist du, Maria, voll der Gnade, der Herr ist mit dir. Du bist gebenedeit unter den Frauen, und gebenedeit ist die Frucht deines Leibes, Jesus, den du, o Jungfrau, im Tempel aufgeopfert hast.
1: Heilige Maria, Mutter Gottes, bitte für uns Sünder, jetzt und in der Stunde unseres Todes. Amen.
0: Gegrüßet seist du, Maria, voll der Gnade, der Herr ist mit dir. Du bist gebenedeit unter den Frauen, und gebenedeit ist die Frucht deines Leibes, Jesus, den du, o Jungfrau, im Tempel aufgeopfert hast.
1: Heilige Maria, Mutter Gottes, bitte für uns Sünder, jetzt und in der Stunde unseres Todes. Amen.
0: Ehre sei dem Vater und dem Sohn und dem Heiligen Geist.
1: Wie im Anfang, so auch jetzt und alle Zeit und in Ewigkeit. Amen.
0: O mein Jesus, verzeih uns unsere Sünden, bewahre uns vor dem Feuer der Hölle, führe alle Seelen in den Himmel, besonders jene, die deiner Barmherzigkeit am meisten bedürfen.

0: Fünftes freudenreiches Geheimnis, Jesus, den du, o Jungfrau, im Tempel wiedergefunden hast.
1: Dieses letzte Gesetzchen beten wir für alle Menschen, aber ganz besonders für politische Entscheidungsträger, auch für jene, denen werdende Mütter, besonders die in Not, noch nicht am Herzen liegen. Um Weisheit des Herzens. Und wir legen das diesmal ganz besonders in das Herz Jesu hinein. Und wir beten um die Verwirklichung der Maßnahmen, die das Ja zum Leben ermöglichen. Vater unser im Himmel, geheiligt werde dein Name, dein Reich komme, dein Wille geschehe, wie im Himmel, so auf Erden.
2: Unser tägliches Brot gib uns heute und vergib uns unsere Schuld, wie auch wir vergeben unseren Schuldigern. Und führe uns nicht in Versuchung, sondern erlöse uns von dem Bösen. Amen.
1: Gegrüßet seist du, Maria, voller Gnade, der Herr ist mit dir. Du bist gebenedeit unter den Frauen, und gebenedeit ist die Frucht deines Leibes, Jesus, den du, o Jungfrau, im Tempel wiedergefunden hast.
2: Heilige Maria, Mutter Gottes, bitte für uns Sünder, jetzt und in der Stunde unseres Todes. Amen.
1: Gegrüßet seist du, Maria, voller Gnade, der Herr ist mit dir. Du bist gebenedeit unter den Frauen, und gebenedeit ist die Frucht deines Leibes, Jesus, den du, o Jungfrau, im Tempel wiedergefunden hast.
2: Heilige Maria, Mutter Gottes, bitte für uns Sünder, jetzt und in der Stunde unseres Todes. Amen.
1: Gegrüßet seist du, Maria, voller Gnade, der Herr ist mit dir. Du bist gebenedeit unter den Frauen, und gebenedeit ist die Frucht deines Leibes, Jesus, den du, o Jungfrau, im Tempel wiedergefunden hast.
2: Heilige Maria, Mutter Gottes, bitte für uns Sünder, jetzt und in der Stunde unseres Todes. Amen.
1: Gegrüßet seist du, Maria, voller Gnade, der Herr ist mit dir. Du bist gebenedeit unter den Frauen, und gebenedeit ist die Frucht deines Leibes, Jesus, den du, o Jungfrau, im Tempel wiedergefunden hast.
2: Heilige Maria, Mutter Gottes, bitte für uns Sünder, jetzt und in der Stunde unseres Todes. Amen.

0: Gegrüßet seist du, Maria, voller Gnade, der Herr ist mit dir. Du bist gebenedeit unter den Frauen, und gebenedeit ist die Frucht deines Leibes, Jesus, den du, Jungfrau, im Tempel wiedergefunden hast.
1: Heilige Maria, Mutter Gottes, bitte für uns Sünder, jetzt und in der Stunde unseres Todes. Amen.
0: Gegrüßet seist du, Maria, voller Gnade, der Herr ist mit dir. Du bist gebenedeit unter den Frauen, und gebenedeit ist die Frucht deines Leibes, Jesus, den du, o Jungfrau, im Tempel wiedergefunden hast.
1: Heilige Maria, Mutter Gottes, bitte für uns Sünder, jetzt und in der Stunde unseres Todes. Amen.
0: Gegrüßet seist du, Maria, voller Gnade, der Herr ist mit dir. Du bist gebenedeit unter den Frauen, und gebenedeit ist die Frucht deines Leibes, Jesus, den du, Jungfrau, im Tempel wiedergefunden hast.
1: Heilige Maria, Mutter Gottes, bitte für uns Sünder, jetzt und in der Stunde unseres Todes. Amen.
0: Gegrüßet seist du, Maria, voller Gnade, der Herr ist mit dir. Du bist gebenedeit unter den Frauen, und gebenedeit ist die Frucht deines Leibes, Jesus, den du, Jungfrau, im Tempel wiedergefunden hast.
1: Heilige Maria, Mutter Gottes, bitte für uns Sünder, jetzt und in der Stunde unseres Todes. Amen.
0: Gegrüßet seist du, Maria, voller Gnade, der Herr ist mit dir. Du bist gebenedeit unter den Frauen, und gebenedeit ist die Frucht deines Leibes, Jesus, den du, o Jungfrau, im Tempel wiedergefunden hast.
1: Heilige Maria, Mutter Gottes, bitte für uns Sünder, jetzt und in der Stunde unseres Todes. Amen.
0: Gegrüßet seist du, Maria, voller Gnade, der Herr ist mit dir. Du bist gebenedeit unter den Frauen, und gebenedeit ist die Frucht deines Leibes, Jesus, den du, o Jungfrau, im Tempel wiedergefunden hast.
1: Heilige Maria, Mutter Gottes, bitte für uns Sünder, jetzt und in der Stunde unseres Todes. Amen.
0: Ehre sei dem Vater und dem Sohn und dem Heiligen Geist.
1: Wie im Anfang, so auch jetzt und alle Zeit und in Ewigkeit. Amen.
0: O mein Jesus, verzeih uns unsere Sünden, bewahre uns vor dem Feuer der Hölle, führe alle Seelen in den Himmel, besonders jene, die deiner Barmherzigkeit am meisten bedürfen. Liebe Hörerfamilie, ich bin sehr, sehr dankbar, dass wir wieder miteinander gebetet haben, dass Sie zu Hause in nah und fern uns unterstützt haben in diesem wichtigen Anliegen, für das Leben zu beten. Und ich bin überzeugt, dass Gott sich darüber freut, dass sich die Mutter Gottes darüber freut, war nicht sie es, die selbst immer Ja gesagt hat und ihr Fiat gegeben hat. Und ich möchte mich auch sehr bedanken bei dir, Paula, und auch bei dieser Organisation 1000 Plus, dass ihr nicht müde werdet, dafür zu kämpfen. Ich darf ganz kurz erzählen, in Salzburg wurde das vor über 20 Jahren auch in der Klinik eingeführt, diese Möglichkeit zur Abtreibung. Und ich bin damals selbst an einem runden Tisch gesessen mit dem Erzbischof, damals Kotgasser, der das versucht hat zu verhindern. Und es ist nicht gelungen. Und Sie wissen selbst, liebe Hörer, wenn etwas mal schon einige Jahre läuft, und bei uns eben schon über 20 Jahre, ist es sehr schwer. Wir haben zwar auch gerade wieder begonnen, in Salzburg dagegen aufzustehen und lieber mehr Hilfe, und zwar wahre Hilfe, für solche Frauen, die in Not sind, die sich da nicht aussehen mit dieser Schwangerschaft, anzubieten. Aber ich finde es wunderbar, dass wir jetzt alle gemeinsam, auch mit dieser Aktion von 1000 Plus, Mails an die Politiker zu schreiben, versuchen, eine falsche Entscheidung wieder zu korrigieren. Wir wissen das ja von der Bibel, aus der Heiligen Schrift, dass man immer wieder umkehren kann und soll, dass ein Fall nicht bedeutet, liegen bleiben zu müssen. Und so können auch wir gemeinsam, auch durch unser Gebet, ganz besonders durch das Rosenkranzgebet, können wir gemeinsam dagegen uns aufrichten und in der geistigen Welt gleichsam diesen Kampf gewinnen, weil Gott ist ein Gott des Lebens, da bin ich überzeugt. Und ich bin wirklich so dankbar, dass Radio Maria auch da in einer ganz klaren Weise sagt, ja, wir wollen mithelfen, dass dieses Ja zum Leben in den Äther hinausgestrahlt wird. mit dem monatlichen Rosenkranz und vielen anderen wunderbaren Lebensschutzsendungen. Ja, so danke ich sehr und möchte dich fragen, Paula, möchtest du noch etwas ergänzen zu diesem heutigen gemeinsamen Rosenkranzgebet?
1: Ja, ich möchte einfach alle ermutigen, das zu tun, ob im Gebet oder auf andere Weise, was sie tun können, um schwangere Frauen in Not zu unterstützen. Denn es gibt nichts Schöneres, als eine Frau zu erleben, die ihr Kind doch bekommen hat.
0: Absolut. Und so darf ich mit einem Gebet schließen. Sei gegrüßt, Maria, du Mutter unseres Herrn Jesus Christus, Mutter der Barmherzigkeit. Du willst allen Lebenden Mutter und Beschützerin sein. Deinem Ja zu unserem Retter Jesus vertrauen wir die zerbrechliche Liebe der werdenden Mütter an. Breite deinen Schutzmantel über ihre ungeborenen Kinder aus. Vertreibe im Namen Jesu allen Ungeist, mit dem der Widersacher dem Leben der ungeborenen Kinder entgegentritt. Schenke Versöhnung, wo Streit die Geburt von Kindern verhindert. Vertrauen, wo Angst dem neuen Leben wehrt. Hilfe, wo Armut den Wunsch nach einem Kind erstickt. Maria, du Königin der Familien, bitte für uns. Dieses Gebet ist übrigens auch von 1000 plus auf einer Karte abgedruckt worden. Das können Sie bei der Paula bestellen, denke ich mal.
1: Auf jeden Fall.
0: Ja, gut, dann verabschiede ich mich herzlich von Salzburg. Lieben Gruß auch an dich, liebe Babsi, und gebe zurück ins Studio nach Wien.
2: Danke, Katharina Achammer und noch einmal Paula Kettelner von 1000 plus für das gemeinsame Rosenkranzgebet.

Wenn ich morgens in dem alten Herzogshof die Treppe hinunterschlüpfte, um drüben in der Regentschaft meinen Dienst anzutreten, musste ich immer an einigen Gemächern vorbei, von denen war mir gesagt worden, dass dort seine Majestät und deren kleine Erzherzoginnen Schwestern als Kinder gewohnt hatten, damals als die Frau Regentin noch Mutterstelle an ihnen vertrat. Diese, sagte man, verwahrte auch darinnen immer noch das kindliche Spielzeug, mit dem sich jene kleinen Fürstlichkeiten einst vergnügt hatten. In diese Räume wäre ich nun gar zu gern einmal eingetreten, ja, mein Verlangen danach war fast ebenso groß wie mein Verlangen nach Valladolid. Ich hatte die Vorstellung, könnte ich nur jenes kleine Spielzeug einmal sehen und betasten, so würde mir leichter ums Herz werden. Ich zögerte dann auch immer, wenn ich dort vorübergehen musste, und manchmal kam es mir so vor, als ob ich von drinnen einen Ton hörte, wie das Quarren eines Püppchens, das man auf die Brust drückt, oder den Anschlag eines Klavichords, von dem ich wusste, dass man es einst für seine Majestät, den Kaiser, angeschafft hatte. Kurz, es war mir, als ob das alte Spielzeug da drinnen irgendwie in Bewegung geraten sei. Wären nicht so viele Herren und Damen durch den Gang gewandelt, ich hätte der Versuchung einzutreten nicht widerstehen können. Eines Tages nun, der Gang war heute zum ersten Mal ganz leer und ausgestorben, machte ich die Tür auf. Da sah ich ein kleines Mädchen, das stand aufrecht in seinem Kinderbettchen und hielt eine große Puppe im Arm. Es kam mir so erschreckend wohl bekannt vor, wie die kindlichen Bilder der kleinen Erzherzoginnen, aber zugleich auch erschreckend geheimnisvoll, als werde hier ein königliches Kind verborgen gehalten. Und die königlichen Kinder waren diesem Raum doch längst entwachsen. Ich stand so bestürzt und verwirrt, dass ich mich kaum zu fassen vermochte. »Wer bist du?« brachte ich stammelnd hervor. »Und wer bist denn du?« fragte das Kind hochmütig zurück. Es klang, als sage es, »Wie kannst du überhaupt wagen, mich anzureden?« Indem kam von der anderen Seite eine dicke alte Wärterin herein, sah mein Erstaunen und sagte mit vor Stolz geschwelltem Ton, »Das ist die kleine Tochter der schönen Johanna van der Geenst. Wir sind lange krank gewesen, aber morgen stehen wir zum ersten Mal wieder auf.« Es ließ mich alles ganz gleichgültig an diesem Hof zu mecheln, aber wer Johanna van der Geenst war, das hätte ich gar zu gern gewusst. Ich achtete oft darauf, ob nicht im Gespräch der Damen ihrer Hoheit einmal dieser Name fallen werde, aber er fiel niemals. Man schwieg darüber ebenso, wie man meine eigene Ankunft aus Valladolid beschwiegen hatte. Und ich war zu stolz zu fragen, obwohl ich nicht hätte sagen können, weshalb die Frage nach Johanna van der Geenst denn meinen Stolz verletzte. Aber es stand eben so, dass sie es tat. Ich habe schon gesagt, ehrwürdige Mutter, dass es ein Wissen dessen gibt, was man nicht weiß. Die Damen der Frau Statthalterin kamen nicht so oft dazu, an den Stickrahmen niederzusitzen, wie die Damen ihrer Majestät zu Valladolid. Die Frau Statthalterin brauchte uns zu anderen Geschäften. In ihren Vorzimmern drängten sich die Boten der fremden Höfe und die Vertreter der Stände dieses Landes, seine prachtliebende Geistlichkeit, sein trotziger Adel und seine reiche Kaufmannschaft, nichts zu vergessen ihre klugen, vorsichtigen Räte. Denn die Frau Statthalterin regierte dieses Land doch für seine Majestät, und alles, was sonst an einen Herrscher kommt, das kam hier an eine Frau Herrscherin. Da mussten ihre Damen immer bereit sein, die Ankommenden zu empfangen, die Wartenden mit Scherz und Lautenspiel zu unterhalten und manchmal auch die Unwillkommenen mit geschickter Rede hinzuhalten oder wegzuschicken.
Die Damen ihrer Hoheit trugen denn auch ihre kleinen Köpfe viel höher als die Damen zu Valladolid, so als ob sie meinten, selbst ein wenig vom Regieren zu verstehen. Sie sprachen auch von vielen Dingen, wie sie die Damen der Frau Kaiserin niemals beschwerten. Da hörte ich zum ersten Mal von der Verlegenheit, welche die schreckliche Plünderung der Stadt Rom für die Regierung seiner Majestät bedeutete und von dem Zorn des Heiligen Vaters gegen diese und dass der Türke an den Grenzen Ungarns drohe und dass trotzdem der Friede mit der Majestät von Frankreich gar nicht kommen wolle. Denn, so sagten die Damen der Frau Regentin, die Männer könnten heutzutage nur noch Kriege führen, aber Friedensschlüsse brächten sie nicht mehr zustande. Und dabei streckten sie die kleinen Köpfe zusammen, als gelte es aus deren Spitzenschleiern ein Zelt über der gefährdeten Welt zu errichten. Wenn die fremden Kuriere in den Hof der Regentschaft einritten, pochte mir immer das Herz bis zum Halse hinauf, und ich suchte einen Vorwand, mich ans Fenster zu stellen und auszuspähen, ob es nicht ein kaiserlicher Kurier aus Valladolid sei. Ja, ehrwürdige Mutter, ich war ein solches Kind, dass es mir schien, ich würde einen Augenblick glückselig werden können, wenn ich auch nur das Abzeichen eines kaiserlichen Kuriers erblickte. Einmal, als ich das ersehnte Zeichen wirklich sah, sprang ich mit hoch aufgeraffter Schleppe die Treppe der Regentschaft hinunter in den Hof, drängte mich gleich einem ungestümen Knaben, dem Reiter, ans Pferd, so dass mir dessen Schaum ins Haar flog und das Windspiel der Hoheit, das mir nachgesprungen war, mich freudig umkläffte. »Herr, gebt mir den Brief, dass ich ihn Ihrer Hoheit bringe«, rief ich. Aber er gab ihn mir nicht, und ich musste beschämt wieder die Treppe hinaufsteigen. Droben stand die Gräfin Croix und wollte mich ausschelten, weil ich meine Schleppe unter den Arm genommen hatte. Doch da trat die Frau Regentin aus der Tür und sagte, »Liebe Gräfin, wer hat nun in diesem Wettlauf gesiegt? Mein Windspiel oder unsere kleine Arabella? Ich habe ihrem Kampf vom Fenster aus zugesehen. Helfen Sie mir entscheiden.« Da konnte die Frau Gräfin Croix nichts mehr gegen mich sagen. Sie wurde in ihrem alten, grauen Gesicht rot wie ein junges Mädchen. Ich selber aber muss wohl totenblass geworden sein. Denn nun sah mich die Frau Regentin wieder einmal mit jenem Blick an. Mit jenem Blick. Ehrwürdige Mutter, ach, ich habe doch bereits von ihm gesprochen. Die Frau Gräfin Croix war die erste Dame am Hof der Regentin. Sie hatte schon ihrer Mutter gedient, als diese noch das Fräulein von Burgund gewesen war, und die Frau Regentin hatte, sagt man, als Kind auf ihrem Schoß gesessen. Es widerfuhr ihr denn auch manchmal, dass sie jene noch als Frau Erzherzogin ansprach. Die Frau Regentin aber hörte das nicht ungern, denn dieser Titel erinnerte sie daran, dass sie eine Kaisertochter war. Weil die Gräfin Croix die Frau Regentin über alle Maßen liebte, mochte sie mich nicht leiden. Denn obwohl ich selber immer meinte, mich in der strengen Kunst des Schweigens und Verstellens auszukennen, wie mit meinen tiefen, feierlichen Knicksen, wusste sie doch ganz genau, dass ich der Frau Regentin abgeneigt war und in meinem Innern ständig gegen sie aufbegehrte. Ich war ja eben nur in meinen eigenen Augen eine richtige kleine Hofdame. In Wirklichkeit war ich ein wildes, verzweifeltes Kind, dem man alles ansah, was in ihm vorging. Und die Frau Gräfin Croix hatte scharfe Augen. Die kamen hinter alle Verstöße der Etikette und alle Verstecke des Herzens. Sie wusste sicherlich auch um meine verweinten Nächte. Ich hätte schwören können, dass sie wie ein alter Hase mit offenen Augen schlafe. Mich wies sie ständig darauf hin, dass die Frau Regentin viel zu nachsichtig mit mir sei, und das war die Frau Regentin sicherlich.
Sie sprach nicht oft mit mir, aber sie nahm mich stets in Schutz, wenn mich die Gräfin Croix schelten wollte. Ich legte ihr dies aber wie alles andere übel aus, denn ich meinte immer, sie wisse wohl, dass sie an mir etwas gut zu machen habe. Ja, so vertrotzt war ich der Frau Regentin gegenüber, dass ich gar nichts Gutes an ihr lassen wollte. Wenn andere sie lobten, schwieg ich, und die Frau Regentin wurde viel gelobt. Ich hörte oftmals sagen, dass sie wie ein Mann regieren könne. Einmal hörte ich aber auch einen großen Herrn des Landes widersprechen. Nein, sie regiert nicht wie ein Mann. Wie ein Mann hat uns ihr Vater, Kaiser Max, regieren wollen, und wir haben ihm Widerstand geleistet. Sie regiert wie eine Frau, und damit hat sie uns bezwungen. Denn es tut den trotzigen Ständen dieses Landes gut, wenn sie auf eine Frau hören. Der Mann allein, das ist viel ungestüm. Aber wo die Frau seine Hand hält, da kommt die Welt ins Gleichgewicht. Darauf sagte eine dritte Stimme: Ja, das Geheimnis ihrer Hoheit ist, sie regiert wie Mann und Frau in einer Person. Man könnte glauben, sie habe immer noch ihren Gatten bei sich. Diese Äußerung erstaunte mich sehr, denn ich dachte, dass die Frau Regentin ihren Gatten längst vergessen habe. Zwar, sie legte ihren Witwenschleier niemals ab, aber irgendwo sprang immer die verräterische blonde Strähne ihres Haares vor, als wolle es bekunden, dass die Frau Regentin keine rechte Witwe sei. Sie war auch immer hell und heiter gekleidet und wollte helle, heitere Kleider um sich sehen. Sogar die Wände ihres Arbeitszimmers mussten solche anlegen. In die Teppiche, die dort hingen, waren lustige grüne Waldbäume eingewebt. Da meinte man, wenn man eintrat, die Vögel singen zu hören. Nein, ich konnte fast nicht glauben, dass die Frau Regentin eine Witwe sei. Und ich glaubte mich doch darauf zu verstehen. Seit seiner Majestät die großen, schrecklichen Kriege in Italien und Frankreich geführt hatte, gab es viele einsame Frauen in Spanien. Und dann gab es dort auch noch die Königin Juana, die einst an der Leiche ihres Gemahls wahnsinnig geworden war. Sie selbst, ehrwürdige Mutter, haben mir erzählt, wie sie mit dem Sarg ihres Gatten durch das ganze Land geflohen sei, um nicht dulden zu müssen, dass man ihn in die Gruft senke, und wie sie immer wieder diesen Sarg habe öffnen lassen, um sich an dem Mund des Toten den eigenen Tod zu erküssen. Sie sagten damals, dieses Tun der Königin Juana sei schrecklich gewesen. Aber mir, ehrwürdige Mutter, mir gefiel dasselbe wohl. Ja, ich meinte, dass eine rechte Witwe den Tod lieben müsse. Die Frau Regentin aber liebte das Leben. Sie liebte das frohe, fleißige Volk, das sie für seine Majestät regierte. Sie liebte seinen Reichtum und seinen Trotz, seinen eigenwilligen Adel und seine prächtigen Kaufleute. Sie liebte ihre eigenen lichten, festlichen Gewänder und die lustigen Waldbäume auf den Teppichen ihrer Wände. Sie liebte ihr kluges Hündchen, sie liebte immer noch das Spielzeug der königlichen Kinder, die sie einst erzogen hatte. Sie liebte diese und vor allem ihren kaiserlichen Neffen. Sie liebte seine Krone und dann liebte sie auch noch, dies war meine letzte Entdeckung, jenes kleine, geheimnisvolle Mädchen, das sich damals in dem einstigen Gemach der königlichen Kinder angetroffen hatte.

Sie hörten aus der Erzählung Plus Ultra von Gertrud von Lefort, erschienen im Band Neue Schau, der Reihe Kleine Bibliothek des Abendlandes im B&B Verlag Heiligenkreuz. Gelesen hat für Sie Gudrun Trausmuth.

Barmherziger Jesus, im Augenblick deines Kreuzestodes für uns bete ich dich an und lobpreise dich und bitte. Umfasse mit deiner unerschöpflichen Barmherzigkeit die ganze Menschheit, besonders die armen Sünder und die Sterbenden. Amen. Aus dem Tagebuch der Schwester Faustina. Jesus spricht: Die größten Sünder würden zu großer Heiligkeit gelangen, wollten sie nur meiner Barmherzigkeit vertrauen. Liebe Hörerfamilie von Radio Maria, aus dem Studio in Wien begrüßt Sie Wolfgang Reumüller und ich lade Sie jetzt herzlich ein, mit mir den Barmherzigkeitsrosenkranz zu beten. Rufen Sie gerne an, die Telefonnummer im Studio lautet 0720 578 578. Von außerhalb Österreichs wählen Sie 0043 720 578 578.

0: So beginnen wir mit dem Kreuzzeichen im Namen des Vaters und des Sohnes und des Heiligen Geistes. Amen.
1: Amen.
0: Vater unser im Himmel, geheiligt werde dein Name, dein Reich komme, dein Wille geschehe, wie im Himmel, so auf Erden.
1: Unser tägliches Brot gib uns heute und vergib uns unsere Schuld, wie auch wir vergeben unseren Schuldigern. Und führe uns nicht in Versuchung, sondern erlöse uns von dem Bösen. Amen.
0: Gegrüßet seist du, Maria, voll der Gnade, der Herr ist mit dir. Du bist gebenedeit unter den Frauen und gebenedeit ist die Frucht deines Leibes, Jesus.
1: Heilige Maria, Mutter Gottes, bitte für uns Sünder, jetzt und in der Stunde unseres Todes. Amen.
0: Ich glaube an Gott, den Vater, den Allmächtigen, den Schöpfer des Himmels und der Erde, und an Jesus Christus, seinen eingeborenen Sohn, unseren Herrn, empfangen durch den Heiligen Geist, geboren von der Jungfrau Maria, gelitten unter Pontius Pilatus, gekreuzigt, gestorben und begraben, hinabgestiegen in das Reich des Todes, am dritten Tage auferstanden von den Toten, aufgefahren in den Himmel, er sitzt zur Rechten Gottes, des allmächtigen Vaters. Von dort wird er kommen, zu richten die Lebenden und die Toten.
1: Ich glaube an den Heiligen Geist, die heilige katholische Kirche, Gemeinschaft der Heiligen, Vergebung der Sünden, Auferstehung der Toten und das ewige Leben. Amen.
0: Ewiger Vater, ich opfere dir auf den Leib und das Blut, die Seele und die Gottheit deines über alles geliebten Sohnes, unseres Herrn Jesus Christus.
1: Zur Sühne für unsere Sünden und für die Sünden der ganzen Welt.
0: Durch sein schmerzhaftes Leiden.
1: Habe Erbarmen mit uns und mit der ganzen Welt.
0: Durch sein schmerzhaftes Leiden.
1: Habe Erbarmen mit uns und mit der ganzen Welt.
0: Durch sein schmerzhaftes Leiden.
1: Habe Erbarmen mit uns und mit der ganzen Welt.
0: Durch sein schmerzhaftes Leiden.
1: Habe Erbarmen mit uns und mit der ganzen Welt.
0: Durch sein schmerzhaftes Leiden.
1: Habe Erbarmen mit uns und mit der ganzen Welt.
0: Durch sein schmerzhaftes Leiden.
1: Habe Erbarmen mit uns und mit der ganzen Welt.
0: Durch sein schmerzhaftes Leiden.
1: Habe Erbarmen mit uns und mit der ganzen Welt.
0: Durch sein schmerzhaftes Leiden.
1: Habe Erbarmen mit uns und mit der ganzen Welt.
0: Durch sein schmerzhaftes Leiden.
1: Habe Erbarmen mit uns und mit der ganzen Welt.
0: Durch sein schmerzhaftes Leiden.
1: Habe Erbarmen mit uns und mit der ganzen Welt.

0: Ewiger Vater, ich opfere dir auf den Leib und das Blut, die Seele und die Gottheit deines über alles geliebten Sohnes, unseres Herrn Jesus Christus.
1: Zur Sühne für unsere Sünden und für die Sünden der ganzen Welt.
0: Durch sein schmerzhaftes Leiden.
1: Hab Erbarmen mit uns und mit der ganzen Welt.
0: Durch sein schmerzhaftes Leiden.
1: Hab Erbarmen mit uns und mit der ganzen Welt.
0: Durch sein schmerzhaftes Leiden.
1: Hab Erbarmen mit uns und mit der ganzen Welt.
0: Durch sein schmerzhaftes Leiden.
1: Hab Erbarmen mit uns und mit der ganzen Welt.
0: Durch sein schmerzhaftes Leiden.
1: Hab Erbarmen mit uns und mit der ganzen Welt.
0: Durch sein schmerzhaftes Leiden.
1: Hab Erbarmen mit uns und mit der ganzen Welt.
0: Durch sein schmerzhaftes Leiden.
1: Hab Erbarmen mit uns und mit der ganzen Welt.
0: Durch sein schmerzhaftes Leiden.
1: Hab Erbarmen mit uns und mit der ganzen Welt.
0: Durch sein schmerzhaftes Leiden.
1: Hab Erbarmen mit uns und mit der ganzen Welt.
0: Durch sein schmerzhaftes Leiden.
1: Hab Erbarmen mit uns und mit der ganzen Welt.

0: Ewiger Vater, ich opfere dir auf den Leib und das Blut, die Seele und die Gottheit deines über alles geliebten Sohnes, unseres Herrn Jesus Christus.
1: Zur Sühne für unsere Sünden und für die Sünden der ganzen Welt.
0: Durch sein schmerzhaftes Leiden.
1: Hab Erbarmen mit uns und mit der ganzen Welt.
0: Durch sein schmerzhaftes Leiden.
1: Hab Erbarmen mit uns und mit der ganzen Welt.
0: Durch sein schmerzhaftes Leiden.
1: Hab Erbarmen mit uns und mit der ganzen Welt.
0: Durch sein schmerzhaftes Leiden.
1: Hab Erbarmen mit uns und mit der ganzen Welt.
0: Durch sein schmerzhaftes Leiden.
1: Hab Erbarmen mit uns und mit der ganzen Welt.
0: Durch sein schmerzhaftes Leiden.
1: Hab Erbarmen mit uns und mit der ganzen Welt.
0: Durch sein schmerzhaftes Leiden.
1: Hab Erbarmen mit uns und mit der ganzen Welt.
0: Durch sein schmerzhaftes Leiden.
1: Hab Erbarmen mit uns und mit der ganzen Welt.
0: Durch sein schmerzhaftes Leiden.
1: Hab Erbarmen mit uns und mit der ganzen Welt.
0: Durch sein schmerzhaftes Leiden.
1: Hab Erbarmen mit uns und mit der ganzen Welt.

0: Ewiger Vater, ich opfere dir auch den Leib und das Blut, die Seele und die Gottheit deines über alles geliebten Sohnes, unseres Herrn Jesus Christus.
1: Zur Sühne für unsere Sünden und für die Sünden der ganzen Welt.
0: Durch sein schmerzhaftes Leiden.
1: Hab Erbarmen mit uns und mit der ganzen Welt.
0: Durch sein schmerzhaftes Leiden.
1: Hab Erbarmen mit uns und mit der ganzen Welt.
0: Durch sein schmerzhaftes Leiden.
1: Hab Erbarmen mit uns und mit der ganzen Welt.
0: Durch sein schmerzhaftes Leiden.
1: Hab Erbarmen mit uns und mit der ganzen Welt.
0: Durch sein schmerzhaftes Leiden.
1: Hab Erbarmen mit uns und mit der ganzen Welt.
0: Durch sein schmerzhaftes Leiden.
1: Hab Erbarmen mit uns und mit der ganzen Welt.
0: Durch sein schmerzhaftes Leiden.
1: Hab Erbarmen mit uns und mit der ganzen Welt.
0: Durch sein schmerzhaftes Leiden.
1: Hab Erbarmen mit uns und mit der ganzen Welt.
0: Durch sein schmerzhaftes Leiden.
1: Hab Erbarmen mit uns und mit der ganzen Welt.
0: Durch sein schmerzhaftes Leiden.
1: Hab Erbarmen mit uns und mit der ganzen Welt.

0: Ewiger Vater, ich opfere dir auf, den Leib und das Blut, die Seele und die Gottheit deines über alles geliebten Sohnes, unseres Herrn Jesus Christus.
1: Zur Sühne für unsere Sünden und für die Sünden der ganzen Welt.
0: Durch sein schmerzhaftes Leiden.
1: Hab Erbarmen mit uns und mit der ganzen Welt.
0: Durch sein schmerzhaftes Leiden.
1: Hab Erbarmen mit uns und mit der ganzen Welt.
0: Durch sein schmerzhaftes Leiden.
1: Hab Erbarmen mit uns und mit der ganzen Welt.
0: Durch sein schmerzhaftes Leiden.
1: Hab Erbarmen mit uns und mit der ganzen Welt.
0: Durch sein schmerzhaftes Leiden.
1: Hab Erbarmen mit uns und mit der ganzen Welt.
0: Durch sein schmerzhaftes Leiden.
1: Hab Erbarmen mit uns und mit der ganzen Welt.
0: Durch sein schmerzhaftes Leiden.
1: Hab Erbarmen mit uns und mit der ganzen Welt.
0: Durch sein schmerzhaftes Leiden.
1: Hab Erbarmen mit uns und mit der ganzen Welt.
0: Durch sein schmerzhaftes Leiden.
1: Hab Erbarmen mit uns und mit der ganzen Welt.
0: Durch sein schmerzhaftes Leiden.
1: Hab Erbarmen mit uns und mit der ganzen Welt.

0: Heiliger Gott, heiliger starker Gott, heiliger unsterblicher Gott.
1: Hab Erbarmen mit uns und mit der ganzen Welt.
0: Heiliger Gott, heiliger starker Gott, heiliger unsterblicher Gott.
1: Hab Erbarmen mit uns und mit der ganzen Welt.
0: Heiliger Gott, heiliger starker Gott, heiliger unsterblicher Gott.
1: Hab Erbarmen mit uns und mit der ganzen Welt.
0: O Blut und Wasser aus dem Herzen Jesu als Quelle der Barmherzigkeit für uns entströmt.
1: Wir vertrauen auf dich.
0: Im Namen des Vaters und des Sohnes und des Heiligen Geistes.
1: Amen.
0: Vielen herzlichen Dank an alle für das gemeinsame Gebet.

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0: Ein herzliches Grüß Gott, liebe Zuhörer von Radio Maria hier aus dem Wiener Sendestudio. Am Mikrofon für Sie Anna Brandt zur Sendung Katechismus. In den letzten Wochen haben wir uns in der Sendereihe Katechismus mit den Christgläubigen beschäftigt. Und die Christgläubigen, ja, das kann man sagen, sind eben alle, die an Christus glauben. Und damit, darunter verstehen wir in der Kirche zum Beispiel die Bischöfe, die Priester, die Ordensleute, aber auch die Laien. Ja, Sie auch, liebe Zuhörer, auch Sie sind ein Christgläubiger in der Kirche. Und was es jetzt damit auf sich hat, was der Katechismus sagt, was da wichtig zu verstehen ist, darüber hören wir heute von Chorherr Johannes Putzinger. Und wenn Sie Ihren Katechismus zu Hause haben, liebe Zuhörer von Radio Maria, dann lade ich Sie jetzt ein, diesen Katechismus aufzuschlagen unter den Nummern 934 bis 945. Und damit begrüße ich dich, lieber Johannes, hier bei uns auf Sendung.
1: Ja, liebe Anna, grüß dich auch. Grüß Gott alle Hörerinnen und Hörer, die jetzt eingeschaltet haben. Ja, die heutige Sendung ist für mich so ein bisschen was wie der Schlussdienst in einem Wirtshaus. Da wird noch einmal alles ein bisschen zusammengefasst und dann wird die Kasse abgerechnet und dann ist es zu Ende, dieser Tag oder dieser Abschnitt. Dieser Teil über die Christgläubigen steht im Kapitel über den Heiligen Geist, und das ist ganz grundsätzlich richtig, denke ich, weil ohne das lebendige Wehen des Geistes im Menschen wie in der Kirche nichts bestehen kann. So können wir sagen, in Anlehnung an den Heilig-Geist-Hymnus im Gotteslob Nummer 344, das ist die Strophe 6, wo das steht. Und Sie kennen sicher auch das schöne Lied "Der Geist des Herrn erfüllt das All", Nummer 347 im Gotteslob. Da heißt es in der letzten Strophe: "Da schreitet Christus durch die Zeit in seiner Kirche Pilgerkleid, Gott lobend, Halleluja." Und dieses Pilgerkleid, das tragen alle, die zur Gemeinschaft der Kirche gehören, angefangen vom Papst bis zum einfachen Gläubigen. Und darum soll es heute gehen. Ich brauche aber, glaube ich, das Ganze nicht mehr im Detail durchgehen, weil das sowieso in den vorausgehenden Sendungen schon abgehandelt wurde. Und so möchte ich die heutige Sendung etwas meditativer angehen. Und ich hoffe, dass mir das gelingt. Der erste Text in Nummer 934 spricht von den beiden großen Gruppen im Volk Gottes, von den Laien und von den geistlichen Amtsträgern. Wichtig ist zunächst einmal, dass das verbindende Band zwischen beiden Gruppen der Glaube ist. Der Bischof, Priester und Diakon ist genauso ein Gläubiger wie der Laie. Ich darf da vielleicht erinnern an eine Predigt, die Papst Leo der Große, war Papst von 440 bis 461, an seinem Amtseinführungstag gehalten hat. Da sagt er, die ganze Kirche ist in Stufen aufgebaut und das Ganze des mystischen Leibes besteht aus Gliedern, die unter sich verschieden sind. Dennoch sind wir, wie der Apostel sagt, einer in Christus Jesus. So sehr ist keiner durch das heilige Amt vom anderen getrennt, dass sein bescheidener Teil keinen Zusammenhang mit dem Haupt mehr hätte. In der Einheit des Glaubens und der Taufe besitzen wir eine ungeteilte Gemeinschaft und eine gemeinsame Würde, die Stimme des seligen Apostels Petrus erklärt: Lasst euch als lebendige Steine zu einem geistigen Haus aufbauen, zu einer heiligen Priesterschaft, um durch Jesus Christus geistige Opfer darzubringen, die Gott gefallen. Und weiter: Ihr seid ein auserwähltes Geschlecht, eine königliche Priesterschaft, ein heiliger Stamm, ein Volk, das sein besonderes Eigentum wurde. Das ist 1 Petrus 2,9, einer der ganz wichtigen Texte beim Zweiten Vatikanischen Konzil, auch für das Kirchenverständnis. Ich darf auch einmal mehr erinnern an das Wort des heiligen Augustinus: Für euch bin ich Bischof, mit euch bin ich Christ. Schreckt mich, was ich für euch bin, so tröstet mich, was ich mit euch bin. Bei anderen Gelegenheiten hat Augustinus weiters gesagt: Christen sind wir für uns, Kleriker und Bischöfe sind wir allein für euch. Nicht zu den Klerikern, nicht zu den Bischöfen und Priestern sprach der Apostel, als er sagte: Ihr aber seid die Glieder Christi. dem Volk, sagte er dies, den Gläubigen, den Christen, so Augustinus in einer Predigt. Kardinal Schönborn hat auch immer wieder davon gesprochen, dass das Weiheamt zu den Dienstämtern der Kirche gehört. Also es ist ein Dienst für die Gläubigen. Es verleiht mir schon bestimmte Vollmachten, das ist klar, eine besondere Stellung, aber nicht um mich heraus oder gar abzuheben, sondern um mich auszuwählen für den Dienst am Volk Gottes.

Gebet die Ordensoberen auch zusammen mit den Bischöfen genannt werden oder die Ordensleute insgesamt bei den Weiheständen eingefügt werden. Das ist nicht ganz richtig, denn als Äbte sind sie zwar benediziert, aber es ist keine eigene Weihestufe. Wenn sie geweiht sind, gehören sie sowieso zu den Klerikern, zu den Priestern. Wenn nicht, dann sind sie eingeschlossen beim ganzen Volk deiner Erlösten, wie es im dritten eucharistischen Hochgebet formuliert ist, oder im vierten Hochgebet, für die hier versammelte Gemeinde, für dein ganzes Volk und für alle Menschen, die mit lauterem Herzen dich suchen. Die folgenden Nummern 935 bis 939 gehen dann auf die hierarchische Verfasstheit der Kirche, also auf die verschiedenen Ämter und ihre Aufgaben ein. Über alle hierarchischen Stufen wird in Nummer 935 zunächst festgehalten, dass jedes Amt in der Kirche auf Jesus Christus zurückgeht, der die Apostel und ihre Nachfolger ausgewählt hat, damit sie den Glauben verkündigen und sein Reich aufbauen. Also sie haben an seiner Sendung, die er selbst vom Vater hat, teil und haben durch die Weihe die Vollmacht erhalten, in seiner Person zu handeln. Sehr schön kommt das wieder in Nummer 7 der Liturgiekonstitution des Zweiten Vatikanischen Konzils zum Ausdruck, in der wird einmal mehr Augustinus zitiert. Es geht da um die verschiedenen Formen der Gegenwart Christi in seiner Kirche, unter anderem in den Sakramenten. Und Augustinus legt in seinem Traktat zum Johannesevangelium die Stelle aus, in der Johannes der Täufer den pharisäischen Priestern und Leviten, die von Jerusalem an den Jordan gekommen waren, Antwort gibt auf die Frage, wieso er taufe, wenn er weder der Christus noch Elia noch der Prophet sei. Johannes sagt da unter anderem, er, der mich gesandt hat, mit Wasser zu taufen, er hat mir gesagt, auf wen du den Geist herabkommen und auf ihm bleiben siehst, der ist es, der mit dem Heiligen Geist tauft, Johannes 1,33. Und Augustinus sagt in seiner Auslegung, dass obwohl viele Diener taufen sollten, Gerechte und Ungerechte, die Heiligkeit der Taufe nur dem zuerteilt würde, auf den die Taube herabstieg, von dem es heißt, dieser ist es, welcher im Heiligen Geiste tauft. Und Augustinus sagt, dann mag Petrus taufen, er ist es, der tauft, Jesus Christus. Mag Paulus taufen, er ist es, der tauft. Mag Judas taufen, er ist es, der tauft. Die beiden folgenden Nummern 936 und 937 sprechen von Petrus, dem der Herr die Schlüssel der Kirche übergeben und den er zum sichtbaren Fundament seiner Kirche gemacht hat, und vom jeweiligen Nachfolger des Apostels Petrus, dem Bischof von Rom, dem Papst, der Haupt des Bischofskollegiums, Stellvertreter Christi und Hirte der Gesamtkirche hier auf Erden ist. Diese höchste, volle und unmittelbare und universale Seelsorgsgewalt besitzt er aufgrund göttlicher Einsetzung, sagt Nummer 937. Also der Papst wird zwar unter der Führung des Heiligen Geistes von den Kardinälen gewählt, aber die Vollmacht überträgt ihm mit der Annahme der Wahl Gott selbst, und zwar sofort. Darum gibt es auch keine eigene Weihe zum Papst, sondern nur eine feierliche Amtseinführung. Kanon 332, Paragraph 1 des Rechtsbuches der Kirche, Codex Iuris Canonici, hält fest, volle und höchste Gewalt in der Kirche erhält der Papst durch die Annahme der rechtmäßig erfolgten Wahl zusammen mit der Bischofsweihe. Deshalb besitzt ein zum Papst gewählter, der schon die Bischofsweihe empfangen hat, diese Gewalt vom Augenblick der Wahlannahme an. Wenn der Gewählte noch nicht Bischof ist, ist er sofort zum Bischof zu weihen. Ja, vielleicht fragen Sie sich, ja, gibt es das überhaupt, dass einer, der nicht Bischof ist, zum Papst gewählt wird oder Kardinal? Ja, das gibt es. Laut Kirchenrecht ist jeder katholische Mann kann zum Papst gewählt werden. Die Nummer 938 steigt dann in der hierarchischen Leiter eine Stufe herunter zu den Bischöfen, den Nachfolgern der Apostel. Sie werden vom Papst ernannt, aber durch den Heiligen Geist bestellt. Und was der Papst auf der Ebene der Gesamtkirche ist, nämlich sichtbares Prinzip und Fundament der Einheit, das sind die Bischöfe in ihren Teilkirchen.
Von besonderer Bedeutung sind hier die

Briefe des heiligen Ignatius von Antiochien an die Kirche von Ephesus am Weg nach Rom zum Martyrium hat er einst geschrieben, so Anfang des 2. Jahrhunderts: Da die Liebe zu euch mich nicht schweigen lässt, will ich euch zureden, dass ihr einig geht mit Gottes Sinn. Denn auch Jesus Christus, unser Leben, ist in des Vaters Sinn. Und die Bischöfe, die bis in die fernsten Länder eingesetzt sind, sind in Jesu Sinn. Deshalb ist es für euch richtig, mit des Bischofs Sinn übereinzustimmen, was ihr ja auch tut. Denn euer Presbyterium, das seinen Namen mit Recht trägt, ist mit dem Bischof so in Harmonie verbunden wie die Saiten mit der Zither. Deshalb ist in eurer Eintracht und zusammenklingenden Liebe Jesus Christus wie ein Lied. Und Mann für Mann sollt ihr zum Chore werden, der in Einmütigkeit zusammenklingt, Gottes Melodie in Einheit aufnimmt und einstimmig dem Vater durch Jesus Christus Lob singt. Er wird euch hören und aus eurem Tun als Glieder seines Sohnes erkennen. So kann es nur nützen, wenn ihr euch in untadeliger Einheit befindet. Die vorrangigen Aufgaben der Bischöfe sind, so sagt Nummer 939, die unverfälschte Lehre des Glaubens, die Feier des Gottesdienstes, vor allem der Eucharistie und die Leitung ihrer Kirchen als wahre Hirten. Außerdem tragen sie mit und unter dem Papst die Sorge für alle Kirchen. Auch ein Bischof kann nicht alles allein machen. Er braucht Mitarbeiter, neben anderen in der Verwaltung und Leitung der Diözese, an der Front sozusagen vor allem Priester und Diakone, die ihm helfen, diesen Auftrag der Feier der Sakramente, der Spendung der Sakramente zu erfüllen. Wenn sie die Heilige Messe feiern, wenn sie taufen, wenn sie die Krankensalbung spenden, das Bußsakrament spenden, da sind sie also Helfer und Stellvertreter des Bischofs. Machen wir jetzt vielleicht einmal eine kurze Musikpause.

0: Sie hören die Sendung Katechismus hier bei Radio Maria Österreich, am Mikrofon für Sie Anna Brandt. Und wir beschäftigen uns gerade mit dem Katechismus der katholischen Kirche, denn den gehen wir ganz strukturiert Stück für Stück durch. Und wir sind da jetzt bei den Nummern 934 bis 945. Schlagen Sie auch gerne Ihren Katechismus auf, liebe Zuhörer. Und es geht heute ganz konkret um die Christgläubigen. Und da wollen wir jetzt nun weiterhören von unserem geschätzten Referenten, Chorherr Johannes Putzinger. Bitte schön.
1: Ja, also bis jetzt haben wir uns von den Christgläubigen, mit den Christgläubigen beschäftigt, die ein kirchliches Amt innehaben. Und jetzt in den folgenden Nummern 940 bis 943 sprechen wir von den Laien. Kurz zum Begriff, wenn jemand sagt, da bin ich ein völliger Laie, dann bedeutet das meistens, da kenne ich mich nicht aus, da verstehe ich nichts von der Sache. Der Begriff des kirchlichen Laien will das ganz und gar nicht aussagen, sondern der kommt vom griechischen Wort Laos und das heißt Volk. Also ein Laie ist der, der zum Volk Gottes gehört. Ein wunderbares Dokument ist da übrigens das nachsynodale apostolische Schreiben von Papst Johannes Paul II. Mit dem Titel Christi Fideles Laici über die Berufung und Sendung der Laien in Kirche und Welt. Am 30. Dezember 1988 wurde das veröffentlicht und zwar im Anschluss an die Weltbischofssynode zu diesem Thema. Ich kann es zur Lektüre wirklich empfehlen. Das ist eine große Schatztruhe, eine große Fundgrube. Den christlichen Laien ist der Weltcharakter zu eigen. Sie leben in der Welt, erfüllen weltliche Aufgaben und sollen wie der Sauerteig in der Welt wirken, sollen die Welt im Geist Jesu Christi gestalten, sagt Nummer 940. Was die Seele im Leib ist, das sind die Christen in der Welt. Die Seele durchdringt alle Glieder des Leibes, die Christen alle Städte der Welt. Die Seele wohnt im Leib, ist aber nicht vom Leib. Die Christen leben sichtbar in der Welt und sind doch nicht von der Welt, heißt es im Brief an Diognet, einer Schrift aus dem 2., 3. Jahrhundert nach Christus. In den folgenden drei Nummern wird das dann ausgefaltet, was wie in einer Blütenknospe in der bekannten Stelle aus dem 1. Petrusbrief angesprochen wird. Ich habe sie schon zitiert. Ihr aber seid ein auserwähltes Geschlecht, eine königliche Priesterschaft, ein heiliger Stamm, ein Volk, das sein besonderes Eigentum wurde, damit ihr die großen Taten dessen verkündet, der euch aus der Finsternis in sein wunderbares Licht gerufen hat. 1. Petrus 2,9. Erstens, als Getaufte und Gefirmte haben die christlichen Laien Anteil am Priestertum Christi. Sie sind berufen, die damit verbundenen Gnaden in allen Bereichen des Lebens, sei es der persönliche, der familiäre, der gesellschaftliche oder der kirchliche, zu entfalten. Jeder Christ ist berufen zur Heiligkeit und diese Heiligung geschieht im alltäglichen Leben. Die Sakramente sind vorzügliche Mittel im Streben um diese Heiligkeit. Vielleicht ist vielen noch viel zu wenig bewusst, welche Gnaden Gott uns durch die Sakramente schenkt. Denken wir auch an die sogenannten Standesgnaden. Diese Berufung müssen wir immer wieder neu erkennen und müssen uns um ein entsprechendes Leben bemühen. Was Therese von Lisieux einmal sagte, muss auch für uns gelten. Mit einem Wort hat sie gesagt, ich verlange danach, heilig zu werden. Manchmal erntet man ja ein Kopfschütteln, wenn man heute einem Getauften sagt, du sollst ein Heiliger werden. Ist mir schon passiert, dass heilig und na. Also ihr müsst in die Hölle kommen, na, möchte ich auch nicht. Sage, es gibt nur diese zwei Dinge, Himmel oder Hölle. Ja, das Fegefeuer gibt es auch noch, sage, das ist das Wartezimmer zum Himmel. Das dauert nicht ewig, das muss man irgendwann verlassen in Richtung Himmel. Also du sollst ein Heiliger werden, das sollen wir uns immer wieder sagen. Wir können uns nicht wünschen, dass wir auf ewig verloren gehen. Neben der priesterlichen hat der getaufte Christ auch Anteil an der prophetischen Sendung. Das ist das Zweite. Das heißt, er soll in allem, und zwar inmitten der menschlichen Gemeinschaft, Christi Zeuge sein, heißt es in Nummer 942. Das erfordert gewiss Mut, aber wer sollte den Mut sonst haben, außer wir, die wir das Wort Christi kennen, in der Welt seid ihr in Bedrängnis, aber habt Mut, ich habe die Welt besiegt. Denken wir vielleicht auch an das Wort aus der Berufungsgeschichte des Propheten Jeremia. Sag nicht, ich bin noch so jung. Wohin ich dich auch sende, dahin sollst du gehen, und was ich dir auftrage, das sollst du verkünden. Fürchte dich nicht vor ihnen, denn ich bin mit dir, um dich zu retten, Spruch des Herrn. Erschrick nicht vor ihnen, sonst setze ich dich vor ihren Augen in Schrecken. Jeremia 1,7-17. Und schließlich hat der christliche Laie auch Anteil am Königtum Christi. Die Nummer 943 bezieht das nicht auf die Ausübung von Herrschaft über andere, sondern Herrschaft über sich selber gewinnen, Selbstbeherrschung. Vor vielen Jahren ist mir ein Wort des heiligen Augustinus einmal in den Schoß gefallen, sozusagen, das hier sehr gut passt. Siege über die Welt und die Welt liegt dir besiegt zu Füßen. Das hat zu tun mit Selbstbeherrschung und Selbstverleugnung. Also, dass wir nur das tun, nicht nur das tun, was mir zumindest scheinbar nützt. Vielleicht kann man es ganz gut ausdrücken mit den Worten des heiligen Franz von Assisi. Vor 800 Jahren ist er gestorben, aus dem bekannten Gebet: Herr, mache mich zum Werkzeug deines Friedens. Am Schluss dieses Gebetes heißt es: Denn wer sich hingibt, der empfängt. Wer sich selbst vergisst, der findet. Wer verzeiht, dem wird verziehen. Und wer stirbt, der erwacht zum ewigen Leben. Also das eigene Ich loslassen, hinein in Christus und in die Gemeinschaft der Kirche. Damit retten wir nicht nur uns selbst, damit retten wir auch die Welt. In den letzten beiden Kurztexten geht es um die Berufung zum gottgeweihten Leben, verbunden mit den öffentlichen Gelübden der Armut, der Keuschheit und des Gehorsams, den sogenannten evangelischen Räten, und zwar dauerhaft in diesem Lebensstand. Ich glaube, es war Karl Rahner, der einmal darauf verwiesen hat, dass eigentlich auch Keuschheit und Gehorsam die Armut zur Grundlage haben, beziehungsweise besondere Ausprägungen dieser Armut in Gott sind. Der letzte Kurztext, Nummer 945, weist darauf hin, dass der gläubige Ordenschrist eigentlich schon durch die Taufe für Gott bestimmt und seiner Liebe überantwortet ist. Ordensleben ist also so etwas wie das bewusste und radikale Leben aus der Taufgnade. Zugleich wird auch hier wieder, so wie schon bei den kirchlichen Ämtern, deutlich: Ich mache das nicht nur aus einem persönlichen Vollkommenheitsstreben heraus, sondern ich stehe auch als Ordenschrist im Dienst Gottes und wirke für das Heil von Kirche und Welt. Ich halte Kirche und Welt Gott hin, ich empfehle sie ihm im Gebet und Opfer, ohne dass wir Ordensleute darauf einen Exklusivanspruch hätten. Ich kenne genug Christen, die durch ihr Leben und Wirken, durch ihr Beten und Opfern zum Heil von Kirche und Welt ganz wesentlich beitragen. Soweit meine Gedanken zu diesen Kurztexten am Schluss dieses Kapitels über die Christgläubigen. Jetzt werden noch einige Minuten Zeit, wenn jemand etwas noch telefonisch ergänzen oder fragen möchte.
0: Und die Nummer dazu hier ins Studio: 0720 578 578. Auch von außerhalb Österreichs ist ein Anruf möglich. 0043 720 578 578. Die Nummer hier zu uns ins Studio zur Sendung Katechismus, Kurztexte zu den Christgläubigen, mit Chorherr Johannes Putzinger. Rufen Sie an.

0: Der erste Hörer, der sich hier bei uns auf Sendung gemeldet hat, mit einer, wie ich finde, sehr guten Frage. Ferdinand aus Kärnten, grüß dich.
1: Ja, grüß Gott, Ferdinand.
2: Ja, grüß Gott. Zuerst den großen Dank für Ihre lieben Messen und ja, ich kann nur sagen, die unser Herz zu Gott erheben.
1: Danke.
2: Ich freue mich so. Und ich hoffe nicht, wenn Sie wieder in Lourdes sind, dass Sie meiner gedenken.
1: Gerne, ja, gerne.
2: Na, wir haben ja gestern auch dieses liebe Thema gehabt mit Lukas Fian und da ist in mir diese Frage aufgekommen, weil er hat gesagt, bei den Kapuziner ist Gehorsam, Keuschheit und Armut.
1: Ja.
2: Und jetzt habe ich aber eine Frage, ist da ein Unterschied zwischen Ehelosigkeit und Keuschheit?
1: Keuschheit ist der weitere Begriff, würde ich sagen. Also das heißt, diese Keuschheit drückt sie bei uns aus in einem Leben gottgeweihter Ehelosigkeit. Auch der verheiratete Ehemann, auch der verheiratete, die verheiratete Ehefrau muss keusch sein, also eine reine Liebe haben. Nicht? Keusch heißt eigentlich rein. Also und das ist eben als Ordensmann oder als Priester, diese Keuschheit ist eben eine besondere Form, also dass man ohne Partner lebt, ganz auf Gott hinausgerichtet. Da hat sehr schöne Gedanken übrigens drinnen in seinem Buch Professor Gisbert Gräshacker, er war früher Dogmatiker in Wien und er hat ein Buch geschrieben, das hat ursprünglich den Titel gehabt, Priester sein und dann weitaus erweitert. Priester sein in dieser Zeit, da führt er das sehr schön aus, diese Hingabe des Priesters und für den Ordenschristen gilt das natürlich noch viel mehr.
2: Ja. Und ich will jetzt noch einen großen Dank aussprechen für Ihre Biografie, der wir so gelauscht haben. Wunderbar, ich kann das sagen.
1: Dankeschön.
2: Ja, Gottes Segen, aber auch in mein Gebet ganz fest eingeschlossen.
1: Dankeschön, in mein persönliches Gebet. Ich denke auch sehr gerne und oft an Sie. Ja, Sie sind so ein lieber Hörer von Radio Maria.
2: Ja, danke,
1: ja.
2: Danke.
1: Ja, gut, Dankeschön. Danke.
2: Alles Gute.
0: Danke, lieber Ferdinand, für diese Frage. Mir fällt da immer zu ein, dass viele Menschen, die denken, Keuschheit, das würde behaupten, man dürfe irgendwie keinen Sex haben oder solche Dinge, aber der Begriff ist viel, viel weiter geführt, dass man in jedem Lebensstamm, den man eben hat, zu einer Keuschheit aufgerufen ist, eben in dieser Form, wie sie eben diesem Lebensstand entspricht. Und das entspricht zum Beispiel bei Priestern und Ordensleuten eben der ehelosen Keuschheit. Dann hat eine Anruferin sich noch gemeldet und sie stellt sich die Frage, wenn es jetzt einen Bischof zum Beispiel gibt, der viel in Strukturen und Strukturerneuerung investiert, aber wo von Katechese oder von Liturgie oder solchen Dingen wenig zu vernehmen ist oder von Gebet, inwiefern sind denn Pfarrer, auch im Sinne des Gehorsams, gebunden an das, was ihr Bischof sagt, vor allem wenn wahrgenommen wird, dass es mehr um Strukturen als um Evangelisation geht?
1: Ja, also der Katechismus spricht da eigentlich sehr klar, dass das erste Mal eben das Leitungsamt ist, das der Bischof hat, das zweite das Heiligungsamt und das dritte, das fällt mir das momentan nicht ein, war Thema meiner letzten Sendung, Leitungsamt, Heiligungsamt und Verkündigungsdienst, ja. Und natürlich sollte Heiligungsdienst und der Verkündigungsdienst den Vorrang haben. Die Kirche ist ja als erstes einmal nicht eine Organisation mit Strukturen und so weiter. Manchmal muss man was anpassen, der Zeit entsprechend. Aber darüber sollte nicht vergessen werden, dass wir zuerst einmal den Dienst haben, den Auftrag haben, wie er zum Beispiel am Ende des Matthäusevangeliums zum Ausdruck kommt, geht zu allen Völkern, macht alle Menschen zu meinen Jüngern, tauft sie auf den Namen des Vaters, des Sohnes und des Heiligen Geistes und lehrt sie alles zu befolgen, was ich euch geboten habe. Grundsätzlich verspricht der Priester bei der Weihe schon, der Diözesanpriester sowieso, seinem Bischof Gehorsam und wir unserem Oberen Gehorsam. Natürlich schaltet es das eigene Gewissen nicht aus, aber es müssen schon sehr schwerwiegende Gründe sein, dass man mit dem Bischof, dass man dem Bischof in einer Sache die Gefolgschaft verweigert. Und vor allem sollte man es im Gespräch, im Dialog mit ihm machen. Ich denke, das wäre ganz wichtig. Der heilige Augustinus hat ein sehr schönes Wort geprägt. Er hat gesagt, im Notwendigen die Einheit, im Zweifel die Freiheit und in allem die Liebe.
0: Vielen Dank, lieber Chorherr Johannes, für diese Ausführungen. Und die Sendung, die neigt sich so langsam dem Ende zu. Magst du uns noch ein paar Schlussworte mit auf den Weg geben? Und dann würden wir dich auch noch um den priesterlichen Segen bitten.
1: Ja, also ich glaube, wir haben hoffentlich erkannt, also ich hoffe, es ist mir gelungen, das darzustellen, dass jeder also seine Berufung hat, auf Gott zuzugehen, dass das einmal, dass der unser Ziel ist und dass wir da einander auch bestärken und dienen sollen. Ich kann natürlich die Sendung nicht zu Ende gehen lassen, ohne noch einen Hinweis auf unsere Lourdes-Wallfahrt vom 16. bis 21. Juli zu geben. Es sind noch Plätze frei. Schade um jeden Platz, der frei bleibt. Wenn Sie Interesse haben, rufen Sie im Büro des Marianischen Lourdes-Komitees oder auch beim Hörerservice von Radio Maria an. Und ganz an den Schluss möchte ich noch einen Text für die Taufe, einen Dank für die Taufe setzen. Ich danke dir, Vater im Himmel, dass ich aus Wasser und Geist neugeboren wurde in der Taufe. Ich darf mich dein Kind nennen, denn du hast mich aus Schuld und Tod gerufen und mir Anteil an deinem Leben geschenkt. Ich danke dir, Jesus Christus, Sohn des Vaters, für deinen Tod und deine Auferstehung. Wie die Rebe mit dem Weinstock, so bin ich mit dir verbunden. Ich bin Glied an deinem Leib, aufgenommen in das heilige Volk, zum Lob der Herrlichkeit des Vaters. Ich danke dir, Heiliger Geist, dass deine Liebe ausgegossen ist in unsere Herzen. Du lebst in mir und willst mich führen zu einem Leben, das Gott bezeugt und den Brüdern und Schwestern dient. So kann ich einst mit allen Heiligen das Erbe empfangen, das denen bereitet ist, die dich lieben. Und so segne und behüte sie alle der allmächtige Gott, der Vater und der Sohn und der Heilige Geist.
0: Amen.
1: Gelobt sei Jesus Christus.
0: In Ewigkeit. Amen. Und damit auch ein großes Danke an dich, lieber Johannes, für die Ausführungen zu den Christgläubigen. Damit schließen wir im Katechismus diesen Abschnitt ab und widmen uns dann ab nächster Woche dem nächsten Absatz. Es geht nämlich um die Gemeinschaft der Heiligen. 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Eine Wiederholung dieser Sendung hören Sie heute Nacht um 0:15 Uhr. Und am Mikrofon verabschiedet sich Anna Brandt.

Ein herzliches Grüß Gott, liebe Zuhörer von Radio Maria hier aus dem Wiener Sendestudio, am Mikrofon Anna Brandt, und ich habe nun die Ehre, Sie zu informieren über das weitere Programm des heutigen Nachmittags und Abends hier bei Radio Maria. Jetzt gleich um 16.30 Uhr die Sendung Lebenshilfe Spezial, ganz ich selbst werden in Christus. Meditative Impulse aus der Schatzkiste der Mystik mit Magister Karin Grill. 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Wir beten mit ihnen die Vesper und den Angelus. 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Ab 22 Uhr hören Sie dann ausgewählte Wiederholungssendungen aus unserem Tagesprogramm. Und damit darf ich mich für heute von Ihnen verabschieden. Am Mikrofon war für Sie Anna Brandt und ich wünsche Ihnen noch einen schönen und gesegneten Donnerstag, Nachmittag und Abend mit viel Freude bei unserem Programm hier bei Radio Maria.

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1: Man muss immer etwas haben, worauf man sich freut. Ein Wort für die Woche von Eduard Mörike.

0: Lebenshilfe. Einen schönen Nachmittag und herzlich willkommen, liebe Zuhörer von Radio Maria Österreich und Radio Maria Südtirol zur Sendung Lebenshilfe Spezial. Aus dem Studio in Wien begrüßt Sie Gabi Weindlmeier. Ganz ich selbst werden in Christus. Meditative Impulse aus der Schatzkiste der Mystik. So lautet eine Sendereihe mit Magister Karin Grill. Heute spricht sie zum Thema Ich bin durch dich, so ich. Und so begrüße ich sehr herzlich unsere Referentin auf Sendung. Grüß dich, liebe Karin.
1: Grüß dich, Gabi. Auch Ihnen von meiner Seite ein herzliches Willkommen. Ich bin durch dich, so ich. Ausspruch eines österreichischen Mönchs, Bruder David Steindl-Rast. Ein Ausspruch, der für mich auch sehr viele Anklänge hat an einen anderen Ausspruch, den Tomislav Ivančić, den viele von Ihnen vielleicht kennen, getätigt hat, wo er sagt, Gott ist die wichtigste Funktion des Menschen. Ich lade Sie heute auf eine Spurensuche ein, wie das für uns zugänglicher werden kann. Wie können wir wirklich durch Gott mehr wir selbst werden? Wie kann Gott für uns zu einer wichtigsten Funktion werden? Wie können wir das in unserem Leben umsetzen? Wie uns dafür öffnen? Ich möchte dazu ein bisschen ausholen und Sie einladen, mal kurz mitzugehen in eine Betrachtung des alten Christentums, wo die Menschwerdung Christi gesehen wird als eine Offenbarung des Namens Gottes. Das heißt, in der Menschwerdung Christi wird sichtbar, wer Gott ist und wie Gott ist, sein Wesen. Und der Erste, der so eine Offenbarung des Wesens Gottes erlebt hat, war ja Moses. Ihm hat sich Gott offenbart als der Ich bin da, ich bin der ich sein werde. Ja, in dieser jüdisch-christlichen Tradition, Moses beim brennenden Dornbusch. Und

Die Kirchenväter haben das zusammengebracht und zusammengedacht, den Dornbusch, den brennenden Dornbusch und Jesus als den Sohn Gottes, als den menschgewordenen Gott. Ja, so wie der Dornbusch brennt und nicht verbrennt, so ist Gott in Christus, in Jesus ganz gegenwärtig und Mensch und Gott existieren ineinander. Ja, so schreibt der heilige Bonaventura, das Licht des ewigen Seins und der ewigen Wahrheit wird in diesem brennenden Dornbusch sichtbar. Und dieses Phänomen des brennenden Dornbuschs führt uns zum Geheimnis der Inkarnation. Jesus ist der Dornbusch und die Flamme seine Seele, seine Göttlichkeit. Dornbusch ist sein irdischer Leib, sein Leib, der auch leidet. Und die Flamme ist seine Seele, seine Göttlichkeit, die auch bei der Verklärung sichtbar wird. Das heißt, dass sich in der Menschheit Christi seine Gottheit zeigt. Und es ist ein bisschen erstaunlich, dass Matthäus erzählt von dieser Verklärung zum Beispiel, aber Johannes erzählt nicht davon. Gibt es keine Erzählung der Verklärung Christi. Und doch ist das ganze Evangelium eigentlich so eine Offenbarung, wer Gott ist, weil im ganzen Evangelium verstreut immer wieder diese Ich bin-Worte finden. So als ob Johannes, dass er sein Evangelium ganz rund um diese Ich bin-Worte konstruiert. Ja, so wie im brennenden Dornbusch Gott offenbart, Ich bin der, ich bin da. Das greift Johannes in diesen Ich bin-Worten wieder auf. Lade Sie jetzt ein, dass Sie sich eine Sonne vorstellen, so in Ihren Gedanken. Und auch so, ja, eine Sonne, die uns wärmt, die uns erhellt, aber auch so das Zentrum der Sonne, das selber ja nicht sichtbar ist für uns. Wir können da mit bloßem Auge nicht hineinschauen. Und so symbolisiert dieses Zentrum der Sonne das Wesen Gottes, das immer ein unergründliches Geheimnis bleibt. Gott ist in seinem Wesen für uns immer ein Geheimnis. Er ist unfassbar, unergreifbar, unergründlich. Das ist sozusagen wie eine Dunkelheit, die da immer ist, die wir eigentlich nicht erfassen können. Und um diesen innersten Kreis, ja, wo man sagt, in diesem innersten Kreis der Sonne, da ist so dieses Geheimnis des Gott, dieses Geheimnis des lebendigen Gottes. Und wenn man sich dann so jetzt diesen Strahlenkranz vorstellt, ja, wir haben alle, oder unsere Kinder zeichnen ja auch die Sonne mit so ganz vielen Strahlen, da kann man sich wie so einen zweiten Kreis vorstellen, einen konzentrischen Kreis um diesen innersten Kreis rundherum, da wo die Strahlen sind. Und für jeden dieser Strahlen könnte man ein Ich bin-Wort schreiben. Das heißt, ja, dieser Gott ist in seinem Wesen ein Geheimnis, aber er wird zugänglich, macht sich sichtbar, erfahrbar durch seine Ich bin-Worte, wie er sich zeigt. Ich bin das Brot, ich bin die Wahrheit, ich bin der Weinstock. Ich bin der Hirte, ich bin das Licht, ich bin die Tür, der Weg, das Leben, die Auferstehung. Der heilige Gregor von Palamas, ein orthodoxer Theologe aus dem 13., 14. Jahrhundert, hat das auch so erfasst, dass er sagt, Gott ist in seinem Wesen unergreifbar, unergründlich, aber durch seine Energien, durch den Heiligen Geist, durch den Sohn, wirkt er in der Welt. Das alles klingt jetzt vielleicht für Sie noch so ein bisschen theoretisch, aber Sie haben jetzt vielleicht vor Ihren inneren Augen so eine schöne Zeichnung schon, ja, mit den Strahlen, wo Sie gedanklich so diese Ich bin-Worte auf diese Strahlen geschrieben haben. Und jetzt stellen wir uns noch einen dritten Kreis vor, der um diesen Strahlenkranz jetzt noch herum ist und dort, wo diese Strahlen aber noch nicht hinkommen. Diesen Kreis könnten wir mit
bezeichnen als die Abwesenheit. Das, was Johannes in seinem Evangelium als die Welt bezeichnet. Im Sinn von Abwesenheit. Abwesenheit von Licht, von Leben, von Liebe, von Wärme. Könnt ihr das dann noch ein bisschen vielleicht vertiefen und sagen, ja, überall, wo wir eine Abwesenheit erfahren von Frieden, auch ein Gefühl, dass so Mauern zwischen uns stehen, zwischen uns und anderen, oder eine Ausweglosigkeit da ist, ein unstillbarer Hunger, wo wir eine Unersättlichkeit erleben, oder eine Trockenheit, Einsamkeit, Verzweiflung, vielleicht eine Unversöhntheit mit unserer Vergangenheit oder wo wir unter gewissen Erlebnissen immer noch leiden oder ihre Folgen auch spürbar sind. Wo wir das vielleicht bis in unseren Körper hinein merken, dass da noch ja, uns etwas belastet, etwas niederdrückt, etwas im Griff hat. Ja, oder wo wir nicht wir selbst sein können. Ja, alles, was uns sozusagen hindert, an unserem wirklichen Leben, ja, dieser dritte äußere Kreis. Viele Kirchenväter, Wüstenväter bezeichnen diese Zustände als einen Mangel an Sein. Also dort, wo wir erfahren, eine Mauer, keinen Frieden, eine Leere, eine Trockenheit, eine Einsamkeit, da fehlt uns das Sein, da fehlt uns das Leben. Das, was uns zutiefst leiden lässt. Und dort, wo wir das erleben, dort stellt sich uns sicher immer wieder die Frage oder kann diese Frage dann in uns auftauchen, ja, wer bin ich eigentlich? Oder natürlich auch diese Frage, ob es da einen Ausweg gibt. Wo finde ich einen Ausweg? Und wenn Sie jetzt so in Gedanken diese Zeichnung vor sich haben, ja, da tut sich vielleicht dann schon irgendein ein Ausweg auf, weil wir haben jetzt ja diese drei Kreise, äußeren, wir vielleicht uns im Leben gerade in einer Situation befinden, wo wir sagen, da bin ich in einem Mangel, da fehlt mir das Leben, da fehlt mir die Freiheit, da fehlt mir die Freude, da fehlt mir vielleicht die Entspannung, da fehlt mir eine Kommunikation, da fehlt mir ein Verstandenwerden, auch ein Gesehenwerden. Ja, einfach da mal nachspüren vielleicht, wo finde ich mich da vielleicht gerade in diesem äußersten Kreis. Und vielleicht auch mal auf den Körper mal hineinhören. Gibt es da etwas, wo in meinem Körper etwas vielleicht verkrampft, verspannt ist? Oder ja, wo etwas leidet in mir? Vielleicht auch, wo man, ja, manchmal spürt man auch zum Beispiel, wenn man irgendwie unversöhnt ist, man spürt das irgendwie auch im Körper. Oder wo man Unfrieden hat oder Angst. Ja, das ist auch etwas, was man oft ein bisschen rein in den Körper spürt. Und einmal dort, okay, wo gibt es etwas, wo ich mich da irgendwo so situieren würde? Irgendeine Erinnerung, irgendein Element meiner Geschichte. Da vielleicht auch, okay, habe ich da schon mal mich gefragt, ob es einen Ausweg gibt? Oder ist das wie eine Wand, an die ich immer laufe? Wenn wir jetzt ja, sehen, dass wir uns in diesem äußeren Kreis befinden, in diesem Kreis der Abwesenheit der Welt, dann können wir aber jetzt sehen, es gibt hier noch einen Kreis, wo diese Strahlen sind. Uns das Evangelium vielleicht einen Ausweg bietet. Und die frühe Kirche hat diesen Ausweg als eine Teilhabe bezeichnet. Jesus hat gesagt, das Reich Gottes ist schon mitten unter euch. Ja, und dieser Strahlenkranz, das ist sozusagen das Reich Gottes. Das ist das, wo Gott gegenwärtig ist. Und wir können daran teilnehmen. Es gibt einen Spruch von Philoxenos von Mabuk, sein syrischer Kirchenvater. Und der hat einmal diesen Satz geprägt, den
ich immer wieder zitiere und der für mich so ein Herzstück auch meines Glaubens geworden ist. Und zwar hat er gesagt, nimm Platz am Tisch des Lebens, dass du Leben hast in deinem Leben. Und so dieser mittlere Kreis, dieser Strahlenkranz ist sozusagen dieser Tisch des Lebens, den der Herr, den Gott uns deckt. Und nachdem wir ja jetzt ein paar Takte Musik gehört haben, wollen wir uns gemeinsam auf einen Weg machen, auf einen therapeutischen, auf einen heilsamen Weg, wie jetzt, wie wir da so Platz nehmen können am Tisch des Lebens. Natürlich nicht im Sinne von einem Rezept, ja, wie mache ich es, erstens, zweitens, drittens, sondern hinein in eine Praxis. Wie können wir an diesem Tisch des Lebens Platz nehmen, dass diese Gegenwart Gottes wirklich dorthin kommt, wo wir in diesem Mangel sind, in dieser Abwesenheit, in unserer Not, in unserem Leiden, in unseren Problemen. Ja, und nehmen Sie vielleicht in die Pause diese Frage hinein, wo könnte ich, gerade da, wo ich jetzt stehe, vielleicht so ein Licht brauchen, eine Gegenwart Gottes? Wo ist da gerade Mangel in mir? Befinde ich mich in diesem äußersten Kreis? Und ich bitte jetzt um ein paar Takte Musik.

0: Sie haben die Sendung Lebenshilfe Spezial hier bei Radio Maria Österreich und Radio Maria Südtirol. Ganz sich selbst werden in Christus, meditative Impulse aus der Schatzkiste der Mystik, so der Titel dieser Sendereihe mit Magister Karin Grill. Heute zum Thema Ich bin durch dich, so ich. Ein Zitat von Bruder David Steindl-Rast. Und so darf ich das Wort wieder an unsere Referentin übergeben.
1: Dankeschön. Ich bin durch dich so ich. Wie geht das? Wie kann Gott die wichtigste Funktion in unserem Leben werden? Wir haben dazu uns dieses Bild von der Sonne hergenommen. Das Zentrum der Sonne, das ist dunkel, da kann man nicht hineinschauen, es ist einfach so ganz hell ist, dass es schon wieder dunkel wird und dass wir das nicht mit unserem bloßen Auge sehen können, diese Unergründlichkeit des Geheimnisses Gottes. Doch macht Gott sich sichtbar, berührbar, schenkt sich hinein in diese Welt durch seinen Heiligen Geist, durch seinen Sohn und durch diese vielen Formen, wie er gegenwärtig ist, durch den Heiligen Geist und durch Jesus Christus. Und wir betrachten es, dass wir jeder Sonnenstrahl ist so ein Ich Bin, und dieses Ich Bin trifft uns dort, wo wir stehen, möchte uns dort erreichen, wo wir gerade sind in unserem Leben, auch in unseren Dunkelheiten, dort, wo Abwesenheit von Leben in uns ist, Abwesenheit von Freude, Abwesenheit von Lebendigkeit. Und für alle unsere Nöte sozusagen, für alles, wo wir Mangel erleben, dort, wo wir nicht wir selber sein können, gibt es sozusagen diese Energie aus diesem Herzen Gottes, aus diesem Geheimnis Gottes, aus dem Herzen des Lebens, dass wir uns das schenken lassen dürfen, womit wir uns verbinden dürfen, woran wir teilhaben dürfen. Ich möchte, dass ihr dort seid, wo ich bin, sagt Jesus. Also er möchte, dass wir auch immer tiefer in dieses Ich Bin eintreten und aus jedem Namen Gottes, aus jedem Ich Bin, kann ein Weg der Heilung werden, weil es uns in die Verbindung bringt mit der Quelle des Lebens und auch vielleicht mit dem tieferen Wesen in unserem kleinen Ich Bin. Ich lade Sie ein, dass wir jetzt einfach so ein paar solcher Ich-Bin-Worte einfach anklingen lassen. Ja, wenn Sie dann selber damit einfach weitergehen wollen, einfach schauen, was gibt es im Johannesevangelium, wo trifft mich das? Und ja, vielleicht auch ein Gedanke aus der islamischen mystischen Tradition, wo es ja diese 99 Namen Gottes gibt. Das ist auch ein sehr schöner Gedanke. Auch da gibt es dieses Wesen Gottes, aber ganz, in ganz vielfältiger Weise, das auch zum Klingen kommen kann in uns. Wir bleiben bei unseren Ausführungen einmal beim Johannesevangelium, wo Jesus einmal sagt, ich bin das Leben. Wo kann uns dieses Ich-Bin-Wort sozusagen berühren, wohin möchte das kommen? Vielleicht ist da in uns eine Anstrengung des Lebens, vielleicht ein Nicht-Leben-Wollen oder ein dem Tod ausgeliefert sein. Vielleicht ist aber auch eine Liebe gestorben oder bin ich momentan sehr angestrengt. Und trotzdem ist in dem Allen immer das Leben da. Bruder David hat einmal gesagt, nicht ich lebe das Leben lebt mich. Für mich ist immer dieser Gedanke so wichtig, dass in mir, in meinem kleinen Leben, ein größeres Leben lebt. Wenn ich atme, dann atmet mich der Atem des Lebens. Wenn ich krank bin und dem Tode geweiht, trotzdem kann ich dann hören, ich bin das Leben. Es gibt so eine wunderschöne Erzählung, eine von Viktor Frankl in seinem Buch Trotzdem Ja zum Leben sagen. Ich glaube, ich habe das irgendwann einmal schon im Laufe meiner Sendungen erwähnt, wo er zu einer Sterbenden kommt im Konzentrationslager, die so wirklich in den letzten Zügen liegt und die dann, er glaubt schon, sie fantasiert oder sie hat Halluzinationen. Vor dieser Baracke hat ein Baum geblüht und sie sagt ihm dann nur, dieser Baum spricht zu mir und sagt, ich bin das Leben, ich bin das Leben. Vielleicht etwas anderes, ich jetzt für mich so als wahnsinnigen Schatz entdeckt habe und ist auch, wenn ich ja vielleicht irgendwo mit einem Menschen Schwierigkeiten habe oder ja, vielleicht ist es auch, wenn man Kinder hat und man denkt sich, puh, hoffentlich geht ihr Weg gut, kriegen sie die Kurve. Vielleicht, wenn man einen älteren Menschen betreut und nicht weiß, okay, bis wohin kann ich, soll ich jetzt das abnehmen? Da auch vielleicht sich diesen Satz einmal zu sagen, ich glaube an das Leben in dir. Ja, da gibt es ein größeres Leben in dir. Ich bin das Leben. Einfach sich dieses Wort immer wieder auch zu holen, sich bewusst zu machen. Ich bin, ist das Leben. In mir lebt ein größeres Leben. Ein Gedanke. Oder ich bin die Tür, sagt Jesus einmal. Es trifft uns überall dort, wo wir Ausweglosigkeit erfahren, eingeschlossen sein. Ich habe auch ein modernes Kirchenlied gedacht, wo es heißt, doch da sind oft Mauern zwischen Menschen. Wir schauen uns wie durch Gitter an. Also Mauern, die uns an Beziehungen hindern, die uns hindern, weiterzugehen. Mauern können auch in unseren Köpfen sein. Ein Rabbiner hat einmal gesagt, es ist einfacher, Israel aus Ägypten zu führen, als Ägypten aus Israel herauszuführen. Oft sind die schwierigsten Mauern, die wir zu überwinden haben, in unserem Kopf. Mauern der Vorurteile oder der Missverständnisse. Ich bin die Türe. Kann man nicht dran rütteln, kann keine Gewalt anwenden, sondern einfach dieser Gedanke, ja, ich darf mich hinsetzen und darf mich von diesem Wort abholen lassen. In meiner Ausweglosigkeit zu hören, ich bin die Tür, es gibt einen Ausweg, es gibt einen Weg. Ich bin der gute Hirte, ich bin der Hirte. Martin Heidegger, ein Philosoph, hat einmal gesagt, dass der Mensch der Hirte des Seins sein sollte. Also die Aufgabe des Menschen ist es, dass wir uns um unser Sein kümmern und unser Leben. Aber wenn wir so ein bisschen ehrlich sind, dann kümmern wir uns sehr wenig oft um unser Sein, sondern mehr um unseren Schein. Das, was wir leisten, was wir darstellen, wo wir Anerkennung bekommen, wo wir nützlich sind. Und wenn ich auch so drüber nachgedacht habe, habe ich mir gedacht, ja, wie oft sitze ich im Gebet und ertappe mich, dass ich vielleicht auch da nützlich sein möchte, dass ich möchte, dass sich etwas ändert, dass das Gebet so ein Ort auch des Personal Developments wird und uns auch noch stresst. Da lädt uns diese Kontemplation ein, ich bin der gute Hirte, dass wir uns dem Sein zuwenden. Der Herr kümmert sich um mich. Für mich ist das die wichtigste Erfahrung im kontemplativen Gebet, dass es genügt, da zu sein. Dass es wirklich ein Einüben in das pure Dasein ist, nichts zu erstreben, nichts zu wollen, nichts leisten zu müssen. Einfach da zu sein. Kommt alle zu mir, die ihr schwere Lasten zu tragen habt. Ich werde euch Ruhe verschaffen. Und diese Ruhe, für mich ist es oft diese Ruhe, dass ich nichts mehr werden muss, dass ich nichts mehr leisten muss, nichts mehr darstellen muss, nicht mehr irgendwie nützlich sein muss. Dass, auch wenn es gut gemeint ist, ich muss nichts mehr bewerkstelligen, auch nicht im Gebet, sondern ich bin schon und ich bin schon genug. Ich bin das Brot. Ich finde das so ein schönes Wort, weil es uns daran erinnert, dass die Gegenwart Gottes nährend ist. Das ist so, ja, wo sehne ich mich danach, dass ich genährt werde? Was möchte in mir genährt werden? Für mich das Brot immer so einen Anklang auch an das Manna der Israeliten in der Wüste. Und im Hebräischen steht hier Manhu. Das ist eine Frage, was ist das? Was ist das, was mich wirklich in der Wüste nährt? Was nährt mein Leben? Vielleicht auch mal da bewusst zu schauen, wo gibt es Worte in meinem Leben oder Begegnungen, die nährend sind. Das einmal bewusst aufzunehmen, wiederzukäuen, auch mal ehrlich zu werden mit sich selber und zu schauen, was nährt mich eigentlich wirklich. Dahin zu hören, das ernst zu nehmen. Und ich persönlich finde zum Beispiel, dass man dieses Genährtwerden so einfach gerade auch körperlich sehr, irgendwie sehr wahrnehmen kann. Ich glaube, jeder hat da so seine eigene Resonanz, welches Wort, welches Ich bin, welche unter Anführungszeichen jetzt Energie Gottes wirklich ihn so ganz, ganz tief berührt, wo man merkt, so, da ist eine tiefe Resonanz da, die fast spürbar ist. Ich bin, also dieses, für mich ist es wirklich auch dieses Nährende, dass ich da genährt werde. Ich bin der Sohn, ich bin die Tochter. Nicht mehr irgendwo hinlaufen zu müssen, sondern zu wissen, ich habe einen Ursprung. Ich bin Tochter, ich bin Sohn. Da ist jemand, der mir meine Identität gibt. Egal, was in meinem Leben gewesen ist, da ist etwas, das ist unzerstörbar. Ich bin das Kind des lebendigen Gottes, sein Sohn, seine Tochter. Und vielleicht ein allerletztes Wort aus dem Johannesevangelium. Ich bin es, ich, der mit dir spricht. Wunderschönes Wort, das Jesus Samariterin am Jakobsbrunnen spricht. Ich bin der Sprechende zu dir. Gott als die wichtigste Funktion des Menschen. Sein Leben ist das Herz meines Lebens. Meinen Dunkelheiten, traumatischen Erfahrungen und Abhängigkeiten gibt er sich selbst sozusagen als ein Medikament. Und sein Bild mit der Sonne, finde ich, passt auch so wirklich gut jetzt in diese Sommermonate, wo wir ganz bewusst uns dieser Gegenwart aussetzen können. Setz dich in die Gegenwart Gottes. Setz dich, lass dich anstrahlen und nimm dir ganz bewusst eine dieser Qualitäten des Seins, einer dieser Namen Gottes, wo du merkst, dass er Resonanz in dir findet, in deine Betrachtung. Lass es in dir Resonanz finden. Schau, wo es dich berührt, wo es dich trifft. Und ja, so wie die Sonne dich wärmt und wie die Sonne auch deine Haut bräunt, so wirkt dieses Wort an dir. Am Ende dieses Impulses lade ich Sie ein, dass wir das, was wir gesagt haben, noch in einer kleinen Meditation vertiefen. Und ich bitte dazu um musikalische Untermalung.

Nimm dir jetzt ein paar Minuten Zeit, um innezuhalten, um still zu werden. Kehre zurück zu dir. Einmal zu deinem Körper. Nimm bewusst deine Beine wahr, deine Füße, eine Berührung mit dem Boden.

deine Sitzfläche. Dein ganzes Gewicht, das der Sessel jetzt trägt oder die Bank. Geh deine Wirbelsäule hinauf bis zu deinen Schultern. Beim Ausatmen entspanne deine Schultern und deinen Nacken. Spüre dieser Entspannung nach.

Nimm bewusst deinen Kopf wahr, dass du jetzt ganz aufrecht da bist. Dein Gesicht. Lass einmal deine Gesichtsmuskeln entspannen. Wenn du ausatmest, lasse los.

Spüre noch deine Hände. Du kannst sie in deinen Schoß legen, sodass die Handflächen einander berühren. Diese Berührung wahrnehmen.

Schau nochmal in deine Gedanken dieses Bild der Sonne. Setz dich jetzt bewusst in die Sonne, Sonne der Gegenwart. Du bist da, ich bin da.

Ich darf Platz nehmen an diesem Tisch des Lebens. Vielleicht gibt es ein Wort, das in dir Resonanz ausgelöst hat. Du merkst, es trifft in mir etwas, das leidet, das mir fehlt, wo ich sozusagen ein Medikament brauche, wo ich nicht ganz ich selbst sein kann.

brauche ich vielleicht gerade in einer leidvollen Situation, wo ich dem Leben nicht vertrauen kann oder enttäuscht bin, ohnmächtig, brauche ich da einen Ausweg? Oder wo ist etwas gestorben? Eine Hoffnung, eine Beziehung. Ich bin das Leben. Das größere Leben in dir, aber auch im anderen. Sagt Jesus. Ich bin der gute Hirte. Wo möchte ich mich gerne ausruhen, zur Ruhe kommen? Wo bin ich gestresst? Immer am Tun, am Erfüllen, am Leisten, am Entsprechen. Vielleicht muss ich immer nützlich sein, immer für den anderen da sein. Vielleicht ist das Gebet auch manchmal anstrengend. Kommt alle zu mir, die ihr euch plagt und schwere Lasten tragt. Ich verschaffe euch Ruhe. Der gute Hirt, der sich um mein Sein kümmert, um mein Leben. Dem ich jetzt mich hinsetzen darf und einfach anlehnen und ausruhen, zur Ruhe kommen. Die Ruhe ist da, ich darf zu ihr kommen. Ich brauche sie nicht machen, nicht erreichen. Sondern in sie eintauchen, wie in einen ruhigen See. Vielleicht den Bergsee morgen. Ganz ruhig. Ich darf mich tragen lassen. Überlassen.

den Körper hineinspüren. Bis das Wort in dir Resonanz findet. Wo es in dir zum Klingen kommt.

0: Atme noch ein paar Mal ein und aus. Kannst du langsam deine Beine, deine Hände wieder bewegen. Ein bisschen strecken. Deine Augen öffnen. Und im letzten Teil dieser Sendung haben Sie noch die Gelegenheit, auch einen Beitrag zu leisten. Sie können im Studio anrufen und ja, vielleicht wollen Sie eine Erfahrung mit uns teilen. Vielleicht ist auch eine Frage noch da. Und ich gebe zu dir zurück, Gabi.
1: Dankeschön, liebe Karin, für diese Meditation und für deine Ausführungen. Liebe Zuhörerinnen und Zuhörer, die Leitungen sind jetzt frei für Ihren Anruf. Vielleicht hat Sie jetzt etwas besonders berührt und ja, Sie möchten das mit uns auch teilen. Oder Sie haben auch eine Frage an unsere Referentin 0720 578 578 ist die Nummer ins Studio. 0720 578 578. Außerhalb Österreichs, zum Beispiel aus Südtirol, wählen Sie 0043 720 578 578.

Alle Leitungen sind frei. Gerne können Sie anrufen und sich einbringen in diese Sendung unter der Nummer 0720 578 578.

0: Ich begrüße eine erste Anruferin auf Sendung. Theresia ist gerade im Auto unterwegs. Bitte schön, grüß Gott.
1: Ja, grüß Gott, ja, Frau Theresia.
2: Ja, grüß Gott. Ich habe eine Frage, und zwar, wie geht man dann, oder wie kann man das depressiven Menschen erklären, die eigentlich überhaupt keine Lust mehr am Leben haben und beziehungsweise nur mehr die Todessehnsucht haben, dass ich sage, okay, ich bin das Leben. Da tue ich mir sehr schwer damit, muss ich sagen. Weil einem gesunden Menschen das so zu erklären, ist relativ einfach, ja. Meiner Meinung nach, aber jemanden, der eigentlich nichts mehr Lebenswertes im Leben sieht, finde ich das schon sehr schwierig.
1: Stimmt.
2: Nur wie geht man damit dann? Weiß.
1: Aber da ist es vielleicht dann nicht dieses Ich bin das Leben. Ja. Also ich weiß es nur von mir, wie ich selber in der Depression war. Mich hat dann dieses Wort erreicht, ich bin die Tochter, also du bist meine Tochter zum Beispiel, oder du bist mein Sohn. Also das ist, ja, dass man vielleicht nicht eben das direkt hat. Ja, wenn man zum Beispiel in der Depression ist, klar, da sieht man das Gute nicht mehr im Leben. Man kann es auch nicht sehen. Ja. Aber mir zum Beispiel hat mich damals dieses andere Wort erreicht. Ja, das war meine Erfahrung, dass dieses Wort mich da getroffen hat. Ja, also es ist dann natürlich, das ist auch etwas, natürlich, wir sind jetzt da im spirituellen Bereich, das ist etwas, was man natürlich nicht machen kann. Ja, es braucht dann vielleicht auch eine Grundsehnsucht, eine Grundbereitschaft auch. Ja, es ist so ein Zusammenwirken zwischen Gott und dem Menschen natürlich. Ja, das ist.
2: Ich finde es halt sehr schwierig, weil jemanden zu erklären, der das halt dann gar nicht sieht, ja, also
1: ja, ja, sagen,
2: weil er halt in der Krankheit ist, ja, es ist ja eine Krankheit, ja, ja. Und das muss man sich halt immer bewusst machen, und das ist die Schwierigkeit dann.
1: Ja, aber ich glaube, es ist jetzt auch nicht, ich habe jetzt doch nicht nur, also nicht in primärer Linie ja nicht an Menschen gedacht, die jetzt depressiv sind. Sondern ich denke, für mich sind Dunkelheiten ja auch Schwierigkeiten, die man im Leben hat. Ja, und ich denke, es ist einfach auch eine Erfahrung dahinter, ja, dass es ein Weg sein kann, aber das ist natürlich nicht für jeden, der ein Weg sein muss. Ja, das habe ich gesagt, das ist kein Rezept, es kann ein Weg sein. Ja.
0: Dankeschön für diese Antwort. Dankeschön, Theresia, für den Anruf, für die Frage. Wir gehen weiter. Ich begrüße Brigitte aus Niederösterreich. Grüß Gott.
3: Grüß Gott, liebe Frau Grill. Vielen Dank für Ihre schönen Meditationen. Ich liebe Ihre Sendung. Es ist so schön für mich. Und ich erkenne mich immer so sehr in dem, was Sie sagen. Ich glaube, wir sind uns irgendwie ähnlich. weil Sie auch das so betonen, auch dieses, ich muss nichts leisten, ich muss nichts tun, ich muss nicht effizient sein, ich darf einfach nur sein. Und das schaffe ich leider auch nie eigentlich. Als Kind schon habe ich mich immer für den Familienfrieden verantwortlich gefühlt, habe immer automatisch, schon als ganz kleines Kind, die Stützfunktion übernommen. Habe gesehen, okay, meine Mutter ist irgendwie überfordert, mein Vater ist nicht da, ich muss da jetzt alles tun, um da nicht noch mehr zu belasten. Und habe leider dann irgendwie die Rollen verdrehen müssen, habe gedacht, ich bin für meine Mutter und für meine Familie verantwortlich, und habe das, obwohl ich dann auch extreme Schlaflosigkeit und auch Depressionen bekomme, dann immer mit leerem Tank versucht, allen recht zu machen, was aber auf Dauer eh nie funktioniert hat. Und noch dazu habe ich ADHS und bin sowieso ein bisschen eigentlich behindert. Und das merkt aber keiner. Die anderen glauben, dir geht's eh urgut, weil bist du eh schon am letzten Limit innerlich. Und ich habe bis heute, schaffe ich es nicht, also in Gesellschaft von anderen Menschen, dass ich mich nicht dafür verantwortlich fühle, jetzt für die da zu sein. Und wenn aber auch nicht sichtbar, dass ich hingehe und sage, was brauchst du? Innerlich. Ich kann nicht sagen, ich fühle mich immer schuldig, wenn ich quasi nicht nützlich bin.
1: Aber Sie haben das eh schon gut herausgearbeitet für sich, glaube ich. Ja, und das, was Sie da jetzt aufgezeichnet haben, so dieses, ich habe da eine falsche Verantwortung übernommen, als ich Kind war. Ja, und eigentlich dieses Schuldgefühl dockt in dieser falschen Verantwortung an, weil Sie da als Kind ja auch was gesucht haben.
3: Nur das Problem ist, gerade in der Kirche, wo du ja ständig hörst, sei für andere da, du musst dich aufopfern, du musst barmherzig sein, du musst lieben, gib dein Leben hin für andere. Das bohrt da genau rein in die Schiene.
1: Ja, aber ich glaube, man
3: Priester meinen es gut, die Priester meinen es gut, aber es macht das nichts besser für mich, ja?
1: Das macht sicher nicht besser und ich glaube, man darf da selber mal ehrlich sein. Ja, weil es stimmt schon, dass man für andere da ist, aber es heißt, liebe den Gott und den Nächsten wie dich selbst. Und man darf sich selber dadurch eigentlich, man darf sich selber nicht verlieren. Ja, und überall dort, wo wir dabei sind, dass wir sozusagen Liebe als Leistung leben, sind wir sowieso am falschen Weg. Ja, das darf kein Stress sein. Und ich glaube, vielleicht ist es auch eine Einladung da, einen eigenen Weg zu finden und einmal zu sagen, okay, ich habe momentan etwas anderes, was für mich wichtig ist. Ich merke, in mir ist da etwas, das ist nicht ganz gesund. Ja? Vielleicht ist gesund auch der falsche Ausdruck, aber da ist etwas, wo ich eigentlich immer mich verausgabe, wo ich merke, da rinnt das Leben aus. Ja? Da bin ich nicht im richtigen Maß. Und ich darf mir jetzt Zeit nehmen, um da mit, einfach für mich einen Weg zu gehen. Ja, und wenn es auch am Anfang ist, mir das einfach einzugestehen. Ich funktioniere schon wieder für die anderen. Ich darf mir jetzt einmal Zeit nehmen, um 10 Minuten nur für mich, mir etwas Gutes zu tun, für mich da zu sein, mir diese Ruhe zu nehmen. Merken Sie, was ich sagen will? So ein bisschen dieses, ich darf auf mich hören. Ja, und ich darf das jetzt einmal stehen lassen, das, was ich vielleicht von der Kirche höre, wo ich irgendwas tun sollte.
0: Ja, ich hoffe, da war jetzt etwas dabei für Sie, Frau Brigitte.
3: Danke, vielen Dank.
0: Alles Gute Ihnen.
3: Danke.
0: Auf Wiederhören. Ja, und ich begrüße eine letzte Anruferin in dieser Sendung, Erika aus Oberösterreich. Bitteschön.
4: Ja, grüß Gott.
1: Ja, grüß Gott.
4: Ich habe das getroffen, wie Sie gesagt haben, wie Jesus am Brunnen zu der Samariterin gesprochen hat und gesagt hat, ich bin es, der mit dir spricht oder zu dir spricht.
1: Ja.
4: Und ich habe jetzt so eine Erfahrung gemacht, erst gestern. Und also noch da, ja, ich kann die Vorgeschichte nicht so erzählen, wie eigentlich auch nicht. Aber wo man dann wirklich Jesus oder Gott eine Antwort gibt, ich habe dein flehentliches Gebet gehört. Ich habe dein Flehen gehört. Und heute in der Früh in einem Lied von Radio Maria war das erste wieder, ich habe dein Flehen gehört. Und ich habe überhaupt ein anderes Gottesbild jetzt in der letzten Zeit, also befreiendes. Und eigentlich auch, dass Jesus Humor hat, die haben mir mal auf eine Beichte vorbereitet. Und dort habe ich wirklich, also ich war eigentlich schockiert, ja, Jesus ist humorvoll. Also wirklich. Und ja, und ich weiß, dass Gott wirklich Großes jetzt gewirkt hat und dass er mir das bestätigen wollte. Aber ich habe mich da immer schwer, weil man denkt, ja, das ist dann Wunschdenken oder so. Und dann war gestern Abend auch, wie ich die Bibelstelle gekriegt habe, ich habe den Plan gehört, 1. König 9,3 oder so. Dann gehe ich raus beim Haus und sehe bei unserer Kirche einen Regenbogen. Das hat aber gar nicht wirklich gedrängt bei uns. Also das war für mich wirklich, ich glaube, das kann man sich ja nicht alles auf ein Wunschdenken sein.
1: Nein, ja. Also ich würde das so als eine Synchronizität bezeichnen. Also wo man merkt einfach, Gott ist einfach gegenwärtig und er ist der Sprechende mit uns. Ja, also ja, schön. Ich finde das eine echt schöne Erfahrung. Dankeschön.
0: Dankeschön für dieses schöne Zeugnis am Ende dieser Sendung. Liebe Karin, ich darf dir noch ganz kurze Abschlussworte überlassen.
1: Ja, ich lade Sie ein, dass Sie den Sommer nützen, um sich wirklich in diese Sonne zu setzen, in diese Sonne der Gegenwart Gottes, um in seiner Gegenwart zu sein und ihn an sich wirken zu lassen, auch mit diesem Gedanken nichts tun zu müssen, nichts erreichen zu müssen. Und ja, mit diesen Worten darf ich mich bei Ihnen verabschieden und wünsche Ihnen einen wunderschönen Sommer und wir hören uns dann wieder im September.
0: Am 27. August habe ich gerade nachgeschaut, am Ende des Sommers. Genau.
1: Ja, am Ende des Sommers.
0: Auch dir einen schönen Sommer und ja, alles Gute. Wir freuen uns, wenn wir wieder mit dir verbunden sein werden.
1: Dankeschön.
0: Liebe Zuhörerinnen und Zuhörer, das war die Sendung Lebenshilfe Spezial, ganz sich selbst werden in Christus, meditative Impulse aus der Schatzkiste der Mystik mit Magister Karin Grill. Sie finden diese Sendung

Wir übertragen nun die Vesper, das Abendlob der Kirche. 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

Wir beten die Vesper vom Donnerstag der dritten Woche ab der Seite 532 und folgende.

0: Dein heiliges Volk soll jubeln, Herr, und dir huldigen in deinem Tempel. O Herr, denk an David.
1: Denk an all seine Mühen,
2: die er hat geschworen, den starken Gott Jakobs gelobt hat.
1: Nicht will ich mein Zelt betreten, noch nicht zur Ruhe betten,
2: mit scharfen Augenbrillen, noch schummern im Lieden,
1: bis ich eine Stätte finde für den Herrn, eine Wohnung für den starken Gott Jakobs.
2: Wir werden von seiner Art in Ephrata. Fanden Sie sich die Filde von Jahar.
1: Lasst uns hingehen zu seiner Wohnung und niederfallen vor den Schemel seiner Füße.
2: Erheb dich, Herr, komm an den Ort deiner Ruhe. Du und deine Macht freue Lage.
1: Deine Priester sollen sich bekleiden mit Gerechtigkeit. Und deine Frommen sollen jubeln.
2: Weil David dein Knecht ist, mag es in deinem Gesalbten nicht ab.

0: Denn Zion hat der Herr erwählt. Er hat ihn erkoren zu seinem Wohnsitz. Der Herr hat David geschworen.
1: Einheit, die niemals brechen wird.
2: Einen Spross aus deinem Geschlecht. Wir setzen auf deinen Thron.
1: Wer lässt sie mir eine Hut bewahren?
0: Mein Zeugnis, dass ich sie lehre.
2: Dann sollen auch ihre Söhne auf deinem Thron sitzen für immer.
1: Denn der Herr hat sie so erwählt. Die nicht zu seinem Wohnsitz erkoren.
2: Das ist für immer der Ort meiner Ruhe. Hier will ich wohnen, ich habe ihn erkoren.
1: Sie uns zu haben, wie ich reich gesehen. Mit Brot seine Armen sättigen.
2: Seine Priester will ich bekleiden mit Heil. Seine Frommen sollen jauchzen und jubeln.
1: Dort lasse ich Davids Macht erschalken und stelle für mein Gesalbten ein Licht auf.
2: Ich bedecke seine

0: Macht und Ehre und Königtum hat Gott ihm verliehen. Alle Völker werden ihm dienen. Wir danken dir, Herr und Gott, du Herrscher über die ganze Schöpfung.
1: Der du bist und der du warst.
2: Der du hast seine gewisse Macht in Anspruch. Und du hast deine Herrschaft an.
1: Die Völker gerieten in Zorn. Da kam dein Zorn, die Zeit, die Toten zu richten.
2: Die Zeit, deine Knechte zu belohnen. Die Propheten und die Heiligen.
1: Und alle, die deinen Namen fürchten. Die Großen und die Kleinen.
2: Die Zeit, alle zu verderben. Die Erde verderben.
1: Jetzt ist er da, der rettende Sieg, die Macht und die Herrschaft unseres Gottes und die Vollmacht seines Gesalbten.
2: Denn gestürzt wurde der Ankläger unserer Brüder, dass sie bei Tag und bei Nacht vor unserem Gott vergabte.
1: Sie haben ihn besiegt durch das Blut des Lammes und durch ihr Wort und ihr Zeugnis.
2: Sie hielten ihre Liebe nicht fest. Wir sind allein in der Tod.
1: Darum jubelt ihr Himmel und alle, die darin wohnen.

0: Macht und Ehre und Königtum hat Gott ihm verliehen. Alle Völker werden ihm dienen.
1: Seid alle eines Sinnes, voll Mitgefühl und brüderlicher Liebe. Seid barmherzig und demütig. Vergeltet nicht Böses mit Bösem, noch Kränkung mit Kränkung. Stattdessen segnet. Denn ihr seid dazu berufen, Segen zu erlangen. Preise den Herrn, Jerusalem, er nährte dich mit bestem Weizen.
0: Preise den Herrn, Jerusalem, er nährte dich mit bestem Weizen.
1: Mit Honig aus dem Felsen hat er dich gesättigt.
0: Er nährte dich mit bestem Weizen.
1: Ehre sei dem Vater und dem Sohn und dem Heiligen Geist.
0: Preise den Herrn, Jerusalem, er nährte dich mit bestem Weizen.
2: Gott stürzt die Mächtigen vom Thron und erhöht die Niedrigen.

0: Gott schützt die Mächtigen vom Tod und erhöht die Niedrigen.
1: Lasst uns beten zu Jesus Christus, unserem Helfer.
0: Herr, erhöre uns.
2: Du hast Menschen aller Völker in deine Kirche gerufen. Lass sie die Kraft der Glaubensgemeinschaft erfahren.
0: Herr, erhöre uns.
2: Du hast unserem Papst Leo die Sorge für die ganze Kirche aufgetragen. Stärke ihn im Glauben und in der Liebe.
0: Herr, erhöre uns.
2: Schenke den Sündern die Gnade der Bekehrung. Führe uns alle durch Buße zum Heil.
0: Herr, erhöre uns.
2: Du hast als Mensch das Los der Fremde auf dich genommen. Gedenke aller, die getrennt von Heimat und Familie leben müssen.
0: Herr, erhöre uns.
2: Gewähre den Verstorbenen den ewigen Frieden, denn auf dich haben sie gehofft.
0: Herr, erhöre uns.
1: Lasst uns beten, wie der Herr uns heute im Evangelium zu beten gelehrt hat.
0: Vater unser im Himmel, geheiligt werde dein Name, dein Reich komme, dein Wille geschehe, wie im Himmel so auf Erden. Unser tägliches Brot gib uns heute und vergib uns unsere Schuld, wie auch wir vergeben unseren Schuldigern. Und führe uns nicht in die Versuchung, sondern erlöse uns von dem Bösen.
1: Allmächtiger Gott, wir sagen dir Dank für den Tag, der nun zu Ende geht. Bewahre uns deine Huld und verzeihe uns, was wir in unserer Schwachheit gesündigt haben. Darum bitten wir durch Jesus Christus, deinen Sohn und seinen Herrn und Gott, der in der Einheit des Heiligen Geistes mit dir lebt und herrscht in alle Ewigkeit.
0: Amen.
1: Der Herr sei mit euch.
0: Und mit deinem Geist.
1: Es segne und behüte euch der dreieinige Gott, der Vater, der Sohn und der Heilige Geist.
0: Amen.
1: Geht hin in Frieden.
0: Dank sei Gott, dem Herrn.
1: Der Engel des Herrn brachte Maria die Botschaft.
0: Und sie empfing vom Heiligen Geist.
1: Gegrüßet seist du, Maria, voll der Gnade, der Herr ist mit dir. Du bist gebenedeit unter den Frauen, und gebenedeit ist die Frucht deines Leibes, Jesus.
0: Heilige Maria, Mutter Gottes, bitte für uns Sünder, jetzt und in der Stunde unseres Todes. Amen.
1: Maria sprach, siehe, ich bin die Magd des Herrn.
0: Mir geschehe nach deinem Wort.
1: Gegrüßet seist du, Maria, voll der Gnade, der Herr ist mit dir. Du bist gebenedeit unter den Frauen, und gebenedeit ist die Frucht deines Leibes, Jesus.
0: Heilige Maria, Mutter Gottes, bitte für uns Sünder, jetzt und in der Stunde unseres Todes. Amen.
1: Und das Wort ist Fleisch geworden
0: und hat unter uns gewohnt.
1: Gegrüßet seist du, Maria, voll der Gnade, der Herr ist mit dir. Du bist gebenedeit unter den Frauen, und gebenedeit ist die Frucht deines Leibes, Jesus.
0: Heilige Maria, Mutter Gottes, bitte für uns Sünder, jetzt und in der Stunde unseres Todes. Amen.
1: Bitte für uns, heilige Gottesgebärerin,
0: dass wir würdig werden der Verheißung Christi.
1: Lasset uns beten. Allmächtiger Gott, himmlischer Vater, gieße deine Gnade in unsere Herzen ein. Durch die Botschaft des Engels haben wir die Menschwerdung Christi, deines Sohnes, erkannt. Lass uns durch sein Leiden und Kreuz zur Herrlichkeit der Auferstehung gelangen. Darum bitten wir durch Christus, unseren Herrn.
0: Amen.
1: Herr, gib unseren Verstorbenen die ewige Ruhe.
0: Und das ewige Licht leuchte ihnen.
1: Lass sie ruhen in deinem Frieden.
0: Amen.
1: Maria, Sitz der Weisheit.
0: Bitte für uns und mit uns.
3: Das war die Vesper und der Angelus, gebetet von der geistlichen Familie Das Werk im Kloster Thalbach in Bregenz.

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0: Hallo Kinder, hier ist eure Maxi und ich möchte euch recht herzlich zur Kindersendung begrüßen. Hallo Kinder, 1, 2, 3, kommt doch alle schnell herbei. Die Kindersendung fängt jetzt an. Wieder sind spannende Themen dran. Kinder? Unsere Kindersendung heute hat einen Vogel, sogar mehrere Vögel. Also, natürlich nicht wirklich, aber wir werden heute unterschiedlichste Vögel kennenlernen. Und ich habe auch ein paar Gäste bei mir im Studio. Stellt euch einmal vor, grüß euch.
1: Hallo, ich heiße Pelagia.
0: Und daneben ist?
1: Die Tabea.
0: Und ihr habt euch auch eure Mama mitgebracht, oder?
2: Ja, ich bin die Renate.
0: Grüß euch, ihr drei. Schön, dass ihr heute zu uns in die Kindersendung gekommen seid. Wo wohnt ihr denn? Wer seid ihr? Woher kommt ihr?
1: Wir kommen aus Wien, in Stammersdorf.
0: Das heißt, ihr seid heute schon einen ganz einen weiten Weg hergefahren bis zum Wiener Sendestudio, oder?
1: Ja.
0: Wie lange seid ihr gefahren?
1: Eine Stunde, glaube ich.
0: Eine Stunde? War das lange?
1: Ja. Aber wir hatten ein Buch im Auto und da haben wir gelesen.
0: Ah, ihr habt ein Buch im Auto gehabt. Welches Buch hast du gelesen?
1: Ich habe Unheimliche Schatten gelesen.
0: Unheimliche Schatten? Das klingt gruselig.
1: Ist es aber nicht.
0: Ist es aber nicht, okay. Worum geht's denn in dem Buch?
1: Da ist eine Familie und da sind solche Schatten und ja.
0: Und die erleben viele Sachen?
1: Ja, schon.
0: Wir drei, also wir vier, werden heute über Vögel sprechen. Ihr habt gesagt, ihr mögt Vögel ganz gern. Tabea, Pelagia, was gefällt euch an Vögeln?
1: Mir gefällt, also die sehen sehr schön aus und ja, sie zwitschern auch schön. Ja, Vögel sind so schön und es ist wirklich beeindruckend, zum Beispiel die Adler, wie die so schön majestätisch am Himmel fliegen. Und es gibt auch so viele verschiedene Vögel, kleine und große.
0: Hast du einen Lieblingsvogel?
1: Ich liebe eigentlich alle, glaube ich.
0: Du liebst alle. Wie schaut es bei dir aus, Pelagia? Hast du einen Lieblingsvogel?
1: Nein, keinen bestimmten, aber Adler finde ich sehr toll und Pfaue.
0: Mhm. Und die Mama? Renate, hast du einen Lieblingsvogel?
2: Ja, ich mag das Rotkehlchen sehr gerne, weil wir von unserem Wohnzimmer aus im Garten schon Rotkehlchen gesehen haben. Genauso wie Sperlinge und Kohlmeißen.
0: Erkennt ihr diese Vögel, die die Mama gerade aufgezählt habt, wenn ihr sie im Garten seht?
1: Ja.
0: Ja? Woher? Mhm. Wie erkennt man diese Vögel?
1: Sie haben ein bestimmtes Aussehen, an dem man sie erkennen kann.
0: Okay. Wie schaut zum Beispiel ein Rotkehlchen aus?
1: Es ist so grau, sehr dick, klein und hat einen roten Bauch.
0: Ah, ja, den Vogel kenne ich.
1: Und eine rote Brust, also orange, ja.
0: Was haben wir noch gehört für einen Vogel von der Mama? Eine Meise, glaube ich. Mhm. Wie schauen die Meisen aus?
2: Die Meisen.
1: Also wir haben im Garten Blaumeisen und Kohlmeisen.
0: Aha, was ist der Unterschied?
1: Der Unterschied ist, dass bei den Blaumeisen der Kopf blau ist und bei den Kohlmeisen schwarz.
0: Und klingen die gleich? Zwitschern die gleich?
1: Das weiß ich nicht.
0: Pelagia?
1: Nein, ich weiß das auch
0: nicht. Aha, ich weiß es auch nicht. Renate, weißt du
2: also
0: das?
2: Also mit dem Vogelgezwitscher, muss ich sagen, tue ich mir leider sehr schwer. Es ist schwierig, sie zu erkennen, weil sie ja auch unterschiedliche Facetten haben. Also jeder Vogel hat auch unterschiedliche Facetten beim Zwitschern. Die Amseln würde ich noch am ehesten erkennen.
0: Mhm.
2: Ja, auch Amseln haben wir im Garten schon gesehen. Wir hatten eine Zeit lang ein Amselbärchen. Das war sehr interessant. Mhm. Die haben ja unterschiedliche Farben auch. Ja.
1: Und die haben auch ein Nest gebaut im Garten.
0: Mhm. Bei euch im Garten?
1: Mhm.
0: Wow.
1: Ja.
0: Ihr habt vorige Woche auch ein Küken gefunden, oder?
1: Ja, das waren 5 und 2 sind gestorben.
0: Oje, wie ist das passiert? Erzähl einmal.
1: Also, wir haben mal, da war eine Freundin bei uns und da haben wir so ein totes Küken gefunden. Und dann haben wir einen Karton auf die Terrasse und das Nest gelegt und ganz viel Wolle drauf, damit sie sich nicht verletzen, wenn sie am Stein landen. Dann am nächsten Tag bin ich hinaufgegangen und habe 3 Küken dort gesehen,
0: okay.
1: 3 Vogelküken. Die habe ich dort in die Wolle gegeben, habe die Tabea aufgeweckt und dann haben wir das auch der Mama gesagt.
0: Und was hat die Mama da mit euch gemacht?
2: Wir haben dann versucht, die kleinen Küken zu retten. Und wir haben geschaut, ob sie noch leben, ob sie verletzt sind. Sie sind doch, kann man sagen, 3 Meter runtergefallen, aber zum Glück auf diese Decken und Kartons und Wolle, die die Kinder schon aufgelegt hatten am Vorabend. Ja, dann haben wir gemerkt, dass das Vogelnest kaputt wurde, dass es zu klein wurde, dass die sich vielleicht gegenseitig irgendwie rausgedrängt haben. Oder ja, und dann haben wir mal als erstes gesagt, jetzt rufen wir mal bei BirdLife an. Wir sind ja bei BirdLife Mitglied. Die haben uns an das Wiener Wildtierservice verwiesen. Ja, da haben wir dann angerufen, was wir in der Zwischenzeit tun können. Wollt ihr das erzählen, was wir gemacht haben?
1: Ja, sie haben dann gesagt, wir könnten probieren, sie zu füttern.
0: Wie füttert man ein kleines Küken? Wisst ihr das?
1: Also ich habe es mit einer Pinzette und einem Insekt versucht, aber es hat einfach nicht geklappt.
0: Okay. Ja.
2: Und Wasser hört man, kann man mit einer Pipette seitlich Wasser eintropfen, aber das ist auch nicht gegangen, weil die Küken waren so schwach. Ja. Man konnte sie einfach nicht füttern und dann haben wir eine Wärmflasche genommen, dass sie, um sie warm zu halten in der Zwischenzeit. Wir haben gewartet, ob entweder der Einsatzwagen zu uns kommen kann und die Küken abholen kann, oder in der Zwischenzeit war es dann möglich, dass der Papa mit uns gemeinsam in die Triester Straße gefahren ist, und dort haben wir alle zusammen diese Küken dann abgegeben beim Wiener also in der Wildbox, glaube ich, heißt das. Ja.
0: Und das heißt, die Küken, die werden jetzt dort betreut?
2: Die kommen dann dort
1: zu anderen Küken in so einen Mikro oder so.
2: Inkubator?
1: Ja, Inkubator. Und dort sind auch ganz viele andere Küken gewesen.
0: Das heißt, es ist quasi ein Brutkasten, etwas, was die Küken lernt.
1: Ja, und dort war auch ein Falkenküken, glaube ich.
0: Ein Falkenküken?
1: Das war noch ganz neu. Ich weiß nicht.
3: Ein Adler war das, glaube ich. Das in dem Handtuch war ein Adler und das in dem Käfig, das war, glaube ich, ein Falk.
0: Jetzt müsst ihr uns das mal von ganz vorne erzählen. Also ihr seid in die Triester Straße gefahren mit den Küken, und die Küken, die habt ihr einfach im Auto mitgenommen?
1: Ja, in einem Karton. Die haben wir dort dann abgegeben und die Frau dort hat uns gesagt, dass es am Samstag einen Tag der offenen Tür gibt, und dort sind wir dann hingegangen.
0: Und das war auch in der Triester Straße, oder wo ist das?
1: Nein, das war in
2: Laxenburg.
1: Ja, Laxenburg.
0: Aha, in Laxenburg, da gibt es eine Station für Wildtiere.
2: Dort ist die eigentliche Station des Wiener Wildtierservice. Dort werden die Tiere alle versorgt, medizinisch versorgt und dort betreut und gepflegt.
1: Ja, sie versorgen die Tiere, und wenn sie dann ganz gesund sind und groß genug, um schon wieder in die Natur zu kommen, dann werden sie am Fundort ausgewildert.
0: Okay, das heißt, die bleiben keine Haustiere, diese Tiere?
1: Nein.
0: Wisst ihr warum?
1: Ja, weil die sind ja Wildtiere und die müssen wieder in die Natur zurück. Dort gab es auch einen Fuchs, der hatte einen Oberschenkelbruch.
0: Einen Oberschenkelbruch?
1: Ja.
0: Hatte der einen Gips?
1: Nein, da haben wir nur die Ohren gesehen aus dem Stroh.
0: Okay, der hat sich versteckt.
1: Ja.
0: Der Fuchs. Ja.
1: Und dort gab es ganz viele Rehkitze.
0: Viele Rehkitze?
1: Ja, und Unmengen an Enten, Küken und Enten. So viele.
0: Und dort werden die Tiere werden alle gefüttert, bis es ihnen wieder gut geht. Und dann werden sie, ihr habt das schon gesagt, ausgewildert. Das heißt, wie man in der Wildnis überlebt, oder?
1: Ja.
0: Habt ihr das auch erklärt bekommen, wie das funktioniert?
1: Also in den Gehegen verstecken sie das Futter, damit die Tiere wissen, dass das in der Natur auch nicht so leicht ist. Weil wenn das Futter so in einer Schüssel ist, dann denken sie vielleicht, es ist auch in der Natur so, und dann sind sie nicht drauf eingestellt.
0: Ihr habt jetzt also die Küken gerettet und dann habt ihr auch das Wiener Wildtierservice besucht. Jetzt für alle Kinder, die zuhören, man findet ja öfter einmal Küken, die einfach herumliegen. Wann darf man denn ein Küken einfach nehmen und versorgen oder zu einem Wildtierservice bringen? Wisst ihr das?
1: Ja,
2: also am besten ist, man ruft an bei der Telefonnummer vom Wiener Wildtierservice, schildert die Situation und sie stellen dann auch die richtigen Fragen, und dann beschreibt man, wie das Tier aussieht. In unserem Fall, ob es schon einen Flaum hat oder ob sie noch ganz nackte Küken sind, also wie weit sie sind in der Entwicklung circa, die stellen die entsprechenden Fragen und dann sagen sie einen recht gut, was man damit machen kann.
0: Und am besten ist es auch immer bei Wildtieren, wenn man die nicht angreift. Weil die Mamas, die gehen auch oft über Gerüche und so. Bei den Katzen ist es auch so. Man sollte eigentlich Tierbabys nicht so unbedingt angreifen.
2: Das soll die Ausnahme sein, ja.
0: Genau, weil die Mamas sonst da denken, das ist ja gar nicht mein Baby.
1: Ja, dort gab es auch einen kleinen Frischling, der hat mit einem Hund gekämpft. Und dann hat ein Mann den kleinen Frischling aus dem Maul genommen und den befreit und dorthin gebracht. Weil der Hund hat auch zugebissen und das Kleine hat geblutet.
0: Aber jetzt geht's dem Frischling wieder gut?
1: Ja, wir haben ihn gesehen in einem kleinen Gehege, also nicht so klein für den, sondern schon groß. Da haben wir den gesehen.
0: Ein Frischling, das ist ein kleines Ferkel vom Wildschwein, gell? Ein Baby vom Wildschwein.
2: Ja. Mhm. Ja. Und ganz interessant, genau in der Gruppe der Führungen, wo wir dabei waren, war auch der Mann, der diesen Frischling sozusagen gerettet hat. Und seine Tochter war auch dabei, die dürfte auch so circa 7 Jahre alt gewesen sein oder 8. Und die haben dann dort noch einen Namen geben dürfen, dem kleinen Frischling. Genau.
0: Wie heißt denn der Frischling?
2: Was?
1: Schweini oder so.
2: Sie waren noch nicht ganz sicher, wie sie ihn benennen werden. Und einen Schritt haben wir noch jetzt ausgelassen und übersprungen bei der Vogelrettung bei unseren Küken. Wir haben noch vorher eine Zwischenstufe war noch, was man mit den Tieren eben machen kann. Sie haben uns gesagt, wir sollen sie wieder ins Nest geben und warten, ob die Eltern kommen. Das ist der Hausrotschwanz. Ein Elternbärchen vom Hausrotschwanz. Die haben ja vorher schon Wochen vorher eigentlich immer bei uns im Garten haben wir sie immer beobachten können, wie sie Futter gesammelt haben für die Kleinen. Und wir haben das wirklich versucht. Wir haben das Nest wieder versucht so zu stabilisieren. Das war mit der Leiter, muss ich da 3 Meter also in die Höhe hinaufkommen. Aber wir haben dann gewartet und sie sind leider nicht gekommen, die Eltern.
0: Okay.
2: Also zum Abstand gehalten und haben gesagt, jetzt müssen wir irgendwas tun, jetzt können wir nicht warten, weil das schaffen die Küken nicht länger. Wir haben nur so einen Spielraum circa von 2 bis 3 Stunden gehabt und dann habe ich eben meinen Mann angerufen, ob er mit von der Arbeit kurz kommen kann, mit uns dorthin fahren kann. Genau, also diese Stufe war noch dazwischen.
0: Das war ja ein richtiges Abenteuer, diese Kükenrettungsaktion, bis die Küken jetzt zum Wiener Wildtierservice gekommen sind. Ich höre jetzt mit euch ein Lied, da kommt auch ein Vogel vor, der ist ein bisschen lustig, hört's einmal zu.

0: Jetzt haben wir von Coco, dem Papageien, gehört, der ganz schön viel spricht, oder? Aber wisst ihr, was ich eigentlich gemein finde? Dass wir sagen, dass Papageien immer nur viel sprechen, denn auch andere Vogelarten sprechen ganz schön viel, oder? Nur halt mit Vogelstimmen. Die verschiedenen Vogelarten, das hat die Renate schon vorher gesagt, haben auch alle verschiedene Stimmen. Und Pelagia, der Bär, seid ihr bereit für ein Spiel?
1: Mhm. Ja.
0: Ja. Ja? Okay, ich werde eine Vogelstimme einspielen und ihr müsst erraten, um welchen Vogel es sich handelt, okay?
1: Mhm.
0: Wenn ihr nicht wisst, welcher Vogel das ist, dann habt ihr einen Joker. Dann werden wir die Mama fragen, oder?
1: Ja. Ja.
0: Ja? Die Mama sagt, sie weiß auch nicht. Ihr daheim könnt es auch mitraten. Hört mal zu. Hier kommt der erste Vogel.
1: Uhu. Ja.
0: Ja, hören wir nochmal rein. Was sagt die Mama? Die Mama überlegt.
1: Eine Eule vielleicht? Kauz.
0: Nicht ganz. Es ist ein Vogel, den man ganz oft in der Stadt sieht.
2: Ach, dann ist es die Taube.
0: Genau, oder? Eine ja. Taube. Dann hat die Mama recht. Hören wir den nächsten rein? Ja, Moment. Der kommt hier. Den kennt ihr sicher.
1: Kuckuck.
0: Ja, super. Pelagie hat das, die Tabea hat das sofort gehört. Dann, Achtung, jetzt kommt ein ganz ein großer Vogel.
1: Taube? Mäusebussard? Möwe?
0: Ja, es geht schon in die Richtung. Der Mäusebussard ist schon...
1: Adler?
0: Ja, genau, ist der Adler. Der klingt aber manchmal auch so... Na, so nicht. Das ist der Kuckuck. So kennt man ihn schon eher, oder?
1: Ja, ja. Das ist der Mäusebussard, ne? Nein, Adler.
0: Ein Adler, genau. Weil wir gerade beim Adler sind, ihr habt da so ein tolles Heft vor euch liegen, oder? Sagt mal, was ist denn das für ein Heft?
1: Das ist ein Finn-Heft.
0: Ja, das heißt Finn und die Tiere der Bibel.
1: Ja, ein Mitmachtheft und...
0: Da stellt sich der Adler drin vor, oder?
1: Ja.
0: Pelagia, magst du mal vorlesen, wie der Adler sich vorstellt?
1: Ja. Ich bin ein überaus geschickter Jäger. Mit meinen mächtigen Krallen packe ich meine Beute und trage sie bis zu 20 Kilometer weit in mein Zuhause. Ich jage Murmeltiere, Hasen und Hühner, aber auch größere Tiere wie Füchse und Marder, Gämsen oder Rehe. Mein Jagdrevier ist riesengroß. Oft jagen zwei von uns gemeinsam. Einer verfolgt die Beute, bis sie müde wird. Der andere schlägt das wehrlos gewordene Tier. Meine Mama hat sich besonders lieb um mich gekümmert, als ich noch klein war. In der Bibel sagt Gott im 5. Buch Mose, dass er sich wie einer von uns um sein Volk Israel kümmert. Das heißt, Gott ist unvorstellbar stark und mächtig. Er kann dich beschützen und auf dich aufpassen. Und wenn du mal müde wirst, was will Gott dir dann geben? Er gibt dir neue Kraft.
0: Das heißt, der Adler kommt auch in der Bibel vor, gell? Wir haben es gehört im Buch Deuteronomium. Dankeschön. Hören wir nochmal rein mit einem Quiz. Hier kommt das nächste Geräusch. Seid ihr bereit?
1: Mhm.
0: Ja? Euren Spitzen. Achtung. Welcher Vogel stellt sich jetzt vor?
1: Pfau?
0: Ja, das hört man sofort, oder? Mhm. Hören wir nochmal rein. Die schreien so lustig. Habt ihr schon mal einen echten Pfau gesehen?
1: Ja, ja. Auch mal gestreichelt.
0: Gestreichelt? Na, wirklich, der Bär.
1: Und gefüttert.
0: Gefüttert? Wo war das?
1: Das war bei einem Freund von der Mama, also einem, den sie aus der Kirche kennt.
0: Mhm, genau, weil der hat einen Pfau.
1: Ja. Mhm. Ja, und der heißt Albert.
0: Der Pfau heißt Albert?
1: Ja.
0: Aha. Und der lässt dich streicheln und füttern?
1: Ja. Und es soll dann bald irgendwann im Sommer mal Küken geben.
0: Okay, das heißt, der Pfau Albert hat auch eine Frau.
1: Also er hatte welche sehr oft schon, aber die sind ausgebüxt oder gestohlen worden. Und eine ist einfach mal so gestorben, das war die Albertina.
3: Alle heißen Albertina.
1: Ja.
2: Das also heißt, sie arbeiten daran, dass sie Nachwuchs bekommen, aber bis jetzt hat es noch nicht funktioniert. Ja. Und es ist sehr schön zu sehen, dass die Pfauen ihr Nest am Abend am Dach haben und dort gehen sie dann schlafen. Ja. Genau, da sitzen sie dann.
0: Tabea, wie fühlt sich das an, wenn man einen Pfau streichelt?
3: Also ich habe seine Federn auf dem Kopf berührt, die was so emporstehen.
0: Mhm. Und sind die weich oder eher plastik?
3: Ich weiß nicht mehr richtig. Ich glaube einfach so, wie Federn sich eben anfühlen.
0: Okay. Du hast auch ein Finn-Heft vor dir liegen, gell?
3: Ja.
0: Ein Finn und die Tiere, der Bibel-Magazin. Da stellt sich der Pfau vor. Lies einmal vor, Tabea. Was spricht der Pfau?
3: Ich bin ein Vogel, ein sehr hübscher, finde ich. Meine Federn schimmern wunderbar grün, gold und blau. Und ich kann sie schön zur Schau stellen. Das nennt ihr ein Ratschlagen. Weißt du wieso? Ich fächere meine Schwanzfedern in der Form eines Kreises auf. Die großen blauen Augen auf diesen Fächer aus Federn sollen übrigens Fressfeinde abschrecken. Wenn das nicht genügt, rassel ich mit meinen Schwanzfedern. Für das Leben in der Wildnis habe ich noch eine besondere Eigenschaft von meinem Schöpfer bekommen. Ich kann sehr gut hören und warne viele andere Tiere, wenn Gefahr droht. Zum Thema Schönheit habe ich zwei Tipps für dich. Erstens, bilde dir nichts drauf ein, wenn du meinst, gut auszusehen. Gott hat dich so gemacht, wie du bist. Zweitens, wenn du mit deinem Aussehen nicht ganz zufrieden bist, denke dran. Gott sieht auf dein Herz und liebt dich, so wie du bist.
0: Liebe Kinder, jetzt ist's aus. Die Maxi geht gleich nach Haus. Wir bitten Gott um seinen Segen, damit er uns begleitet auf all unseren Wegen. Liebe Tabea, liebe Pelagia, liebe Renate, schön, dass ihr heute bei uns wart, um gemeinsam ein paar Vögel mit uns kennenzulernen. Ihr habt zum Schluss noch ein paar Gedichte vorbereitet. Die hören wir jetzt noch an und dann beten wir noch gemeinsam zum Schluss, oder?
3: Im Straußengehege. In einem Gehege von einem Strauß schaut aus einem Gelege interessiert ein Küken heraus. Plötzlich springt es hopp hopp aus der Mutterstube. Da kommt die Mutter im Galopp, springt über eine Grube, hüpft über einen Bach und hält das Kleine auf in seinem Erkundungslauf. Schnell versteckt sich das Küken unter ihrer Federpracht. Zurück im Nest schläft es sofort ein. Die Mutter setzt sich drauf, denn es soll sicher sein. Der Adler. Der Adler ist ein schönes Tier. Komm mit und schau, er ist grad hier. Die großen Schwingen tragen ihn und ziehen ihn weit dahin. Der Adler ist zu groß und mächtig, voll Anmut und sehr bedächtig. Ganz elegant und wunderschön, ich würde ihn gerne wiedersehen.
0: Da kann ich nur klatschen. Voll schön. Jetzt zum Abschluss der Kindersendung beten wir noch gemeinsam. Mein Vater unser, die Mama und darf auch mitbeten und ich lade euch alle zu Hause ein, auch mit uns mitzubeten. Im Namen des Vaters und des Sohnes und des Heiligen Geistes. Amen. Vater unser im Himmel, geheiligt werde dein Name. Dein Reich komme, dein Wille geschehe, wie im Himmel, so auf Erden. Unser tägliches Brot gib uns heute. Und vergib uns unsere Schuld, wie auch wir vergeben unseren Schuldigern. Und führe uns nicht in Versuchung, sondern erlöse uns von dem Bösen. Denn dein ist das Reich und die Kraft und die Herrlichkeit in Ewigkeit. Amen. Im Namen des Vaters und des Sohnes und des Heiligen Geistes. Amen.
4: Tschüss Kinder, bis zum nächsten Mal. Baba Pelagia, Baba Tabea, Baba
0: tschüss.
4: Renate. Danke fürs Kommen.
0: Danke.
4: Und zum Schluss hören wir jetzt das Adlerlied.

Ja, einen wunderschönen guten Abend, liebe Hörer von Radio Maria Österreich. Ich begrüße Sie ganz herzlich aus dem Studio in Wien. Wir übertragen nun den Rosenkranz aus

0: 1960 nach Plänen des Architekten Martin Eichberger als Tiroler Landesgedächtniskirche im Gedenkjahr 1959 samt Pfarrzentrum erbaut und dem Völkerapostel Paulus geweiht. Das große Mosaikbild Bekehrung und Tod des heiligen Apostels Paulus, die beiden Figuren der Brixner Diözesanheiligen in Genuin und Albuin am Seitenausgang der Kirche, die Kreuzwegstationen, das Taufbecken und das Bronzekreuz stammen vom Künstler Max Spielmann, der Marien- und der Don Bosco-Altar von Karl Obleitner. Wie der Baum die Erde braucht, um Saft und Nahrung zu finden, so braucht die Seele das Gebet, sagt der heilige Josef Frenademitz. Und diesem gemeinsamen Gebet dürfen wir uns jetzt mit Freude im lichtreichen Rosenkranz zuwenden.
1: Im Namen des Vaters und des Sohnes und des Heiligen Geistes. Amen. Ich glaube an Gott, den Vater, den Allmächtigen, den Schöpfer des Himmels und der Erde, und an Jesus Christus, seinen eingeborenen Sohn, unseren Herrn, empfangen durch den Heiligen Geist, geboren von der Jungfrau Maria, gelitten unter Pontius Pilatus, gekreuzigt, gestorben und begraben, hinabgestiegen in das Reich des Todes, am dritten Tage auferstanden von den Toten, aufgefahren in den Himmel. Er sitzt zur Rechten Gottes, des allmächtigen Vaters. Von dort wird er kommen, zu richten die Lebenden und die Toten.
2: Ich glaube an den Heiligen Geist, die heilige katholische Kirche, Gemeinschaft der Heiligen, Vergebung der Sünden, Auferstehung der Toten und das ewige Leben. Amen.
1: Vater unser im Himmel, geheiligt werde dein Name, dein Reich komme, dein Wille geschehe, wie im Himmel so auf Erden.
2: Unser tägliches Brot gib uns heute und vergib uns unsere Schuld, wie auch wir vergeben unseren Schuldigern. Und führe uns nicht in Versuchung, sondern erlöse uns von dem Bösen.
1: Gegrüßet seist du, Maria, voller Gnade, der Herr ist mit dir. Du bist gebenedeit unter den Frauen und gebenedeit ist die Frucht deines Leibes, Jesus, der uns den Glauben vermehre.
2: Heilige Maria, Mutter Gottes, bitte für uns Sünder, jetzt und in der Stunde unseres Todes. Amen.
1: Gegrüßet seist du, Maria, voller Gnade, der Herr ist mit dir. Du bist gebenedeit unter den Frauen und gebenedeit ist die Frucht deines Leibes, Jesus, der in uns die Hoffnung stärke.
2: Heilige Maria, Mutter Gottes, bitte für uns Sünder, jetzt und in der Stunde unseres Todes. Amen.
1: Gegrüßet seist du, Maria, voller Gnade, der Herr ist mit dir. Du bist gebenedeit unter den Frauen und gebenedeit ist die Frucht deines Leibes, Jesus, der in uns die Liebe entzünde.
2: Heilige Maria, Mutter Gottes, bitte für uns Sünder, jetzt und in der Stunde unseres Todes. Amen.
1: Die Ehre sei dem Vater und dem Sohn und dem Heiligen Geist.
2: Wie im Anfang, so auch jetzt und alle Zeit und in Ewigkeit. Amen.
1: O mein Jesus, verzeih uns unsere Sünden, bewahre uns vor dem Feuer der Hölle, führe alle Seelen in den Himmel, besonders jene, die deiner Barmherzigkeit am meisten bedürfen. Vater unser im Himmel, geheiligt werde dein Name, dein Reich komme, dein Wille geschehe, wie im Himmel so auf Erden.
2: Unser tägliches Brot gib uns heute und vergib uns unsere Schuld, wie auch wir vergeben unseren Schuldigern. Und führe uns nicht in Versuchung, sondern erlöse uns von dem Bösen.
1: Gegrüßet seist du, Maria, voller Gnade, der Herr ist mit dir. Du bist gebenedeit unter den Frauen und gebenedeit ist die Frucht deines Leibes, Jesus, der von Johannes getauft worden ist.
2: Heilige Maria, Mutter Gottes,

0: bitte für uns Sünder, jetzt und in der Stunde unseres Todes. Amen.
1: Gegrüßet seist du, Maria, voller Gnade, der Herr ist mit dir. Du bist gebenedeit unter den Frauen und gebenedeit ist die Frucht deines Leibes, Jesus, der von Johannes getauft worden ist.
0: Heilige Maria, Mutter Gottes, bitte für uns Sünder, jetzt und in der Stunde unseres Todes. Amen.
1: Gegrüßet seist du, Maria, voller Gnade, der Herr ist mit dir. Du bist gebenedeit unter den Frauen und gebenedeit ist die Frucht deines Leibes, Jesus, der von Johannes getauft worden ist.
0: Heilige Maria, Mutter Gottes, bitte für uns Sünder, jetzt und in der Stunde unseres Todes. Amen.
1: Gegrüßet seist du, Maria, voller Gnade, der Herr ist mit dir. Du bist gebenedeit unter den Frauen und gebenedeit ist die Frucht deines Leibes, Jesus, der von Johannes getauft worden ist.
0: Heilige Maria, Mutter Gottes, bitte für uns Sünder, jetzt und in der Stunde unseres Todes. Amen.
1: Gegrüßet seist du, Maria, voller Gnade, der Herr ist mit dir. Du bist gebenedeit unter den Frauen und gebenedeit ist die Frucht deines Leibes, Jesus, der von Johannes getauft worden ist.
0: Heilige Maria, Mutter Gottes, bitte für uns Sünder, jetzt und in der Stunde unseres Todes. Amen.
1: Gegrüßet seist du, Maria, voller Gnade, der Herr ist mit dir. Du bist gebenedeit unter den Frauen und gebenedeit ist die Frucht deines Leibes, Jesus, der von Johannes getauft worden ist.
0: Heilige Maria, Mutter Gottes, bitte für uns Sünder, jetzt und in der Stunde unseres Todes. Amen.
1: Gegrüßet seist du, Maria, voller Gnade, der Herr ist mit dir. Du bist gebenedeit unter den Frauen und gebenedeit ist die Frucht deines Leibes, Jesus, der von Johannes getauft worden ist.
0: Heilige Maria, Mutter Gottes, bitte für uns Sünder, jetzt und in der Stunde unseres Todes. Amen.
1: Gegrüßet seist du, Maria, voller Gnade, der Herr ist mit dir. Du bist gebenedeit unter den Frauen und gebenedeit ist die Frucht deines Leibes, Jesus, der von Johannes getauft worden ist.
0: Heilige Maria, Mutter Gottes, bitte für uns Sünder, jetzt und in der Stunde unseres Todes. Amen.
1: Gegrüßet seist du, Maria, voller Gnade, der Herr ist mit dir. Du bist gebenedeit unter den Frauen und gebenedeit ist die Frucht deines Leibes, Jesus, der von Johannes getauft worden ist.
0: Heilige Maria, Mutter Gottes, bitte für uns Sünder, jetzt und in der Stunde unseres Todes. Amen.
1: Gegrüßet seist du, Maria, voller Gnade, der Herr ist mit dir. Du bist gebenedeit unter den Frauen und gebenedeit ist die Frucht deines Leibes, Jesus, der von Johannes getauft worden ist.
0: Heilige Maria, Mutter Gottes, bitte für uns Sünder, jetzt und in der Stunde unseres Todes. Amen.
1: Die Ehre sei dem Vater und dem Sohn und dem Heiligen Geist.
0: Wie im Anfang, so auch jetzt und alle Zeit und in Ewigkeit. Amen.
1: O mein Jesus, verzeih uns unsere Sünden, bewahre uns vor dem Feuer der Hölle, führe alle Seelen in den Himmel, besonders jene, die deiner Barmherzigkeit am meisten bedürfen.
2: Vater unser im Himmel, geheiligt werde dein Name, dein Reich komme, dein Wille geschehe, wie im Himmel, so auf Erden.
0: Unser tägliches Brot gib uns heute und vergib uns unsere Schuld, wie auch wir vergeben unseren Schuldigen. Und führe uns nicht in Versuchung, sondern erlöse uns von dem bösen Namen.
2: Gegrüßet seist du, Maria, voller Gnade. Der Herr ist mit dir. Du bist gebenedeit unter den Frauen und gebenedeit ist die Frucht deines Leibes, Jesus, der sich bei der Hochzeit in Kana offenbart hat.
0: Heilige Maria, Mutter Gottes, bitte für uns Sünder, jetzt und in der Stunde unseres Todes. Amen.
2: Gegrüßet seist du, Maria, voller Gnade. Der Herr ist mit dir. Du bist gebenedeit unter den Frauen und gebenedeit ist die Frucht deines Leibes, Jesus, der sich bei der Hochzeit in Kana offenbart hat.
0: Heilige Maria, Mutter Gottes, bitte für uns Sünder, jetzt und in der Stunde unseres Todes. Amen.
2: Gegrüßet seist du, Maria, voller Gnade. Der Herr ist mit dir. Du bist gebenedeit unter den Frauen und gebenedeit ist die Frucht deines Leibes, Jesus, der sich bei der Hochzeit in Kana offenbart hat.
0: Heilige Maria, Mutter Gottes, bitte für uns Sünder, jetzt und in der Stunde unseres Todes. Amen.
2: Gegrüßet seist du, Maria, voll der Gnade, der Herr ist mit dir. Du bist gebenedeit unter den Frauen und gebenedeit ist die Frucht deines Leibes, Jesus, der sich bei der Hochzeit in Kana offenbart hat.
0: Heilige Maria, Mutter Gottes, bitte für uns Sünder, jetzt und in der Stunde unseres Todes. Amen.
2: Gegrüßet seist du, Maria, voll der Gnade, der Herr ist mit dir. Du bist gebenedeit unter den Frauen und gebenedeit ist die Frucht deines Leibes, Jesus, der sich bei der Hochzeit in Kana offenbart hat.
0: Heilige Maria, Mutter Gottes, bitte uns Sünder, jetzt und in der Stunde unseres Todes. Amen.
2: Gegrüßet seist du, Maria, voll der Gnade, der Herr ist mit dir. Du bist gebenedeit unter den Frauen und gebenedeit ist die Frucht deines Leibes, Jesus, der sich bei der Hochzeit in Kana offenbart hat.
0: Heilige Maria, Mutter Gottes, bitte für uns Sünder, jetzt und in der Stunde unseres Todes. Amen.
2: Gegrüßet seist du, Maria, voll der Gnade. Der Herr ist mit dir. Du bist gebenedeit unter den Frauen und gebenedeit ist die Frucht deines Leibes, Jesus, der sich bei der Hochzeit in Kana offenbart hat.
0: Heilige Maria, Mutter Gottes, bitte für uns Sünder, jetzt und in der Stunde unseres Todes. Amen.
2: Gegrüßet seist du, Maria, voll der Gnade. Der Herr ist mit dir. Du bist gebenedeit unter den Frauen und gebenedeit ist die Frucht deines Leibes, Jesus, der sich bei der Hochzeit in Kana offenbart hat.
0: Heilige Maria, Mutter Gottes, bitte für uns Sünder, jetzt und in der Stunde unseres Todes. Amen.
2: Gegrüßet seist du, Maria, voll der Gnade. Der Herr ist mit dir. Du bist gebenedeit unter den Frauen und gebenedeit ist die Frucht deines Leibes, Jesus, der sich bei der Hochzeit in Kana offenbart hat.
0: Heilige Maria, Mutter Gottes, bitte für uns Sünder, jetzt und in der Stunde unseres Todes. Amen.
2: Gegrüßet seist du, Maria, voll der Gnade. Der Herr ist mit dir. Du bist gebenedeit unter den Frauen und gebenedeit ist die Frucht deines Leibes, Jesus, der sich bei der Hochzeit in Kana offenbart hat.
0: Heilige Maria, Mutter Gottes, bitte für uns Sünder, jetzt und in der Stunde unseres Todes. Amen.
2: Ehre sei dem Vater, dem Sohn und dem Heiligen Geist.
0: Wie im Anfang, so jetzt und alle Zeit und in Ewigkeit. Amen.
2: O mein Jesus, verzeih uns unsere Sünden, bewahre uns vor dem Feuer der Hölle, führe alle Seelen in den Himmel, besonders jene, die deiner Barmherzigkeit am meisten bedürfen.
0: Vater, unser im Himmel, geheiligt werde dein Name, dein Reich komme, dein Wille geschehe, wie im Himmel so auf Erden.
3: Unser tägliches Brot gib uns heute und vergib uns unsere Schuld, wie auch wir vergeben unseren Schuldigern. Und führe uns nicht in Versuchung, sondern erlöse uns von den Bösen.
0: Gegrüßet seist du, Maria, voller Gnade, der Herr ist mit dir. Du bist gebenedeit unter den Frauen und gebenedeit ist die Frucht deines Leibes, Jesus, der uns das Reich Gottes verkündet hat.
3: Heilige Maria, Mutter Gottes, bitte für uns Sünder, jetzt und in der Stunde unseres Todes. Amen.
0: Gegrüßet seist du, Maria, voller Gnade, der Herr ist mit dir. Du bist gebenedeit unter den Frauen und gebenedeit ist die Frucht deines Leibes, Jesus, der uns das Reich Gottes verkündet hat.
3: Heilige Maria, Mutter Gottes, bitte für uns Sünder, jetzt und in der Stunde unseres Todes. Amen.
0: Gegrüßet seist du, Maria, voller Gnade, der Herr ist mit dir. Du bist gebenedeit unter den Frauen und gebenedeit ist die Frucht deines Leibes, Jesus, der uns das Reich Gottes verkündet hat.
3: Heilige Maria, Mutter Gottes, bitte für uns Sünder, jetzt und in der Stunde unseres Todes. Amen.
0: Gegrüßet seist du, Maria, voller Gnade, der Herr ist mit dir. Du bist gebenedeit unter den Frauen und gebenedeit ist die Frucht deines Leibes, Jesus, der uns das Reich Gottes verkündet hat.
3: Heilige Maria, Mutter Gottes, bitte für uns Sünder, jetzt und in der Stunde unseres Todes. Amen.
0: Gegrüßet seist du, Maria, voller Gnade, der Herr ist mit dir, du bist gebenedeit unter den Frauen und gebenedeit ist die Frucht deines Leibes, Jesus, der uns das Reich Gottes verkündet hat.
3: Heilige Maria, Mutter Gottes, bitte für uns Sünder, jetzt und in der Stunde unseres Todes. Amen.
0: Gegrüßet seist du, Maria, voller Gnade, der Herr ist mit dir, du bist gebenedeit unter den Frauen und gebenedeit ist die Frucht deines Leibes, Jesus, der uns das Reich Gottes verkündet hat.
3: Heilige Maria, Mutter Gottes, bitte für uns Sünder, jetzt und in der Stunde unseres Todes. Amen.
0: Gegrüßet seist du, Maria, voller Gnade, der Herr ist mit dir, du bist gebenedeit unter den Frauen und gebenedeit ist die Frucht deines Leibes, Jesus, der uns das Reich Gottes verkündet hat.
3: Heilige Maria, Mutter Gottes, bitte für uns Sünder, jetzt und in der Stunde unseres Todes. Amen.
0: Gegrüßet seist du, Maria, voller Gnade, der Herr ist mit dir, du bist gebenedeit unter den Frauen und gebenedeit ist die Frucht deines Leibes, Jesus, der uns das Reich Gottes verkündet hat.
3: Heilige Maria, Mutter Gottes, bitte für uns Sünder, jetzt und in der Stunde unseres Todes. Amen.
0: Gegrüßet seist du, Maria, voller Gnade, der Herr ist mit dir, du bist gebenedeit unter den Frauen und gebenedeit ist die Frucht deines Leibes, Jesus, der uns das Reich Gottes verkündet hat.
3: Heilige Maria, Mutter Gottes, bitte für uns Sünder, jetzt und in der Stunde unseres Todes. Amen.
0: Gegrüßet seist du, Maria, voller Gnade, der Herr ist mit dir, du bist gebenedeit unter den Frauen und gebenedeit ist die Frucht deines Leibes, Jesus, der uns das Reich Gottes verkündet hat.
3: Heilige Maria, Mutter Gottes, bitte für uns Sünder, jetzt und in der Stunde unseres Todes. Amen.
0: Die Ehre sei dem Vater und dem Sohn und dem Heiligen Geist,
3: wie im Anfang, so auch jetzt und alle Zeit.
0: O mein Jesus, verzeih uns unsere Sünden, bewahre uns vor dem Feuer der Hölle, führe alle Seelen in den Himmel, besonders jene, die deiner Barmherzigkeit am meisten bedürfen.

0: so auf Erden.
1: Unser tägliches Brot gib uns heute und vergib uns unsere Schuld, wie auch wir vergeben unseren Schuldigen. Und führe uns nicht in Versuchung, sondern erlöse uns von den Bösen. Amen.
0: Gegrüßet seist du, Maria, voll der Gnade, der Herr ist mit dir. Du bist gebenedeit unter den Frauen und gebenedeit ist die Frucht deines Leibes, Jesus, der auf dem Berg verklärt worden ist.
1: Heilige Maria, Mutter Gottes, bitte für uns Sünder, jetzt und in der Stunde unseres Todes. Amen.
0: Gegrüßet seist du, Maria, voller Gnade. Der Herr ist mit dir. Du bist gebenedeit unter den Frauen und gebenedeit ist die Frucht deines Leibes, Jesus, der auf dem Berg verklärt worden ist.
1: Heilige Maria, Mutter Gottes, bitte für uns Sünder, jetzt und in der Stunde unseres Todes. Amen.
0: Gegrüßet seist du, Maria, voll der Gnade. Der Herr ist mit dir. Du bist gebenedeit unter den Frauen und gebenedeit ist die Frucht deines Leibes, Jesus, der auf dem Berg verklärt worden ist.
1: Heilige Maria, Mutter Gottes, bitte für uns Sünder, jetzt und in der Stunde unseres Todes. Amen.
0: Gegrüßet seist du, Maria, voll der Gnade. Der Herr ist mit dir. Du bist gebenedeit unter den Frauen und gebenedeit ist die Frucht deines Leibes, Jesus, der auf dem Berg verklärt worden ist.
1: Heilige Maria, Mutter Gottes, bitte für uns Sünder, jetzt und in der Stunde unseres Todes. Amen.
0: Gegrüßet seist du, Maria, voll der Gnade. Der Herr ist mit dir. Du bist gebenedeit unter den Frauen und gebenedeit ist die Frucht deines Leibes, Jesus, der auf dem Berg verklärt worden ist.
1: Heilige Maria, Mutter Gottes, bitte für uns Sünder, jetzt und in der Stunde unseres Todes. Amen.
0: Gegrüßet seist du, Maria, voll der Gnade. Der Herr ist mit dir. Du bist gebenedeit unter den Frauen und gebenedeit ist die Frucht deines Leibes, Jesus, der auf dem Berg verklärt worden ist.
1: Heilige Maria, Mutter Gottes, bitte für uns Sünder, jetzt und in der Stunde unseres Todes. Amen.
0: Gegrüßet seist du, Maria, voll der Gnade. Der Herr ist mit dir. Du bist gebenedeit unter den Frauen und gebenedeit ist die Frucht deines Leibes, Jesus, der auf dem Berg verklärt worden ist.
1: Heilige Maria, Mutter Gottes, bitte für uns Sünder, jetzt und in der Stunde unseres Todes. Amen.
0: Gegrüßet seist du, Maria, voll der Gnade. Der Herr ist mit dir. Du bist gebenedeit unter den Frauen und gebenedeit ist die Frucht deines Leibes, Jesus, der auf dem Berg verklärt worden ist.
1: Heilige Maria, Mutter Gottes, bitte für uns Sünder, jetzt und in der Stunde unseres Todes. Amen.
0: Gegrüßet seist du, Maria, voll der Gnade. Der Herr ist mit dir. Du bist gebenedeit unter den Frauen und gebenedeit ist die Frucht deines Leibes, Jesus, der auf dem Berg verklärt worden ist.
1: Heilige Maria, Mutter Gottes, bitte für uns Sünder, jetzt und in der Stunde unseres Todes. Amen.
0: Gegrüßet seist du, Maria, voll der Gnade. Der Herr ist mit dir. Du bist gebenedeit unter den Frauen und gebenedeit ist die Frucht deines Leibes, Jesus, der auf dem Berg verklärt worden ist.
1: Heilige Maria, Mutter Gottes, bitte für uns Sünder, jetzt und in der Stunde unseres Todes. Amen.
0: Ehre sei dem Vater, dem Sohn und dem Heiligen Geist.
1: Wie im Anfang, so jetzt und alle Zeit.
0: O mein Jesus, verzeih uns unsere Sünden, bewahre uns vor dem Feuer der Hölle, führe alle Seelen in den Himmel, besonders jene, die deiner Barmherzigkeit am meisten bedürfen.
2: Vater unser im Himmel, geheiligt werde dein Name, dein Reich komme, dein Wille geschehe, wie im Himmel so auf Erden.
0: Unser tägliches Brot gib uns heute und vergib uns unsere Schuld, wie auch wir vergeben unseren Schuldigern. Und führe uns nicht in Versuchung, sondern erlöse uns von den Bösen.
2: Gegrüßet seist du, Maria, voller Gnade, der Herr ist mit dir. Du bist gebenedeit unter den Frauen und gebenedeit ist die Frucht deines Leibes, Jesus, der uns die heilige Eucharistie geschenkt hat.
0: Heilige Maria, Mutter Gottes, bitte für uns Sünder, jetzt und in der Stunde unseres Todes. Amen.
2: Gegrüßet seist du, Maria, voller Gnade, der Herr ist mit dir, du bist gebenedeit unter den Frauen und gebenedeit ist die Frucht deines Leibes, Jesus, der uns die heilige Eucharistie geschenkt hat.
0: Heilige Maria, Mutter Gottes, bitte für uns Sünder, jetzt und in der Stunde unseres Todes. Amen.
2: Gegrüßet seist du, Maria, voller Gnade, der Herr ist mit dir, du bist gebenedeit unter den Frauen und gebenedeit ist die Frucht deines Leibes, Jesus, der uns die heilige Eucharistie geschenkt hat.
0: Heilige Maria, Mutter Gottes, bitte für uns Sünder, jetzt und in der Stunde unseres Todes. Amen.
2: Gegrüßet seist du, Maria, voller Gnade, der Herr ist mit dir, du bist gebenedeit unter den Frauen und gebenedeit ist die Frucht deines Leibes, Jesus, der uns die heilige Eucharistie geschenkt hat.
0: Heilige Maria, Mutter Gottes, bitte für uns Sünder, jetzt und in der Stunde unseres Todes. Amen.
2: Gegrüßet seist du, Maria, voller Gnade, der Herr ist mit dir, du bist gebenedeit unter den Frauen und gebenedeit ist die Frucht deines Leibes, Jesus, der uns die heilige Eucharistie geschenkt hat.
0: Heilige Maria, Mutter Gottes, bitte für uns Sünder, jetzt und in der Stunde unseres Todes. Amen.
2: Gegrüßet seist du, Maria, voller Gnade, der Herr ist mit dir, du bist gebenedeit unter den Frauen und gebenedeit ist die Frucht deines Leibes, Jesus, der uns die heilige Eucharistie geschenkt hat.
0: Heilige Maria, Mutter Gottes, bitte für uns Sünder, jetzt und in der Stunde unseres Todes. Amen.
2: Gegrüßet seist du, Maria, voller Gnade, der Herr ist mit dir, du bist gebenedeit unter den Frauen und gebenedeit ist die Frucht deines Leibes, Jesus, der uns die heilige Eucharistie geschenkt hat.
0: Heilige Maria, Mutter Gottes, bitte für uns Sünder, jetzt und in der Stunde unseres Todes. Amen.
2: Gegrüßet seist du, Maria, voller Gnade, der Herr ist mit dir, du bist gebenedeit unter den Frauen und gebenedeit ist die Frucht deines Leibes, Jesus, der uns die heilige Eucharistie geschenkt hat.
0: Heilige Maria, Mutter Gottes, bitte für uns Sünder, jetzt und in der Stunde unseres Todes. Amen.
2: Gegrüßet seist du, Maria, voller Gnade, der Herr ist mit dir, du bist gebenedeit unter den Frauen und gebenedeit ist die Frucht deines Leibes, Jesus, der uns die heilige Eucharistie geschenkt hat.
0: Heilige Maria, Mutter Gottes, bitte für uns Sünder, jetzt und in der Stunde unseres Todes. Amen.
2: Gegrüßet seist du, Maria, voller Gnade, der Herr ist mit dir, du bist gebenedeit unter den Frauen und gebenedeit ist die Frucht deines Leibes, Jesus, der uns die heilige Eucharistie geschenkt hat.
0: Heilige Maria, Mutter Gottes, bitte für uns Sünder, jetzt und in der Stunde unseres Todes. Amen.
2: Die Ehre sei dem Vater und dem Sohn und dem Heiligen Geist.
0: Wie im Anfang, so auch jetzt und alle Zeit und in Ewigkeit. Amen.
2: O mein Jesus, verzeih uns unsere Sünden, bewahre uns vor dem Feuer der Hölle, führe alle Seelen in den Himmel, besonders jene, die deiner Barmherzigkeit am meisten bedürfen. Wir beten noch in der Meinung des Heiligen Vaters und für die armen Seelen. Vater unser im Himmel, geheiligt werde dein Name, dein Reich komme, dein Wille geschehe, wie im Himmel, so auf Erden. Unser tägliches Brot gib uns heute und vergib uns unsere Schuld, wie auch wir vergeben unseren Schuldigern. Und führe uns nicht in Versuchung, sondern erlöse uns von dem Bösen. Gegrüßet seist du, Maria, voller Gnade, der Herr ist mit dir. Du bist gebenedeit unter den Frauen und gebenedeit ist die Frucht deines Leibes, Jesus. Heilige Maria, Mutter Gottes, bitte für uns Sünder, jetzt und in der Stunde unseres Todes. Amen. Im Namen des Vaters und des Sohnes und des Heiligen Geistes. Amen. Gelobt sei Jesus Christus und Maria in Ewigkeit. Amen.
3: Am 1. Jänner 1900 am 1. Jänner 1960 wurde St. Paulus zur Pfarre erhoben. Die Glocke im Turm, die große Glocke, ist eine Spende der Diözese Brixen. Als Zelebrant der Heiligen Messe können wir Herrn Pfarrer Magister Paul Kneusel begrüßen, der auch die Pfarre St. Birnmin mit betreut. Und zusammen mit dem Organisten Herrn Claudio Wolfsgruber folgende Lieder aus dem Gotteslob ausgewählt hat. Nummer 711 aus der Schubertmesse, Nummer 1, Wohin soll ich mich wenden, dann Nummer 4 zur Gabenbereitung und Nummer 5 zum Sanctus. Nach der Kommunion singen wir Nummer 850, dem Herzen Jesu singe. Und als Abschluss Nummer 534, Maria breit den Mantel aus. Und nun freuen wir uns in dieser heiligen Messe aus der Begegnung mit Gott neues Leben zu empfangen.

0: Ich wünsche allen einen guten Abend. Darf alle herzlich willkommen heißen und begrüßen zu unserem heutigen Abendgottesdienst. Die Pfarrgemeinde von St. Paulus, St. Birmin, die sich heute hier in der Pauluskirche versammelt hat, aber auch alle Zuhörerinnen und Zuhörer von Radio Maria, nördlich und südlich des Brenners und dem restlichen Österreich. So wollen wir unseren heutigen Abendgottesdienst beginnen im Zeichen des allmächtigen und guten Gottes. Im Namen des Vaters und des Sohnes und des Heiligen Geistes.
1: Amen.
0: Die Freundschaft mit Jesus Christus, die Liebe Gottes des Vaters und die Gemeinschaft des Heiligen Geistes sei mit euch.
1: Und mit deinem Geist.
0: Wir bitten Gott zu Beginn dieses Gottesdienstes um sein Erbarmen für uns und für unseren Lebensweg, für die Menschen, die mit uns auf diesem Weg unterwegs sind. Herr, erbarme dich.
1: Herr, erbarme dich.
0: Christus, erbarme dich.
1: Christus, erbarme dich.
0: Herr, erbarme dich.
1: Herr, erbarme dich.
0: Nachlass, Vergebung und Verzeihen all unserer Schuld schenke uns der gute und mit uns gehende Gott. Lasset uns beten. Guter Gott, du hast uns Augen und Ohren geschenkt, mit denen wir den Lauf der Welt wachen Herzens verfolgen. Wir bitten dich, gib uns Mut und Ausdauer, dass wir die Augen vor Problemen und Krisen nicht verschließen und beherzt neue Wege suchen, wo das nötig ist. Mache uns offen für die Kräfte des Guten und der Hoffnung in unserer Welt. Darum bitten wir dich durch Jesus Christus, unseren Bruder und unseren Herrn.
1: Amen.
2: Lesung aus dem Buch Sirach. In jenen Tagen stand Elia auf, ein Prophet wie Feuer. Sein Wort brannte wie eine Fackel. Er ließ über sie eine Hungersnot hereinbrechen und verringerte sie mit seinem Eifer. Durch das Wort des Herrn verschloss er den Himmel, ebenso ließ er dreimal Feuer herabfallen. Wie wurdest du verherrlicht, Elia, durch deine Wunder? Wer wird sich gleich dir rühmen können, der einen Verstorbenen auferweckt hat vom Tod und aus dem Hades durch ein Wort des Höchsten, der Könige in die Vernichtung geführt hat und berühmte Weg von ihrem Lager, der am Sinai eine Zurechtweisung hört und am Horeb Urteile der Vergeltung, der Könige salbt zur Vergeltung und ihm nachfolgende Propheten, der mit einem Wirbelsturm aus Feuer hinweggenommen wurde, in einem Wagen mit feurigen Pferden, der aufgeschrieben ist für Zurechtweisungen, für künftige Zeiten, um den Zorn vor dem Ausbruch zu besänftigen, um das Herz des Vaters dem Sohn zuzuwenden und um die Stämme Jakobs aufzurichten. Selig, die dich gesehen haben und die in Liebe entschlafen sind, denn auch wir werden gewiss leben. Elia, er wurde vom Wirbelsturm verhüllt und Elisha wurde mit seinem Geist erfüllt. Zu seiner Zeit wurde er von keinem Herrscher ins Wanken gebracht und niemand hatte Macht über ihn. Kein Wort ging über seine Kraft und noch im Tod hat er sein Leid prophezeit. In seinem Leben hat er Wunder getan und im Tod waren seine Werke erstaunlich. Wort des lebendigen Gottes.
1: Amen.

0: Aus dem Heiligen Evangelium nach Matthäus.
1: In jener Zeit sprach Jesus zu seinen Jüngern: Wenn ihr betet, sollt ihr nicht plappern wie die Heiden, die meinen, sie werden nur erhört, wenn sie viele Worte machen. Macht es nicht wie sie, denn euer Vater weiß, was ihr braucht, noch ehe ihr ihn bittet. So sollt ihr beten: Unser Vater im Himmel, geheiligt werde dein Name, dein Reich komme, dein Wille geschehe, wie im Himmel, so auf der Erde. Gib uns heute das Brot, das wir brauchen, und erlass uns unsere Schulden, wie auch wir sie unseren Schuldnern erlassen haben. Und führe uns nicht in Versuchung, sondern rette uns vor dem Bösen. Denn wenn ihr den Menschen ihre Verfehlungen vergebt, dann wird euer himmlischer Vater auch euch vergeben. Wenn ihr aber den Menschen nicht vergebt, dann wird euch euer Vater eure Verfehlungen auch nicht vergeben.

Liebe Schwestern, liebe Brüder, liebe Zuhörerinnen und Zuhörer zu Hause an den Radiogeräten. Wir haben heute gehört, wie Jesus zu den Jüngern sagt, wie sie beten sollen. Sie sollen nicht so viel reden, so viel plappern, dann bleibt es oft nur bei den Worten, sondern sie sollen ihre Gebete auf das Notwendige, auf das Lebensnotwendige fokussieren. Das Vaterunser, das Jesus seinen Jüngern lehrt, das auch wir heute bei dieser Abendmesse gemeinsam beten werden, das beginnt mit dem Lobpreis auf den allmächtigen Gott und dann die Bitte um das Lebensnotwendige, was wir für unser Leben brauchen. Und der dritte Teil sozusagen ist die Bitte um Vergebung. Die Bitte um Vergebung an Gott, aber auch die Bitte um Vergebung untereinander. Sozusagen, dass wir einander vergeben sollen und vergeben dürfen. Das heißt auch, um es in anderen Worten auszudrücken, Mut zur Versöhnung. Denn wenn wir als Versöhnte Christinnen und Christen leben, dann gehen wir viel leichter durch das Leben. Wir gehen mit Gelassenheit und Gottvertrauen durch das Leben. In unserem Seelsorgeraum gibt es eine Filialkirche, die dem heiligen Birmin geweiht ist. Und in dieser Kirche ist oben an der Decke das Vaterunser angebracht, mit ganz unterschiedlichen Buchstaben und Farben. Und dieses Vaterunser wurde vor einigen Jahrzehnten von Menschen aus der Umgebung dieser Kirche gestaltet. Von Kindern und Jugendlichen, von alten und betagten Menschen, von Menschen in den verschiedenen Arbeitskreisen unserer Pfarrgemeinde. Das Vaterunser wurde durch diese Bilder zu einem Symbol des gemeinsamen Unterwegsseins, des gemeinsamen Betens. Und es zeigt auch auf die Notwendigkeit und die Bedeutung des Vaterunsers hin, das uns Jesus selbst durch seine Jünger, durch die Apostel geschenkt hat und ihnen ja auch gelehrt hat. Und auch in unserem Land gibt es Ordensgemeinschaften, die ihr Leben ganz dem Gebet für andere Menschen übergeben. Denken wir hier in Innsbruck an das Kloster der ewigen Anbetung in der Innenstadt oder an den Karmel St. Josef oben am Stadtrand in Mühlau oder auch in Hall die Herz-Jesu-Schwestern, die stellvertretend für die Menschen in unserem Land beten. Für die Menschen, die vielleicht keine Zeit haben, um zu beten. Oder auch für die Menschen, die im Gebet keinen Sinn haben. Beten heißt, in den Dialog mit Gott zu treten. Das eigene Leben, das, was gelungen ist, aber auch das, was bruchstückhaft geblieben ist, immer wieder Gott von Neuem anzuvertrauen und durch dieses Gebet, durch das Beten, Kraft und Mut für den eigenen Lebensweg zu bekommen. Und wenn wir heute gemeinsam in der Innsbrucker Pauluskirche Eucharistie feiern, dann wollen wir heute ganz bewusst das Vaterunser beten, ganz bewusst den Lobpreis auf Gott, die Bitte um das Lebensnotwendige für unser Leben, aber auch für die Menschen, die das Lebensnotwendige nicht besitzen. Und dann schließen mit der Bitte um Vergebung untereinander, aber auch um Vergebung gegenüber Gott. Denn wenn wir gegenüber einem Mitmenschen schuldig geworden sind, dann sind wir im letzten
auch Gott gegenüber schuldig geworden.

0: Lasst uns beten zu Gott, der im unzugänglichen Licht wohnt und der uns doch annimmt und trägt und bei uns ist, in unserem Suchen, unseren Nöten und unseren Bitten. Erhöre uns, o Herr.
1: Erhöre uns, o Herr.
0: Für alle, die in Gottes Namen auftreten, in der kirchlichen Verkündigung, im privaten Alltag, für alle, die nach Gott fragen, für alle, die aus Glaube, Hoffnung und Liebe ihr Leben zu gestalten versuchen. Erhöre uns, o Herr. Für alle, die den Glauben verloren haben, die glauben wollen und es nicht können, für alle, denen die Kirche und die Spaltungen in der Christenheit zum Hindernis in ihrer Suche nach Gott geworden sind.
1: Erhöre uns, o Herr.
0: Für alle, die nach Gerechtigkeit streben, für unsere Stadt und unser Land, in Politik und Wirtschaft, Kultur und Wissenschaft.
1: Erhöre uns, o Herr.
0: Für alle, die nach dem Sinn des Lebens suchen, in Einsamkeit und Krankheit, in Armut und Überdruss, für alle, die nicht mehr hoffen können.
1: Erhöre uns, o Herr.
0: Für alle Verstorbenen, für die, deren Hoffnungen und Sehnsüchte wir kannten und für die, um die niemand von uns weiß.
1: Erhöre uns, o Herr.
0: Guter Gott, du kennst unser Suchen und unsere Sehnsüchte. Unsere Bitten verhallen nicht ungehört vor deinem Ohr. Für deine Nähe und Treue danken wir dir und preisen dich im Heiligen Geist durch Jesus Christus, unseren Herrn.
1: Amen. Amen.

0: Guter Gott, du hast uns Hände geschenkt, die teilen und zärtlich sein können. Lass uns mit ihnen die Verhältnisse so verändern, dass Teilen selbstverständlich wird. Darum bitten wir dich durch Jesus, unseren Bruder und unseren Herrn.
1: Amen.
0: Der Herr sei mit euch.
1: Und mit deinem Geist.
0: Erhebet die Herzen.
1: Wir haben sie bei mir.
0: Lasset uns danken dem Herrn, unserem Gott.
1: Das ist würdig und recht.
0: Wir danken dir, treuer Gott und guter Vater, für deinen Sohn, Jesus Christus, unseren Herrn und Erlöser. Er hat dir ein Herz für die Armen und die Kranken, die Ausgestoßenen und die Sünder. Den Bedrängten und den Verzweifelten war er ein Bruder. Sein Leben und seine Botschaft lehren uns, dass du für deine Kinder sorgst wie ein guter Vater, wie eine liebende Mutter. Darum rühmen wir deine Güte und Treue und singen und beten mit der ganzen Schöpfung zum Lob deiner göttlichen Herrlichkeit.

Ja, du bist heilig, großer Gott. Du liebst die Menschen und du bist ihnen nahe. Gepriesen sei dein Sohn, der immer mit uns auf dem Lebensweg ist und uns versammelt zum gemeinsamen Mahl. Wie den Jüngern von Emmaus deutet er uns auch heute die Schrift und bricht das Brot mit und für uns. So bitten wir dich, allmächtiger und guter Vater, sende deinen Heiligen Geist über uns und über die Gaben von Brot und Wein. Erheilige sie, damit sie uns werden Leib und Blut deines Sohnes, unseres Herrn Jesus Christus. Denn am Abend vor seinem Leiden, da nahm er beim Mahl das Brot und er sagte dir Dank. Er brach das Brot, er reichte es seinen Jüngern und er sprach: Nehmet und esset alle davon. Das ist mein Leib, der für euch hingegeben wird.

Ebenso nahm er nach dem Mahl den Kelch mit Wein. Er dankte wiederum. Er reichte den Kelch seinen Jüngern und er sprach: Nehmet und trinket alle daraus. Das ist der Kelch des neuen und ewigen Bundes. Mein Blut, das für euch und für alle vergossen wird, zur Vergebung der Sünden. Tut dies zu meinem Gedächtnis.

0: Gottes Gegenwart in unserer Mitte, in unserem Leben, in den Gaben von Brot und Wein ist das Geheimnis des christlichen Glaubens. Dein Darum, guter Vater, feiern wir das Gedächtnis deines Sohnes, der uns erlöst hat. Durch sein Leiden und seinen Tod am Kreuz hast du ihn zur Herrlichkeit der Auferstehung geführt und ihn erhöht zu deiner Rechten. Wir verkünden dieses Werk deiner Liebe, bis er wiederkommt, und wir bringen dir das Brot des Lebens und den Kelch des Segens dar. Wir feiern die Gegenwart Christi in unserer Mitte. Er hat sich für uns Menschen hingegeben und schenkt uns Anteil an seinem Leib und Blut. Wir bitten dich, schau gütig auf die Gabe deiner Kirche und gib, dass wir im Geist deiner Liebe für immer verbunden bleiben mit ihm und untereinander. Barmherziger Gott, vollende deine Kirche und alle Menschen aus allen Religionen, Nationen und Völkern, im Glauben, in der Hoffnung und in der Liebe. Unseren Papst Leo und unseren Bischof Hermann, alle Bischöfe, Priester, Ordenschristen und Diakone, alle Kinder und Jugendlichen, alle Frauen und Männer, die einen Dienst mit Verantwortung in Kirche und der Welt für die Menschen haben, und das ganze Volk, das du dir erworben hast. Öffne unsere Augen für jede Not. Gib uns das rechte Wort, wenn Menschen Trost und Rat suchen. Hilf uns zur rechten Tat, wo Menschen uns brauchen. Lass uns denken und handeln nach dem Wort und Beispiel Jesu Christi. Mache deine Kirche, unsere Pfarrgemeinden, zu Orten der Wahrheit, der Freiheit, des Friedens und der Gerechtigkeit, damit die Menschen neue Hoffnung schöpfen. Vater, erbarme dich all unserer verstorbenen Schwestern und Brüder, die im Frieden Christi heimgegangen sind. Wir beten heute bei diesem Gottesdienst ganz besonders für die Opfer des Terroranschlages im Gymnasium Dreischützengasse in Graz im Juni 2025, also vor einem Jahr, und gedenken der Opfer in Liebe und in Dankbarkeit. Lasse dein Angesicht schauen und schenke ihnen das Leben in Fülle. Und wenn unser eigener Lebensweg zu Ende ist, dann nimm auch uns für immer bei dir auf. Dann lass uns in Gemeinschaft mit der seligen Jungfrau und Gottesmutter Maria, mit den Aposteln und Heiligen, mit unseren Kirchenpatronen, dem Apostel Paulus, dem Stadtpatron von Innsbruck, dem heiligen Birmin und dem seligen Pfarrer Otto Neururer, dich loben und dich preisen durch unseren Herrn und Bruder Jesus Christus. Durch ihn und mit ihm und in ihm ist dir Gott, allmächtiger Vater, in der Einheit des Heiligen Geistes alle Herrlichkeit und Ehre. Jetzt. Gemeinsam wollen wir jetzt beten, wie Jesus mit seinen Jüngerinnen und Jüngern gebetet hat. Wir wollen heute das Vaterunser ganz bewusst sprechen und beten. Vater unser im Himmel, geheiligt werde dein Name, dein Reich komme, dein Wille geschehe, wie im Himmel so auf Erde. Unser tägliches Brot gib uns heute und vergib uns unsere Schuld, wie auch wir vergeben unseren Schuldigern. Und führe uns nicht in Versuchung, sondern erlöse uns von der Bösen. Denn dein ist das Reich und die Kraft und die Herrlichkeit in Ewigkeit. Amen.
1: Jesus hat zu seinen Jüngerinnen und Jüngern gesagt: Frieden hinterlasse ich euch, meinen Frieden gebe ich euch. Diesen Frieden wollen auch wir uns wünschen. Wir wollen einander vergeben. Und wir wollen ganz besonders für den Frieden in der Welt beten, Unsere Gedanken sind bei den Menschen in der Ukraine, in Palästina, dem Iran, in Syrien und in den vielen Kriegsgebieten dieser Erde. Der Friede des Herrn sei allezeit mit euch.
2: Und mit deinem Geist.
1: Shalom. Lamm Gottes.
2: Lamm Gottes, du nimmst die Sünden der Welt, erbarme dich unser. Lamm Gottes, du nimmst die Sünden der Welt,

0: Seht das Lamm Gottes, seht Jesus Christus, der hinwegnimmt die Schuld aus dieser Welt. Und darum beten wir gemeinsam mit dem Hauptmann von Kapharnaum. Herr, ich bin nicht würdig,
1: dass du eingehst unter mein Dach, aber sprich immer ein Wort, so wird mein Seele gesund.
0: Christus spricht: Ich bin bei euch alle Tage bis zum Ende der Zeiten.
2: Wir beten das Gebet um die geistige Kommunion. Mein Jesus, ich glaube, dass du im allerheiligsten Sakrament des Altares zugegen bist. Ich liebe dich über alles und meine Seele sehnt sich nach dir. Da ich dich jetzt im Sakrament nicht empfangen kann, so komme geistigerweise zu mir. Ich umfange dich und vereinige mich mit dir. Lass nicht zu, dass ich mich je von dir trenne. Amen.

Guter Gott, du hast uns Füße geschenkt, die den Weg zueinander finden. Wir bitten dich, führe uns über Grenzen und Feindbilder hinweg und mache uns zu Werkzeugen deines Friedens, der aus Gerechtigkeit und Liebe erwächst. Darum bitten wir dich durch Jesus, unseren Bruder und unseren Herrn. Amen. Liebe Zuhörerinnen und Zuhörer zu Hause an den Radiogeräten von Radio Maria, ich wünsche Ihnen allen jetzt einen guten Abend. Wir wollen abschließend Gott um seinen Segen bitten. Segnen heißt, jemanden etwas Gutes wünschen oder etwas Gutes zusprechen. Wir wollen uns jetzt von Gott Gutes und Segenreiches wünschen.

für uns und für unser Leben zusprechen lassen. Der Herr sei mit euch. Gott ist der Herr des Himmels und der Erde, der Vater aller, die an ihn glauben, die Liebe, die uns trägt und umfängt. Er segne und er behüte uns. Er lasse sein Angesicht über uns leuchten und er schenke uns Frieden und Heil. Der Vater, der Sohn und der Heilige Geist. Geht hin und bleibt in Gottes Frieden. Wenn wir den Gottesdienst schon aus Innsbruck übertragen, dann wollen wir natürlich auch mit einem Innsbrucker Marienlied den Gottesdienst jetzt beschließen.

0: Immerfort blickt mich voll Liebe dein Auge an, und ich lebe aus deinem Blick, du mein Schöpfer und mein Heil. Wir danken Herrn Pfarrer Magister Paul Kneusel und seiner Pfarrgemeinde St. Paulus sowie St. Birmin in Innsbruck sehr herzlich und schalten zurück zu Tobias ins Studio nach Wien.
1: Vielen Dank für die Übertragung aus Innsbruck, St. Paulus in Tirol. Und liebe Hörer von Radio Maria Österreich, vielen Dank fürs Mitfeiern der Heiligen Messe.

Guten Abend, liebe Hörer von Radio Maria Österreich und Radio Maria Südtirol an diesem Donnerstag. Schön, dass Sie eingeschaltet haben zum Abendgebet in der Hörerfamilie. Die Texte zum Mitbeten finden Sie in unserem Gebetsbüchlein Der Himmel in dir ab Seite 60. Wir wollen beginnen im Namen des Vaters und des Sohnes und des Heiligen Geistes. Amen. Legen wir diesen Tag zurück in die Hände Gottes. Vater unser im Himmel, geheiligt werde dein Name. Dein Reich komme, dein Wille geschehe, wie im Himmel, so auf Erden. Unser tägliches Brot gib uns heute und vergib uns unsere Schuld, wie auch wir vergeben unseren Schuldigern. Und führe uns nicht in Versuchung, sondern erlöse uns von dem Bösen. Amen.

Schauen wir zurück auf den heutigen Tag. Nehmen wir uns einige Augenblicke Zeit, um uns an das heute Erlebte zu erinnern. Wir wollen aufmerksam und dankbar wahrnehmen, was uns heute beschäftigt hat, wem wir begegnet sind, was uns Freude oder Kummer bereitet hat. Gott, du bist da. In deiner Gegenwart kommt mein Herz zur Ruhe. Ich komme zu dir, so wie ich bin. Öffne meine Augen für die Wunder deiner Liebe. Schenke mir den Heiligen Geist, um deine Gegenwart in den Begegnungen und Ereignissen des heutigen Tages zu erkennen. Der Donnerstag ist in der kirchlichen Tradition der Tag der Eucharistie. Wir denken an den Gründonnerstag, an dem Jesus beim letzten Abendmahl die Eucharistie eingesetzt hat. Beten wir mit den Worten des heiligen Ignatius. Seele Christi, heilige mich. Leib Christi, rette mich. Blut Christi, tränke mich. Wasser der Seite Christi, wasche mich. Leiden Christi, stärke mich. O guter Jesus, erhöre mich. Birg in deinen Wunden mich. Von dir lass nimmer scheiden mich. Vor dem bösen Feind beschütze mich. In meiner Todesstunde rufe mich. Zu dir zu kommen heiße mich. Mit deinem Heiligen zu loben dich. In deinem Reiche ewiglich. Amen.

0: freue mich nun, Herrn Dechant Anton Opetnik aus Kärnten begrüßen zu dürfen.
1: Ja, wir beten jetzt gemeinsam die Litanei und danke, dass ich auch gleich zugeschaltet worden bin. Herr, erbarme dich unser.
0: Christus, erbarme dich unser.
1: Herr, erbarme dich unser. Christus, höre uns.
0: Christus, erhöre uns.
1: Gott, Vater im Himmel,
0: erbarme dich unser.
1: Gott, Sohn, Erlöser der Welt,
0: erbarme dich unser.
1: Gott, Heiliger Geist,
0: erbarme dich unser.
1: Heiligste Dreifaltigkeit, ein einziger Gott,
0: erbarme dich unser.
1: Christus, du Brot des Lebens,
0: erbarme dich unser.
1: Du Gott und Mensch,
0: erbarme dich unser.
1: Du Verborgener,
0: erbarme dich unser.
1: Du in unserer Mitte,
0: erbarme dich unser.
1: Du Osterlamm,
0: erbarme dich unser.
1: Du Opfer für die Welt,
0: erbarme dich unser.
1: Du Quelle der Gnade,
0: erbarme dich unser.
1: Du unsere Nahrung,
0: erbarme dich unser.
1: Du unsere Freude,
0: erbarme dich unser.
1: Du Heil der Kranken,
0: erbarme dich unser.
1: Du Trost der Trauernden,
0: erbarme dich unser.
1: Du Kraft der Sterbenden,
0: erbarme dich unser.
1: Du unsere Hoffnung,
0: erbarme dich unser.
1: Du Brot vom Himmel,
0: erbarme dich unser.
1: Durch deinen Leib, der für uns geopfert ist,
0: Herr, befreie uns.
1: Durch dein Blut, das für uns vergossen ist,
0: Herr, befreie uns.
1: Durch dieses Zeichen deiner Liebe,
0: Herr, befreie uns.
1: Durch dieses Zeichen deiner Treue,
0: Herr, befreie uns.
1: Durch deine Auferstehung und Himmelfahrt,
0: Herr, befreie uns.
1: Durch deine Gegenwart,
0: Herr, befreie uns.
1: Bei deiner Wiederkunft,
0: Herr, befreie uns.
1: Wir armen Sünder,
0: wir bitten dich, erhöre uns.
1: Dass wir stark werden im Glauben,
0: wir bitten dich, erhöre uns.
1: Dass wir deinen Tod verkünden,
0: wir bitten dich, erhöre uns.
1: Dass wir deine Auferstehung preisen,
0: wir bitten dich, erhöre uns.
1: Dass wir nach deinem Mahl verlangen,
0: wir bitten dich, erhöre uns.
1: Dass wir an deinem Tisch vereint sind,
0: wir bitten dich, erhöre uns.
1: Dass keiner von uns dich verraten wird,
0: wir bitten dich, erhöre uns.
1: Dass wir deinen Weg erkennen,
0: wir bitten dich, erhöre uns.
1: Dass wir den Weg gehen in der Kraft deiner Speise,
0: wir bitten dich, erhöre uns.
1: Führe uns zum Hochzeitsmahl des ewigen Lebens,
0: wir bitten dich, erhöre uns.
1: Lamm Gottes, du nimmst hinweg die Sünden der Welt,
0: verschone uns, o Herr.
1: Lamm Gottes, du nimmst hinweg die Sünden der Welt,
0: erhöre uns, o Herr.
1: Lamm Gottes, du nimmst hinweg die Sünden der Welt,
0: erbarme dich unser, o Herr.
1: Lasset uns beten. Herr unser Gott, in diesem wunderbaren Sakrament feiern wir das Leiden und die Auferstehung deines Sohnes. Lass uns seinen heiligen Leib und sein heiliges Blut so empfangen und verehren, dass uns die Frucht der Erlösung zuteil wird durch Christus, unseren Herrn.
0: Amen.

0: Und mit allen Kindern, die jetzt noch auf sind, beten wir.
1: Müde bin ich, geh zur Ruhe, schließe beide Äuglein zu. Vater, lass die Augen dein über meinem Bette sein. Hab ich Unrecht heut getan, sieh es lieber Gott nicht an. Deine Gnad und Jesu Blut machen allen Schaden gut. Alle, die mir sind verwandt, Gott lass ruhen in deiner Hand. Alle Menschen, groß und klein, sollen dir befohlen sein. Kranke Herzen senden Ruh, nasse Augen schließen zu. Lass den Mond am Himmel stehen und die stille Welt besehen. Amen.

Bleibe bei uns, Herr, denn es will Abend werden und der Tag hat sich geneigt. Bleibe bei uns und bei deiner ganzen Kirche. Bleibe bei uns am Abend des Tages, am Abend des Lebens, am Abend der Welt. Bleibe bei uns mit deiner Gnade und Güte, mit deinem heiligen Wort und Sakrament, mit deinem Trost und Segen. Bleibe bei uns, wenn über uns kommt die Nacht der Trübsal und Angst, die Nacht des Zweifels und der Anfechtung, die Nacht des bitteren Todes. Bleibe bei uns und bei all deinen Gläubigen in Zeit und Ewigkeit. Heiliger Josef, Nährvater Jesu Christi und wahrer Bräutigam der seligsten Jungfrau Maria, bitte für uns und für die Sterbenden dieser Nacht. Der Herr segne uns, er bewahre uns vor Unheil und führe uns zum ewigen Leben. Amen.

0: Lieber Herr Dechant Opetnik, ich darf Sie nun um die Worte zum Tagesausklang bitten.
1: Gerne, ja. Der Schweizer Pädagoge Pestalozzi hat einmal gesagt, wenn der Mensch sich etwas vornimmt, so ist ihm mehr möglich, als man glaubt. Und wir haben gerade das Lied gehört, atme in uns, Heiliger Geist, und wenn ich den Heiligen Geist einlade und mir was vornehme, ja, dann kann schon was werden. Und so ist die Frage, was ist mir heute gelungen und was nehme ich mir dann für morgen vor? Was möchte ich morgen angehen? Und das ist schon der erste wichtige Schritt, etwas sich vorzunehmen. Und ich wünsche uns allen jetzt auch den Heiligen Geist jetzt für die Zeit des Gebetes, dass er unsere Gebete führt, unsere Bitten, Anliegen dem Vater darbringt und uns auch so vieles schenkt, was wir brauchen. Ja, und wer ein Anliegen hat, kann jetzt anrufen, und zwar die Telefonnummer, die jetzt dann durchgegeben wird, unter der Sie uns erreichen.
0: Genau, und zwar das ist die Telefonnummer 0720 578 578, oder wenn Sie außerhalb von Österreich anrufen, dann wählen Sie bitte 0043 720 578 578. Und an dieser Stelle, auch wenn Sie vielleicht zum ersten Mal anrufen, sind Sie herzlich eingeladen, mit Ihrem Gebetsanliegen sich zu melden.

0: Uns haben nun die ersten Anrufer erreicht und ich darf Traute aus Niederösterreich begrüßen mit einer Bitte um Gesundheit.
1: Schönen guten Abend, Herr Dächer und Herr Bitnik. Ich bitte dieses Mal für mich um ein Gebet. Und zwar, ich möchte am Montag eine Pilgerreise nach Polen antreten, habe aber so massive Probleme mit den Lendenwirbeln, wurde bereits infiltriert, bin aber immer noch nicht komplett schmerzfrei. Jetzt weiß ich nicht einmal, ob ich die Reise antreten kann. Ich bitte Sie um ein Gebet.
2: Jesus, du hast das Anliegen jetzt gehört und ich mache mir ganz eins mit den Anliegen von Frau Traude, die sich angemeldet hat für eine Pilgerreise, und ich bitte dich, dass du ihre Lendenwirbel mit deiner heilenden Liebe durchströmst. Du bist der Arzt, du bist der Herr, du bist der Erlöser. Und so bitte ich dich, berühre jetzt Frau Traude, befreie sie von allem, was sie hindert, was ihre Schmerzen verursacht, so dass sie eine gute Pilgerreise erleben kann und erleben darf. Dir zur Ehre und dir zur Freude soll es geschehen. Bitte auch dich, Gottes Mutter Maria, leg du deinen Schutzmantel um Frau Traude. Und bitte auch du, Jesus, deinen Sohn, um Heilung, um Linderung und um Befreiung von diesen Schmerzen. Begleite aber auch die Pilgerreise und dass Frau Traude, dass sie dieser Wunsch erfüllt, dass sie da mitmachen kann. Erflehe diese Gnade und ich danke dir, Maria, dass du bei deinem Sohne eintreten wirst. Danke dir. Und ich danke dir, Herr, dass du unsere Bitten erhörst. Amen.
1: Amen. Vergelt's Gott. Vielen herzlichen Dank.
2: Segens Gott. Abend. Alles Gute. Danke
1: vielmals. Dankeschön.
0: Unser nächster Anruf führt uns nach Salzburg. Guten Abend, Franziska.
3: Guten Abend.
2: Guten Abend, bitte sehr.
3: Ich darf einmal als erstes bitte beten lassen für meine Freundin, die Burge, die hat jetzt bei einer Untersuchung, hat es wieder geheißen, die hat wieder erhöhte Krebszellen in ihrem Körper. Ist ja schon Krebs operiert und hat aber dieses Medikament nicht vertragen, jetzt das, was sie gehabt hat, und jetzt hat sie es abgesetzt. Und jetzt, ja, dann habe ich einen Neffen, Raphael, der hat einen Gehirntumor mit 19 Jahren. Da hätte ich bitte ans Gebet gebeten und für mich selber, dass ich aber summiert bin. Das wären so bitte meine Anliegen, danke.
2: Ja. Ja, Jesus, wir bringen dir diese Müdigkeit von Frau Franziska und ich bitte dich, dass du sie befreist von dieser Last, von dieser Beschwerde. Bitte dich aber, dass du alle geistigen Lasten wegnimmst, dass all das, was auch diese Müdigkeit verursacht. Bitte dich, erfrische du ihren Körper, erfrische du und heile jetzt all das, was jetzt der Heilung bedarf. Dann bitten wir dich für Raphael, der ihren Neffen, bitte auch, dass du diesen Tumor heilst, dass du reinigst das ganze Gewebe und alles, den ganzen Körper mit deiner heilenden Liebe, mit deinem kostbaren Blut durchströmst und ihn abwaschst, sodass er frei wird. Und segne ihn, segne Raphael, segne ihren, den Neffen von Frau Traude. Und wir bitten dich noch für den von Franziska, ja. Und wir bitten dich noch für die Frau Burgi, die das Medikament nicht gut vertragen hat. Lass sie einfach das finden, dass die Ärzte ihr das geben, was ihr gut tut und was auch ihr hilft auf dem Weg der Genesung. Bitte dich, segne Frau Franziska mit allem Segen des Himmels. Und erfrische sie du mit deiner Kraft, mit deiner Gegenwart, mit deinem Frieden, deiner Freude. Schenk ihr deine Gegenwart, deinen Heiligen Geist. Und segne auch die beiden. Segne Frau Burgi und segne ihren Neffen Raphael. Und lass Frau Franziska einfach deine Freude erfahren. Amen.
3: Ewiges Vergötzgott, Herr Dächernd.
2: Segensgott, alles Gute.
3: Ihnen auch alles Gute. Auf Wiederhören.
2: Wiederhören.
0: Ja, und nun hat uns erreicht eine Anruferin aus Niederösterreich, Margarete, mit einer Bitte um Gesundheit. Guten Abend, Margarete.
4: Ja, grüß Gott, hier ist Margarete aus Niederösterreich. Ja, ich wollte nur bitten, also ich habe eine schwere Schüssel mit Blumen aufs Grab zu den Eltern gebracht und die Balkonblumen raufgeschleppt. Und jetzt habe ich laut MRT einen Meniskus-Einriss im linken Knie und mit Ödem und da ist und der Knorpel ist schon so abgenützt und die Ärzte sind sich nicht einig. Der eine sagt, man soll, das gehört genäht, aber der Orthopäde sagt, ich soll Radl fahren, mein Home-Trainer und da. Und da wollte ich bitten ums Gebet, dass es kurz machen. Es geht mir psychisch gut, ich nehme es so, wie es ist und ja, dass man das wieder in den Griff kriegen oder dass das wieder geheilt wird, das Richtige mache.
2: Ja. Ja, Jesus, du weißt, was jetzt für Frau Margarete das Richtige ist und ich bitte dich, berühre jetzt einmal diesen Meniskus-Einriss und heile alles, was da verletzt wurde durch diese schwere Schüssel am Grab. Schenke aber auch denen, die sie behandeln oder bei denen, die sie beraten, ja, deinen Rat, dass sie erkennen, was der Wille des Vaters ist. Und wenn der Wille des Vaters ist, dass sie geheilt wird, dann bitte ich dich, dass sie jetzt heilst, mit deiner heilenden Liebe durchströmst und alles in die göttliche Ordnung bringst und sie befreist auch von allen Schmerzen. Segne sie und segne auch alle, die ihr beistehen, die sie beraten, die sie behandeln. Und ich danke dir schon jetzt für all das, was du noch hier schenken wirst. Amen.
4: Amen. Wie ein Wunder habe ich jetzt gar nicht so Schmerzen. Die sind schon wieder weg. Wir haben eh schon gebetet. Dankeschön. Herzlichen Dank.
2: Gell? Gerne.
4: Wiederhören.
2: Schönen Abend noch. Danke. Wiederhören.
4: Danke.
0: Und unser nächster Anruf führt uns nach Kärnten zu Astrid. Guten Abend.
5: Guten Abend.
2: Guten
5: ich hätte
2: Abend,
5: mehrere Astrid, ja. Bitten für eine Verwandte, Maria, die auch einen Meniskusriss hat im Knie und ziemlich Schmerzen hat. Und für einen Andreas, der eine Nasen-OP hinter sich hat und dass das möchte alles gut heilen. Auch für meine Tochter Maria mit der Schilddrüse und ihrem Kreuz und ihrer Psyche. Aber ganz und auch für mich mit meinem Magen-Darm und mit meinen Schmerzen im Fuß und dem Kreuz im Kopf. Und jetzt zwischendurch so Schwindelanfälle. Und vor allem aber für meinen Bruder Erich möchte ich bitten. Wir haben vor 2,5 Jahren gesagt Frieden und jetzt hat mir nur andere erzählt, wie schlimm das ist. Und ich habe sie ja angerufen, ich weiß nicht, ob sie es abgehört haben, dass er umkehren möchte und dass er sich bekehren möchte und dass er Frieden im Herzen haben möchte.
2: Ja, gerne. Ja, Jesus, wir wollen einmal dem Bruder vergeben. Vergeben auch alle bösen Worte, alle Verwünschungen und Flüche, die er ausgestoßen hat, auch gegen die leibliche Mutter.
5: Bitte die schon vor 10 Jahren verstorben ist.
2: Ja, ja,
5: ja.
2: Verzeih ihm, o Vater, verzeih ihm, o Jesus, verzeih ihm. Schenk ihm diese Gnade der Umkehr, schenk ihm die Gnade des Friedens, dass er mit dem zufrieden ist, was er bekommen hat. Ich bitte dich jetzt für Frau Astrid, all das, was sie jetzt belastet und auch das Geistliche, die geistliche Seite, dass du auch diese geistliche Seite reinigst, sodass sie auch genesen kann von all dem Schmerzen, von all dem Schwindel, von all den Problemen, Magen, Darm und alles, was in die Unordnung geraten ist. Bitte, ich segne auch ihre Tochter, heile auch ihre Psyche und alles, was worunter sie leidet. Stell die göttliche Ordnung in der Maria, in ihrer Tochter wieder her. Und dann bitten wir dich auch für den Andreas, der an der Nase operiert worden ist, dass diese Operation, dass alles gut abheilt und er vollkommen wiederhergestellt wird. Wir bitten dich auch für die Frau Maria, die eine Meniskusoperation, einen Meniskusriss erlitten hat. Segne auch sie. Und dass auch sie jetzt deine heilende Liebe erfahren. Durchströme sie mit dieser heilenden Liebe und segne Frau Astrid mit all ihren Anliegen. Belegen sie Jesus noch einmal an dein Herz und ich bitte dich, dass du sie dem Vater bringst und dass du ihn der Frau Astrid das schenkst, was jetzt für sie gut ist. Heilung, Befreiung und deinen Frieden. Amen.
5: Amen. Ewiges Vergelt's Gott.
2: Gerne. Gesegneten Abend noch, gell?
0: Und die nächste Anruferin aus Tirol, Ingrid, guten Abend.
6: Grüß Gott, da ist Ingrid und ich bitte Sie ums Gebet für meine Mama Genoveva. Sie hatte in den letzten Wochen und Monaten zwei Operationen. Sie hat ganz eine große Verwirrung. Sie hat die Medikamente, sie hat eine Vergiftung auch gehabt. Und man hat gestern festgestellt, dass sie auch am Sehnerv etwas hat. Man könnte das eventuell mit einem Laser richten, aber die Mama hat so eine große Unruhe. Sie kann fast nicht mehr gerade ausschauen und sie hat an einem Auge 30% noch Sehkraft und am anderen Auge fast nichts mehr. Und ich bitte sie ums Gebet, um Heilung und um die Gnade der Heilung von Gott, dass sie eine neue Sichtweise bekommt und mit den Augen Gottes sehen kann und vergeben und verzeihen kann.
2: Gerne, ja. Jesus, du kennst die Not von Frau Ingrid mit ihrer Mama, Genoveva. Du kennst all ihre, die Sehschwäche von der Mama und ihre Unruhe. Und ich bitte dich, dass du sie berührst, dass du sie segnest und dass sie erkennen kann, was für sie gut ist, dass sie es zulässt, sodass sie ihr auch geholfen werden kann. Segne ihr Herz, segne ihren Geist, segne ihre Psyche, ihre Seele und schenke Frieden, schenke Befreiung, schenke Heilung und schenke auch Frau Ingrid deinen Frieden und das richtige Wort für die Mama, dass sie ihr gut beistehen kann, helfen kann, so wie es du willst. Und ich bitte dich, dass du Frau Genoveva jetzt mit deiner Liebe umarmst und ihre Augen durchströmst mit deiner heilenden Kraft. Und so wie du den Blinden die Augen geöffnet hast, den Bartimäus, so bitten auch wir dich, Herr, sie will sehend werden. Stellvertretend für sie will ich jetzt sagen, ich will sehen. Und ich danke dir, dass du schon bei ihr bist. Und ich danke dir auch, dass du jetzt Frau Ingrid segnest und auch ihr eine neue Freude ins Herz legst und die Gewissheit deiner Liebe. Amen.
6: Amen, vergelt Gott. Gottes Segen.
2: Jawohl, alles Gute.
0: Die nächste Anruferin erreicht uns aus der Schweiz. Guten Abend, Marianne.
7: Guten Abend miteinander, Herr Dechant Anton. Ich möchte gerne beten lassen für die schweren Anliegen und Krankheiten von der Radio Maria Österreich und auf Südtirol Familie, für krebskranke, psychisch und geistig kranke Menschen. Vielen herzlichen Dank, Herr Dechant Anton.
2: Gerne, ja. Ja, Jesus, wir bitten dich jetzt für alle Kranken, seelisch, psychisch Kranken, die jetzt mit dem Radio verbunden sind, vielleicht sogar zuhören, für alle Krebskranken. Und ich bitte dich, dass du sie mit deiner Kraft durchströmst, dass du ihren Glauben stärkst, ihre Versöhnungsbereitschaft vergrößerst, ja, so mit seiner Liebe erfüllst. Denn deine Liebe vermag alles. Mach mir ganz eins mit den Anliegen von Frau Marianne. Segne alle, die jetzt zuhören, die krank sind, die unter irgendwelchen Leiden und Gebrechen ja behindert sind, sich nicht so bewegen können. Segne alle, jeden Einzelnen. Und lass jeden Einzelnen auch deinen Frieden empfangen, deine heilende Liebe, ja deine Gegenwart verkosten. Segne auch Frau Marianne, lass auch sie jetzt deinen Frieden und deine Freude empfangen. Amen.
7: Amen. Ich danke Ihnen vielmals, Herr Dechant Anton, da tun Sie ganz schöne Worte immer wählen. Ihnen, den Moderator und allen Hörerinnen und Hörern, gottesreichen Segen und Gnade, schönen Abend und Gesundheit.
2: Danke, vergelt's Gott, schönen Abend.
7: Danke, vergelt's Gott Ihnen. Auf Wiederhören, Dankeschön.
2: Wiederhören.
0: Vielen Dank, einen schönen Abend, und die nächste Anruferin erreicht uns wieder aus Tirol, Veronika. Guten Abend.
8: Gut, ich bitte ums Gebet. Ich leide unter anderem an Parkinson und die Krankheit schreitet jetzt sehr schnell fort. Und ich bitte für alle, die an der Krankheit leiden, ums Gebet.
2: Ja. Jesus, du kennst die Not von Frau Veronika, die unter Parkinson leidet und diese Krankheit, die sehr schnell voranschreitet, bitte dich, dass du das stoppst. Es soll zu deiner Ehre geschehen und zur Freude von Frau Veronika. Und wir bitten dich auch für alle, die unter ähnlichen Gebrechen leiden, dass du jetzt diese Hörerinnen und Hörer mit deiner Liebe durchströmst und wegnimmst, was diese Krankheit auslöst und verstärkt. Nimm alles weg. Und schenke deine Heilung, heilende Liebe, Frau Veronika und allen, die mit uns verbunden sind, allen, die jetzt zuhören, allen, die Heilung brauchen, die sich danach sehnen. Und du kennst die Not der Menschen. Und du bist unser Retter, du bist unser Erlöser. An dich wenden wir uns und wir sagen dir schon jetzt Danke, bevor es geschieht. Amen.
8: Amen. Vergelt's Gott.
2: Segens Gott und schönen Abend noch. Alles Gute.
0: Ja, und nun darf ich begrüßen Maria aus Graz. Guten Abend.
9: Guten Abend.
2: Guten Abend, bitte sehr.
9: Bitte, ich hätte eine große Bitte, und zwar von einer Freundin, der Sohn, der David, der hatte so viel Pech mit seiner Gesundheit und Kopf ist operiert worden, weil er Schwierigkeiten gehabt hat, aber jetzt liegt es am Ohr, im rechten Ohr hat er eine Zyste und Entzündung und es muss operiert werden und da haben sie halt ein bisschen Angst, weil und er selber hat schon so viel mitgemacht und die Mutter und die Christine macht sich auch so viel Sorgen und es ist halt schwierig. Und zwar, dass diese Operation bitte gut gelingt und dass die Heilung erfolgt. Und dann für mich, ich habe auch so viele Beschwerden und vor allem, ich finde keinen Rhythmus und keinen Schlaf und jedenfalls und viele Schmerzen und Bedrängnisse. Bitte um Ihr Gebet und Ihren Segen. Vergelt's Gott.
2: Ja. Jesus, ich bitte dich zuerst für Frau Maria und wir legen all ihre Beschwerden unter dein Kreuz. Bitten dich, dass du diese Beschwerden verwandelst, dass du ihr wieder einen gesunden Schlaf schenkst, dass sie wieder einen Rhythmus findet, einen guten Rhythmus und befreie sie von allem. Wir legen auch die Angst und alles, all die Sorgen an dein Herz. Oder so wie Petrus es sagt, wir werfen diese Sorgen auf dich. Jesus, sorge du, sorge auch für David und sorge auch für jene, für die Operation. Führe du die Hände der Ärzte, des Personals, allen, die bei dieser Operation dabei sein werden, dass diese Operation ja gelingt, dass sie erfolgreich ist, dass ja wieder Heilung geschieht und dass eine Wiederherstellung möglich ist. Und ich danke dir schon jetzt im Voraus. Und ich bitte dich nochmals, segne Frau Maria, befreie sie von allen Beschwerden, unter denen sie leidet, und schenke ihr eine neue Kraft, eine neue Freude an dir, deinen Frieden und deinen Segen. Amen.
9: Jetzt Gott.
2: Segens Gott, alles Gute.
9: Vergelt's Gott Ihnen auch.
0: Ja, und als letztes Anliegen für heute Abend darf ich die Gebetsbitte von einer anonymen Anruferin weitergeben. Sie ist gestürzt, hat sich das Nasenbein gebrochen und auch mit dem Kiefer starke Schmerzen und sie bittet um baldige Genesung.
2: Mhm. Jesus, ich mache mich ganz eins mit den Bitten dieser anonymen Anruferin. Berühre ihr Kiefer und heile auch das Nasenbein und stell dir eine göttliche Ordnung in ihr wieder her, die durch diesen Sturz aus dem Fugen geraten ist. Befreie sie von Schmerzen und schenke Heilung und Befreiung. Lass sie deine Gegenwart verkosten, deine Gegenwart erleben, deinen Frieden empfangen. Und schenke diese Gewissheit, dass du bei ihr bist. Denn dir ist alles möglich. Du bist ihr Heiland, ihr Arzt und ihr Herr und ihr Erlöser. Amen.
0: Amen. Lieber Herr Dechant Obetnik, abschließend darf ich Sie um den Segen für die ganze Hörerfamilie bitten.
2: Jesus, wir geben dir all das zurück, was wir jetzt gehört oder gesprochen haben, empfunden haben. Mach uns du vollkommen frei, erfülle uns du mit dem Heiligen Geist und schenke allen einen gesegneten Abend noch, einen gesunden Schlaf, wenn sie dann schlafen gehen werden, und eine gute Erholung, dass sie morgen wieder mit neuen Freude den Tag beginnen können. Und so segne und behüte euch auf die Fürsprache Mariens, der gütige und allmächtige Gott, der Vater, der Sohn und der Heilige Geist.
0: Amen.

Sie sehr herzlich, Gudrun Trausmuth. Ich freue mich, heute wieder mit Ihnen gemeinsam auf Gertrud von Lefort zuzugehen. Am 12. Februar 2026 gab es bereits eine Sendung über Gertrud von Lefort, den ersten Teil einer Serie aus Anlass ihres 150. Geburtstags. Diese erste Sendung trug den Titel Gertrud von Lefort I, ihr Werk im Überblick, und ist auf unserer Radiothek unter www.radiomaria.at Kategorie RM Spektrum nachzuhören. Heute Teil 2. Gertrud von Lefort, zentrale Themen und Texte der großen Stimme der katholischen Literaturbewegung. Vielleicht taucht jetzt die erste Frage bei Ihnen auf: Was ist die katholische Literaturbewegung? Wie Sie wissen und auf Radio Maria durch mich vor allem auch schon oft gehört haben, gab es im Europa des 20. Jahrhunderts bis hinein in die 1960er Jahre, kann man sagen, eine literarische Bewegung, die sich gesamteuropäisch den französischen Namen Renouveau Catholique gegeben hatte, weil diese Bewegung in Frankreich auch ganz besonders stark war und dort auch begonnen hat, sogar schon im 19. Jahrhundert, wenn man es genau nimmt. Und diese Literaturbewegung war gekennzeichnet dadurch, dass sie mit einer ganz starken Vertiefung des katholischen Glaubens einherging. Es gab viele Konversionen in die katholische Kirche von Autoren, die sich dem Renouveau Catholique zurechneten und bei denen auch ihr literarisches Werk von dieser Taufe des Verstandes geprägt und getragen war, die kennzeichnend ist für diese Literaturbewegung. Diesen Renouveau Catholique, diese Literaturbewegung, gab es in mehreren europäischen Ländern auf unterschiedlich starke Art und Weise. Das heißt, in manchen Ländern waren das eine ganze Anzahl von Autoren, die dazu zu rechnen sind, in anderen Ländern nur wenige, was ein bisschen auch damit zusammenzuhängen mag, dass etwa im deutschsprachigen Raum man es versäumt hat, sich einen ähnlich klingenden Namen zu geben wie Renouveau Catholique. Im deutschsprachigen Raum hat man gesagt, katholische Literaturbewegung, und damit bin ich auch bei der Beantwortung der Frage, die ich jetzt gleich einmal an den Anfang gestellt habe. Wer im Einzelnen zu dieser katholischen Literaturbewegung des deutschsprachigen Raums gehört hat, darüber kann man streiten. Da gibt es natürlich unterschiedliche Ansichten. Was aber ganz klar ist, Gertrud von Lefort, 1876 bis 1971, ist die große Stimme dieser katholischen Literaturbewegung des 20. Jahrhunderts. Im ersten Teil dieser Serie haben wir bereits einen doch sehr ausführlichen und langen Weg mit Gertrud von Lefort zurückgelegt, nämlich bis 1924, wo mit ihrem Werk Hymnen an die Kirche ihr literarischer Durchbruch erfolgte. Gertrud von Lefort hat davor schon einiges geschrieben, auch das wurde im ersten Teil dieser Serie bereits vorgestellt. Aber ihr großer Erfolg stellte sich erst mit 48 Jahren ein. Mit jenem einzigartigen Hymnenwerk, in dem sie die Kirche preist. Die Kirche aus der Perspektive Gottes in einer geheimnisvollen, ja mystischen Art und Weise geschaut,

in einem Dialog eines lyrischen Ichs, dem die Kirche, die Stimme der Kirche auf alles suchen und alle Fragen antwortet. Und dann gibt es in diesem Hymnenband auch einen zweiten Teil, wo die großen Festtage der Kirche, die großen geprägten Zeiten und die großen Feiertage Thema sind. All das großartig, und es ist wunderbar, dass es auch vor einigen Jahren eine kommentierte Neuauflage der Hymnen an die Kirche im Echter Verlag gab, herausgebracht von Dr. Gundula Harand. Die Hymnen an die Kirche gehören ganz unmittelbar zum großen literarischen Schatz katholischer, christlicher Dichtung und sollten wirklich auch in jedem Bücherschrank zu finden sein, der einem christlichen, einem katholischen Leser gehört. Oder noch einmal anders gesagt, ohne Gertrud von Lefort's Hymnen an die Kirche gibt es keinen Kanon katholischer Literatur. Hier sind wir im Zentrum, hier sind wir wirklich im Kern katholischer Literatur.

Gertrud von Leforts Hymnen an die Kirche legen Zeugnis von ihrem inneren Weg nach Rom ab, von ihrer Konversion in die katholische Kirche, die dann 1926, Lefort war damals 50 Jahre alt, in Santa Maria dell'Anima in Rom erfolgt ist. Dieser Weg nach Rom war wichtig und ist ganz eng verbunden mit ihrem literarischen Durchbruch als Dichterin. Bedeutungsvoll für Gertrud von Lefort war aber in ihrem ganzen Schreiben auch Rom selbst. Sie hatte den Luxus, mehrere, teils monatelange Aufenthalte in Rom zu verleben, und diese längeren Aufenthalte haben Rom zu einem prägenden Raum für sie gemacht, was sich auch in seiner gewichtigen Präsenz, in Roms Präsenz, in Leforts Texten äußert. Neben den Romanen Der römische Brunnen, das ist der erste Band des Doppelromans Das Schweißtuch der Veronika, und neben dem Roman Der Papst aus dem Ghetto aus dem Jahr 1930 spielen auch Erzählungen wie Die Opferflamme 1938 oder die große Galileo-Galilei-Erzählung Am Tor des Himmels 1956 in Rom.

Schlagen wir den Roman Der römische Brunnen auf, den ersten Band des Schweißtuchs der Veronika. Dieser Roman handelt in den Jahren vor dem Ersten Weltkrieg. Der symbolisch und historisch aufgeladene Raum Rom ist den Personen der Handlung in gewisser Weise vorgeordnet. Was meine ich damit? Die Großmutter, Tante Edelgard, Veronika und der junge Dichter Enzio, das sind die Hauptpersonen dieses Romans, sie alle haben ein anderes Rom-Erlebnis. Jeder von ihnen muss die ewige Stadt Rom auf andere Weise bestehen. Denn die Räume der Stadt, die konkreten Räume der Stadt, sind durchlässig auf geistige Welten hin, denen die Protagonisten wiederum durch Raumbezüge zugeordnet sind. So leben die schon genannten drei Frauen, die Großmutter, Tante Edelgard und Veronika, in einem römischen Palais, das früher ein Dominikanerkloster war. Und nach wie vor gibt es eine geheime Pforte hinüber direkt in die Kirche Santa Maria Sopra Minerva. Der Salon der edlen Heidin, wie Gertrud von Lefort die Großmutter darstellt, geht auf den Pantheon hinaus. Das Zimmer der Tiefgläubigen, aber immer auf der Schwelle zur Kirche verharrenden Edelgard, blickt in Richtung der Kirche Santa Maria Sopra Minerva. Und das Zimmer der Hauptperson, der jungen Veronika, geht in den Innenhof des Palais hinaus, wo ein Brunnen sein ewiges Lied rauscht, das der ohne jeden religiösen Bezug aufgewachsenen jungen Veronika als Inbegriff ihrer Sehnsucht gilt. Einer Sehnsucht, die sie nicht einordnen kann und die sich später als die Sehnsucht nach Gott zu erkennen geben wird. Veronika ist gezeichnet mit einer extrem starken Einfühlungsgabe. Einer Einfühlungsgabe in andere Menschen, die, auf die Spitze getrieben und gefährlich werdend, in eine Art Selbstverlust zu kippen droht. Vor allem gegenüber Enzio, dem jungen deutschen Dichter, der mehrere Monate im Haushalt der drei Frauen, Großmutter, Tante Edelgard und Veronika, verbringt. Und eines Nachts bei Vollmond verbringen die junge Veronika und der ein paar Jahre ältere junge deutsche Dichter Enzio viele Stunden gemeinsam im Kolosseum. Und dieses ganze Szenario, Vollmond, Kolosseum, Historie, all das erscheint Enzio als tragisches Selbstbild der Welt. Gesetz und Stein, Stein und Gesetz, gerade so ist diese Welt, sagt er und erklagt über die unendliche Verlassenheit des Menschen im Universum. Und als Veronika, die schon spürt, wie sehr Enzio sie in seine Düsterheit, in seine Verlassenheit mit hineinzieht, auf die angstvolle Frage Veronikas,
Glaubst du wirklich nicht an unsere Seelen? Glaubst du, dass wir im Grunde gar nicht da sind? Auf diese Frage hin erleidet Enzio gleichsam einen inneren Zusammenbruch. Es ist eine große Trostlosigkeit, die sich an dieser Stelle auf die beiden jungen Leute senkt, sie gefangen nimmt und sie verharren längere Zeit im Kolosseum weinend, einsam gleichsam, obwohl sie zu zweit sind. Und dann machen sie sich auf und erleben einen seltsamen Gang durch das tiefnächtliche Rom. In ihrer großen inneren Durchlässigkeit übernimmt Veronika die Perspektive Enzios auf die Stadt Rom. Es heißt im Text, es war, als verlöre ich mich selbst ziemlich schnell, aber doch nicht, ohne das noch entgleitende Bewusstsein davon zu haben, vollkommen aus den Augen. Überwältigt von einer Schau, die im Grunde nicht meine, sondern die meines Begleiters war. Wie Enzi und Veronika in einer Reihe von Wassermetaphern, wie es heißt, verspült werden, verschwimmen gleichsam die Konturen von Zeit und Raum. Fließen historische Räume, wie Gertrud von Lefort es darstellt, gespenstisch ineinander. In expressionistischen Bildern, man merkt, dass Gertrud von Lefort da auch die Zeitgenossin von anderen genuinen Expressionisten ist, die die Grenze der Begriffe auch auflösen, entsteht das Szenario eines Albtraums in Rom. Ein vom Bewusstsein seiner Endlichkeit gelähmter Mensch, der in einer kalten, gleitenden Welt ohne den Halt eines Sinnes ausgesetzt ist. Und so verschwindet dieser Mensch gleichsam als bedeutungslos in ihrer Dynamik des Werdens und Vergehens. Wie es im Text heißt, die Welt war mit sich alleine, ein einziges grandioses Spiel der Wildnis in sich selber durch immer neue Verwandlungen. In diesem Nachterlebnis Enzios und Veronikas, das Lefort in Der römische Brunnen beschreibt, gibt es, wie gesagt, keine Resonanz eines Sinnes oder Halts. Die Innerweltlichkeit verkündet sich als absolut. Im Ausdruck der Welttiefe ist die Selbstreferenz der Welt auf die Spitze getrieben. In Leforts Roman zeigt sich Rom als Kippbild. Wenn die römische Geschichte in ihren großen Gestalten für Veronikas Großmutter Erfüllung und Vollendung darstellt, so tut sich für den jungen Enzio eine überwältigende, nicht zu bestehende Perspektive auf das Ganze, wie er sagt, auf. Enzio drückt das folgendermaßen aus. Ich fühle auch im Vollendeten noch das Dahinter und darunter, das Grausen der Tiefe und den Schwindel der Höhe, das immer wieder hinauf und hinab. Ich fühle auch das Blut der Wölfin. Ich weiß nur, dass auch die schönste Säule dieses unergründliche Sein nicht trägt und dass ich hier keine einzige Gestalt festhalten kann, nicht einmal meine eigene. Im römischen Nachterlebnis Veronikas und Enzios, das Gertrud von Lefort hier beschreibt, klaffen hinter den wechselnden Masken der Geschichte der Tod und das Nichts auf. Das ewige Rom erscheint hier gleichsam als Hohn auf die abgrundtiefe Einsamkeit
und die absolute Todesverfallenheit des Menschen. Und dann, genau in dieser Nacht, aber geschieht es, dass Veronika, das junge Mädchen, das ohne jede Religiosität, ohne jeden Glauben erzogen wurde, die Erfahrung der göttlichen Liebe macht.

nachdem zunächst jede Gestalt zerflossen ist, ohne Halt war, unterscheidet das Mädchen schließlich eine riesenhafte Monstranz, die ihr aus dem Petersdom entgegenleuchtet. Das Allerheiligste, umgeben vom hell erleuchteten Baldachin des Altars von St. Peter.

Hier heißt es im Text von Veronika, die ja eine Ich-Erzählerin ist: Dann erkannte ich, dass der ungeheure Umfang der Monstranz durch einen Altar gebildet wurde, der mit Hunderten von Kerzen ihre Umstrahlung festsetzend, wie ein Feuerherd in einer großen einsamen Kirche brannte. Ihre Gewölbe schwangen sich ins Unermessliche empor, Schatten erfüllt, aber voll Festigkeit und Gewissheit. Plötzlich erkannte ich den Baldachin St. Peters. In diesem Augenblick blitzte ein Gefühl in mir auf, als wäre ich durch die ganze Welt gegangen und stünde nun vor ihrem innersten Herzen. Was ist hier geschehen? Dem Verschlingenden und dem, was quasi in ein Nichts zerflossen ist, in Veronikas und vor allem in Enzios Wahrnehmung, die Veronika ja aufgreift, all dem stehen nun plötzlich ein ganz differenziertes Erkennen, stehen Festigkeit und Gewissheit, wie es im Text heißt, Begrifflichkeit und Ordnung gegenüber. Als Veronika am Ende des Romans die ewige Stadt in Richtung Deutschland verlässt, gibt ihr der vertraute Priester den Auftrag: Tragen Sie das Antlitz, das in Ihrer Seele brennt, hinaus in die Welt. Zeigen Sie ihr als eine Tochter der ewigen Stadt das Antlitz Ihres Königs. Entsprechend der biblischen Namensschwester zeigte sich der jungen Veronika das Antlitz Christi als Ziel und Sinn allen Seins, während Enzio in seiner gleichwohl genialen Lyrik nur das Antlitz der Spukhaftigkeit des gesamten Seins verkünden konnte. 18 Jahre nach Erscheinen des ersten Bandes, Der römische Brunnen, setzt Gertrud von Lefort diesen Doppelroman Das Schweißtuch der Veronika mit einem in Heidelberg spielenden Text fort. Veronika, die tiefgläubige Katholikin, und Enzio, nun ein verwundeter Kriegsheimkehrer, der Erste Weltkrieg war in der Zwischenzeit geschehen, werden ein Liebespaar. Enzio aber kann die deutsche Niederlage nicht verwinden. Der frühere Dichter steht nun im Dienst der politischen Propaganda. Immer schon in innerer Distanz und völliger Ferne dem Glauben Veronikas gegenüber, ist Enzio nun zum fanatischen Feind alles Religiösen geworden. Darf aber eine gläubige junge Frau mit einem aggressiven Atheisten eine eheliche Verbindung eingehen? Die theologische Fragestellung war nach Erscheinen des Bandes Der Kranz der Engel eine Zeit lang Gegenstand heftiger Kontroversen in der katholischen Welt. Alles, was mein ist, ist dein, heißt es immer wieder in Der Kranz der Engel. Und darin klingt Veronikas feste Hoffnung, versinnbildlicht im Engelsrelief des Heidelberger Schlosses, immer wieder auf. Zwei Engel, die einen Kranz halten, umspielen das Leitmotiv eines Geheimnisses, der Überwindung des Vereinzelten, der Gemeinsamkeit alles Getrennten vor Gott. Wie es Hans-Rüdiger Schwab im Leselicht zu Der Kranz der Engel formuliert. Die Konstellation des Paares Veronika und Enzio
hat eine weitreichende symbolische Dimension. Le Fort stellt hier nämlich dem gläubigen Menschen, jenen modernen Menschen gegenüber, bei dem sich die Frage des Glaubenkönnens gar nicht mehr stellt, weil er ohne Bedürfnis nach dem Glauben ist. Und vergessen wir in diesem Zusammenhang auch nicht, dass Gertrud von Le Fort hier im Jahr 1946, das heißt nach dem Zweiten Weltkrieg, einen Roman herausbringt, der nach dem Ersten Weltkrieg spielt und wo diese geistige Gestalt des jungen Enzio natürlich auch die fatale Entwicklung hin zum Nationalsozialisten spiegelt. Aber bitte aufpassen, hier ist noch nicht gesagt, Enzio ist ein Nationalsozialist, sondern es wird einfach gezeigt, wie das hat vonstatten gehen können. Aus der Enttäuschung über die Niederlage des Ersten Weltkriegs, wie diese Trauer, diese Verletzung durch den Krieg auch wirklich unselige Früchte treiben konnte. Antje Kleinefevers schreibt in einem Aufsatz: In besonderer Weise verkörpert Enzio den jungen Deutschen, die deutsche Jugend schlechthin. Ihr Genie, ihre Erschütterung durch den Ersten Weltkrieg und ihre Gefährdung in der nihilistischen Hybris des Übermenschen. Der Roman Der Kranz der Engel endet nach hochdramatischen Ereignissen mit einem völligen physischen und psychischen Zusammenbruch Veronikas. Dieser Zusammenbruch, Veronika ist am Rande des Todes, ist es tatsächlich Enzio, der einlenkt und eine Lösung herbeiruft. Denn Enzio selbst ist es, der der todkranken, geliebten Frau schließlich einen Priester ruft. Und das ist zeichenhaft dafür, dass Enzio zwar nach wie vor die Welt Veronikas nicht teilt, aber er ist jetzt bereit, sie immerhin gelten zu lassen.

1930 erscheint in Berlin der historische Roman Der Papst aus dem Ghetto. Gertrud von Lefort beleuchtet das Chisma der Kirche von 1130 und begibt sich damit in die Welt der Juden des römischen Ghettos. Der Text setzt ein mit der Rettung des jüdischen Kreises Chanoch durch den Papst selbst, was eine Beziehung der Dankbarkeit zwischen dem Papst und dem jüdischen Geschlecht Pierre Leone begründet. Der Enkel Chanoch ben Esras nimmt schließlich vor allem aus weltlicher Berechnung den christlichen Glauben an und heiratet die Christin Donna Bona. Er war aber bereits mit einer Jüdin verheiratet, Miriam. Diese Miriam kehrt, nachdem ihr Mann sie verlassen hat, in das Haus ihres Vaters, eines Rabbis, zurück, wo sie Zwillinge zur Welt bringt. Den Sohn lässt Petrus Leonis unmittelbar nach der Geburt seiner Mutter wegnehmen und taufen. Und dieser Knabe Pierre Leone wird später als Anaklet zum Gegenpapst gewählt, dem die Macht wichtiger ist als alles andere. Die zweite Hauptperson des Romans Der Papst aus dem Ghetto ist Trophäa, die blinde Zwillingsschwester des späteren Papstes Anaklet. Trophäa wird, wie Hanna-Barbara Gerl-Falkowitz es ausdrückt, zur Märtyrerin jenseits der Schranken der Religionen. Sie stirbt mit dem Christuskind in den Armen, das sie nicht sehen kann. Trophäa ist blind, nicht einmal in seiner Bedeutung erkennen kann. Aber sie liebt es. Die einzelnen historischen Gestalten und Ereignisse in ihrer Rätselhaftigkeit zeigen sich hier im Papst aus dem Ghetto in ihrer überzeitlichen Beziehung auf den Gottessohn hin. Immer geht es um die Einwilligung in die Nachfolge Christi oder um ihre Verweigerung. Gertrud von Lefort's Roman Der Papst aus dem Ghetto zeigt die Kirche als untrennbar mit Christus verbunden, aber auch in höchstem Maße in die Hände von Menschen gegeben. Und das bringt die Gefährdung und die mögliche Entstellung der Kirche mit sich. Wie es Gundula Harrand in ihrem Kommentar zur Neuausgabe von Der Papst aus dem Ghetto beschreibt: Die Kirche leidet an Menschen, die nicht bereit sind, ihre eigenen Pläne von Gottes Gnade durchbrechen zu lassen.

Wie die Erzählung Die Abberufung der Jungfrau von Barby 1940 und die Erzählung Der Dom 1968, die letzte Erzählung Gertrud von Lefort, so spielt auch ein weiterer historischer Roman Gertrud von Lefort in Magdeburg, nämlich der Roman Die Magdeburgische Hochzeit, erschienen 1938. Der Titel des Romans ist Flugblättern aus der Zeit des Dreißigjährigen Krieges entnommen, die die Eroberung und Zerstörung Magdeburgs 1631 als Magdeburgische Hochzeit bezeichneten. Belagerer unter Befehl von General Pappenheim drangen in die Stadt ein, plünderten, raubten, zerstörten und brannten Magdeburg fast vollständig nieder. 15.000 Menschen wurden getötet. Der Roman Magdeburgische Hochzeit ist 1938 erschienen. Und Gertrud von Lefort, kann man sagen, perfektioniert darin das historische Erzählen. Dieses historische Erzählen erweist sich nicht zuletzt als Ausdruck einer hochkomplexen literarischen Existenz, in die die Autoren der sogenannten inneren Emigration hineingezwungen waren. Da eine Autorin der inneren Emigration wie Gertrud von Lefort ja nicht von der Sicherheit des Auslands aus schreiben und agieren konnte, wie etwa ein Thomas Mann, war ihr literarisches Sprechen in die eigene Gegenwart hinein in einer schwierigen Balance zu halten, nämlich jener zwischen Klarheit und Verschleierung. Deshalb auch ist das historische Erzählen Gertrud von Lefort zwischen 1930 und 1945 durchzogen von Strategien der Mehrdeutigkeit. Das Konstruieren eines als historisch erkennbaren Lebens und Zeitraumes erweist sich in diesem Sinne als geeignetes Mittel, um durch Parallelisierungen, Anspielungen und gleichsam verkleidete Botschaften dennoch auf die Nöte der eigenen Zeit reagieren zu können. Früh signalisierte Gertrud von Lefort nämlich ihre Distanz zum Nationalsozialismus. So weigerte sie sich 1934 die von ihr verlangte Lobeshymne auf den Führer zu schreiben. Später gesteht sie schreibt es wortwörtlich so, welche Todesangst die Absage gekostet hat. Vor diesem Hintergrund liest sich ein Roman wie Magdeburgische Hochzeit nicht mehr nur wie eine literarische Fokussierung auf den Dreißigjährigen Krieg, sondern dieser Roman erhält eine Brisanz, die heute eigentlich nur mehr exemplarisch bewusst gemacht werden kann. Betrachten wir etwa die bedrückende Szene, wo das magdeburgische Volk kurz vor der hereinbrechenden Katastrophe versucht, sich dem tyrannisch agierenden Obristen Falkenberg doch noch entgegenzustellen. Und wie dieser die unsichere und halbherzig handelnde Menge mit einem Akt souveräner Manipulation bezwingt. Ebenso aktuell waren zur Zeit der Veröffentlichung des Romans Magdeburgische Hochzeit die Fragen, die die Gestalten Otto Gerikers und Wilhelm Ahlemanns aufwerfen. Wie positioniert man sich den Mächtigen gegenüber? Wie verhält man sich der Unrechtsherrschaft gegenüber? Ist es besser, trotz Einsicht in seinen Irrweg im System zu verbleiben und versuchen, nach innen zu wirken, wie Otto Gericke das macht? Oder
soll man das böse System verlassen und von außen seinen Niedergang betreiben, wie Wilhelm Alemann das macht. Wie Willigis Alemann das macht. Dazu kommt der erschütternde Prototyp des redlichen Offiziers, der Feldherr Tilly, der, wie es bei Hedwig Bach heißt, die Verantwortung auch da übernehmen muss und aus der Tiefe seines Glaubens zu tragen weiß, wo sie ihm zu Unrecht aufgebürdet wird. Aufgrund derartiger Verstrebungen zwischen Literatur und Wirklichkeit waren Lefort's Texte nach Erscheinen des Romans Magdeburgische Hochzeit im nationalsozialistischen Deutschland unerwünscht. Denn tatsächlich war Gertrud von Lefort mit vielen ihrer Texte geheimnisvoll äußerst aktuell. Auch der mit Gertrud von Lefort befreundete Dichter Arthur Maximilian Miller betont das, wenn er sagt: Ich staunte über die Kühnheit dieser Frau, mit der sie ohne Zögern das jeweils brennendste Thema aufgriff. In der 1931 erschienenen großen Novelle »Die letzte am Schafott« sah man die braunen Kolonnen mit ihren blutroten Fahnen aufziehen und hörte ihren Marschtritt und ihren Gesang. In der Magdeburger Hochzeit erschien die Vision der vernichteten Städte, in denen der noch erhaltene Dom die Zufluchtsstätte des Elends ist. Im Kranz der Engel wurde der innere Kampf mit dem Dämon des neuen Heidentums ausgefochten. In der Consolata sah man den Wahnsinn in sich selbst zusammenbrechen. So Arthur Maximilian Miller. Übrigens wurde die erwähnte 1943 abgeschlossene Erzählung Leforts Die Consolata von der Dichterin bei dem Ehepaar Magdalena und Arthur Maximilian Miller versteckt und erschien dann erst nach dem Krieg 1947. Bei dieser Erzählung Die Consolata waren die Parallelen mit der aktuellen Gewaltherrschaft des Nationalsozialismus zu groß und die Darstellung des unrühmlichen Endes des Tyrannen bedeutete ein zu hohes Risiko. Bezeichnend ist, dass Gertrud von Lefort mit dieser Erzählung Die Consolata etwa nicht nur auf historische Fakten rekurriert, sondern wie etwa auch in den Hymnen an die Kirche zugleich die geistigen Grundlagen der Katastrophe subtil in der Textur verwoben hat. Der Krieg und die Nachkriegszeit beschäftigten Gertrud von Lefort noch lange. 1953 thematisiert sie in der Erzählung Die Unschuldigen, der Ich-Erzähler ist ein kleiner Junge, den Massenmord an der Zivilbevölkerung einer französischen Stadt. In der im gleichen Jahr erschienenen Erzählung Die Verfemte geht es um die Überwindung der Kriegsfeindschaft. Und 1954 bringt sie in der Novelle Am Tor des Himmels den Fall Galileo Galilei mittels einer in der Zeit des Zweiten Weltkriegs spielenden Rahmenhandlung mit dem Bau der Atombombe in Verbindung. Im Text Das fremde Kind von 1961 setzt sie sich mit der Judenvernichtung auseinander und legt mit der Erzählung Die Tochter Jephthas 1964 eine mutige, epische Reflexion über das Verhältnis zwischen Judentum und Christentum vor.

Revolution spielend inspirierte Lefors Deutung des historischen Geschehens eine ganze Reihe weiterer Bearbeitungen. So bringt Georges Bernanos Drama Die begnadete Angst 1957 Lefors Novelle gleichsam auf die Bühne. Bernanos hat dann auch ein Drehbuch geschrieben, Le Dialogue des Carmélites 1960, und daraus wurde der entsprechende Film. Also auch dieser geht auf Lefors Novelle zurück. Und nicht zuletzt, viel gespielt bis heute, ist die Oper von Francis Poulenc, Dialogue des Carmélites, 1957 uraufgeführt. Auch sie auf diesem Typus, den Lefors Novelle Die letzte am Schafott 1931 eröffnet hat. Lefort greift in dieser Novelle auf das Schicksal der Märtyrerinnen von Compiègne zurück. Am 17. Juli 1794, kurz vor dem Ende der Schreckensherrschaft des Robespierre, wurden 16 Karmelitinnen durch die Guillotine hingerichtet. Vor ihrer Ermordung sangen die Schwestern das Veni Creator Spiritus, komm Heiliger Geist. 1906 erfolgte ihre Seligsprechung. Das alles ist historische Wirklichkeit. Und was macht nun Gertrud von Lefort daraus? Wie auch andere ihrer Erzählungen gestaltet Lefort auch Die letzte am Schafott als Briefnovelle. Und zwar schreibt ein Herr von Villeroy aus Paris einer Freundin, die sich im Ausland in Sicherheit gebracht hat. Beide, Herr von Villeroy und seine Freundin, scheinen vor der Französischen Revolution zur aufgeklärten Aristokratie gehört zu haben. Aber Herr von Villeroy hat offenbar eine innere Wandlung in Richtung Christentum vollzogen. Im Martyrium der Karmelitinnen nämlich, welches das Thema der Binnenhandlung der Erzählung ist, insbesondere aber in der Geschichte der kleinen ängstlichen Blanche de la Force, erschließt sich dem Ich-Erzähler, dem Herrn von Villeroy, die göttliche Gnade. Und was nun ist diese Geschichte der Blanche de la Force? Die kleine Blanche ist von Geburt an von Ängsten geplagt. Und sie verbringt dann eine Zeit als Novizin im Karmel von Compiègne. Die Novizenmeisterin Marie de l'Incarnation ist gleichsam das Gegenbild zur kindlichen Blanche, die den Ordensnamen de l'Agonie de Christ von der Agonie Christi bekommt. In Lefort's Text sind diese beiden Gestalten, diese beiden Klosterfrauen, aufeinander hingeordnet. Zunächst im Gegensatz, später dann in einer geheimnisvollen gegenseitigen Stellvertretung. Die stolze Marie de l'Incarnation ersehnt den Märtyrertod, während die kleine Blanche panisch aus dem Kloster flieht, als sie sich mit dem gesamten Konvent zum Martyrium bereit erklären soll. Zwischen den beiden, die eine jeweils extreme Haltung repräsentieren, steht die große Gestalt der Priorin, Madame Lidoine. Sie hat sich dem Motto verschrieben, was verfügst du zu tun mit mir? Das heißt,
Sie fragt ausschließlich nach dem Willen Gottes. Blanche und Marie gehorchen am Ende der Erzählung ebenfalls dieser Haltung. Der heroischen Marie de l'Incarnation bleibt das ersehnte Martyrium verwehrt. Und Blanche, die angstbesetzte kleine Blanche, ist im Volk, als ihre ehemaligen Mitschwestern zur Hinrichtung geführt werden. Und was passiert dann? Als letzte am Schafott greift die kleine Blanche den immer dünner werdenden Gesang ihrer Mitschwestern, eine nach der anderen wird ja guillotiniert, auf. Blanche wird nicht guillotiniert, sondern sie wird erschlagen vom Volk, in dessen Mitte sie steht, wird sie umgebracht. Weil sie das wenig Creator Spiritus, das ihre Schwestern nicht mehr zu Ende singen konnten, zu Ende singt. Lefort's kleine, ängstliche Blanche erweist sich in ihrer Schwäche geheimnisvoll als die Starke, so dass ihr Nachname de la Force am Ende gerechtfertigt ist.

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Das war ein RM Spektrum, der zweite Teil einer Serie zu Gertrud von der Vor. Zentrale Themen und Texte der großen Stimme der katholischen Literaturbewegung. Danke fürs Zuhören. Am Mikrofon verabschiedet sich von Ihnen Gudrun Trausmuth.

0: Wortsamen.
1: Man muss immer etwas haben, worauf man sich freut. Ein Wort für die Woche von Eduard Mörike.

0: Ein herzliches Grüß Gott zur Komplett, liebe Hörerinnen und Hörer von Radio Maria Österreich. Sie finden die Texte im Gebetsbüchlein ab der Seite 92 zum Mitbeten bzw. im grünen Stundenbuch ab der Seite 713. Und ich darf nun begrüßen aus Tirol Pfarrer Andreas Zeisler. Guten Abend.
1: Guten Abend. O Gott, komm mir zur Hilfe.
0: Herr, eile mir zu helfen.
1: Ehre sei dem Vater und dem Sohn und dem Heiligen Geist.
0: Wie im Anfang, so auch jetzt und alle Zeit und in Ewigkeit. Amen. Halleluja.
1: Gott hat uns diesen Tag geschenkt. Angekommen an der Schwelle des Abends bedenken wir ihn und legen ihn in seine Hand zurück.

0: Ich bekenne Gott, dem Allmächtigen, und allen Brüdern und Schwestern, dass ich Gutes unterlassen und Böses getan habe. Ich habe gesündigt in Gedanken, Worten und Werken. Durch meine große Schuld. Darum bitte ich die selige Jungfrau Maria, alle Engel und Heiligen und euch Brüder und Schwestern für mich zu beten bei Gott, unserem Herrn. Der allmächtige Gott erbarme sich unser, erlasse uns die Sünden nach und führe uns zum ewigen Leben.
1: Amen.
0: Mitten wir im Leben sind, mit dem Tod umfangen. Wer ist, der uns Hilfe bringt, dass wir Gnad erlangen? Das bist du, Herr, alleine.
1: Uns reuet unsere Missetat, die dich, Herr, erzürnt hat. Heiliger Herre Gott, heiliger starker Gott, heiliger barmherziger Heiland, du ewiger Gott, lass uns nicht versinken in des bitteren Todes Not. Kyrie eleison.
0: Mein Leib wird ruhen in Sicherheit.
1: Mein Leib wird ruhen in Sicherheit.
0: Behüte mich, Gott, denn ich vertraue dir. Ich sage zum Herrn, du bist mein Herr. Mein ganzes Glück bist du allein.
1: An den Heiligen im Lande, den Herrlichen, an ihnen nur hab ich meinen Gefallen.
0: Viele Schmerzen leidet, wer fremden Göttern folgt. Ich will ihnen nicht opfern. Ich nehme ihren Namen nicht auf meine Lippen.
1: Du, Herr, gibst mir das Erbe und reichst mir den Becher. Du hältst mein Los in deinen Händen.
0: Auf schönem Land fiel mir mein Anteil zu. Ja, mein Erbe gefällt mir gut.
1: Ich preise den Herrn, der mich beraten hat. Auch mahnt mich mein Herz in der Nacht.
0: Ich habe den Herrn beständig vor Augen. Er steht mir zur Rechten, ich wanke nicht.
1: Darum freut sich mein Herz und frohlockt meine Seele. Auch mein Leib wird wohnen in Sicherheit.
0: Denn du gibst mich nicht der Unterwelt preis. Du lässt deinen Frommen das Grab nicht schauen.
1: Du zeigst mir den Pfad zum Leben. Vor deinem Angesicht herrscht Freude in Fülle. Zu deiner Rechten Wonne für alle Zeit.
0: Ehre sei dem Vater und dem Sohn und dem Heiligen Geist.
1: Wie im Anfang, so auch jetzt und alle Zeit und in Ewigkeit. Amen. Mein Leib wird ruhen in Sicherheit. Der Gott des Friedens heilige euch ganz und gar und bewahre euren Geist, eure Seele und euren Leib unversehrt, damit ihr ohne Tadel seid, wenn Jesus Christus, unser Herr, kommt.
0: Herr, auf dich vertraue ich, in deine Hände lege ich mein Leben.
1: Herr, auf dich vertraue ich, in deine Hände lege ich mein Leben.
0: Lass leuchten über deinem Knecht dein Antlitz. Hilf mir in deiner Güte.
1: In deine Hände lege ich mein Leben.
0: Ehre sei dem Vater und dem Sohn und dem Heiligen Geist.
1: Herr, auf dich vertraue ich, In deine Hände lege ich mein Leben.
0: Sei unser Heil, o Herr, wenn wir wachen, und unser Schutz, wenn wir schlafen, damit wir wachen mit Christus und ruhen in seinem Frieden.
1: Sei unser Heil, o Herr, wenn wir wachen, und unser Schutz, wenn wir schlafen, damit wir wachen mit Christus und ruhen in seinem Frieden.
0: Nun lässt du, Herr, deinen Knecht, wie du gesagt hast, in Frieden scheiden.
1: Denn meine Augen haben das Heil gesehen, das du vor allen Völkern bereitet hast.
0: Ein Licht, das die Heiden erleuchtet, und Herrlichkeit für dein Volk Israel.
1: Ehre sei dem Vater und dem Sohn und dem Heiligen Geist.
0: Wie im Anfang, so auch jetzt und alle Zeit und in Ewigkeit. Amen.
1: Sei unser Heil, o Herr, wenn wir wachen, und unser Schutz, wenn wir schlafen, damit wir wachen mit Christus und ruhen in seinem Frieden.
0: Herr unser Gott, sende uns in dieser Nacht einen ruhigen Schlaf, damit wir uns von der Mühe des Tages erholen und morgen mit neuer Kraft dir dienen können. Darum bitten wir durch Christus, unseren Herrn. Eine ruhige Nacht und ein gutes Ende gewähre uns der allmächtige Herr.
1: Amen.
0: Sei gegrüßt, o Königin, Mutter der Barmherzigkeit, unser Leben, unsere Wonne und unsere Hoffnung sei gegrüßt. Zu dir rufen wir verbannte Kinder Evas. Zu dir seufzen wir, trauernd und weinend, in diesem Tal der Tränen.
1: Wohlan, denn unsere Fürsprecherin, wende deine barmherzigen Augen uns zu, und nach diesem Elend zeige uns Jesus, die gebenedeite Frucht deines Leibes. O gütige, o milde, o süße Jungfrau Maria.

0: Lieber Herr Pfarrer, ich bitte Sie nun um Ihr Wort zur guten Nacht und um den Segen.
1: In einer Erzählung, da steht ein Haus lichterloh in Flammen. Warum verwehren auch die mutigen Nachbarn den Eltern, die noch ihren 5-Jährigen vermissen, den Zugang dazu? Oben öffnet sich auf einmal ein Fenster und das Kind, das nur Rauch und Flammen sieht, schreit um Hilfe. Der Vater ruft ihm zu: Spring, ich fang dir auf. Vater, ich sehe dich nicht, entgegnet das Kind. Aber ich sehe dich, und das genügt, antwortet der Vater. Und das Kind springt und findet sich heil und gesund in den Armen des Vaters wieder. Und nun für uns die Vorstellung, dass es so eine Art Sprungtuch unter uns gibt, in dem Gott uns auffängt. Das könnte uns so die Angst vor so manchem nehmen, das uns immer wieder einholt, das uns belastet, das uns bedrückt. Gott lässt uns nicht fallen, wir springen im Bild gesprochen in seine Arme. Es möge uns mutiger werden lassen, schon jetzt, an diesem heutigen Tag, aber auch einmal am Ende unseres Lebensweges, mit dieser festen Bitte an ihn: Nimm du mich in deine Arme. Und so dürfen wir uns seinen Segen zusagen lassen. Der Herr sei mit euch.
0: Und mit deinem Geiste.
1: Und auf die Fürsprache der Gottesmutter Maria segne, begleite und stärke euch an Leib und an Seele, auch unsere Kranken, unsere einsamen Mitmenschen, und führe auf den Weg des Lebens. Gott, der Vater und der Sohn und der Heilige Geist.
0: Amen.
1: Gelobt sei Jesus Christus.
0: In Ewigkeit. Amen.

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Liebe Hörerinnen und Hörer von Radio Maria, Sie hören nun die Wiederholung der Sendung Lebenshilfe von heute Vormittag.

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1: Einen schönen Vormittag zur Sendung Lebenshilfe, sagt Ihnen Antonia Kollmann aus unserem Studio in Innsbruck. Unsere Referentin Inge Patsch ist heute leider verhindert. Wir bleiben aber bei dem Thema Zuversicht und wiederholen eine Sendung aus dem Jahr 2024 mit Logotherapeut Josef Hiebaum.

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1: Liebe Zuhörer, um die Zuversicht geht es in unserer Lebenshilfesendung am Nachmittag. Dazu begrüßen wir sehr herzlich die Hörer von Radio Maria Südtirol. Am Mikrofon Martina Steiger. Das genaue Thema heißt Zuversicht macht Sinn, wie man den Wert des Lebens neu entdeckt. Dazu sind wir verbunden mit Josef Hiebaum. Er ist Logotherapeut und Theologe. Ich begrüße ihn herzlich und übergebe nun auch gleich das Wort. Grüß Gott.
2: Grüß Gott, Frau Steiger. Liebe Hörerinnen und Hörer, es freut mich, dass wir uns wieder einmal hören. Ich habe ja ab und zu eine Sendung, stelle mich trotzdem noch einmal kurz vor. Bin eben gebürtig, lebe ich jetzt in Oberösterreich, habe 3 Kinder, bin verheiratet, 3 Mädels von 8 bis 19, also alle Stufen der Herausforderung des Lebens bei den Kindern. Bin 44 Jahre alt, also habe auch schon einiges erleben dürfen in dieser Zeit. Und warum sage ich das dazu? Weil gerade beim heutigen Thema, beim Thema der Zuversicht, ist es wichtig, darüber nachzudenken, welche große Ressource wir haben, wenn wir schon einige Jahre auf dieser Erde leben. Wir haben nämlich diese riesige Ressource von Lebenserfahrung, und diese Lebenserfahrung ist ein richtiger, wie soll man sagen, ein Schatz, wenn es darum geht, die Zuversicht zu finden. Die Sendung heißt, wie wir schon gehört haben, Zuversicht macht Sinn, wie man den Wert des Lebens neu entdeckt. Und Sinn, wurde es schon gesagt, ich bin auch Logotherapeut, das heißt, nach der Lehre von Viktor Frankl, die dritte Wiener Richtung der Psychotherapie, die Logotherapie, das ist die sogenannte Sinnpflege oder Sinntherapie, wo es darum geht, das, was einem Menschen im Leben als sinnvoll erscheint, wieder zu finden, wenn er es verloren hat. Und gerade wenn es um die Zuversicht geht, kann man dann eigentlich kein besseres Thema auch da haben. Ich möchte den Vortrag in 2 Teile teilen. Erstens möchte ich mal hinschauen, was ist eigentlich die Zuversicht und auch wie kann man die Zuversicht verlieren. Und im zweiten Teil möchte ich dann dahin blicken, wie wir eigentlich wieder mehr Zuversicht in unserem Leben finden können. Wenn es jetzt darum geht, einmal die Zuversicht zu definieren, dann möchte ich einmal zuerst den Begriff ein bisschen anschauen. Manche Menschen meinen ja, dass Zuversicht ja nichts anderes ist als Optimismus. Jein, ich sage nicht, dass es ganz falsch ist, aber es ist auch nicht ganz richtig. Weil der Optimist, der würde sagen, alles wird gut. Sie kennen diesen Spruch, ein Glas ist halb voll und nicht halb leer, das ist der Optimist. Der findet immer in jeder Situation etwas Gutes. Wenn man jetzt den Begriff der Hoffnung hernimmt, wenn manche dann auch sagen, Zuversicht ist ja nichts anderes als Hoffnung, sage ich auch wieder Jein, weil natürlich in der Hoffnung ist es so, dass man positiv ins Leben sieht, weil man einen Grund hat zu hoffen. Ich würde auch sagen, jemand, der hofft, der hat irgendwie einen Plan. Und die Zuversicht, und das ist vielleicht jetzt der Unterschied zwischen Hoffnung und Optimismus, die Zuversicht ist ein realistischer Blick auf das, was da ist, und trotzdem wird man nicht unfähig, etwas zu tun. Ja, das heißt, man hat noch keinen Plan, so wie die Hoffnung, die schenkt einen Plan sozusagen. Man geht auch nicht von Haus aus davon aus, dass alles wieder gut wird, wie es der Optimist tut. Der zuversichtliche Mensch, das ist jemand, der sagt, okay, jetzt ist diese und diese Situation, ich mache trotzdem weiter, ich meistere mein Leben, wie auch immer, ohne zu wissen, wie die Zukunft ausgehen wird. Und das ist eben genau diese Grundvoraussetzung, sage ich mal, damit man das Leben gestaltet, weil es ist nicht immer so, dass man eine Hoffnung hat, also sozusagen etwas, worauf man hoffen kann, das, was eben sozusagen schon die Richtung vorgibt. Und es ist auch ein billiger Trost, immer zu sagen, alles wird gut. Weil diese Erfahrung haben Sie vielleicht auch schon gemacht. Gut ist immer relativ. Ja? Es geht weiter, das Leben. Es geht immer weiter. Das ist eine Erfahrung, die jeder macht, der durchgehalten hat bis jetzt. Das Leben geht weiter. Aber ob es immer gut ist oder ob es immer besser wird, das stelle ich einmal in Frage. Aber es kann natürlich sein, dass es in Ihrem Leben so passiert ist, dass es von Jahr zu Jahr besser geworden ist. Also das ist vielleicht so meine kleine Vorabdefinition. Also die Zuversicht, es bleibt nicht so, wie es ist. Es ist alles in der Veränderung und ich will etwas beitragen, egal wie es ausgeht. Das ist der zuversichtliche Zugang. Der optimistische wäre eben, alles ist gut, wir machen einfach weiter wie bisher. Und Hoffnung ist, ich habe einen Plan in die Zukunft und den will ich umsetzen. Das treibt. Gerade wir jetzt als Christen, wir haben ja eigentlich eine große Hoffnung, nämlich die Hoffnung heißt Christus. Und da möchte ich jetzt auch zwei Zitate vorlesen, zum Beispiel aus dem Römerbrief. Denn auf Hoffnung hin sind wir gerettet, Hoffnung aber, die man schon erfüllt sieht, ist keine Hoffnung. Denn wie kann man auf etwas hoffen, das man sieht? Sie sehen schon in dieser Aussage von Paulus, dass sich da eigentlich die zwei Begriffe mischen, nämlich die Hoffnung, wo ich einen ganz sicheren Plan habe, und eben das, was ich mit Zuversicht bezeichne, nämlich das, ich weiß noch nicht, wie es ausgeht. Ja? Also ich habe noch keine Sicherheit, dass es gut ausgeht, aber es wird irgendwie ausgehen. Und natürlich, wir als Christen wissen, im Letzten hat Gott alles in der Hand und wir können nicht tiefer fallen als in Gottes Hand. Zum Thema der Zuversicht gibt es natürlich auch schöne Bibelstellen. Das eine wäre, dann wird der Gerechte voll Zuversicht, Buch der Weisheit, Entschuldigung, dann wird der Gerechte voll Zuversicht dastehen vor denen, die ihn bedrängten und seine Mühen verachtet haben. Also im Buch der Weisheit wird auch ausgedrückt, der, der zuversichtlich ist, der wird belohnt werden dafür, dass er durchgehalten hat, dass er weitergemacht hat, das Gute in die Welt getragen hat, der wird belohnt werden. Ganz spannend, gerade auch im Bereich der Zuversicht, ist aus dem Buch Hiob, im 4. Kapitel finden wir die eine Stelle. Ist deine Gottesfurcht nicht deine Zuversicht, dein lauterer Lebensweg nicht deine Hoffnung? Ist deine Gottesfurcht nicht deine Zuversicht, dein lauterer Lebensweg nicht deine Hoffnung? Also die Gottesfurcht, also der Glaube an Gott, ist die Zuversicht und der lautere Lebensweg, also wie wir gut leben, das bringt auch Hoffnung. So wird im Buch Hiob, werden diese beiden Begriffe verwendet. Und ganz spannend auch im Buch Hiob, im 18. Kapitel, der auf Gott vergisst oder der Frevler, da heißt es, ausgewiesen wird er aus seinem Zelt, aus seiner Zuversicht. Er treibt ihn fort zum König der Schrecken. Das ist ein schönes Bild. Ausgewiesen wird er aus seinem Zelt, aus seiner Zuversicht. Also dieses bergende Zelt, dieses Zuhause der Zuversicht, das verliert jener, der sich eben von Gott entfernt oder ein Leben lebt, das nicht gottgefällig ist. Und der wird dann, laut Hiob, dem überlassen, dem König der Schrecken. Und das ist eben genau das, was eben viele Menschen auch erleben, die keine Zuversicht ins Leben haben. Sie haben sehr viel Angst vor dem, was kommen wird. Und gerade deswegen ist es eben wichtig, auf die Zuversicht zu schauen oder sich das Thema der Zuversicht anzuschauen, weil wenn ich die Zuversicht verliere, wenn ich keine Hoffnung mehr in meinem Leben habe, dann bin ich ganz anfällig für Ängste, für Verunsicherung, für Verwirrung und verliere vielleicht sogar den Lebensmut. Entschuldigung. Ich möchte noch einen schönen Psalm auch zum Thema Zuversicht zitieren. Im Psalm 71,5 heißt es, denn du bist meine Hoffnung, Herr und Gott, meine Zuversicht von Jugend auf. Und da haben jetzt einige Bibelstellen gehabt, wie ich eben schon vorgangs gesagt habe, wenn wir auf Christus schauen, wenn wir ihm das ernst nehmen, was auch in der Bibel steht, dann wissen wir, wir können nie tiefer fallen als in Gottes Hand. Und von dem her sollte eigentlich der Christ oder die Christin einen wirklichen Bezug haben zum Thema Hoffnung und zum Thema der Zuversicht. Trotzdem ist es möglich, dass wir eben auch die Zuversicht oder die Hoffnung verlieren. Und da möchte ich jetzt wieder zurückschauen auch in die Psychotherapie. Wir wissen, dass Menschen grundsätzlich die Neigung haben, Negatives ernster zu nehmen als Positives. Und warum ist es so? Weil das einfach in unseren Genen drinnen steckt, dass wir Böses oder Schlechtes, das uns schlecht ist oder für uns böse ist, vermeiden wollen. Das heißt, es ist eigentlich ein Schutz. Und deswegen merken wir uns oder sind viel vorsichtiger, wenn etwas Negatives passiert, dann speichert sich das tiefer ab als das Positive. Aber es birgt natürlich die Gefahr, genetisch, wie gesagt, sind wir dazu veranlagt, eher das Negative ernster zu nehmen als das Positive. Und genau da ist die Gefahr, dass wir eben das Positive zu sehr übersehen, dass wir hängen bleiben im Negativen und dann nicht mehr im Hinterkopf haben, eigentlich, was ist heute alles am Positiven passiert, sondern eine negative Sache am Tag kann alles andere wegwischen, was am Positiven passiert ist. Ich habe vor kurzem mit einem jungen Mann telefoniert, der mir erzählt hat, am Wahltag, wie der Donald Trump dann die Wahl gewonnen hat, war eine gute Freundin von ihm, die wollte nicht, dass der Donald Trump gewinnt. Die war verzweifelt, sie hat geweint am Telefon, sie war total verzweifelt, sie kam eben aus Amerika. Und dann hat er zu ihr gesagt, jetzt schau mal raus aus dem Fenster, es ist heute ein blauer Himmel, sonniger Tag, geh einfach raus spazieren, weil schließlich Gott hat dir diesen schönen Tag geschenkt und die Wahl in Amerika ist nicht das, was alles an diesem Tag ausmachen darf. So als kleines Bild. Ich möchte jetzt noch einen weiteren Blick aus der Psychologie anschauen und besonders eben jetzt auch aus der Logotherapie, also aus der Therapierichtung von Viktor Frankl. Vielleicht wissen Sie ja, Viktor Frankl hat ja mehrere Konzentrationslager überlebt. Das heißt, er hat die tiefste Ohnmacht des Menschen mehrere Jahre lang an seinem Leib erfahren. Und natürlich auch seine Psyche war stark davon betroffen. Wenn man ohnmächtig ist, wenn man nie weiß, wird man diesen Tag noch überleben, wird man jemals wieder aus diesem Konzentrationslager herauskommen, wie das an einem nagen kann. Und gerade er ist eben einer, der aber immer wieder davon gesprochen hat, das Leben trägt und solange wir leben, macht es Sinn, weiterzumachen. Ich möchte auch den Philosophen Cicero zitieren, der ja auch gesagt hat, solange ich lebe, hoffe ich. Aber jetzt wieder zurück zum Frankl. Der hat eben festgestellt, dass es vier Haltungen gibt, die es einem Menschen fast schon unmöglich machen, Zuversicht zu haben, Hoffnung zu entwickeln. Und die verstärken sogar noch das Negative, das heißt die Krisen, die man erlebt. Sie verstärken die Krisen. Und zwar haben diese vier Dinge immer mit dem zu tun, dass man alles übermäßig macht. Das heißt, man übertreibt es, man steigert sich dazu sehr rein. Und das wäre, ich erzähle mal die Punkte. Das erste wäre das Vermeiden wollen. Man will unbedingt vermeiden, dass irgendwas Schlechtes passiert. Oder zum Beispiel, man will seine Kinder unbedingt beschützen, dass sie ja gut aufwachsen und so weiter. Ja? Es ist gut, zu versuchen, das Beste zu geben. Aber Fakt ist, es gibt immer Faktoren, die können wir nicht ausschalten. Und wenn das dann passiert, neigen Menschen, die übermäßig vermeiden wollen, dazu, dass sie sich da im Reinsteigern und dass sie dann meinen, die Welt bricht zusammen. Das zweite wäre Ankämpfen, das übermäßige Ankämpfen. Ständig gegen etwas kämpfen müssen, das eigentlich aber sogar größer ist als man selber. Das ist eben genau auch so ein Punkt, wenn man übermäßig sich gegen was wehrt, das man halt nicht haben will, aber es hat eigentlich gar keinen Sinn mehr. Also wenn man es vernünftig anschauen würde, würde man erkennen, da fehlt ja die Relation dazu. Dieses übermäßige Ankämpfen, das führt auch dazu, dass man eben die Hoffnung verliert. Dann gibt es noch das Erzwingen wollen. Ich muss das unbedingt haben und wenn ich das nicht bekomme, dann ist mein Leben sinnlos. Es gibt so Menschen, die sind der Meinung, sie müssen unbedingt heiraten und wenn sie nicht heiraten, dann wird ihr Leben verhaut sein oder wie auch immer. Ja. Und wenn das dann nicht passiert, dann sind sie auf ewig traurig. Man kann eben verzweifeln am übermäßigen Erzwingen wollen. Und das vierte, das ist ganz spannend, gerade in der heutigen Zeit, wo man ganz viel drüber redet, über Achtsamkeit und Selbstoptimierung und so weiter. Viktor Frankl sagt, wenn man übermäßig sich selbst beobachtet, dann wird man auch traurig, frustriert, enttäuscht und hoffnungslos, weil man kreist dann nur mehr um sich selber. Das sind eben diese vier Haltungen, die eben eigentlich dazu führen, dass man die Zuversicht, die Hoffnung verliert und dass man dann keine Kraft mehr hat, um in die Zukunft zu schauen. Das ist jetzt einmal so der negative Blick und mit dem gehen wir jetzt einmal kurz in die Musikpause, dass Sie mal nachdenken können, vielleicht neige ich auch dazu, in eine dieser Richtungen, in diese Fallen zu tappen.

0: Liebe Zuhörerin, um die Zuversicht geht es in der Lebenshilfesendung, zu der Sie jetzt gerade eingeschaltet haben. Josef Hiembaum beschäftigt sich mit diesem Thema und wie man den Wert des Lebens neu entdeckt. Er hat uns jetzt gerade 4 Hemmnisse nahegebracht und ich freue mich schon auf die Fortsetzungen seiner Ausführungen.
1: Ich habe schon eingangs gesagt, in der Logotherapie geht es darum, eben Sinn zu finden, die Werte zu finden, die einem im Leben wichtig sind. Habe eben jetzt, wie Sie schon richtig gesagt haben, jetzt auch 4 Hindernisse genannt. Und jetzt möchte ich noch 3 Realitäten nennen, bevor es dann darum geht, wie man jetzt konkret diese Realitäten auch ins Leben oder wie man generell die Zuversicht vielleicht im Leben wieder neu entdecken kann. Es gibt noch 3 Realitäten, auf die Viktor Frankl hinweist. Das nennt er die tragische Trias, also die tragischen 3. Und das erste wäre das Leid. Also wir müssen akzeptieren, ob wir es wollen oder nicht, dass es Leid in der Welt gibt. Es gibt ein Leid, das Menschen anderen Menschen verursachen. Es gibt Leid, das eine Katastrophe anderen Menschen verursacht, also einem selber oder anderen. Und es gibt auch Leid, das einfach passiert. Zum Beispiel, man wird krank, es kommt eine Erkrankung. Das heißt, es gibt Dinge, die liegen nicht in unserer Hand. Wir müssen akzeptieren, dass sowas geben darf. Ja? Ob wir es wollen, ist was anderes, aber grundsätzlich, es ist so, das gibt's und deswegen darf es auch passieren, ob wir es wollen oder nicht. Das zweite ist das Thema der Schuld. Wir werden an anderen Menschen schuldig und andere werden an uns schuldig. Jeder Mensch, und wenn er noch so bemüht ist, macht einmal einen Fehler und kränkt zum Beispiel jemand. Oder jemand ist noch so vorsichtig und eines Tages, er ist schlecht ausgeschlafen oder sie, macht etwas, was eine Katastrophe mehr oder weniger verursacht. Ja? Zum Beispiel, man fährt mit dem Auto, man ist nicht ganz bei der Sache, man greift zum Radio, schaut nicht nach vorne und es passiert ein Unfall. Das heißt, Schuld ist etwas, das auch zu unserem Leben dazugehört. Es passiert, wir sollten es auf jeden Fall vermeiden, aber es kann passieren. Dieser Realität müssen wir uns stellen, dass wir schuldig werden an anderen und dass auch andere an uns schuldig werden. Das ist ein Teil von einem gelebten Miteinander. Und deswegen ist es auch so wichtig, das ist ein kleiner Einschub jetzt von meiner Seite, auch das Thema der Vergebung. Deswegen ist es auch wichtig, immer auch die Versöhntheit zu suchen mit den anderen, beziehungsweise auch immer wieder Gott zu suchen und sein Herz versöhnen zu lassen. Der dritte Punkt, der auch wichtig ist, dass wir ihn akzeptieren können für unser Leben, ist, dass es den Tod gibt. Das heißt, alles auf dieser Welt geht dem Ende zu. Ja? Sogar wenn Sie eine Maschine hernehmen, aus Edelstahl oder sonst was, sie wird trotzdem kaputt. Dinge werden kaputt. Nichts hält ewig. Ja? Sie kennen diesen Spruch. Ja, es ist eine Lebensrealität. Und wir Menschen leben zwar ewig im Sinne von, dass wir auferstehen und unsere Seele ewig lebt, aber hier auf Erden, unsere Erdenzeit ist begrenzt, wir werden sterben. Unser Körper, ich bin jetzt da 44, wie schon gesagt, ich merke schon, wie mein Körper beginnt abzubauen, ich sehe schlechter als früher, als Jugendlicher und so weiter. Das heißt, alles geht den Weg des Vergänglichen. Und das ist eine Realität. Da können wir jetzt darüber stundenlang nachdenken und traurig sein. Oder wir akzeptieren, es ist so. Und jetzt stellt sich dann die Frage, was mache ich mit dem, dass die Welt vergänglich ist und dass ich vergänglich bin? Und der Viktor Frankl, der lädt eben dazu ein, darüber nachzudenken, ob es nicht eine Möglichkeit wäre zu sagen, mein Leben ist vergänglich, ich habe nicht ewig Zeit und darum möchte ich jetzt das tun, wo ich glaube, dass das noch getan werden sollte in dieser Welt. Das wird es noch brauchen. Ja? Das sind eben diese 3 Realitäten, die es eben braucht, wenn man auch zum Thema der Zuversicht schaut. Warum sage ich das? Es gibt manche Menschen, die sagen, ich kann nicht zuversichtlich sein, ich kann nicht hoffen, weil ich dieses Leid erfahren habe. Es gibt Menschen, die sagen, ich kann nicht zuversichtlich sein, nicht hoffen, weil diese Schuld passiert ist. Ich habe jemandem das und das und das getan. Oder es ist eben auch so, dass manche Menschen deswegen nicht zuversichtlich in die Zukunft schauen wollen und können, weil sie sagen, ich sterbe ja sowieso, es bringt alles nichts. Ja, ich weiß nicht, vielleicht haben Sie das schon gehört, ich höre das öfter. Und wenn man jetzt hinschaut auf den Begriff der Zuversicht von der Etymologie her, das ist ein althochdeutsches Wort, es ist sehr schwer auszusprechen, ich hoffe, ich bringe es hin, zuofirsit, das hat eigentlich ursprünglich geheißen, dieses Wort, voraussehen auf die Zukunft, voraussehen auf die Zukunft. Später ist daraus geworden, hoffnungsvoll geprägte Erwartung. Ja? Also später hat sich das entwickelt aus diesem neutralen Hinausschauen in die Zukunft, ein hoffnungsvolles, erwartungsvolles Hinausschauen. Und das ist genau das, was wir heute erleben. Wir leben in einer Welt, wo immer alles sehr zielzentriert ist. Aber gerade wenn wir das Leben anschauen, dann merken wir doch, was haben wir wirklich in der Hand. Wie schon gesagt, ich bin in den 80er Jahren geboren worden. In den 90er Jahren habe ich einen totalen Hype erlebt, sei es in der Wirtschaft, in den 2000er Jahren auch noch. Und jetzt leben wir in einer Zeit, wo die Wirtschaft wieder so richtig holtert und poltert, wie es aber auch in der Geschichte schon vorgekommen ist. Für alle, die sich mit der Geschichte beschäftigen, die wissen, dass wir zum Beispiel um 1910 auch eine, und 1930, Entschuldigung, auch eine ziemliche Krise hatten. Und das sind eben genau diese Punkte, wenn man sich damit auseinandersetzt, mit der Zukunft oder mit dem, was es noch bringen soll, wofür ich mich einsetzen soll, braucht es eine gewisse neutrale Haltung. Und was heißt neutral? Neutral heißt nicht, dass mir alles wurscht ist, was passiert um mich, aber neutral heißt, ich nehme mich einmal kurz zurück, ich gewinne wieder eine innere Freiheit. Und diese innere Freiheit ist wichtig, um die Zukunft dann konkret gestalten zu können. Denn wenn ich innerlich frei bin und eine gute Entscheidung treffe, was ich nun umsetzen will, was ich tun will für die Zukunft, dann ist es meistens etwas, was was bringt. Wenn ich oft zu eng bin und fokussiert bin und sage, nur so muss die Zukunft sein und dafür setze ich mich ein und wenn das nicht passiert, dann tue ich gar nichts mehr, dann ist es so, dass wir eben in das reinkommen, was eben viele Menschen eben auch erleben. Sie sind enttäuscht vom Leben, sie sind erschöpft vom Leben. Für manche ist es eben auch, dass es in ein Burnout führt. Aber das Entscheidende ist, sie verlieren die Zuversicht, sie werden zynisch, sie haben keine Hoffnung mehr. Und dann ist es so, dass sie aber keine Menschen sind, die andere Menschen im Positiven anziehen, die andere Menschen im Positiven bereichern oder eben anderen Menschen auch helfen, ihre eigenen Fähigkeiten und Möglichkeiten einzusetzen, um diese Welt besser zu machen. Und darum ist es so wichtig, auch selbst dran zu bleiben, zuversichtlich zu sein und die Hoffnung zu haben. Und da möchte ich jetzt wieder ein bisschen in die Theologie auch zurückkommen. Die heilige Mutter Teresa, die hat ja gesagt, aus dem Beten kommt der Glaube und aus dem Glauben kommt dann auch die Liebe. Und die Liebe zeigt sich auch im tätigen Tun. Und wenn wir jetzt aber hinschauen, sie sagt, zuerst kommt das Gebet, dann kommt der Glaube. Und wenn Sie zum Beispiel jetzt die drei göttlichen Tugenden anschauen, Glaube, Hoffnung und Liebe, also Sie sehen schon, Glaube, Hoffnung, Liebe, das sind die drei göttlichen Tugenden, das sind Geschenke. Das heißt, wir können beten um Glauben und ich würde es jetzt übersetzen, nicht nur um Glauben, sondern auch um Zuversicht und um Hoffnung. Wir können auch dafür beten, ganz bewusst, also es hat eine Zeit in meinem Leben gegeben, wo ich eben auch sehr niedergeschlagen war, wo ich dann immer ganz bewusst, zum Beispiel ein Geheimnis des Rosenkranzes war für mich, gegrüßt seist du Maria und dann Jesus, der in uns den Glauben, die Hoffnung stärke, ja, habe ich dann immer wieder gebetet 10-mal. Und ich habe ihm gemerkt, im Gebet und im Anvertrauen in Gottes Arme werfen, ist dann die Hoffnung wieder zurückgekommen. Und das Gleiche gilt eben auch für die zuversichtliche Haltung, für diese Glaubenshaltung, diese vertrauensvolle Haltung, dass Gott da ist. Viktor Frankl zum Beispiel hat ja nicht gesagt, Gott ist im Letzten der, der alles gut macht, sondern er hat immer gesagt, das Leben trägt. Für ihn war es eben so, dass er gesagt hat, Gott hat alles in der Hand, Gott hat alles erschaffen, er war ein gläubiger Jude. Aber er hat immer gesagt, allein, dass wir das Leben haben, das Leben trägt uns schon einmal. Und er hat das gesagt, nachdem er aus dem Konzentrationslager herausgekommen ist, aus dem letzten, er war in 4 Konzentrationslager, hat es gerade noch überlebt, er war fast verstorben an Fleckfieber. Und er hat erfahren, dass seine ganze Familie verstorben ist. Also es war nicht seine ganze, seine Schwester hatte noch nach Australien fliehen können, aber alle anderen sind gestorben, in den KZs umgekommen. Und das wusste er noch nicht von seiner Schwester. Und da war er auch kurz davor, dass er sagt, was bringt's noch zu leben, und wollte schon Selbstmord begehen. Und dann kam ihm dieser Gedanke, aber eigentlich, ich habe die Logotherapie geschrieben und da steht drinnen dieser Satz, das Leben trägt. Und dann hat er gesagt, wenn ich das selber ernst nehme, diesen Satz, das Leben trägt, dann will ich jetzt auch nicht aufgeben, sondern will weitermachen. Und wenn man dann schaut, was aus ihm noch geworden ist und wie vielen Menschen er auf dieser Welt was Gutes hat bereiten können durch die Logotherapie und wie viel Heilung passiert ist, das sieht man eben, wenn man weitermacht und darauf vertraut, dass das Leben trägt. Wir würden eben sagen, dass Gott eben einen Plan hat, einen guten Plan für alles im Leben, dann kommt was raus. Ich würde sagen, jetzt ist wieder Zeit für Musik und dann würde ich noch ein paar Punkte auch sagen, wie man jetzt da die Zuversicht stärken kann.

Ich möchte ihm noch drei Prinzipien des guten Lebens Ihnen sagen, die ihm dabei helfen, dass man die Zuversicht nicht verlieren kann. Das ist nicht von mir, das habe ich nicht erfunden, das kommt von Georges Monbiot, Entschuldigung. Der sagt, ganz wichtig am Anfang ist einmal das richtige Vergleichen. Mit wem vergleiche ich mich oder wie vergleiche ich? Und wir neigen ja dazu, dass wir uns immer nach oben hin oder nach unten hin vergleichen. Das heißt, entweder nach oben hin aus dem Aspekt heraus,

dann bin ich viel besser unterwegs und dann kann ich mir auch Ziele stecken, die erreichbar sind. Wenn ich mich ständig mit anderen vergleiche, dann werden die Ziele vielleicht unerreichbar werden. Das andere ist auch, es gibt so Leute, die der Meinung sind, früher war die Milch billiger als heute oder umgekehrt. Heute kriegen wir nichts mehr Zeit für die Milch und so weiter. Das ist alles richtig. Das Entscheidende ist, ich kann nur vergleichen mit Dingen, die auch vergleichbar sind. Ich kann nicht Situationen und Begebenheiten aus der damaligen Zeit hernehmen, um die jetzige Zeit zu beurteilen. Ich kann aus der Vergangenheit lernen für die Zukunft, aber ich muss in der Zeit, wo ich stehe, die Situation beurteilen. Das Zweite, da halte ich mich nicht so lange auf, weil es schon mehr oder weniger einmal vorgekommen ist. Verändere das, was du ändern kannst und akzeptiere das, was nicht zu ändern ist. Ich glaube, das ist etwas, das Sie alle schon einmal vielleicht bedacht haben, aber das wir immer wieder vergessen. Verändere das, was du ändern kannst und akzeptiere das, was nicht zu ändern ist. Das sagt ihm auch der Viktor Frankl in der Logotherapie. Es gibt eine positive Art der Passivität und das ist eben genau das. Das, was ich nicht verändern kann, das muss ich akzeptieren und das, was ich verändern kann, das soll ich verändern. Dass das nicht immer leicht zu unterscheiden ist, ist klar, aber wir haben ja auch den Heiligen Geist, wenn wir beten und darum möchte ich eben auch dieses Gebet jetzt bringen vom Reinhold Niebuhr. Gott, gib mir die Gelassenheit, Dinge hinzunehmen, die ich nicht ändern kann. Den Mut, Dinge zu ändern, die ich ändern kann und die Weisheit, das eine vom anderen zu unterscheiden. Ich glaube, das sagt es ihm ganz schön. Wir können Gott darum bitten, dass er uns da hilft, mit der Weisheit das eine vom anderen zu unterscheiden. Und der dritte Punkt ist, lass die Angst nicht dein Leben bestimmen. Zu Tode gefürcht ist auch gestorben. Sie kennen diesen Spruch und es ist so viel Wahrheit drinnen. Es ist gut, einen gesunden Respekt zu haben vor gewissen Dingen und Situationen. Aber wenn man sich zu Tode fürchtet, wird man auch unfähig zu handeln. Und das ist genau der Punkt. Wenn ich keine innere Freiheit habe, wenn ich nicht mehr handeln kann, bin ich keine Bereicherung für die Gesellschaft. Und dann erfülle ich auch nicht das, was Gott von mir erwartet, dass ich Liebe und Freude und Hoffnung in die Welt bringe.

Ja, einer Anruferin möchte ich jetzt schon Stimme geben. Sie konnte nicht selbst auf Sendung gehen, denn sie hat seit mehr als 30 Jahren eine Stimmbandlähmung. Und es hat ja der heutige Vortrag so gut getan, weil sie eben auch diese Stimmbandlähmung, die extrem ihr Leben verändert hat, einfach nur annehmen musste. Und durch das Annehmen

0: Ja, nun hat sich Michael gemeldet. Ich bringe ihn nun gleich in Verbindung mit Ihnen. Bitte sehr, Ihre Frage, Michael.
1: Ja, danke für den guten Vortrag. Mich würde interessieren, in welchem Zusammenhang die Liebe zur Zuversicht steht.
2: Die Liebe zur Zuversicht. Grundsätzlich ist es so, dass wir in der Bibel viele Stellen auch finden zur Zuversicht, wo es eben heißt, aus der Zuversicht heraus entsteht eben die Liebe, die tätige Liebe. Das heißt, aus dem, dass ich Zuversicht habe, dass ich Mut habe, die Welt zu gestalten, möchte ich sie im Positiven zu bereichern. Und im Positiven ist eigentlich immer eine Liebestat. Also wenn ich was Gutes tue, ist es ja eine Liebestat. Und insofern steht die Zuversicht direkt proportional auch der Liebe, also zur Liebe hin, kann man sagen. Ja.
1: Das heißt, das eine ergänzt das andere, beziehungsweise durch positive Taten kann ich meine eigene Zuversicht stärken.
2: Ja, ich möchte vielleicht noch einmal eben das von der Mutter Teresa diesen Text vorlesen, den ich vorher schon nur angerissen habe, aber wir möchten ganz vorlesen. Die Frucht der Stille ist das Gebet. Die Frucht des Gebets ist der Glaube. Die Frucht des Glaubens ist die Liebe. Die Frucht der Liebe ist das Dienen. Die Frucht des Dienens ist der Friede. Das ist eben genau das, was ich eben gemeint habe. Ein Mensch, der zuversichtlich ist, ein Mensch, der sich zum Beispiel Gott anvertrauen kann, der wirklich weiß, dass er nicht tiefer fallen kann als in Gottes Hand, der hat einfach diesen positiven Zugang, die Welt zu gestalten. Und einer, der positiv die Welt gestalten will, der will Liebe weiterschenken, der das Positive weiterschenken. Ich weiß nicht, jeder Mensch, der für etwas begeistert ist, will das weitererzählen. Das ist auch im Glauben zum Beispiel so. Ja? Wenn ich vom Glauben ergriffen bin, dann ist es mir wichtig, dass andere Menschen ihn auch kennenlernen. Wichtig ist halt dann auch wieder, wie man die Leute, dass man es nicht überfordert. Aber das Entscheidende ist, das Gute, das ich erfahre, will ich weitergeben, weil ich Zuversicht habe, weil eine Hoffnung in mir ist, die mich dazu treibt, das Gute und Schöne weiterzutragen.
1: Sehr schön, danke.
0: Dankeschön.
2: Bitte, danke auch.
0: Danke für die Frage, Michael. Und wir leiten weiter zu Martha, die möchte mit einem Beitrag die Sendung ergänzen. Bitte, Martha.
3: Grüß Gott.
4: Ja, grüß Gott. Der Sinn unseres Lebens ist, Gott zu verehren und in seinem ganzen Herzen zu lieben, auch wenn er uns oft hart anpackt. Und die Zuversicht sollen wir nicht verlieren, dass wir immer mit Gott verbunden bleiben.
2: Ja, ich stimme Ihnen zu. Ja, vielen Dank. Ich stimme Ihnen zu, dass wir mit ihm verbunden bleiben sollen. Ich tue mir nur schwer, wenn Sie sagen, dass Gott uns hart anpackt. Ja, das ist eine sehr bildliche Sprache. Sage ich mal, eher eine alte Sprache ist, wie man es früher auch öfter gesagt hat. Ich würde es eher so sagen, es kommen Herausforderungen im Leben, die uns zumutet. Und wir wissen aus der Bibel, er sagt, es gibt kein Kreuz, das er uns gibt, das er auch nicht uns zumuten kann, weil er uns auch beim Tragen hilft. Und wenn es schwierige Situationen gibt im Leben, schwierige Situationen, würde ich nicht meinen, dass das jetzt der vom lieben Gott so ein Pinkel ist, das uns unbedingt draufhaut. Das würde ich so nicht unterschreiben. Das ist eine Sichtweise, die sich mit meinem Gottesbild nicht trifft, weil es einfach so ist, dass Gott grundsätzlich niemanden quälen will. Aber es ist so, dass es in der Welt Leid, Schuld und Tod gibt. Und deswegen ist es auch so, dass wir uns mit diesen Dingen beschäftigen müssen und dürfen. Und der zuversichtliche Mensch, der kann darauf vertrauen, mit Gott wird er auch diese Hürde, diese Herausforderung und wenn sie noch so schwer ist, überwinden. Wie er sie überwinden wird, das ist eine andere Frage.
0: Danke. Dankeschön. Ist das für Sie so? Lassen wir das jetzt so stehen, ja, Frau Martha?
4: Gut. Ich danke.
0: Sehr lieb. Dankeschön. Danke.

0: Ja, vielen Dank auch schon für die Gedanken, die Sie eingebracht haben. Ich möchte eben noch einmal eingehen auch auf die innere Freiheit. Also der zuversichtliche Mensch ist ein Mensch, der die Realität sieht, aber sich eine innere Freiheit auch behält, um gute und sinnvolle Entscheidungen zu treffen. Und man hat eben herausgefunden, durch viele Forschungen, auch von der Psychologie her, dass es eben so ist, dass es eine Einstellungssache ist, auch im Letzten, wie wir Situationen beurteilen und wie diese Situationen unser Leben prägen. Was heißt das? Ich erlebe etwas, zum Beispiel, ich gehe auf die Straße und ich breche mir den Fuß. Ja? Dann kann ich, je nach Einstellung, sagen, mein Leben ist verhaut, eigentlich hätte diese Woche alles das und das und das und das hätte passieren müssen und ich kann das alles nicht tun und oh mein Gott, die Welt geht unter und ich kriege einen Stress und es wird eine Riesenlast, diese Situation. Oder ich habe die Einstellung, okay, mir ist das passiert, ich habe so wie jeder andere Mensch auch einmal nicht aufgepasst, mir den Fuß gebrochen, es kann eben passieren oder es kann auch einfach so passieren, jeder, der sich mal was gebrochen hat, weiß, dass man nicht immer schuld ist. Und was ist jetzt? Ja, jetzt hat sich meine Lebenssituation geändert. Und was ist jetzt noch möglich, dass ich tue? Oder was kann ich stattdessen tun in dieser Zeit, wo ich jetzt mit dem gebrochenen Fuß vielleicht mehr zu Hause bin, wo ich dann wieder mehr Zeit habe, auch um zu lesen oder um mit den Kindern mehr Gespräche zu führen, wenn sie da sind oder eben wenn die Schwiegereltern im Haus sind, auch mit den Älteren wieder mal Zeit zu verbringen. Das heißt, je nachdem, was für eine Einstellung ich zu einer schwierigen Situation habe, bin ich dann auch fähig, Möglichkeiten zu sehen und die umzusetzen. Und gerade wir als Christinnen und Christen sollten eben eigentlich immer wieder sehen, gut, das ist passiert. Und jetzt da Frage an den lieben Gott, wie kann ich jetzt das Beste draus machen? Schenk mir deinen Heiligen Geist, dass ich diese Zeit sinnvoll und gut verwenden kann. Und wenn es nur ist, dass ich mich einmal gut erholen kann, dass ich mich wieder mal vielleicht auch ausschlafen kann, weil ich weiß, ich kann morgen den Terminplan sowieso nicht erfüllen, weil es nicht möglich ist. Also diese innere Freiheit, sich zu bewahren, um eben Situationen, die schwierig sind, anders anzugehen. Und das ist eben die Zuversicht. Das ist die Frucht der Zuversicht, diese innere Freiheit. Ich möchte noch einen zweiten Gedanken bringen, der auch für manche Menschen vielleicht gar nicht so im Hinterkopf ist. In Momenten der Unsicherheit, in Momenten, wo wir nicht wissen, wie es weitergeht, da ist es so, dass oft Menschen die kreativsten Ideen haben. Da, wo wir gefordert sind, auszusteigen aus, ja, wir wissen eh, wie es geht, da wird es dann möglich, neue Wege zu finden und zu suchen. Ich denke mal, das hat sicher jede und jeder schon einmal erlebt. Man hatte ein Problem, das man vorher nicht hatte, wo es auch keine Lösung gab. Und auf einmal hat man angefangen, sich darüber Gedanken zu machen, wie könnte es vielleicht anders gehen, welche Möglichkeiten gibt es. Und dann ist was Neues entstanden. So entstehen ganz viele neue technologische Ideen und so weiter. Immer aus dem heraus, es gibt etwas nicht, das es vorher gegeben hat. Also diese Situation, sich zu fürchten vor der Zukunft, ist eigentlich eine Situation, wo man sagen muss, die Realität zeigt, dass Unsicherheit zum Leben dazugehört. Wir wissen nicht, was die Zukunft bringen wird. Wir wissen nur, dass Gott uns versprochen hat, dass wir am Schluss bei ihm sind. Das heißt, Sie kennen eh den Spruch vielleicht, Gott verspricht keinen sicheren Flug, aber eine sichere Landung. Ja, also es kann holprig sein unterwegs, aber die Landung, wir werden in seine Arme immer wieder zurückkommen, die ist garantiert. Aber genau das ist das Entscheidende. Das Leben bietet keine Sicherheiten. Sie können sich gegen alles versichern und trotzdem können Dinge daherkommen, die Sie überfordern. Aber das Entscheidende ist, in dieser Zeit passiert auch viel Neues. Es entwickeln sich, es entstehen neue Freundschaften, und viele andere Dinge.
1: Ja, wir haben jetzt die Margarete, die möchte ganz kurz ein zuversichtliches Gedicht sprechen in der Mundart. Bitte, Frau
0: Sehr gerne.
1: Margarete, bitte.
2: Ja, grüß Gott. Ich höre auch mit Begeisterung Ihren Vortrag und ich wollte eben einen kleinen Beitrag leisten. Das Gedicht heißt Spinkerl. Und ist von einer Frau, die 102 Jahre alt geworden ist und die letzten Jahre blind war. Sie war aber jahrelang bei uns vorher im Gebetskreis. Und die heißt Liebe Gerner und ist heuer verstorben. Und es heißt, ist Pinkerl. Trag dein Pinkerl ohne Murren. Sei nicht grantig, hab keinen Zorn. Ohne Schmerz muss wohl so sein, kommt man nicht in den Himmel rein. Sicher ist ganz ohne Frong, ja, der Herrgott selber hilft dir drum. Musst nur Jo sagen zu dein Leid und gläubig hoffen alle Zeit. Drum über die Stern und Sonn kriegst dann erst dein Trogerlohn.
0: Ja, vielen Dank, sehr schön, ja. Sehr viel Weisheit spricht er. Danke, vielen ja. Dank.
1: Dankeschön, bitte. Sehr bitte lieb. Danke. Vielen Dank für diesen Beitrag. Ich denke aber, wir sind jetzt auch schon ziemlich am Ende der Sendung. Ich bitte Sie jetzt doch noch um abschließende Worte, damit wir die Sendung gut abrunden. Bitte.
0: Ja, das Gedicht von einer Dame, die 102 Jahre alt geworden ist, ist ein super Beitrag zum Schluss, weil ich noch darauf eingehen wollte, auf meine Eingangsaussage. Und zwar habe ich gesagt, wenn man schon einiges erlebt hat im Leben, dann sollte das eigentlich die Zuversicht stärken. Und zwar in dem Bereich, umso länger man gelebt hat, umso öfter hat man gesehen, wie das Leben Wellen schlägt, nach oben, nach unten. Und trotzdem ist es weitergegangen. Und trotzdem ist wieder auch Neues entstanden. Und auch wenn das Leben nicht so verlaufen ist, wie wir es uns gewünscht haben, aber im Letzten ist es so, es ist weitergegangen und es hat auch Gutes gegeben. Und das ist das, was eben auch wir wirklich verinnerlichen dürfen. Wir dürfen dieses Vertrauen haben, dass Gott mit uns geht, das Pinkerl mit uns trägt, so wie die Dame das eben auch gesagt hat. Und auf das dürfen wir vertrauen, auf das dürfen wir uns verlassen. Und das sollte der Grund sein, dass wir zuversichtlich bleiben und das Gute, das in unserer Macht liegt, in unserem kleinen Umfeld, dass wir das tun, dass wir das verwirklichen. Vielen Dank.
1: Vielen herzlichen Dank für Ihre Ausführungen zur Zuversicht. Das stimmt mich heute sehr, sehr zuversichtlich und es ist ein sehr positiver Nachmittag, der damit zu Ende geht. Liebe Zuhörer, das war Josef Hiebaum mit dem Beitrag Zuversicht macht Sinn, wie man den Wert des Lebens neu entdeckt. 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Damit geht nun auch mein Dienst heute hier bei Radio Maria zu Ende. Ich wünsche Ihnen einen schönen Nachmittag und Abend. Martina Steiger.
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Liebe Zuhörer von Radio Maria, hier spricht Bruder Peter. Herzliches Grüß Gott zur Sendung Wort des Lebens. Wir wollen gleich einsteigen in das große Thema heute, denn bald ist mein Namenstag am 29. Juni, der heilige Petrus. Wir wollen einige Aussagen vom heiligen Petrus uns anschauen in dieser Sendung. Und zu Beginn wollen wir den heiligen Petrus um seine große Fürsprache bitten. Im Namen des Vaters und des Sohnes und des Heiligen Geistes. Amen. Heiliger Petrus, du Hirte der Herde Christi, Apostelfürst. Dich kannte der Herr, bevor er dich vom Fischerkahn berief und setzte dich zum Herrscher über sein Volk. Dir übergab er die Schlüssel des Himmelreiches. Dich nannte er den Fels und baute auf dir seine Kirche. Für dich hat er gebetet, dass dein Glaube nicht wanke. Komm und stärke auch uns, deine Brüder und Schwestern. Du verstehst unsere Schwäche, denn du warst selbst einmal kleingläubig. Er aber gab dir seine gute und rettende Hand. Bitte für uns, dass auch wir die Hilfe des Herrn erfahren, wenn wir auf schwankenden Wogen in den Stürmen des Lebens den Mut verlieren und wenn wir das Unglück haben und den Herrn und unsere Sünden verleugnet haben, dann bittet den Herrn, dass er auch uns einen Blick auf sein erbarmenden Augen schenke, auf dass wir hingehen und unsere Schuld bitterlich beweinen. Darum bitten wir dich, heiliger Petrus, jetzt und in alle Ewigkeit. Amen. Liebe Zuhörer von Radio Maria, wir wollen nun einige Bibelstellen des heiligen Petrus, einige Aussagen, die er im Leben getätigt hat, die uns in der Heiligen Schrift übermittelt sind, betrachten, denn er ist ja berufen worden von Jesus und schon allein diese Berufungsgeschichte ist sehr berührend, denn als erstes ist ja nach dem Johannesevangelium auch der Andreas, sein Bruder, Jesus gefolgt, mit ihm zu Hause gewesen, es war um die 10. Stunde und als sie von dort zurückkommen, da bekennt er zu seinem Bruder, wir haben den Messias gefunden. Und so ist der Petrus einer, der dann von seinem Bruder zu Jesus geführt wird. Aber auch diese Berufung, dass er ihn beruft, ihm nachzufolgen und nach dem großen Fischfang lässt Petrus alles liegen und stehen und folgt diesem Jesus. Und vielleicht haben Sie das selber erfahren in Ihrem Leben, dass man oft in einer großen Prüfung steht, nämlich man bekommt etwas Großartiges geschenkt, wie der Petrus die Fische. Und dann gibt es aber auch auf der anderen Seite einen großartigen Ruf, Jesus zu folgen. Passen Sie mal auf, wenn Sie das nächste Mal zur Heiligen Messe gehen oder einen wichtigen Termin haben, vielleicht eine Veranstaltung oder eine Sendung, die Sie hören wollen. Vielleicht gibt es vorher ein tolles Ereignis. Man könnte bei dem Ereignis stehen bleiben oder man folgt Jesus nach. Also, wir sollen auch hellhörig, sensibel werden für das Wirken des Herrn mitten unter uns. Er beschenkt uns mit vielen Dingen, aber der Petrus bleibt nicht bei den Fischen, sondern er wird ein Menschenfischer und führt viele Menschen zu Jesus. Und natürlich die wichtigste Aussage, die dieser Petrus trifft, ist das Bekenntnis. Deshalb steht bei mir diese Bibelstelle ganz oben, weil Petrus das uns so schön bekannt hat und stellvertretend für uns diese Aussage getroffen hat, dieses Messias-Bekenntnis. Matthäus 16, Vers 16. Du bist der Christus, der Sohn des lebendigen Gottes.
Und das gilt auch als das bedeutendste Glaubensbekenntnis, das Petrus gesprochen hat. Denn Jesus fragt ja vorher, für wen halten mich die Menschen? Und dann gibt Petrus verschiedene Meinungen der Menschen wieder. Und dann fragt aber Jesus, für wen haltet ihr mich? Und da stellvertretend für die Apostel spricht dann Petrus dieses Glaubensbekenntnis, du bist der Christus, der Sohn des lebendigen Gottes. Matthäus 16, Vers 16. Und das ist eine wichtige Aussage, weil wir dadurch auch erfahren, wer Jesus Christus wirklich war, dass er der lebendige Sohn Gottes war und dass die Apostel, die mit ihm waren, auch überzeugt davon waren. Es gab auch diese vielen Zeugenaussagen dann natürlich nach seinem Tod, nach der Auferstehung, dass die Menschen sich wirklich sicher sein wollten, ist es wirklich, und auch die Apostel auch sicher sein sollten, ist das wirklich, es ist der Herr, der auferstanden ist. Es sind die Wunden des Herrn, seine Male, die sehen wir. Er war wirklich ans Kreuz genagelt, er war tot, aber er lebt wieder, er lebt, er ist auferstanden. Also dieses wichtige Bekenntnis hat uns der Petrus hinterlassen und er hat es auch für uns gesprochen. Also in Glaubenszweifeln beten Sie doch bitte dieses Bekenntnis, du bist der Christus, der Sohn des lebendigen Gottes. Und Jesus lobt ihn dann auch, weil er sagt, nicht Fleisch und Blut haben dir das offenbart, sondern mein Vater im Himmel, der Heilige Geist, war das Wirken des Heiligen Geistes, der auch die Apostel erleuchtet und gestärkt hat im Glauben, dass sie erkannt haben und dass er dieses Bekenntnis aussprechen konnte. Also wie wichtig ist hier auch wieder der Heilige Geist für unser Leben, denn es ist eine Glaubenswahrheit, die uns der Heilige Geist offenbart und wo er uns hineinführen möchte, wirklich in diese Lebendigkeit unseres Gottes, dass Christus Sohn des lebendigen Gottes ist. Also die erste Bibelstelle, das Messias-Bekenntnis, das sehr ein wunderschönes Bekenntnis unseres ersten Papstes auch ist, denn Petrus war nicht nur ein Apostel, sondern er ist auch der erste Papst gewesen und Jesus hat auch gesagt, du bist Petrus und auf diesen Felsen werde ich meine Kirche bauen. Und das hat mich immer berührt, auch diese Schwäche von Petrus, obwohl er eigentlich ein leidenschaftlicher Nachfolger von Jesus war. Wir werden das noch an anderen Worten auch hören, welche große Leidenschaft in seinem Herzen gegenwärtig war, dass er da mit so einer großen Begeisterung Christus gefolgt ist. Aber auch in dieser Leidenschaft hatte er große Schwächen, dass er Jesus verleugnet hat. Ich kenne ihn nicht. Obwohl er kurz vorher noch gesagt hat, ich möchte mit dir in den Tod gehen. Und Petrus muss auch lernen, diese Vergebung, die der Herr schenkt. Deshalb, er kommt dann nach der Auferstehung und hört dreimal, liebst du mich? Ich vergebe dir, liebst du mich? Ich vergebe dir. Ich vergebe dir all deine Schuld, dein Verleugnen, dieses dreimalige Verleugnen, jetzt auch diese dreimalige Frage von Jesus, liebst du mich? Und Petrus antwortet, ich liebe dich. Und trotzdem, dass ja Petrus verleugnet hat, den Jesus, wird er nichts weiter. Und Jesus sagt auch dann nicht zu ihm, hast mich verleugnet, der Johannes ist der Einzige, der unter dem Kreuz bei mir geblieben ist. Lieber ist mir jetzt, er soll der Fels sein, er soll der erste Papst sein. Nein, das ist das Schöne wieder, das Wort Gottes bleibt. Das, was Jesus gesagt hat, bleibt. Die Schwäche vergibt er, aber die Gnade, dass wir
dass wir einen Auftrag, eine Aufgabe vielleicht übernommen haben, das bleibt. Egal, wie oft man schwach wird, es bleibt. Du bleibst ein geliebtes Kind Gottes. Du bleibst von Ewigkeit geliebt, egal wie oft du gesündigt hast. Das ist das Erstaunliche eigentlich an Gottes Liebe, dass Gottes Liebe so treu und so hingabevoll ist. Und das berührt mich, wenn Jesus auch diese Schwäche des Petrus annimmt und ihn trotzdem, trotz seiner Schwäche, diese Aufgabe wieder übergibt. Weide meine Schafe. Und er hat sich bekehrt, Petrus, und hat das wirklich getan. Er hat die Herde gut geführt. Dafür dürfen wir danken, dass er auch sogar mit seinem Blut, 67 dann nach Christus, auch mit seinem Blut dieses Zeugnis besiegelt. Schauen wir einen anderen Vers an aus dem Johannesevangelium, die Bereitschaft zur Nachfolge. Es ist das 6. Kapitel des Johannesevangeliums. Jesus hat gerade eine lange Brotrede gehalten. Es war nämlich nach der Brotvermehrung. Die Menschen waren satt und Jesus hat dann angefangen, etwas tiefer zu gehen und ihnen zu erklären, was er eigentlich vorhat, uns die Eucharistie zu schenken. Und nach dieser langen Rede sind die Menschen aber an einen Punkt gekommen, dass sie sagen, Jesus, wir wollen darüber dich ein anderes Mal hören. Wir verstehen eigentlich nicht, was du sagst. Du bist das Brot des Lebens. Also, was soll das bedeuten? Meinst du das wirklich so? Und sie gehen. Und Jesus sagt und fragt die Apostel, wollt auch ihr gehen? Und hier kommt wieder ein ganz starkes Wort des Apostel Petrus, das mir sehr gut gefällt. Das habe ich sogar an meiner Schranktür zu Hause in meinem Zimmer. Herr, zu wem sollen wir gehen? Du hast Worte des ewigen Lebens. Wir sind zum Glauben gekommen und haben erkannt, du bist der Heilige Gottes. Ich lese es noch einmal vor, damit es wirklich tief ins Herz geht, dieses Wort. Herr, zu wem sollen wir gehen? Du hast Worte des ewigen Lebens. Wir sind zum Glauben gekommen und haben erkannt, du bist der Heilige Gottes. Also, wir brauchen nicht weglaufen. In allen Schwierigkeiten unseres Lebens halten wir an Jesus Christus fest. Er ist der Fels, auf dem die Kirche steht, und sein Wort schenkt uns ewiges Leben. Sein Wort gibt uns nämlich die Wegweisung zum ewigen Leben, zu dieser tiefen Beziehung mit Jesus Christus. Und die Apostel sind zum Glauben gekommen durch das Wort. Und deshalb ist Radio Maria so wichtig, dass wir den Menschen das Wort Gottes verkünden, dass wir den Menschen helfen, diesen Weg zu Jesus Christus zu finden, dass jeder Einzelne selber dieses Bekenntnis ablegen kann. Du bist der Heilige Gottes, du bist mein Erlöser, du bist mein Heiland, du bist mein Retter. Also aus diesem Grund ist mir dieses Wort sehr, sehr wichtig und hat auch einen guten Platz bei mir gefunden. Auf einem Plakat habe ich nämlich mal dieses Zitat gefunden, da ist ein kleines Kind drauf, das hält einen übergroßen Koffer und geht einen Weg und darunter steht dieses Zitat, Herr, zu wem sollen wir gehen? Du hast Worte des ewigen Lebens. Wir sind zum Glauben gekommen und haben erkannt, du bist der Heilige Gottes. Das dürfen wir tief in unserem Herzen bewahren und uns freuen über jedes Wort Gottes, über jedes Wort des Herrn.
dann ein Wort, das uns eigentlich zeigt, diese Treue, die der heilige Apostel Petrus im Herzen trug. Er hat es zwar nicht immer geschafft, diese Treue zu halten, aber wir sehen etwas von seiner Leidenschaftlichkeit, von seiner großen Liebe zum Herrn. Und das ist quasi dieses Wort, das dritte Wort, das ich euch heute noch mitgebe, ist eigentlich ein

Wer doch alle an dir Anstoß nehmen, ich werde niemals Anstoß nehmen. Und sofort, kurz darauf, verleugnet er ihn dreimal. Und so kann es auch uns gehen, dass wir einerseits leidenschaftlich sind. Stellt euch vor, wir beten. Wir sagen, Jesus, immer will ich mit dir bleiben, immer will ich bei dir bleiben. Niemals will ich mehr sündigen. Ab jetzt lebe ich als Heiliger in dieser Welt. Und schon verlassen wir die Kirche, sehen jemand, reden schlecht, denken schlecht, tun eine Sünde und sind eigentlich genau Petrus geworden. Petrus hat sich bekehrt. Und Jesus hat auch einmal zur Schwester Faustina gesagt, meine Akte der Barmherzigkeit sind nicht gezählt. Und er sagt auch auf einer anderen Stelle zur Schwester Faustina, ich sehe deinen guten Vorsatz, der gefällt mir. Aber vergiss nicht, wenn du gefallen bist, du kannst immer wieder zu mir kommen. Und ich glaube, das ist etwas, was wir uns auch zu Herzen nehmen dürfen. Deshalb ist mir dieser Satz auch wichtig, dieses treue Versprechen von Petrus, dass wir nicht vergessen, dass wir immer wieder umkehren dürfen, immer wieder zum Herrn hintreten dürfen und ihm ganz persönlich begegnen dürfen. Das mal ein kleiner Einblick in einige Worte des heiligen Petrus. Morgen werden wir noch weitere Worte anschauen und so auch ein bisschen diesen Feiertag, den 29. Juni, schon ein bisschen mit hineinnehmen, den Gedenktag, den Festtag des heiligen Petrus und des heiligen Paulus und vor allem auch jetzt in den nächsten Tagen die Priesterweihen. Am Samstag ist ja die Priesterweihe hier im Stephansdom, also herzliche Einladung, auch wieder Radio Maria einzuschalten, um dabei zu sein oder auch selber in den Stephansdom kommen. Es ist immer eine tolle, ein wunderschönes Erlebnis, wenn wir sehen, da sind junge Männer, die auf den Ruf des Herrn Antwort gegeben haben und die wieder ihr Ja geben, die Christus nachfolgen. Und das bestärkt ja auch uns in unserer Nachfolge, dass wir wieder sehen, hier hat Gott wirklich zu einem Menschen ganz konkret gesprochen, folge mir nach. 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Vielleicht haben Sie Erfahrungen mit dem heiligen Petrus oder einen Gedanken, den Sie gern dazulegen möchten. Ich freue mich jetzt auf die Begegnung mit euch.

0: Sendung Wort des Lebens, heute mit dem Thema dem heiligen Petrus. Und ich darf jetzt die Helene aus der Steiermark ganz herzlich begrüßen. Schön, dass Sie anrufen.
1: Ja, grüß Gott. Für mich ist der heilige Apostel Petrus ein ganz, ganz besonderer, wo ich schon in den Jugendjahren eine Kassette mir zugelegt habe, Schwäche und Kraft in Petrus. Und die hat mich schon damals, vor 50 Jahren, sehr berührt. Und heuer habe ich bei Radio Maria als Jahresheiligen den heiligen Apostel Petrus bekommen. Zuerst bin ich erschrocken, habe gedacht, oh, das ist schon ein ganz großer der erste Nachfolger aber es war dann die Bitte um Priesterberufungen weltweit zu bieten. Und ich versuche halt so gut ich kann, das zu machen. Und diese Schwäche und Kraft in Petrus, die ist sehr stark. Also ich gehe auch so holprig ein bisschen durchs Leben, manchmal stärker. Und dann, wie es auch Petrus erlebt hat, wenn man sich so sicher fühlt, dann kann man schon wieder mal merken, dass man stolpert. Aber das immer wieder aufstehen und weitergehen, das ist eine ganz, ganz große Hilfe auf dem Weg im Glauben zu Jesus Christus. Das wollte ich beitragen.
0: Danke, liebe Friederike. Du hast es auch so schön jetzt noch mit eingebracht. Immer wieder dieses Aufstehen und Christus weiter nachfolgen, so wie es der Petrus uns vorgelebt hat. Danke dir dafür. Und Sie dürfen weiter anrufen, liebe Zuhörer. Die Telefonnummer lautet 0 720 578 578.

0: Und unsere nächste Anruferin ist die Friederike. Schön, dass du anrufst.
1: Ja, grüß Gott. Bin ich schon dran?
0: Ja, Sie sind schon live auf Sendung. Herzlich willkommen.
1: Gut, danke. Ja, ich möchte auch einen Gedanken einbringen, der mir vorige Woche in der Messe geschenkt wurde. Ich darf seit einem Jahr ungefähr, darf ich in der Wochentagsmesse die Glocke übernehmen, das Läuten. Und vorige Woche bei der Heiligen Wandlung ist ja zuerst einmal das Einläuten und dann, wenn der Priester das Brot erhebt, das gewandelt ist zum Heiligen Leib, dreimal läuten. Und dann, wenn er den Kelch erhebt und das heilige Blut wir anbeten, auch wieder dreimal läuten. Und da ist mir der Gedanke gekommen, dreimal hat Jesus den Petrus gefragt, liebst du mich? Es war ihm schon ganz ungeheuerlich. Liebst du mich? Dreimal. Und dann war dreimal die Verleugnung. Und diese Spanne, von der der Bruder Peter jetzt gesprochen hat, diese Spanne ist mir da so bewusst geworden und dass wir da trotzdem so hineingenommen sind, dass wir Jesus empfangen dürfen. Und er ist wirklich der Einzige. Zu wem sollten wir gehen? Danke.
0: Danke, liebe Friederike, für diese schönen Gedanken, die du noch dazugelegt hast. Und auch ein schöner Gedanke wirklich an die Glocke, die uns in der Heiligen Messe erinnert. Liebst du mich? Ja, Herr, ich liebe dich. Vergelt's Gott.
1: Vergelt's Gott.
0: Alles Gute.
1: Für Radio Maria und alles Gute. Gottes Segen.
0: Danke, Friederike. Und als nächste und letzte Anruferin darf ich ganz herzlich begrüßen unsere Anna aus Alpbach.
2: Ach, schön. Ich möchte mich ganz herzlich bedanken für das, was jetzt gesagt worden ist. Das ist schon so ein großes Geschenk, der Glaube. Unfassbar. Eigentlich kann man nur staunen. Es ist ein großes Mysterium. Und gerade, dass Gott den Schwachen erwählt, oft, damit wir nicht stolz werden. Die Schwache wählt Gott, was auch heißt, dass wir nicht stolz werden. Und es ist so eine Gnade. Ich denke, Gott, wir müssen das Kreuzzeichen machen. Der große Gott, der was alles erschaffen hat, ist mein Vater und die Lösung und alles. Es ist so ein Geschenk. Wir können gar nicht genug staunen lernen. Oder ich möchte auch sagen, die Natur. Alles ist so ein Geschenk, ein Wunder. Einfach, dass man immer mehr und mehr und Dankbarkeit, ja. Bruder Peter, Sie sind auch so ein Segen für uns. Und zur Radio Maria, ich bin so dankbar. Ich bin so dankbar. Und das Wort Gottes, also immer muss ich echt sagen, mir geht es oft nicht gut, aber immer ist das Wort Gottes, was mich tröstet. Und das einfach, bei mir ist ganz wichtig, dass ich nicht meine Gedanken, sondern die wirklich, dass in der Bibel steht und das tröstet mich. Das gibt mir Kraft und immer wieder. Ich danke für Friedensbot.
0: Sehr gerne. Ja. Liebe Anna, für dein Wort. Und wir werden dann morgen noch Worte betrachten, wieder von Petrus, der uns so schön begleitet auf dieses Fest hin. Ich bin ja nächste Woche dann auf Urlaub und übernächste auch, also 2 Wochen. Das heißt, an meinem Namenstag, der an einem Montag sein wird, bin ich leider nicht im Radio. Ich werde euch natürlich im Gebet begleiten und werde mit euch beten. Ich bin dann wieder unterwegs mit dem Radl, diesmal in der Slowakei. Und zwar wird es da so Richtung Hohe Tatra ein bisschen gehen und da ein bisschen uns die schönen Berge anschauen. Und manche vielleicht von oben und manche von unten, wo man halt mit dem Rad hinkommt. Ja, und ich bitte euch auch im Gebet, euch uns zu begleiten, den Bruder Andreas und mich. Und es ist immer ein schönes Erlebnis, pilgernd unterwegs zu sein, Menschen zu begegnen, das Land, das der Herr uns geschenkt oder geschaffen hat, kennenzulernen, und freue mich auf viele schöne Ereignisse. Ganz herzlich möchte ich noch einladen, morgen Abend um 18.30 Uhr ist die Heilige Messe in St. Veit im Vogau, und da werde ich auch dabei sein, da werde ich die Heilige Messe feiern. Das wird eine Friedensmesse sein, wo wir ganz besonders auch um den Frieden in dieser Welt beten wollen. Und ich möchte Sie herzlich einladen, auch zu kommen. Um 17.45 Uhr beginnen wir mit dem Rosenkranzgebet und um 18.30 Uhr dann die Heilige Messe. Also herzliche Einladung, dorthin zu kommen. Es wird mich riesig freuen, Sie zu sehen, Sie kennenzulernen und mit euch gemeinsam zu beten. Wir hören uns dann gleich wieder zum Mittagsgebet und morgen zur Wort des Lebens Sendung. Der Herr sei mit euch.
2: Geiste.
0: Auf die Fürsprache der jungfräulichen Gottesmutter Maria segne euch der allmächtige Gott, der Vater und der Sohn und der Heilige Geist.
2: Amen, Amen. Wir schicken das Gebet noch für den Urlaub und wünschen ganz einen gesegneten Urlaub, dass wir wieder ganz erholt kommen.
0: Dankeschön. Vergelt's Gott, liebe Anna.

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Heute, am 19. Juni, gedenkt die Kirche der beiden Heiligen Gervasius und Protasius, beide Märtyrer. Des heiligen Rasso, Klostergründer, gestorben 953. Und des heiligen Romuald von Camaldoli. Er war Ordensgründer und wir hören gleich mehr von ihm.

Haben Sie schon einmal etwas von den Kamaldulensern gehört? Die wenigsten werden Ihnen im Leben begegnen, denn die Mönche im weißen Ordensgewand leben sehr abgeschieden. Diesen Orden gründete Romuald von Kamaldulli. Er wurde 952 als Sohn einer adeligen Familie in Ravenna geboren. Sein Gedenktag, der 19. Juni, ist sein Todestag. 15 Jahre nach seinem Ableben verfasste sein berühmter Schüler, der heilige Petrus Damiani, seine Lebensbeschreibung. Dargestellt wird er als bärtiger Einsiedler im Ordensgewand mit der Heiligen Schrift in den Händen. In seiner Jugend führte Romuald ein unbeständiges Leben. Er ließ kaum eine Gelegenheit aus, um an Jagdgelagen und ausschweifenden Festen teilzunehmen. Seine Lebensgier war kaum zu stillen. Die Wende brachte ein einschneidendes Erlebnis. Sein Vater Sergius hatte Streit mit einem Verwandten und forderte diesen zum Zweikampf auf. Romuald war bei der Auseinandersetzung auf Wunsch des Vaters zugegen. Er musste mit ansehen, wie sein Vater Sergius den Kontrahenten tötete. Das Entsetzen über das Verbrechen des Vaters löste in ihm eine tiefgreifende Veränderung aus. Er zog sich stellvertretend für seinen Vater zu einer 40-tägigen Bußzeit in die Einsamkeit des Benediktinerklosters San Apollinare bei Ravenna zurück. Er fand überraschend Gefallen am Mönchsleben und trat 972 dem Orden bei. Im Kloster herrschten jedoch Lauheit und mangelnde Frömmigkeit vor. Das stieß Romuald ab, denn er strebte nach einem vorbildlichen Mönchstum. Er hielt sich streng an die Regeln und Gebote und forderte dies auch von seinen Mitbrüdern ein. So wies er sie scharf zurecht und zog sich damit ihren Hass zu. Als er schließlich sogar von ihnen misshandelt wurde, erlaubte ihm der Abt, das Kloster zu verlassen. Nahe bei Venedig lebte der Einsiedler Macrinus, der von seinen Schülern das Äußerste an Demut, Gehorsam und Selbstverleugnung forderte. Ihm schloss sich Romuald an und unterwarf sich willig dieser Strenge über viele Jahre. Doch dann zog es ihn hinaus, um gegen die Sittenlosigkeit in der Welt und in den Klöstern aufzutreten. Er zog mahnend und predigend durchs Land. Dabei musste er Spott und Anfeindungen ertragen. Für viele Suchende wurde er aber auch zum Ansporn und auch sein eigener Vater bekehrte sich. Immer mehr Männer folgten ihm in die Abgeschiedenheit der Berge. Romuald gründete mehrere Einsiedeleien in Südfrankreich und Oberitalien. Die Einsiedelei auf dem Apennin in Kamaldoli gründete er 1012. In dieser Klosterneugründung verband er Elemente des alten ägyptischen Einsiedlertums mit den Ordensregeln der Benediktiner. Daraus ging schließlich der Kamaldulenserorden hervor. Das Leben der Gemeinschaft war geprägt von Gebet, Schweigen und strengster Askese. Manche verließen ihre Klausen gar nicht mehr und bewahrten lebenslängliches Schweigen. Trotz der strengen Regeln des Ordens predigte Romuald, dass Gott die Menschen zur Freude geschaffen hat, die aus christlicher Gesinnung und Tugend quillt, nicht zu Elend und Qual. Er wurde zum Beichtvater unzähliger Ratsuchender. Am Ende seines Lebens zog er sich in die Klause Val di Castro zurück und erwartete dort mit Gebet und Schweigen seinen Tod. Er starb am 19. Juni 1027. Romuald wurde bald nach seinem Tod als Heiliger verehrt und bereits 1032 wurde er heilig gesprochen. Die Kamaldulenser führen auch noch heute ein sehr strenges Leben in voneinander getrennten Zellen innerhalb der Klostermauern. 2005 gab es 10 Klöster, auch für Frauen,
in Italien, Brasilien, in den USA und in Indien mit 107 Mönchen. Die erste Niederlassung des Ordens in Deutschland gibt es seit 2019 in der Nähe von Hildesheim.

Hören wir nun über die Zwillingsbrüder Gervasius und Protasius von Mailand. Es sind zwei christliche Märtyrer und Heilige. In den neueren Werken über Heilige ist nichts über sie zu finden. Sie sollen die Kinder von Vitalis und Valeria gewesen sein, einem christlichen Paar. Zusammen mit ihrem Vater wurden sie von Gaius von Mailand getauft. Vermutlich starben sie zusammen unter Kaiser Diokletian den Märtyrertod in Mailand. Gervasius soll mit Bleigeißeln zu Tode gepeitscht worden sein und Protasius soll enthauptet worden sein. Ihr Fest wird seit dem 8. Jahrhundert am 19. Juni begangen. Nach einem Traum entdeckte Ambrosius von Mailand die Gebeine der heiligen Gervasius und Protasius am 17. Juni 386 in der früheren Basilika der heiligen Nabor und Felix. Ambrosius ließ die Gebeine in die von ihm erbaute nahe Kirche überführen, in der auch er später beigesetzt wurde. Angeblich hat Ambrosius den Bericht über das Leiden der beiden Brüder als Beigabe zu ihren Häuptern vorgefunden. Sie waren standhaft im Glauben, auch als man sie beschuldigte, dass die Götter, die man um den Sieg gegen die Markomannen gebeten hatte, ihretwegen schwiegen. Protasius und Gervasius sagten, man solle den einen lebendigen Gott bitten und nicht die steinernen Götzen. Daraufhin wurden die Brüder hingerichtet. Der Christ Philippus nahm heimlich die toten Körper der Märtyrer an sich und verbarg sie in seinem Haus in einem steinernen Sarg. An das Kopfende legte er das Büchlein, worin Leben, Herkunft und ihr Ende beschrieben waren. 300 Jahre später fand Ambrosius das Grab. Ihre Leiber schienen unversehrt. Man sah noch das Blut an ihren Wunden. Viele Kranke sollen durch die Verdienste der Heiligen geheilt worden sein. Gervasius und Protasius sind die Patrone von Mailand, der Heumacher, der Kinder und gegen Harn und Blutfluss.

Soweit die Heiligen des heutigen Tages. Im Namen von Radio Maria wünsche ich allen, die heute ihren Namenstag oder einen anderen Festtag feiern, alles Gute und Gottes reichen Segen. Mögen Ihnen die Tagesheiligen, besonders der heilige Romuald von Camaldoli und die Zwillingsbrüder Protasius und Gervasius, Fürsprecher sein.

0: Sie hören nun die Wiederholung der Sendung Katechismus von gestern Nachmittag.
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0: Ein herzliches Grüß Gott, liebe Zuhörer von Radio Maria hier aus dem Wiener Sendestudio. Am Mikrofon für Sie Anna Brandt zur Sendung Katechismus. In den letzten Wochen haben wir uns in der Sendereihe Katechismus mit den Christgläubigen beschäftigt. Und die Christgläubigen, ja, das kann man sagen, sind eben alle, die an Christus glauben. Und damit, darunter verstehen wir in der Kirche zum Beispiel die Bischöfe, die Priester, die Ordensleute, aber auch die Laien. Ja, Sie auch, liebe Zuhörer, auch Sie sind ein Christgläubiger in der Kirche. Und was es jetzt damit auf sich hat, was der Katechismus sagt, was da wichtig zu verstehen ist, darüber hören wir heute von Chorherr Johannes Putzinger. Und wenn Sie Ihren Katechismus zu Hause haben, liebe Zuhörer von Radio Maria, dann lade ich Sie jetzt ein, diesen Katechismus aufzuschlagen unter den Nummern 934 bis 945. Und damit begrüße ich dich, lieber Johannes, hier bei uns auf Sendung.
1: Ja, liebe Anna, grüß dich auch. Grüß Gott alle Hörerinnen und Hörer, die jetzt eingeschaltet haben. Ja, die heutige Sendung ist für mich so ein bisschen was wie der Schlussdienst in einem Wirtshaus. Da wird noch einmal alles ein bisschen zusammengefasst und dann wird die Kasse abgerechnet und dann ist es zu Ende, dieser Tag oder dieser Abschnitt. Dieser Teil über die Christgläubigen steht im Kapitel über den Heiligen Geist, und das ist ganz grundsätzlich richtig, denke ich, weil ohne das lebendige Wehen des Geistes im Menschen wie in der Kirche nichts bestehen kann. So können wir sagen, in Anlehnung an den Heilig-Geist-Hymnus im Gotteslob Nummer 344, das ist die Strophe 6, wo das steht. Und Sie kennen sicher auch das schöne Lied "Der Geist des Herrn erfüllt das All", Nummer 347 im Gotteslob. Da heißt es in der letzten Strophe: "Da schreitet Christus durch die Zeit in seiner Kirche Pilgerkleid, Gott lobend, Halleluja." Und dieses Pilgerkleid, das tragen alle, die zur Gemeinschaft der Kirche gehören, angefangen vom Papst bis zum einfachen Gläubigen. Und darum soll es heute gehen. Ich brauche aber, glaube ich, das Ganze nicht mehr im Detail durchgehen, weil das sowieso in den vorausgehenden Sendungen schon abgehandelt wurde. Und so möchte ich die heutige Sendung etwas meditativer angehen. Und ich hoffe, dass mir das gelingt. Der erste Text in Nummer 934 spricht von den beiden großen Gruppen im Volk Gottes, von den Laien und von den geistlichen Amtsträgern. Wichtig ist zunächst einmal, dass das verbindende Band zwischen beiden Gruppen der Glaube ist. Der Bischof, Priester und Diakon ist genauso ein Gläubiger wie der Laie. Ich darf da vielleicht erinnern an eine Predigt, die Papst Leo der Große, war Papst von 440 bis 461, an seinem Amtseinführungstag gehalten hat. Da sagt er, die ganze Kirche ist in Stufen aufgebaut und das Ganze des mystischen Leibes besteht aus Gliedern, die unter sich verschieden sind. Dennoch sind wir, wie der Apostel sagt, einer in Christus Jesus. So sehr ist keiner durch das heilige Amt vom anderen getrennt, dass sein bescheidener Teil keinen Zusammenhang mit dem Haupt mehr hätte. In der Einheit des Glaubens und der Taufe besitzen wir eine ungeteilte Gemeinschaft und eine gemeinsame Würde, die die Stimme des seligen Apostels Petrus erklärt: Lasst euch als lebendige Steine zu einem geistigen Haus aufbauen, zu einer heiligen Priesterschaft, um durch Jesus Christus geistige Opfer darzubringen, die Gott gefallen. Und weiter: Ihr seid ein auserwähltes Geschlecht, eine königliche Priesterschaft, ein heiliger Stamm, ein Volk, das sein besonderes Eigentum wurde. Das ist 1 Petrus 2,9, einer der ganz wichtigen Texte beim Zweiten Vatikanischen Konzil, auch für das Kirchenverständnis. Ich darf auch einmal mehr erinnern an das Wort des heiligen Augustinus: Für euch bin ich Bischof, mit euch bin ich Christ. Schreckt mich, was ich für euch bin, so tröstet mich, was ich mit euch bin. Bei anderen Gelegenheiten hat Augustinus weiters gesagt: Christen sind wir für uns, Kleriker und Bischöfe sind wir allein für euch. Nicht zu den Klerikern, nicht zu den Bischöfen und Priestern sprach der Apostel, als er sagte: Ihr aber seid die Glieder Christi. dem Volk, sagte er dies, den Gläubigen, den Christen, so Augustinus in einer Predigt. Kardinal Schönborn hat auch immer wieder davon gesprochen, dass das Weiheamt zu den Dienstämtern der Kirche gehört. Also es ist ein Dienst für die Gläubigen. Es verleiht mir schon bestimmte Vollmachten, das ist klar, eine besondere Stellung, aber nicht um mich heraus oder gar abzuheben, sondern um mich auszuwählen für den Dienst am Volk Gottes. Nummer 934 spricht auch noch davon, dass es in beiden Gruppen Laien wie Klerikern Gläubige gibt, die sich durch das Bekenntnis zu den evangelischen Räten Gott weihen und der Heilssendung der Kirche dienen. Damit sind also die Ordensleute angesprochen. Aber ich denke schon, dass es wichtig ist, dass wir klar erkennen, sie gehören der einen oder der anderen Gruppe an, Laien oder Kleriker. Sie bilden zwar einen eigenen Stand in der Kirche, aber es ist keine eigene Weihestufe. Heute wird das bisweilen, kommt mir vor, ein wenig verwischt, wenn dann im eucharistischen Hochgebet die Ordensoberen auch zusammen mit den Bischöfen genannt werden oder die Ordensleute insgesamt bei den Weiheständen eingefügt werden. Das ist nicht ganz richtig, denn als Äbte sind sie zwar benediziert, aber es ist keine eigene Weihestufe. Wenn sie geweiht sind, gehören sie sowieso zu den Klerikern, zu den Priestern. Wenn nicht, dann sind sie eingeschlossen beim ganzen Volk deiner Erlösten, wie es im dritten eucharistischen Hochgebet formuliert ist, oder im vierten Hochgebet für die hier versammelte Gemeinde, für dein ganzes Volk und für alle Menschen, die mit lauterem Herzen dich suchen. Die folgenden Nummern 935 bis 939 gehen dann auf die hierarchische Verfasstheit der Kirche, also auf die verschiedenen Ämter und ihre Aufgaben ein. Über alle hierarchischen Stufen wird in Nummer 935 zunächst festgehalten, dass jedes Amt in der Kirche auf Jesus Christus zurückgeht, der die Apostel und ihre Nachfolger ausgewählt hat, damit sie den Glauben verkündigen und sein Reich aufbauen. Also sie haben an seiner Sendung, die er selbst vom Vater hat, teil und haben durch die Weihe die Vollmacht erhalten, in seiner Person zu handeln. Sehr schön kommt das wieder in Nummer 7 der Liturgiekonstitution des Zweiten Vatikanischen Konzils zum Ausdruck, in der wird einmal mehr Augustinus zitiert. Es geht da um die verschiedenen Formen der Gegenwart Christi in seiner Kirche, unter anderem in den Sakramenten. Und Augustinus legt in seinem Traktat zum Johannesevangelium die Stelle aus, in der Johannes der Täufer den pharisäischen Priestern und Leviten, die von Jerusalem an den Jordan gekommen waren, Antwort gibt auf die Frage, wieso er taufe, wenn er weder der Christus noch Elia noch der Prophet sei. Johannes sagt da unter anderem, er, der mich gesandt hat, mit Wasser zu taufen, er hat mir gesagt, auf wen du den Geist herabkommen und auf ihm bleiben siehst, der ist es, der mit dem Heiligen Geist tauft, Johannes 1,33. Und Augustinus sagt in seiner Auslegung, dass obwohl viele Diener taufen sollten, Gerechte und Ungerechte, die Heiligkeit der Taufe nur dem zuerteilt würde, auf den die Taube herabstieg, von dem es heißt, dieser ist es, welcher im Heiligen Geiste tauft. Und Augustinus sagt dann, mag Petrus taufen, er ist es, der tauft, Jesus Christus. Mag Paulus taufen, er ist es, der tauft. Mag Judas taufen, er ist es, der tauft. Die beiden folgenden Nummern 936 und 937 sprechen von Petrus, dem der Herr die Schlüssel der Kirche übergeben und den er zum sichtbaren Fundament seiner Kirche gemacht hat, und vom jeweiligen Nachfolger des Apostels Petrus, dem Bischof von Rom, dem Papst, der Haupt des Bischofskollegiums, Stellvertreter Christi und Hirte der Gesamtkirche hier auf Erden ist. Diese höchste, volle und unmittelbare und universale Seelsorgsgewalt besitzt er aufgrund göttlicher Einsetzung, sagt Nummer 937. Also der Papst wird zwar unter der Führung des Heiligen Geistes von den Kardinälen gewählt, aber die Vollmacht überträgt ihm mit der Annahme der Wahl Gott selbst, und zwar sofort. Darum gibt es auch keine eigene Weihe zum Papst, sondern nur eine feierliche Amtseinführung. Kanon 332, Paragraf 1 des Rechtsbuches der Kirche, Codex Iuris Canonici, hält fest, volle und höchste Gewalt in der Kirche erhält der Papst durch die Annahme der rechtmäßig erfolgten Wahl zusammen mit der Bischofsweihe. Deshalb besitzt ein zum Papst gewählter, der schon die Bischofsweihe empfangen hat, diese Gewalt vom Augenblick der Wahlannahme an. Wenn der Gewählte noch nicht Bischof ist, ist er sofort zum Bischof zu weihen. Ja, vielleicht fragen Sie sich, ja, gibt es das überhaupt, dass einer, der nicht Bischof ist, zum Papst gewählt wird oder Kardinal? Ja, das gibt es. Laut Kirchenrecht ist jeder katholische Mann kann zum Papst gewählt werden. Die Nummer 938 steigt dann in der hierarchischen Leiter eine Stufe herunter zu den Bischöfen, den Nachfolgern der Apostel. Sie werden vom Papst ernannt, aber durch den Heiligen Geist bestellt. Und was der Papst auf der Ebene der Gesamtkirche ist, nämlich sichtbares Prinzip und Fundament der Einheit, das sind die Bischöfe in ihren Teilkirchen. Von besonderer Bedeutung sind hier die Briefe des heiligen Ignatius von Antiochien an die Kirche von Ephesus am Weg nach Rom zum Martyrium. Hat er einst geschrieben, so Anfang des 2. Jahrhunderts, da die Liebe zu euch mich nicht schweigen lässt, will ich euch zureden, dass ihr einig geht mit Gottes Sinn. Denn auch Jesus Christus, unser Leben, ist in des Vaters Sinn. Und die Bischöfe, die bis in die fernsten Länder eingesetzt sind, sind in Jesu Sinn. Deshalb ist es für euch richtig, mit des Bischofs Sinn übereinzustimmen, was ihr ja auch tut. Denn euer Presbyterium, das seinen Namen mit Recht trägt, ist mit dem Bischof so in Harmonie verbunden wie die Saiten mit der Zither. Deshalb ist in eurer Eintracht und zusammenklingenden Liebe Jesus Christus wie ein Lied. Und Mann für Mann sollt ihr zum Chore werden, der in Einmütigkeit zusammenklingt, Gottes Melodie in Einheit aufnimmt und einstimmig dem Vater durch Jesus Christus Lob singt. Er wird euch hören und aus eurem Tun als Glieder seines Sohnes erkennen. So kann es nur nützen, wenn ihr euch in untadeliger Einheit befindet. Die vorrangigen Aufgaben der Bischöfe sind, so sagt Nummer 939, die unverfälschte Lehre des Glaubens, die Feier des Gottesdienstes, vor allem der Eucharistie und die Leitung ihrer Kirchen als wahre Hirten. Außerdem tragen sie mit und unter dem Papst die Sorge für alle Kirchen. Auch ein Bischof kann nicht alles allein machen, er braucht Mitarbeiter, neben anderen in der Verwaltung und Leitung der Diözese, an der Front sozusagen vor allem Priester und Diakone, die ihm helfen, diesen Auftrag der Feier der Sakramente, der Spendung der Sakramente zu erfüllen. Wenn sie die heilige Messe feiern, wenn sie taufen, wenn sie die Krankensalbung spenden, das Bußsakrament spenden, da sind sie also Helfer und Stellvertreter des Bischofs. Machen wir für jetzt vielleicht einmal eine kurze Musikpause.

0: Sie hören die Sendung Katechismus hier bei Radio Maria Österreich, am Mikrofon für Sie Anna Brandt. Und wir beschäftigen uns gerade mit dem Katechismus der katholischen Kirche, denn den gehen wir ganz strukturiert Stück für Stück durch. Und wir sind da jetzt bei den Nummern 934 bis 945. Schlagen Sie auch gerne Ihren Katechismus auf, liebe Zuhörer. Und es geht heute ganz konkret um die Christgläubigen. Und da wollen wir jetzt nun weiterhören von unserem geschätzten Referenten, Chorherr Johannes Putzinger. Bitte schön.
1: Ja, also bis jetzt haben wir uns mit den Christgläubigen beschäftigt, die ein kirchliches Amt innehaben. Und jetzt in den folgenden Nummern 940 bis 943 sprechen wir von den Laien. Kurz zum Begriff, wenn jemand sagt, da bin ich ein völliger Laie, dann bedeutet das meistens, da kenne ich mich nicht aus, da verstehe ich nichts von der Sache. Der Begriff des kirchlichen Laien will das ganz und gar nicht aussagen, sondern der kommt vom griechischen Wort Laos und das heißt Volk. Also ein Laie ist der, der zum Volk Gottes gehört. Ein wunderbares Dokument ist da übrigens das nachsynodale apostolische Schreiben von Papst Johannes Paul II. Mit dem Titel Christi Fideles Laici über die Berufung und Sendung der Laien in Kirche und Welt. Am 30. Dezember 1988 wurde das veröffentlicht und zwar im Anschluss an die Weltbischofssynode zu diesem Thema. Ich kann es zur Lektüre wirklich empfehlen. Das ist eine große Schatztruhe, eine große Fundgrube. Den christlichen Laien ist der Weltcharakter zu eigen. Sie leben in der Welt, erfüllen weltliche Aufgaben und sollen wie der Sauerteig in der Welt wirken, sollen die Welt im Geist Jesu Christi gestalten, sagt Nummer 940. Was die Seele im Leib ist, das sind die Christen in der Welt. Die Seele durchdringt alle Glieder des Leibes, die Christen alle Städte der Welt. Die Seele wohnt im Leib, ist aber nicht vom Leib. Die Christen leben sichtbar in der Welt und sind doch nicht von der Welt, heißt es im Brief an Diognet, einer Schrift aus dem 2., 3. Jahrhundert nach Christus. In den folgenden drei Nummern wird das dann ausgefaltet, was wie in einer Blütenknospe in der bekannten Stelle aus dem 1. Petrusbrief angesprochen wird. Ich habe sie schon zitiert. Ihr aber seid ein auserwähltes Geschlecht, eine königliche Priesterschaft, ein heiliger Stamm, ein Volk, das sein besonderes Eigentum wurde, damit ihr die großen Taten dessen verkündet, der euch aus der Finsternis in sein wunderbares Licht gerufen hat. 1. Petrus 2,9. Erstens, als Getaufte und Gefirmte haben die christlichen Laien Anteil am Priestertum Christi. Sie sind berufen, die damit verbundenen Gnaden in allen Bereichen des Lebens, sei es der persönliche, der familiäre, der gesellschaftliche oder der kirchliche, zu entfalten. Jeder Christ ist berufen zur Heiligkeit und diese Heiligung geschieht im alltäglichen Leben. Die Sakramente sind vorzügliche Mittel im Streben um diese Heiligkeit. Vielleicht ist vielen noch viel zu wenig bewusst, welche Gnaden Gott uns durch die Sakramente schenkt. Denken wir auch an die sogenannten Standesgnaden. Diese Berufung müssen wir immer wieder neu erkennen und müssen uns um ein entsprechendes Leben bemühen. Was Therese von Lisieux einmal sagte, muss auch für uns gelten. Mit einem Wort hat sie gesagt, ich verlange danach, heilig zu werden. Manchmal erntet man ja ein Kopfschütteln, wenn man heute einem Getauften sagt, du sollst ein Heiliger werden. Mir schon passiert, dass ich Heiliger, na, also ihr müsst in die Hölle kommen, na, möchte ich auch nicht. Sag ich, es gibt nur diese zwei Dinge, Himmel oder Hölle. Ja, das Fegefeuer gibt es auch noch, sag ich, das ist das Wartezimmer zum Himmel, das dauert nicht ewig, das muss man irgendwann verlassen in Richtung Himmel. Also du sollst ein Heiliger werden, das sollen wir uns immer wieder sagen. Wir können uns nicht wünschen, dass wir auf ewig verloren gehen. Neben der priesterlichen

0: Zeichen hat der getaufte Christ auch Anteil an der prophetischen Sendung, das ist das Zweite. Das heißt, er soll in allem, und zwar inmitten der menschlichen Gemeinschaft, Christi Zeuge sein, heißt es in Nummer 942. Das erfordert gewiss Mut, aber wer sollte den Mut sonst haben, außer wir, die wir das Wort Christi kennen, in der Welt seid ihr in Bedrängnis, aber habt Mut, ich habe die Welt besiegt. Denken wir vielleicht auch an das Wort aus der Berufungsgeschichte des Propheten Jeremia, sag nicht, ich bin noch so jung. Wohin ich dich auch sende, dahin sollst du gehen, und was ich dir auftrage, das sollst du verkünden. Fürchte dich nicht vor ihnen, denn ich bin mit dir, um dich zu retten, Spruch des Herrn. Erschrick nicht vor ihnen, sonst setze ich dich vor ihren Augen in Schrecken. Jeremia 1, 7 und 17. Und schließlich hat der christliche Laie auch Anteil am Königtum Christi. Die Nummer 943 bezieht das nicht auf die Ausübung von Herrschaft über andere, sondern Herrschaft über sich selber gewinnen, Selbstbeherrschung. Vor vielen Jahren ist mir ein Wort des heiligen Augustinus einmal in den Schoß gefallen, sozusagen, das hier sehr gut passt. Siege über die Welt und die Welt liegt dir besiegt zu Füßen. Das hat zu tun mit Selbstbeherrschung und Selbstverleugnung. Also, dass wir nur das tun, nicht nur das tun, was mir zumindest scheinbar nützt. Vielleicht kann man es ganz gut ausdrücken mit den Worten des heiligen Franz von Assisi. Vor 800 Jahren ist er gestorben, aus dem bekannten Gebet, Herr, mache mich zum Werkzeug deines Friedens. Am Schluss dieses Gebetes heißt es, denn wer sich hingibt, der empfängt. Wer sich selbst vergisst, der findet. Wer verzeiht, dem wird verziehen. Und wer stirbt, der erwacht zum ewigen Leben. Also das eigene Ich loslassen, hinein in Christus und in die Gemeinschaft der Kirche. Damit retten wir nicht nur uns selbst, damit retten wir auch die Welt. In den letzten beiden Kurztexten geht es um die Berufung zum gottgeweihten Leben, verbunden mit den öffentlichen Gelübden der Armut, der Keuschheit und des Gehorsams, den sogenannten evangelischen Räten, und zwar dauerhaft in diesem Lebensstand. Ich glaube, es war Karl Rahner, der einmal darauf verwiesen hat, dass eigentlich auch Keuschheit und Gehorsam die Armut zur Grundlage haben, beziehungsweise besondere Ausprägungen dieser Armut in Gott sind. Der letzte Kurztext, Nummer 945, weist darauf hin, dass der gläubige Ordenschrist eigentlich schon durch die Taufe für Gott bestimmt und seiner Liebe überantwortet ist. Ordensleben ist also so etwas wie das bewusste und radikale Leben aus der Taufgnade. Zugleich wird auch hier wieder, so wie schon bei den kirchlichen Ämtern, deutlich, ich mache das nicht nur aus einem persönlichen Vollkommenheitsstreben heraus, sondern ich stehe auch als Ordenschrist im Dienst Gottes und wirke für das Heil von Kirche und Welt. Ich halte Kirche und Welt Gott hin, ich empfehle sie ihm im Gebet und Opfer, ohne dass wir Ordensleute darauf einen Exklusivanspruch hätten. Ich kenne genug Christen, die durch ihr Leben und Wirken, durch ihr Beten und Opfern zum Heil von Kirche und Welt ganz wesentlich beitragen. Soweit meine Gedanken zu diesen Kurztexten am Schluss dieses Kapitels über die Christgläubigen. Jetzt werden noch einige Minuten Zeit, wenn jemand etwas noch telefonisch ergänzen oder fragen möchte.
1: Und die Nummer dazu hier ins Studio 0720 578 578. Auch von außerhalb Österreichs ist ein Anruf möglich. 0043 720 578 578. Die Nummer hier zu uns ins Studio zur Sendung Katechismus Kurztexte zu den Christgläubigen mit Chorherr Johannes Putzinger. Rufen Sie an.

0: Der erste Hörer, der sich hier bei uns auf Sendung gemeldet hat, mit einer, wie ich finde, sehr guten Frage. Ferdinand aus Kärnten, grüß dich.
1: Ja, grüß Gott, Ferdinand.
2: Ja, grüß Gott. Zuerst den großen Dank für Ihre lieben Messen und ja, ich kann nur sagen, die unser Herz zu Gott erheben.
1: Danke.
2: Ich freue mich so. Und ich hoffe nicht, wenn Sie wieder in Lourdes sind, dass Sie meiner gedenken.
1: Gerne, ja. Gerne.
2: Na, wir haben ja gestern auch dieses liebe Thema gehabt mit Lukas Pian. Und da ist in mir diese Frage aufgekommen, weil er hat gesagt, bei den Kapuziner ist Gehorsam, Keuschheit und Armut.
1: Ja.
2: Und jetzt habe ich aber eine Frage, ist da ein Unterschied zwischen Ehelosigkeit und Keuschheit?
1: Keuschheit ist der weitere Begriff, würde ich sagen. Also das heißt, diese Keuschheit drückt sie bei uns aus in einem Leben gottgeweihter Ehelosigkeit. Auch der verheiratete Ehemann, auch die verheiratete Ehefrau muss keusch sein, also eine reine Liebe haben. Nicht? Keusch heißt eigentlich rein. Also und das ist eben als Ordensmann oder als Priester, diese Keuschheit ist eben eine besondere Form, also dass man ohne Partner lebt, ganz auf Gott hinausgerichtet. Da hat sehr schöne Gedanken übrigens drinnen in seinem Buch Professor Gisbert Gräshacker, er war früher Dogmatiker in Wien und er hat ein Buch geschrieben, das hat ursprünglich den Titel gehabt, Priester sein und dann weitaus erweitert. Priester sein in dieser Zeit, da führt er das sehr schön aus, diese Hingabe des Priesters und für den Ordenschristen gilt das natürlich noch viel mehr.
2: Ja. Und ich will jetzt noch einen großen Dank aussprechen für Ihre Biografie, der wir so gelauscht haben. Wunderbar, ich kann das sagen.
1: Dankeschön.
2: Ja. Gottes Segen, aber auch in mein Gebet ganz fest eingeschlossen.
1: Dankeschön. In mein persönliches Gebet. Ich denke auch sehr gerne und oft an Sie. Ja, Sie sind so ein lieber Hörer von Radio Maria.
2: Ja, danke.
1: Ja, gut, Dankeschön.
2: Alles Gute.
0: Danke, lieber Ferdinand, für diese Frage. Mir fällt da immer zu ein, dass viele Menschen, die denken, Keuschheit, das würde behaupten, man dürfe irgendwie keinen Sex haben oder solche Dinge, aber der Begriff ist viel, viel weiter geführt, dass man in jedem Lebensstamm, den man eben hat, zu einer Keuschheit aufgerufen ist, eben in dieser Form, wie sie eben diesem Lebensstand entspricht. Und das entspricht zum Beispiel bei Priestern und Ordensleuten eben der ehelosen Keuschheit. Dann hat eine Anruferin sich noch gemeldet und sie stellt sich die Frage, wenn es jetzt einen Bischof zum Beispiel gibt, der viel in Strukturen und Strukturerneuerung investiert, aber wo von Katechese oder von Liturgie oder solchen Dingen wenig zu vernehmen ist oder von Gebet, inwiefern sind denn Pfarrer auch im Sinne des Gehorsams gebunden an das, was ihr Bischof sagt, vor allem wenn wahrgenommen wird, dass es mehr um Strukturen als um Evangelisation geht?
1: Ja, also der Katechismus spricht eigentlich sehr klar, dass das erste Mal eben das Leitungsamt ist, das der Bischof hat, das zweite das Heiligungsamt und das dritte, das fällt mir das momentan nicht ein, war Thema meiner letzten Sendung, Leitungsamt, Heiligungsamt und Verkündigungsdienst, ja. Und natürlich sollte Heiligungsdienst und der Verkündigungsdienst den Vorrang haben. Die Kirche ist ja als erstes einmal nicht eine Organisation mit Strukturen und so weiter. Manchmal muss man was anpassen, der Zeit entsprechend. Aber darüber sollte nicht vergessen werden, dass wir zuerst einmal den Dienst haben, den Auftrag haben, wie er zum Beispiel am Ende des Matthäusevangeliums zum Ausdruck kommt, geht zu allen Völkern, macht alle Menschen zu meinen Jüngern, tauft sie auf den Namen des Vaters, des Sohnes und des Heiligen Geistes und lehrt sie alles zu befolgen, was ich euch geboten habe. Grundsätzlich verspricht der Priester bei der Weihe schon, der Diözesanpriester sowieso, seinem Bischof Gehorsam und wir unserem Oberen Gehorsam. Natürlich schaltet es das eigene Gewissen nicht aus, aber es müssen schon sehr schwerwiegende Gründe sein, dass man mit dem Bischof, dass man dem Bischof in einer Sache die Gefolgschaft verweigert, und vor allem sollte man es im Gespräch, im Dialog mit ihm machen. Ich denke, das wäre ganz wichtig. Der heilige Augustinus hat ein sehr schönes Wort geprägt, er hat gesagt, im Notwendigen die Einheit, im Zweifel die Freiheit und in allem die Liebe.
0: Vielen Dank, lieber Chorherr Johannes, für diese Ausführungen. Und die Sendung, die neigt sich so langsam dem Ende zu. Magst du uns noch ein paar Schlussworte mit auf den Weg geben? Und dann würden wir dich auch noch um den priesterlichen Segen bitten.
1: Ja, also ich glaube, wir haben hoffentlich erkannt, also ich hoffe, es ist mir gelungen, das darzustellen, dass jeder also seine Berufung hat, auf Gott zuzugehen, dass das einmal, dass der unser Ziel ist und dass wir da einander auch bestärken und dienen sollen. Ich kann natürlich die Sendung nicht zu Ende gehen lassen, ohne noch einen Hinweis auf unsere Lourdes-Wallfahrt vom 16. bis 21. Juli zu geben. Es sind noch Plätze frei. Schade um jeden Platz, der frei bleibt. Wenn Sie Interesse haben, rufen Sie im Büro des Marianischen Lourdes-Komitees oder auch beim Hörerservice von Radio Maria an. Und ganz an den Schluss möchte ich noch einen Text für die Taufe, einen Dank für die Taufe setzen. Ich danke dir, Vater im Himmel, dass ich aus Wasser und Geist neugeboren wurde in der Taufe. Ich darf mich dein Kind nennen, denn du hast mich aus Schuld und Tod gerufen und mir Anteil an deinem Leben geschenkt. Ich danke dir, Jesus Christus, Sohn des Vaters, für deinen Tod und deine Auferstehung. Wie die Rebe mit dem Weinstock, so bin ich mit dir verbunden. Ich bin Glied an deinem Leib, aufgenommen in das heilige Volk, zum Lob der Herrlichkeit des Vaters. Ich danke dir, Heiliger Geist, dass deine Liebe ausgegossen ist in unsere Herzen. Du lebst in mir und willst mich führen zu einem Leben, das Gott bezeugt und den Brüdern und Schwestern dient. So kann ich einst mit allen Heiligen das Erbe empfangen, das denen bereitet ist, die dich lieben. Und so segne und behüte sie alle der allmächtige Gott, der Vater und der Sohn und der Heilige Geist.
0: Amen.
1: Gelobt sei Jesus Christus.
0: In Ewigkeit. Amen. Und damit auch ein großes Danke an dich, lieber Johannes, für die Ausführungen zu den Christgläubigen. Damit schließen wir im Katechismus diesen Abschnitt ab und widmen uns dann ab nächster Woche dem nächsten Absatz. Es geht nämlich um die Gemeinschaft der Heiligen. 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Und am Mikrofon verabschiedet sich Anna Brandt.

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2: Guten Morgen und herzlich willkommen, liebe Hörerinnen und Hörer von Radio Maria Südtirol, Österreich, Deutschland und der Schweiz. Egal, woher Sie sich heute mit uns verbunden haben, mein Name ist Georg Fleumer. Es ist eine große Freude, Sie begrüßen zu dürfen zur zweiten Folge mit unserem Referenten Pater Bruno Haider. Er spricht über die Frage, wie kam Tirol zur Bezeichnung Heiliges Land? Guten Morgen.
3: Guten Morgen, lieber Herr Fleumeier und liebe Hörerinnen und Hörer. Es ist vielleicht gerade passend, im Herz-Jesu-Monat Juni dieses Thema zu beleuchten. Gestern durfte ich das erste Mal darüber sprechen, um das kurz zusammenzufassen. Ich habe damit begonnen zu zeigen, dass Leute, die von auswärts kommen und das Land Tirol besuchten, dass die den Eindruck bekommen haben, dass es sich hier um ein tief religiös geprägtes Land handelt. Einer hat zum Beispiel festgestellt, wenn irgendwo die Religion eigene Sache des Volkes geworden ist, dann scheint es mir hier zu sein. Das sind Zeugnisse, die schon etwas länger zurückliegen. Ein Zeugnis, das schon auch zurückliegt, aber nicht so lange, das war das von Kardinal Cahal B. Daly, dem ehemaligen Primas von Irland. Er hat die zwei Pfarrgemeinden von Programmdirektor Christoph Haider, meinem Bruder, besucht und hat dort die Heilige Messe gehalten. Und er hat dann in der Predigt gesagt zu den Anwesenden, ihr lebt in einem wunderschönen Land, die herrlichen Berge erinnern an die Größe und Ehre des Schöpfergottes. Ihr habt eine reiche Tradition an Kunst, Musik und Gesang, über all dem aber habt ihr eine wunderbare Tradition des Glaubens. Die Kultur, der ich in Tirol begegne, ist durchwoben vom Glauben an Jesus Christus. Das ist die größte Tradition, der bedeutendste Beitrag Tirols an die Kirche und an die Welt. Und er nennt hier als Element für diese Gnade, dass dieses Land besonders mit Christus verbunden ist bzw. gewesen war, nennt er einmal die schöne Natur, die auch das Herz zu Gott hin erhebt. Und das andere, das ist eine Überlieferung, also die Weitergabe in den Familien vor allem durch Jahrhunderte von dem kostbaren Schatz des heiligen Glaubens. Und der hat sich nicht nur irgendwie innerlich festgemacht, sondern das hat sich auch äußerlich schön ausgedrückt. Da nennt er eben die Kunst, die Musik und überhaupt die ganze Kultur. Ein Element, das da besonders dazu beigetragen hat, habe ich gestern auch schon angesprochen, und zwar, dass die Beschlüsse der katholischen Erneuerung im 16. Jahrhundert durch das Konzil von Trient, dass die in unserem Land, Tirol hier, besonders schnell durchgeführt wurden. Also da hatte dann natürlich der heilige Petrus Canisius eine große Rolle gespielt. Er wird auch der zweite Apostel Deutschlands bzw. der deutschsprachigen Länder genannt. Und er hat sich längere Zeit im Land Tirol aufgehalten. Und der heilige Petrus Canisius hat aber auch schon ein Erbe vorgefunden. Das Tiroler Land verdient unsere besondere Aufmerksamkeit, hat er an seinen General Oberen geschrieben, Leines: Das Tiroler Land verdient unsere besondere Aufmerksamkeit, denn es ist noch besser katholisch als irgendein anderes Gebiet deutschsprachiges Gebiet und hat sich noch nicht so von den Heretikern, von den Irrlehrern umgarnen lassen wie die anderen Länder. Das ist also ein schönes, kräftiges Zeugnis, aber zugleich auch ein Vermächtnis. Dabei darf man nicht vergessen, dass damals die protestantische Lehre schon auch im Land Tirol sehr stark Fuß gefasst hatte. In meiner Heimatstadt Hall war ein Prediger, der aus der Schweiz gekommen ist, auf die Kanzel der Stadtpfarrkirche gestiegen und hatte so gepredigt, dass die ganze Stadt sich dem Protestantismus zugewendet hat. Nur noch 60 Leute sind in die katholische Ostermesse gekommen. Dann hat damals der heilige Petrus Canisius und mit ihm zusammen die Erzherzogin Magdalena von Österreich, ehrwürdige Dienerin Gottes, die haben dahingehend gewirkt, dass diese Fremden und falschen Lehren zurückgedrängt wurden und dass sich der katholische Glaube halten hat können. Noch ein Zeugnis lese ich vor, weil es mir gestern noch einmal untergekommen ist, von einer Konvertitin und Dichterin, Cordula Wühler, 1845 bis 1915. Sie ist die Dichterin des Liedes Segne du Maria. Als man vor der Erstellung des jetzigen Gotteslobes in deutschsprachigen Gebieten die Umfrage gemacht hat, welches Lied bei den Gläubigen überall am beliebtesten ist, ist herausgekommen, dass es dieses Lied Segne du Maria ist. Ein sehr inniges, von Herzen kommendes, vertrauensvolles Lied. Und diese Cordula Wöhler, die war die Tochter eines protestantischen Pastors, ist also in einer evangelischen Familie in Deutschland aufgewachsen und sie hat dann sich irgendwie einmal in eine katholische Kirche begeben und ist dort vom Allerheiligsten Sakrament im Tabernakel so angezogen worden, dass sie sich im Herzen immer mehr für den katholischen Glauben geöffnet hat. Und als sie das den Eltern und der Familie mitgeteilt hat, ist sie aus der Familie ausgeschlossen worden. Sie hat sich dann nach Tirol begeben und eben am Aachensee, da hat sie ein Zimmerchen gehabt und da hat sie dann gelebt und sie ist so angesprochen worden von der heiligen Notburga, von eben, die dort verehrt wird und von der gläubigen Atmosphäre. Sie hat später sogar, sie ist dann katholisch geworden, hat sich dann firmen lassen, die Erstkommunion empfangen und ist eine bedeutende Schriftstellerin und Dichterin gewesen, die den katholischen Glauben hochgehalten hat. Sie hat zum Beispiel einmal ein Büchlein geschrieben, das hat sie in Schwarz in Tirol verfasst, was das ewige Licht erzählt. Sie ist auch in Schwarz in Tirol begraben worden. Und einmal schrieb Cordula Wöhler nieder: Es fasst mich alle Tage ein Heimweh tief und heiß nach einem lieben Land, das aller Länder Preis, ja aller Länder Krone und Österreichs Edelstein und Heimat meiner Seele nenne ich dieses Land allein. Da grüß mit heißer Liebe ein Dorfisch schlicht und klein und doch im schönsten Land der schönste Edelstein. Dort möcht als Magd ich dienen in tiefer Niedrigkeit, arm wie die Ärmsten, eine gehorsam Gott geweiht. So, da hat sie wieder von eben am Aachensee gesprochen, von diesem Dorf, das ihr besonders am Herzen liegt. Also, soweit dieser Befund, könnten wir sagen. Man darf sich aber nicht denken, dass das alles immer so homogen gewesen ist. Es hat da eben auch immer wieder auch Missstände gegeben und Schwierigkeiten. Und es war immer ein Ringen und ein Kämpfen, die gute Linie zu bewahren. Und ich möchte heute zu dem Wesentlichen kommen, wodurch ist dann im 18. Jahrhundert Tirol ganz zu dem geworden, wo die Leute dann im Ausland gesagt haben, das heilige Land Tirol. Und das war die ständige Volksmission des Jesuitenordens. Ich habe schon genannt, in der Zeit der katholischen Erneuerung nach der Reformation, da haben die Kapuzinerpatres, also von der franziskanischen Seite her, die Kapuziner, wie zum Beispiel der Thomas von Olera Bergamo, der Bruder von Tirol wird er genannt, und dann besonders die Jesuiten, die Mitglieder der Gesellschaft Jesu, haben die Herzen so zu einer tiefen Christusverbindung hingeführt. Ich beziehe mich jetzt wieder auf diese Seminararbeit, die ich vor langer Zeit, als ich noch Student im Priesterseminar gewesen bin, in der Kirchengeschichte geschrieben habe und lese daraus vor. Obwohl Tirol im Allgemeinen, wie schon festgestellt worden ist, ein stark religionsverbundenes Land war, hatten sich doch im 17. Jahrhundert und besonders dann während des Spanischen Erbfolgekrieges 1703 gab es da kriegerische Auseinandersetzungen und da eben auch Bayern damals in Tirol eingefallen ist, bayerische Soldaten, hat man es den bayerischen Rummel genannt. In einem großen Teil der Landgemeinden unter dem Volk religiöse Unwissenheit und auch Sittenverderbnis bemerkbar gemacht. Es war also auch durch diese Kriegsnöte, wo es auch zum Teil ziemlich brutal hergegangen ist, wo man sich gegenseitig ziemlich rücksichtslos auch Schaden zugefügt hat. Eine gewisse Verrohung ist da gekommen gewesen. Und überhaupt nach der Zeit eines Aufschwungs im 16., im 17. Jahrhundert, ist im 18. Jahrhundert wieder eine Lauheit eingetreten gewesen. Und die hat sich folgendermaßen gezeigt. Ich habe das herausgelesen aus dem Werk von Hattler. Das war auch ein Jesuit, der hat die Missionsbilder des 18. Jahrhunderts, Volksmissionsschilderungen, hat er da aufgeschrieben. Und da hat er die Missstände genannt, die da gewesen sind im Land Tirol. Zum Beispiel Schwund des Glaubens, Aberglauben, Zauberei, dann Sittenlosigkeit hat er genannt und Streit, mangelnde religiöse Praxis, das hat er alles angeführt. Und da auf diese Dinge draufgekommen ist besonders ein Mann, ich lese jetzt wieder weiter, um diesen Missständen entgegenzuwirken, wurde im Jahre 1718 die Ständige Volksmission gegründet. Diese Einrichtung wurde ins Leben gerufen von einem hochherzigen und tiefchristlichen Laien, Fenner von Fenneberg aus Margreit in Südtirol. Er war Salinendirektor in Hall und hatte bei seinen dienstlichen Reisen im Land die üblen Zustände, vor allem in den Nebentälern, gesehen. Hier mache ich einen kleinen Ausflug, gedanklichen. Also der Salinendirektor in Hall musste schauen, dass für die Salzverdunstung immer genügend Brennstoff da war. Die Salzpfanne wurde geheizt mit Holz. Und da hat er immer geschaut, dass genügend Holz den Inn herunter transportiert wird. Das hat man eben im oberen Inntal oft geschlägert und dann in den Inn geworfen. Das Holz wurde mit einem Holzrechen aus dem in herausgezogenen Hall und dann für die Salzgewinnung verwendet. Und er musste auch dorthin fahren, wo das Holz zu bekommen war. Und da ist er in die verschiedenen Täler in oberen Inntal gereist, könnten wir sagen, und hat dann gesehen, ja, die Kinder können kein Vater unser mehr beten, die Erwachsenen kaum mehr das Kreuzzeichen. Es ist eine eigenartige Abergläubigkeit im Volk. Als Beispiel nenne ich, dass Burschen, die so Raufereien hatten, sich gedacht haben, wenn sie etwas Heiliges bei sich haben, können sie die Rauferei leichter gewinnen. Und so haben sie danach gesucht, dass sie irgendwo eine Kelchballer von einer Kirche irgendwo auftreiben. Das ist eben dieser Deckel, der immer auf den Kelch in der Kirche gelegt wird. Und wenn sie den bei sich tragen, haben sie sich gesagt, dann gewinne ich die Rauferei. Also es war ein ziemlich schlimmer Aberglaube verbreitet. Und dann eben die jungen Leute, immer in der Nacht sind sie unterwegs gewesen. Sie haben sich so Art Diskotheken eingerichtet in Dennen von Bauernhäusern oder Heustadeln. Es ist eine Zuchtlosigkeit da gewesen, sodass dann die Priester, die da dagegen wirken wollten, zum Beispiel den Eltern sagen mussten, ihr müsst ein bisschen mehr auf die jungen Leute schauen, ihr dürft nicht einfach alles so dahinlaufen lassen, zum Beispiel abends das Haus zusperren, dass da nicht nächtliche Besuche bei euren jungen Mädchen auftauchen. Ihr müsst schauen, dass die Kinder einen Anstand haben. Sie haben zum Beispiel angemahnt, dass die kleinen Kinder oft in den Häusern einfach unbekleidet herumlaufen durften. Und so hat man gesehen, da ist wirklich eine wichtige Erneuerung nötig. Und nun spreche ich über diese Erneuerung. Diese Einrichtung wurde ins Leben gerufen, die ständige Volksmission von einem hochherzigen und tiefchristlichen Laien, Fenner von Fennberg aus Markreid, in Südtirol. Er war Salinendirektor, wie schon gesagt, in Hall und hatte bei seinen dienstlichen Reisen im Land die üblen Zustände vor allem in den Nebentälern gesehen. Es wurde nun ein ansehnliches Stiftungskapital zustande gebracht, zu dem Fenner einen großen Teil beisteuerte und aus dessen Zinsen 4 Missionare leben sollten. Das Werk wurde auch unterstützt durch den Brixner Fürstbischof Caspar Ignaz Graf von Künigl und durch die kaiserliche Regierung unter Karl VI. Zur Durchführung dieser Aufgabe der religiösen Erneuerung im Land wurde die Gesellschaft Jesu ausersehen, die Jesuiten. Schon vorher hatten durch sie in Tirol vereinzelt Missionen mit großem Nutzen stattgefunden. Also der Ursprung dieser Glaubenserneuerung ist bei einem gläubigen Mann, Laien, Fenner von Fennberg gelegen. Der hat die Zeichen der Zeit erkannt und hat gesagt, da müssen wir was tun. Und er hat sein eigenes Vermögen verwendet, damit er diese Missionierung für die Missionare auch finanzieren kann. Die müssten ja auch unterstützt werden. Und was da auch noch schön ist, da hat der Bischof mitgewirkt, diese Anregung des Leiden aufgegriffen, Fürstbischof von Brixen und sogar der Kaiser, auch die Politik hat das unterstützt. Und deswegen ist es zu einem Riesenerfolg geworden. Und natürlich, das Letzte ist oder das Wichtigste, dass der Heilige Geist so ein Werk angeregt hat. Es ist eine große Notlage da, man denkt sich, alles liegt am Boden, es geht mit dem Glauben nicht mehr weiter, wenn die Leute nicht einmal mehr das Kreuzzeichen können und das Vaterunser sprechen und viele andere Missstände. Und da greift der Heilige Geist ein in das Herz von diesem Mann, in das Herz vom Bischof, in das Herz vom Kaiser Und es lässt sich die Gesellschaft Jesu, die Jesuiten lassen sich gewinnen. Sie sind nun Träger einer großen Gnadengabe. Das kann man nur also ein göttliches Wirken nennen, dass sie jetzt die Seele des Volkes im Breiten erreichen. Also man denkt sich heute oft, ja, wie können wir schauen, dass es wieder mehr Leute in die Kirche gehen und dass wieder mehr sittliches Bewusstsein kommt. Aber wir sehen alle unsere einzelnen Anstrengungen, die fruchten eigentlich nicht wirklich was oder wenig. Aber wenn der liebe Gott sein Charisma, eine Gnadengabe schenkt für diese Not, dann kann das wunderbar aufgehen und kann wunderbare Früchte bringen. Also bieten wir den lieben Gott, dass er auch in unserer Zeit wieder so etwas bewirke. Aber jetzt da schildere ich es, was hat er da bewirkt? Schon vorher hatten durch sie, durch die Jesuiten in Tirol vereinzelt Missionen mit großem Nutzen stattgefunden. Ein Beispiel, ich bin jetzt im Pfarrhaus von Oberhofen, das Nachbardorf ist Flauerling, der Programmdirektor ist hier Pfarrer in drei Dörfern. Und hier in Flauerling, da hat ein Jesuit von Innsbruck die Sonntagsaushilfe gehabt. Dann hat er zum Pfarrer gesagt, er würde nach der Messe in den Beichtstuhl gehen, um den Leuten die Beichte anzubieten. Da hat der Pfarrer gesagt, ja, da kommt kein einziger Mensch zum Beichten. Und er hat gesagt, und außerdem ist es jetzt kalt im Winter, da frieren die Leute nur im Beichtstuhl. Dann hat der Jesuit gesagt, ja, dann gehe ich in das Pfarrhaus, da ist es wärmer. Dann können sie dorthin kommen. Gut, der Pfarrer hat schließlich eingewilligt und das erste Mal sind schon 14 gekommen zur Beichte. Weil dieser Jesuit so ein tiefgläubiger Mann war, durchdrungen von der Liebe zu den Menschen und zu Gott, hat er die Herzen angezogen, dass sie bei ihm sich anvertrauten, ihm die Sünden gesagt haben und die Lossprechung erhielten. Und so ist etwas Wunderbares geschehen. Das nächste Mal waren es schon 30 bei der nächsten Sonntagsaushilfe. Und so sehen wir, wie diese Anfänge gewesen sind. Und jetzt geht's weiter. Durch 65 Jahre, nämlich von 1719 bis 1784, hielten nun die Jesuiten im ganzen Land, indem sie Ort für Ort aufsuchten, diese ständige Volksmission. Etwa 10 Jahre brauchte es, bis Tirol der Hauptsache nach durchmissioniert war. Danach begannen die Missionare wieder von Neuem. Anfangs hegte man vielfach, teilweise auch auf Seiten der Pfarrer, bedeutendes Misstrauen gegen sie, da aber der Bischof von Brixen ihr Wirken stark förderte und empfahl, und da man die herrlichen Früchte wahrnahm, die es hervorbrachte, schwanden allmählich die Vorurteile. Bald wurde die Tätigkeit der Missionare von den Weltpriestern unterstützt. Auch Laien, besonders aus dem Adel, förderten die Missionen durch Wort, Beispiel und Tat. Jetzt möchte ich hier mal innehalten. Jetzt sind wir da eingestiegen in diese Volksmission und es wird dann weitergehen. Wir wollen etwas die Musik auf uns einwirken lassen.

0: Liebe Hörerinnen und Hörer, willkommen zurück im heutigen Glaubensforum. Sie hören Pater Bruno Haider. Er spricht über die Frage, wie kam Tirol zur Bezeichnung Heiliges Land?
1: Danke für das Wort. Wenn wir es ein bisschen salopp sagen wollen, dann könnten wir behaupten, dass Tirol im 18. Jahrhundert von einem in den Jahrzehnten vorher unheiligen Land zum heiligen Land geworden ist. Es ist etwas Hoffnungsvolles, auch für unsere Zeit. Und das Wirken der Jesuiten, Missionare, sie waren von Innsbruck und von Hall, von den Kollegien gekommen. Das hat alle Ortschaften in Tirol erfasst. Hier darf ich auch einen Einschub machen. Wenn wir uns fragen, wie kam Tirol zur Bezeichnung Heiliges Land, dann ist von Alt-Tirol die Rede. Ich nenne die Teile Südtirol und das sogenannte Welsch-Tirol, dann Nordtirol und Osttirol, also Gesamt-Tirol, eine Einheit, eine alte Einheit, und davon ist die Rede. Und da haben sie alle Orte missioniert, immer eine Woche lang, und nach 10 Jahren haben sie das ganze Land durchmissioniert gehabt, und dann ist es wieder von vorne losgegangen, wieder in dem Ort, wo sie angefangen haben. Nach 10 Jahren waren sie wieder durchmissionierte Orte, und dann ist es wieder weitergegangen, und so 65 Jahre lang. Das wäre wahrscheinlich immer weitergegangen, aber dann hat man den Jesuitenorden aufgelöst, bis er dann wieder erlaubt wurde. Also, während bei der erstmaligen Mission der Erfolg noch nicht so groß war, traten beim zweiten und dritten Mal die Früchte erst richtig in Erscheinung. Schließlich führte die Wirksamkeit der Missionare zu einer gründlichen, sittlich-religiösen Umwandlung des Volkes. Die Missionare wohnten während ihres Aufenthaltes in einem Ort meist nicht im Pfarrhaus. Um den Seelsorgern nicht zur Last zu fallen, ließen sie sich in Privathäusern auf eigene Kosten verpflegen, auch nahmen sie keine Geschenke an. Sie waren also so wie der heilige Paulus unterwegs. Der hat auch gesagt, er hat immer für sich selber gesorgt und er hat von niemand etwas angenommen. Sie wollten einfach zeigen, dass sie nicht auf irgendwelchen Gewinn aus sind, sondern sie möchten um das, was sie umsonst empfangen haben von Christus, auch umsonst weitergeben. Und durch diese ihre Lebensweise waren sie auch authentisch und haben die Leute auch überzeugen können. Vielleicht, dass wir uns vorstellen, wie das so gegangen ist. Also zuerst ist der Pfarrer mit den Ministranten und mit dem Kreuz zum Eingang vom Dorf hingezogen, hat sie mit Korok und Stola angetan, feierlich empfangen. Der Bürgermeister hat die Missionare begrüßt und dann ist man mit ihnen ins Dorf gezogen. Die Leute haben vor der Kirche oder an den Straßen gewartet und sie begrüßt. Und dann ist man in die Kirche gegangen zur Anfangsandacht. Dann haben diese Missionare diese Woche oder diese 10 Tage immer Messen und Predigten gehalten, Andachten für die Kinder gemacht, wo sie auch für die Kinder eine Ansprache hielten. Sie haben sehr vieles veranschaulicht, dass die Herzen berührt worden sind. Da haben sie zum Beispiel die schmerzhafte Gottesmutterstatue irgendwo aufstellen lassen auf einer Bühne am Dorfplatz. Die hat man sehr schön geschmückt. Und dann hat der Missionar eine Predigt gehalten, was die Mutter Gottes für Schmerzen im Herzen ertragen musste, durch die Sünden der Menschen und weil man ihren Sohn getötet hat. Und das hat die Leute wirklich dann im Herzen sehr tief ergriffen, sodass dann sehr viele Beichten gegangen sind. Es war eine richtige Beichtbewegung, die ganz Tirol erfasst hat, wo tausende Herzen wieder durch die Gnade und durch das erlösende Blut Christi erneuert geworden sind. Die Missionare erzählen zum Beispiel, dass ein kleiner Bub hinten in der Kirche in einer Bank gekniet ist und geschluchzt hat. Dann hat ihn der Jesuit gefragt, ja Bub, warum weinst du? Büblein, warum weinst du? Ja, weil ich Jesus durch meine Sünden so wehgetan habe, hat er gesagt. Also das ist wirklich eine große Gnade gewesen. Und dann haben sie auch zum Beispiel das Dorf Zierl, da hat die Innsbrucker Polizei zu den Missionaren gesagt, das ist also im 18. Jahrhundert gewesen, da dürft ihr nicht hineingehen, da sind so wilde Raufereien oft, da ist so Streit, da trauen wir uns als Polizei nicht einmal hinein. Da sind die Missionare aber trotzdem hinein, ganz unbewaffnet, nur mit ihrem Missionskreuzchen, das sie bei sich getragen haben, und im Frieden Christi. Dann haben sie eine Messe gefeiert, da haben sie über die Feindesliebe gepredigt, ganz viel Volk ist gekommen, aus Neugier schon. Und da haben sie dann die verstrittenen Familien aufgefordert, nach vorne zu gehen und unter dem Kreuz, das dort aufgestellt war, unter dem Heiland, der am Kreuz hing, haben sie gesagt, und jetzt reicht einander die Hand und beschließt euren Streit für immer. Und dann ist das ein ganz versöhntes Dorf geworden, wo sich alle gewundert haben, wie die Gnade Gottes Großes bewirkt. Und bevor die Missionare dann wieder aus einem Ort fortgezogen sind, haben sie ein Missionskreuz aufgestellt auf dem Friedhof.

hätten doch unsere Väter schon diese Priester kennengelernt, diese Jesuiten, sie wären nicht so tief gesunken, hat er gesagt. Also er hat es gesehen, das war also ein Sinken in den Unglauben und unsittliche Verhaltensweisen, weil sie zu wenig von den Hirten Hilfe bekommen haben, dass sie zum Höheren geführt werden. Und hat er gesagt, ach, hätten das doch schon auch unsere Väter und Großväter erleben dürfen. Und was ist danach geschehen? Oft etwa von den jungen Leuten wird berichtet, dass sie die Stadel, wo sie immer ihre wilde Musik gehabt haben und ihre nicht der Sittlichkeit entsprechenden Zusammenkünfte, die haben sie dann zum Teil angezündet vor den Augen der Missionare und haben gesagt, wir wollen jetzt anders leben. Und die Missionare haben dann sogenannte Bündnisse eingeführt. Da gibt es das Bubenbündnis, das Mädchenbündnis, das Ehefrauen- und das Ehemännerbündnis. Und die haben sich dann also zusammengeschlossen, zum Beispiel die Burschen oder die Mädchen, und haben sich der Gottesmutter geweiht und haben immer wieder so vom Pfarrer eine Unterweisung bekommen. Das Standeslehre nennt man das. Das gibt es bis zum heutigen Tag noch in einzelnen Dörfern, zum Beispiel im Dorf Tauer in Nordtirol. Da ist es mir halt von dort bekannt, weil ich dort auch einmal 2 Jahre gelebt habe. Die Bündnisse haben sehr viel geholfen, dass die Menschen wieder neu durchgestartet sind. Und dann die Andachten, man hat die Kreuzwegandachten eingeführt, die eucharistische Anbetung, die Beichte ist wieder zum Regelmaß geworden für die Menschen. Das haben sie so dankbar angenommen. Und viele Zeichen auch, dass man eben Marterlen aufgestellt hat. Äußere Zeichen, die haben die Früchte der Mission gezeigt. Ich werde dann noch eine Zusammenfassung geben, was alles Gutes geschehen ist. Dass den Missionen so großer Erfolg beschieden war, dazu hat mehreres beigetragen. Die Missionare waren durchwegs hervorragende Männer, die sich durch ihre Tugend, ihren Seeleneifer und oft auch durch ihre Redegabe auszeichneten. Pater Christoph Müller aus Brixen, das ist ein wichtiger Name, Christoph Müller aus Brixen, der die ständige Volksmission durch 45 Jahre leitete, wurde vom Volk fast wie ein Heiliger verehrt. Er verschied nach einer Mission im Pustertal 1776. Wenn ich einmal oder zweimal in der Woche in Hall in Tirol die Messe feiere, dann in der Herz-Jesu-Basilika, dann weise ich immer wieder mal darauf hin, dass in der daneben liegenden Jesuitenkirche diese heiligen Missionare begraben sind, die Tirol zum Heiligen Land gemacht haben. Und die Missionare waren bemüht, das Volk zu Bekehrung und Buße zu bewegen und durch Christenlehren und Standesunterweisungen im Glauben zu festigen. Das habe ich schon gesagt. Die Abhaltung von Volksexerzitien oder Einkehrtagen nach dem heiligen Ignatius wirkte sich sehr gut aus. Die Missionare förderten religiöse Andachten und kirchliche Vereine, um die guten Wirkungen dauerhaft zu machen. Besonders betonten sie die Verehrung der allerseligsten Jungfrau Maria. Sie führten in den Familien das tägliche Abendrosenkranzgebet ein, setzten sich für die Marianische Kongregation ein und gründeten die sogenannten Marianischen Jugendbündnisse, um der damals zum Teil sittlich sehr herabgekommenen und gefährdeten Jugend einen Halt zu vermitteln. Das sind alles Dinge, die ich schon angerissen habe. Vielleicht dazu noch etwas, also der Familienrosenkranz, da möchte ich Ihnen was erzählen. Ich war einmal in Silian in Osttirol Kooperator und später dann habe ich die Pfarre einige Zeit leiten müssen. Und da hat mir der Dekan, mit dem ich damals zusammen war,

war, erzählt, er war von Dessenberg in Osttirol. Wenn er und sein Bruder sind beide Priester geworden, wenn die Kinder vor den Häusern draußen gespielt haben, am Nachmittag, dann um 5 Uhr, da sind bei den Häusern die Türen aufgegangen und die Mütter haben alle hinausgerufen, kommt herein. Dann sind die Kinder hineingekommen und dann 5 Minuten später hat man aus allen Häusern das Familienrosenkranzgebet gehört. Also da haben sie alle dann gemeinsam in den Familien den Rosenkranz gebetet. Und natürlich die Früchte, da hat man dann auch schön gesehen, aus einer Familie sind dann gleich zwei Priester hervorgegangen. Beide sind Dekane geworden, der eine in Silian, der andere in Lienz. Das ist also ein Wort noch zu den Familienrosenkranzgebet. Und jetzt kommt der Kern noch der ganzen Missionen. Bevor ich den nenne, bitte ich wieder um Musik.

0: Liebe Hörerinnen und Hörer, willkommen zurück im heutigen Glaubensforum mit unserem Referenten Pater Bruno Haider zur Frage: Wie kam Tirol zur Bezeichnung Heiliges Land?
1: Ja, liebe Hörerinnen und Hörer, es war also eine richtige Bußbewegung, die das ganze Land Tirol erfasst hat, Alt-Tirol, und die dann auch, nachdem die Menschen das Sakrament der Buße, der Beichte empfangen haben, zur Kommunion geführt hat, zum Empfang der Heiligen Kommunion. Von Innsbruck wird uns etwa überliefert in den Missionsberichten, dass dort, nachdem die Missionare gewirkt haben in den verschiedenen Pfarrgemeinden und auch die Leute bewegt haben, zur Beichte zu kommen, wobei alle Priester zusammengeholfen haben, das Bußsakrament zu spenden und entgegenzunehmen, da sind dann 20.000 Leute in Innsbruck dann zur Kommunion gegangen. Also das ist wirklich etwas sehr Eindrucksvolles und Großes gewesen, wie sich die Herzen so wieder ganz mit dem Herrn verbunden haben, gereinigt und erneuert, die Einheit mit Jesus gesucht, zum Besten für ihr Land und für das Volk. Also, die Verehrung des heiligsten Herzens Jesu, sind wir beim Stichwort, wurde stark gefördert und verbreitet. Durch diese Andacht erlangten bei den Missionen viele die Gnade der Bekehrung und der Lebensbesserung. Hier seien einige Zeugnisse aus den Aufzeichnungen der Missionare angeführt. Nach einer Mission im Außerfern schreiben sie, die Missionare: Alle Tage haben wir das Heiligste und selbst gegen die verhärtetsten Sünder milde Herz Jesu angerufen. Und man kann es als den Sieg dieses Herzens ansehen, dass so viele, die jahrelang ungültig gebeichtet hatten, weil sie irgendwelche Sünden, schwere, verschwiegen haben oder nur pro forma so in den Beichtstuhl gegangen sind, sich endlich zu einer gründlichen Bekehrung entschlossen und unzählige andere Lebensbeichten abgelegt haben. Soweit das Zitat. Im Jahresbericht über die Wirksamkeit im Finchgau und Bad Snauntal ist zu lesen: Am meisten zur Erweichung selbst der härtesten Herzen hat die Andacht zum göttlichen Herzen Jesu beigetragen, die wir überall zu verbreiten uns Mühe gaben. Eine Person, die ein sehr schlechtes Leben geführt hatte und davon nicht ablassen wollte, hatte von dieser neuen, von den Missionaren verkündeten Andacht, Herz-Jesu-Andacht, reden gehört. Mehr aus Neugierde als aus frommem Sinn kam sie am letzten Tag zur Predigt über das heiligste Herz. Als sie nun hörte, wie das mitleidige Herz sich auch gegen widerstrebende Herzen gütiger zeigt, da fasste sie plötzlich eine solche Abscheu vor sich selbst und ihrem bisher unbußfertigen Leben, dass sie nicht ruhte, bis sie unter vielen bitteren Tränen in reumütiger Beichte die Last ihrer Sünden von sich geschafft hatte. Soweit dieses Zeugnis. Das Herz Jesu, das gekommen ist, die Verlorenen zu retten. Dass die Herz-Jesu-Verehrung um das Jahr 1770 im Tiroler Volk schon sehr verbreitet war, zeigt schließlich folgende Aufzeichnung nach der Mission in Passaia und Etschtal. Das heiligste Herz des Erlösers wird bereits überall auf das Innigste verehrt. Es zieht bei den Missionen wie ein Thron der Gnade und Barmherzigkeit seine unzählbaren Verehrer mit dem goldenen Band seiner unbegrenzten Liebe an sich und schenkt selbst Sündern, an deren Besserung man schon verzweifelte, einen Zufluchtsort und Gnade. Also bei Gott ist für keinen Menschen Hopfen und Malz verloren, sondern er ist der Retter, der alle retten kann, die es wollen. Und das Herz Christi bewegt uns zur Gegenliebe. Zum Erfolg der Missionen trug auch die bei den Priestern und beim Volk vorhandene Einsicht, dass eine religiös-sittliche Erneuerung notwendig ist, bei. Das wäre auch für heute ein wichtiges Element. Zuerst einmal die Einsicht, ja, so können wir nicht weitermachen. Wir müssen wieder einmal neu durchstarten. Zudem unterstützten im Allgemeinen die Weltgeistlichen die Bemühungen der Missionare und führten ihr Werk weiter. Es war also ein schönes gemeinsames Werk zwischen uns Priestern und Diözesanpriestern in den Pfarrgemeinden. Denn nur gemeinsam kann man etwas erreichen. Auch war die Aufnahmebereitschaft des Volkes für das Wort Gottes dadurch nicht gemindert, dass es durch andere geistige Einflüsse wie Zeitungen und Zeitschriften, weltliche oder politische Vorträge oder Reden im schlimmen Sinn beeinflusst worden wäre. Als 1773 der Jesuitenorden aufgelöst wurde und damit auch die Kollegien in Innsbruck und in Hall, konnte die Mission von einzelnen ehemaligen Mitgliedern der Gesellschaft Jesu noch 10 Jahre weitergeführt werden, jedoch mit gewissen Einschränkungen. Durch die Entziehung des Stiftungskapitals durch Josef II. Im Jahre 1784 fand die Volksmission, sowohl, obwohl sie als ewige Stiftung gedacht war, ein Ende. Also leider hat der Josef II. Seine Vorgänger und die anderen Habsburger Herrscher haben immer die katholische Religion sehr gefordert. Aber Josef II. War, obwohl er auch jeden Tag die Messe besucht hat, so von den Ideen der Aufklärung erfasst, dass er alles bisherige kirchliche Leben oft als etwas bezeichnet hat, das man zustutzen muss oder da muss man vieles abschaffen. Und dann hat er einen großen Schaden angerichtet, ist aber auf dem Sterbebett wieder zur Einsicht gekommen und hat alle seine Regelungen und Anweisungen wieder zurückgenommen. Aber der Schaden ist angerichtet gewesen. Er hat 1000 Klöster in seinem Reich aufgelöst, die zum Teil kontemplative Klöster waren und nicht aktive. Die Frucht des Wirkens der Jesuiten im 18. Jahrhundert in Tirol war, wie schon erwähnt, eine tiefgehende sittlich-religiöse Erneuerung des Volkes. Sie war freilich nicht in allen Gegenden des Landes in gleichem Ausmaß erfolgt. In manchen Gebieten, die zur Erzdiözese Salzburg und zum Bistum Chiemsee gehörten, damals war ja Tirol, hatten 4 verschiedene oder 5 verschiedene Bistümer oder Diözesen einen Teil in Tirol inne. Das größte war natürlich Brixen, aber dann auch Chur, dann auch in Vorarlberg war etwa auch der Einfluss von Augsburg da, dann auch eben, damals hat es ein Bistum Chiemsee gegeben und dann noch natürlich Salzburg. In manchen Gebieten, die zur Erzdiözese Salzburg und zum Bistum Chiemsee gehörten, hatte man von Seiten der Pfarrer nicht das Verständnis für die Missionen aufgebracht und sie daher wenig gefördert. Auch in anderen Tälern Tirols hatte aus diesem Grund eine Erneuerung nicht so durchgreifend geschehen können. Nun schließe ich ab mit diesem Kapitel. Im Ganzen jedoch war der Erfolg der langen Missionstätigkeit so groß, dass in der zweiten Hälfte des 18. Jahrhunderts Tirol wirklich als heiliges Land dastand. Pater Franz Hattler gibt in seinem Buch, das ist ein Jesuit, Missionsbilder aus Tirol, eine Übersicht über die Früchte der Wirksamkeit. Er nennt, also Sie können sich erinnern, wie ich zuerst die Missstände genannt habe, und jetzt kommen die positiven Früchte. die das Blatt gedreht haben. Die Erweckung des Bußgeistes, also dass die Menschen Reue gehabt haben und gesagt haben, wir fangen wieder neu an, wir bereuen und bekennen. Die Besserung der Kinder, das ist eine schöne Frucht. Die Besserung der heranwachsenden Jugend. Dann hat er das so bezeichnet, die heilsame Einwirkung der Mission auf die Eltern und Vorgesetzten. Die Eltern sind sich wieder ihrer Verantwortung bewusst geworden, haben gesagt, es ist nicht so, dass wir alles einfach so glänzen lassen können, durchgehen lassen können. Wir müssen unsere Jugend orientieren, wir müssen ihnen auch sagen, das ist gut und das ist schlecht. Und Vorgesetzten. Die Förderung der Nächstenliebe und christlichen Gerechtigkeit, also die Versöhnung zwischen Zerstrittenen, die Ausrottung von Aberglauben und die Abwehr der Irrlehre, der Aufschwung des religiösen Lebens. Wunderbare Früchte auf dem Acker, den diese Missionare bestellt haben und wo der liebe Gott es wachsen ließ. Vor allem hatte sich der Sakramentenempfang und die Verehrung der heiligsten Eucharistie gesteigert. Auch die Verehrung des Leidens Christi durch die Förderung der Kreuzwegandacht. Ich durfte als Jugendseelsorger in Osttirol im Oberland wirken und dann auch bis Untertiljach und dann hinein ins Vilgrattental. Und da habe ich dann einmal ein Zeugnis gelesen von dem Brixner Bischof, wie er das Vilgrattental nach den Volksmissionen besucht hat. Und dann hat er in seinem Visitationsbericht geschrieben, diese Leute hier gleichen mehr Engeln als Bergbewohnern, hat er geschrieben. Das hat mich wirklich sehr erstaunt gemacht, wie ich gelesen habe, wie der Bischof selber gesagt hat, diese Leute hier gleichen mehr Engeln als Bergbewohnern, weil er diese tiefe Frömmigkeit gemerkt hat, die durch die Volksmission nahe geweckt worden ist. Und ich selbst kann bezeugen, als ich am Anfang meines Priesterwirkens 1979 nach Siljan gekommen bin, da habe ich dann am Herz-Jesu-Freitag immer mit den anderen zwei Priestern dort in der Siljaner Pfarrkirche Beichte hören müssen auf den Herz-Jesu-Freitag. Da war dann abends zuerst eine Abendmesse und dann bis Mitternacht Anbetung in der Kirche und dann noch einmal eine Messe mitternächtliche. Da sind wir dann zu dritt für das Bußsakrament zur Verfügung gestanden und die ganze Zeit von 7 Uhr weg bis gegen Mitternacht sind zu allen drei Priestern ununterbrochen Leute zum Bußsakrament gekommen und das war, ich möchte mich korrigieren, der Vorabend des Herz-Jesu-Freitags. Und am Herz-Jesu-Freitag bin ich dann gesendet worden in das Vilgrattental hinein, in der Vilgratten zur Heiligen Messe um 7 Uhr. Und um 6:30 Uhr schon ist eine Schlange von Leuten vor dem Beichtstuhl gestanden, um das Bußsakrament zu empfangen. Und das hat sich also bis in diese Zeit hin fortgepflanzt, was damals grundgelegt worden ist. Wir wissen, dass natürlich in den letzten Jahrzehnten da dann vieles verdunstet ist, aber es kann ja wieder einmal zurückgewonnen werden. Ich schließe mit dem letzten Satz aus meiner Seminararbeit zu diesem Kapitel. So war Tirol in seinem Inneren gestärkt und bereitet, in den kommenden schweren Bedrängnissen aus dem Glauben heraus seinen Feinden standzuhalten. Das Vertrauen der Tiroler stützte sich dabei auf das heiligste Herz Jesu. Und im Blick auf dieses darf ich Ihnen jetzt nun zum Abschluss noch den Segen geben. Und wir wollen dem lieben Gott vertrauen, dass er mehr tun kann, als wir uns vorstellen können. Und wenn wir ihm Vertrauen schenken, dann wird er unser Vertrauen überhaupt nicht enttäuschen. Der Herr sei mit euch.
0: Und mit deinem Geiste.
1: Es segne und behüte euch und schenke euch Friede und Freude im Herzen und bewahre eure Lieben in der Gnade Gottes und unter dem göttlichen Schutz, der allmächtige Gott, und schenke unserem Land Tirol eine tiefe Erneuerung des Glaubens, der allmächtige Gott, der Vater und der Sohn und der Heilige Geist.
0: Amen.
1: Ich wünsche allen einen schönen und gesegneten Tag.
0: Ja, ebenfalls. Danke ganz herzlich für diese heutige Sendung, für den heutigen Vortrag, Pater Bruno Haider. Danke für Ihre Zeit. Danke, dass Sie alles vorbereitet haben für uns. 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Ein herzliches Vergelt's Gott auch für Ihre Unterstützung, für Ihre Spende für Radio Maria. Mein Name ist Georg Fleumeier, ich verabschiede mich aus dem Studio in Brixen und wünsche noch einen gesegneten Tag. Auf Wiederhören.
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1: Es ist der einzige Buch- und Filmtitel, der sofort allen Menschen ein Lächeln ins Gesicht zaubert. Don Camillo und Peppone. Ich begrüße Sie sehr herzlich zum Büchermagazin auf Radio Maria Österreich, liebe Hörerinnen und Hörer. Und ich habe heute die große Freude, Ihnen Band 10 der kleinen Bibliothek des Abendlandes vorzustellen, der den Titel trägt Don Camillo und Peppone – Ausgewählte Geschichten. Dieser Band ist 2025 im B&B Verlag Heiligenkreuz erschienen und das Leselicht, wie wir die Einführung bei allen Bänden der kleinen Bibliothek des Abendlandes nennen, hat Pater Karl Wallner geschrieben. Aber beginnen wir ganz von vorne. Band 10 der kleinen Bibliothek des Abendlandes habe ich eben gesagt. Was ist das? Die kleine Bibliothek des Abendlandes wird von Hanna-Barbara Gerl-Falkowitz und von mir, Gudrun Trausmuth, seit einigen Jahren im B&B Verlag Heiligenkreuz herausgegeben. Es geht dabei um vergriffene und in Vergessenheit geratene Texte aus Literatur, Theologie und Philosophie, in erster Linie aber aus Literatur, die die Geistigkeit des Abendlandes zum Ausdruck bringen. Diese Texte möchten wir in der kleinen Bibliothek des Abendlandes, abgekürzt KBA, wieder zur Verfügung stellen. Ein Schwerpunkt liegt dabei auf Autoren des europäischen Renouveau Catholique, einer literarischen und geistlichen Bewegung des 20. Jahrhunderts. Jeder Band bzw. jeder Text der kleinen Bibliothek des Abendlandes wird durch ein sogenanntes Leselicht eingeleitet. Die Ausführungen eines Experten sollen den Text erhellen, deswegen Leselicht, und den jeweiligen Autor im Kontext seiner Zeit und seiner Relevanz für heute vorstellen. Jeder Band der kleinen Bibliothek